0: Erde mit einem 0:0 begnügen. Der WM-Neuling erkämpfte sich damit gleich im ersten Spiel den ersten WM-Punkt. Den ersten WM-Sieg seiner Historie hat Ägypten knapp verpasst. Das Team um Superstar und Geburtstagskind Mo Salah führte lange gegen Belgien. Am Ende trennten sich beide Mannschaften 1:1.
1: Das waren die Nachrichten. Das Wetter in Deutschland. In der Nacht bewölkt und trocken bei 15 bis 4 Grad. Tagsüber heiter bis wolkig, vereinzelt noch Schauer bei 16 Grad auf den nordfriesischen Inseln und bis 30 Grad am Oberrhein. Am Mittwoch gebietsweise Schauer 18 bis 32 Grad. Es ist 2:03 Uhr.
2: Hier ist der Verkehrsservice in der ARD-Hitnacht. Achtung, Falschfahrer auf der B36 Mannheim-Karlsruhe. Zwischen Rheinau und Rheinau-Süd kommt Ihnen ein Falschfahrer entgegen. Fahren Sie äußerst rechts und überholen Sie nicht. Auf der B36 Mannheim-Karlsruhe zwischen Rheinau und Rheinau-Süd ist ein Falschfahrer unterwegs. Die A1 Lübeck-Hamburg vor der Norderelbbrücke staut es sich in beiden Richtungen wegen eines Schwertransports. Die A4 Aachen Richtung Köln ist zwischen Kreuz Köln-West und Klettenberg nach einem Unfall gesperrt. Die A40 Duisburg-Essen ist zwischen Mülheim an der Ruhr, Winkhausen und Heißen in beiden Richtungen bis nächsten Montag gesperrt. Die A71 Richtung Schweinfurt ist zwischen Oberhof und Sulzeller-Mehlis wegen Wartungsarbeiten im Tunnel Hochwald bis ca. 6 Uhr früh gesperrt. Berlin, A111, dort ist die Autobahn zwischen Schulzendorfer Straße und am Festplatz bis 5 Uhr früh in beiden Richtungen gesperrt. Dort laufen Wartungsarbeiten. Soweit die Meldungen. Kommen Sie gut an Ihr Ziel.
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2: Das Ganze von MDR Sachsen aus Dresden und die Partie Uruguay gegen Saudi-Arabien ist gerade zu Ende gegangen. 8 Minuten sind da nochmal draufgekommen. 1:1 steht es, Punkteteilung. Und hier sind Dexys Midnight Runners.

Hier ist der Verkehrsservice in der ARD-Hitnacht. Gute Nachrichten von der Straße. Entwarnung auf der B36 Mannheim-Karlsruhe. Kein Falschfahrer mehr zwischen Rheinau und Mannheim-Rheinau-Süd. Nelly Furtado ist hier. Say it right.

Die US-Band The Rembrandts mit ihrem geschmeidigen Radiohit Just the Way It Is Baby aus dem Jahre 1990. Wenige Jahre später sollte die Band mit dem Titelsong zur Kultserie Friends weltberühmt werden. Doch diese frühe Soundcollage, dieser Hit zeigt bereits ihr ganzes Talent für eingängige Melodien. Ja, der lockere West Coast Sound passt perfekt in die Musikmischung jetzt in dieser Nacht. Und wir reisen 15 Jahre weiter zurück in die schillernde, aufregende Glamrock-Zeit. Und zwar ins Jahr 75. Dieser stampfende, energiegeladene Rhythmus, der uns jetzt erwartet, beschreibt die pure Faszination und auch irgendwie die elektrisierende Energie der Metropole New York bei Nacht. Hier sind Hello mit dem legendären New York Groove in der ARD-Nacht.

Sacrifice. Elton John in der ARD-Hitnacht. Sehr melancholisch, dieses Lied von 1989. Später sagte er mal, das wäre sein, ja, doch bester und reifster Song gewesen, da er ohne kitschige Klischees ausgekommen ist. Und es war bezeichnenderweise auch sein allererster Nummer-1-Hit in der britischen Heimat, zu Hause also. Ein echtes Meisterwerk, wenn man so will. Und jetzt Bataillon d'Amour aus dem Jahre 1986 mit Silly, damals in der DDR mit Tamara Danz aufgenommen.

0: Das war unser musikalischer Besuch aus Schweden. Ace of Base, 2.30 Uhr. Hier ist der Verkehrsservice in der ARD-Hitnacht um 2:30. Die A1 Lübeck-Hamburg vor der Norderelbbrücke staut es sich in beiden Richtungen wegen eines Schwertransports. Die A38 Halle Richtung Göttingen ist zwischen Kreuz Rippachtal und Leuna wegen eines defekten Schwertransports gesperrt. Die A40 Duisburg-Essen ist zwischen Mülheim an der Ruhr Winkhausen und Heißen in beiden Richtungen bis nächsten Montag gesperrt. Die A71 Richtung Schweinfurt ist zwischen Oberhof und Sulzellamelis wegen Wartungsarbeiten im Tunnel Hochwald bis ca. 6 Uhr in der Früh gesperrt. Berlin, die A111 ist zwischen Schulzendorfer Straße und am Festplatz bis 5 Uhr früh in beiden Richtungen gesperrt. Der Grund sind laufende Wartungsarbeiten. Soweit die Meldungen. Ihnen eine gute Fahrt. Kommen Sie gut an.
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0: Von MDR Sachsen aus Dresden aus dem Studio 1, hier an der Königsbrücker Straße. Und jetzt Milli Vanilli, Girl You Know It's True und Shania Twain gleich danach mit Kaching.

Der große Rockklassiker The Final Countdown hier in der ARD-Hitnacht der schwedischen Band Europe von 1986. Ja, das ikonische Keyboard-Riff wurde ursprünglich von Frontmann Joey Tempest auf einem geliehenen Synthesizer komponiert und war eigentlich nur als spektakulärer Konzertöffner gedacht. Dass daraus ein weltweiter Nummer-1-Hit und eine der bekanntesten Sporthymnen aller Zeiten werden würde, das ahnte damals niemand. Ja, es kommt manchmal eben ganz anders und in diesem Fall ist es ein Superhit geworden. Und jetzt von der bombastischen Klanggestalt dieses Titels zu was ganz Minimalistischem und da reicht eine Akustikgitarre, eine Mundharmonika und die raue Stimme von Bob Dylan. Hier ist sein Klassiker Blowing in the Wind.

Casey and the Sunshine Band und Give It Up war das. Und wir kommen zur Auflösung unseres Rätsels. Ja, er braucht manchmal einen freien Kopf. Brauchen wir doch alle irgendwann, um neue Songtexte zu schreiben. Zumindest bei Bosse ist das so. Und wo verbringt er dann die Zeit, um Kraft zu tanken, regelmäßig neue Energie zu bekommen, wenn ihm im Musikgeschäft alles zu viel wird? A. Sylt, B. Amrum oder C. Borkum? Auf welche deutsche Nordseeinsel zieht es ihn? Die richtige Antwort, die lautet B. Das ist Amrum. Genau, er war dort als Kind schon in einer Kurklinik, weil er schlecht Luft bekommen hat und fährt bis heute hin, um Freunde zu treffen, runterzukommen und sich dort so richtig zu erholen. Ja, viele haben es gewusst und wir haben ausgelost Jens Orem in Würselen. Er bekommt das Doppelalbum von Bosse, die aktuelle Platte. Vielen Dank allen fürs Mitmachen und an Jens ein herzlicher Gruß und herzlichen Glückwunsch. Jetzt bei uns Janet Jackson mit Together Again hier in der ARD Mitnacht. Hitnacht. Mitmacht auch nicht schlecht.

Und jetzt nach Janet Jackson, da wird es romantisch. Hier ist Barry Manilow mit Mandy und gleich danach noch vor unseren 3 Uhr Nachrichten hier in der ARD-Hitnacht. Yes, Owner of a Lonely Heart. Und um 3 Uhr fängt wieder ein WM-Spiel an. Iran trifft auf Neuseeland. Zu sehen im ZDF Live.

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1: Um 3 Uhr mit Ronald Lessig. In Evian in Frankreich hat am Abend der G7-Gipfel begonnen. Zum Auftakt ging es um das Rahmenabkommen zwischen den USA und dem Iran zu einem Ausweg aus dem Krieg. Aus der Nachrichtenredaktion Karen Busche.
2: Los ging es mit einem Arbeitsessen und damit, dass US-Präsident Trump die Gipfelteilnehmer über Details des Abkommens mit dem Iran informiert hat. Denn da waren ja viele Fragen offen. Virtuell ist die Vereinbarung bereits von beiden Seiten unterzeichnet worden, sagt Trump. Der Iran hat das bestätigt. Die richtige Unterschrift soll dann am Freitag folgen, in der Schweiz. Außerdem soll die Straße von Hormuz bis spätestens Freitag komplett geöffnet sein, so Trump. Beobachter halten das aber für unrealistisch wegen der vielen Seeminen.
1: Die EU hat Beitrittsverhandlungen mit der Ukraine und Moldau begonnen. In Luxemburg ist hierzu der erste Verhandlungsabschnitt eröffnet worden. Zum ersten Cluster gehören Themenbereiche wie das Justizsystem, der Grundwerteschutz und die Sicherheit. Beitrittskandidaten müssen unter anderem nachweisen, dass ihre Rechtssysteme, der Grenzschutz und die Polizei EU-Standards entsprechen. Die Beitrittsverhandlungen können sich Jahre hinziehen. Dennoch wertete der ukrainische Präsident Selenskyj den Start als klares Signal, dass Europas Fortschritt nicht gestoppt werden könne. Beim Absturz eines US-Kampfflugzeugs in Kalifornien sind vermutlich alle 8 Besatzungsmitglieder ums Leben gekommen. Vom Luftwaffenstützpunkt Edwards hieß es, der Bomber vom Typ B-52 sei kurz nach dem Start von der Basis nordöstlich von Los Angeles am Boden zerstellt. Auf Fernsehaufnahmen war eine verkohlte Fläche zu sehen, von der Rauch aufstieg. Der Flugbetrieb der Air Force Basis wurde eingestellt. Bei der Fußball-WM ist der 5. Spieltag in vollem Gange. In Miami trafen im 3. Spiel des Tages Saudi-Arabien und Uruguay aufeinander. Der Endstand 1:1. Auch in den beiden Spielen zuvor hatte es keinen Sieger gegeben. Aus dem ARD-WM-Team Silke Heine.
3: Mit einer Riesenenttäuschung ist Europameister Spanien in die WM gestartet. Die Fudea Roja musste sich gegen den krassen Außenseiter Kap Verde mit einem 0:0 begnügen. Der WM-Neuling erkämpfte sich damit gleich im ersten Spiel den ersten WM-Punkt. Den ersten WM-Sieg seiner Historie hat Ägypten knapp verpasst. Das Team um Superstar und Geburtstagskind Mo Salah führte lange gegen Belgien. Am Ende trennten sich beide Mannschaften 1:1.
1: Das waren die Nachrichten. Das Wetter in Deutschland. In der Nacht bewölkt und oft trocken bei 15 bis 4 Grad. Tagsüber heiter bis wolkig, regional auch länger freundlich, vereinzelt noch Schauer oder Gewitter. Bei 16 Grad auf den nordfriesischen Inseln und bis 30 Grad am Oberrhein. Am Mittwoch gebietsweise Schauer bei 18 bis 32 Grad. Am Donnerstag heiter bis wolkig und oft trocken, 19 bis 36 Grad. Es ist 3:03 Uhr.

0: Hier ist der Verkehrsservice in der ARD-Hitnacht. Die A1 Lübeck-Hamburg vor der Norderelbbrücke staute sich in beiden Richtungen wegen eines Schwertransportes. Die A40 Duisburg-Essen ist zwischen Mülheim an der Ruhr Winkhausen und Heißen in beiden Richtungen bis nächsten Montag gesperrt. Die A71 Richtung Schweinfurt ist zwischen Oberhof und Sulzellamelis wegen Wartungsarbeiten im Tunnel Hochwald bis ca. 6 Uhr gesperrt. Berlin, die A111 ist zwischen Schulzendorfer Straße und am Festplatz bis 5 Uhr in beiden Richtungen gesperrt. Dort laufen Wartungsarbeiten. Soweit unsere Meldungen. Wir wünschen Ihnen eine gute Fahrt. Kommen Sie gut an.
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0: Für alle hier aus Dresden mit Frank-Michael Bauer von MDR Sachsen. Und jetzt bei uns Genesis. Jesus, he knows me.

Hier ist die ARD-Hitnacht. Das ging aber schnell. Nach 6 Minuten führt Neuseeland gegen die Islamische Republik Iran 1:0. 8 Minuten sind jetzt um. Es war gerade die britische Band 10cc mit Dreadlock Holiday von 78. Der Song basiert ja auf echten Jamaika-Urlaubserlebnissen der Bandmitglieder Eric Stewart und Graham Goldman. Und wir wechseln zu einer der erfolgreichsten Balladen der gesamten Filmgeschichte. Ins Jahr 1982 geht's da, ausgezeichnet mit einem Oscar und einem Grammy für den Soundtrack zum Film Ein Offizier und Gentleman. Das ist ein Duett. Joe Cocker zusammen mit Jennifer Warnes. Und hier sind sie mit Up Where We Belong.

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Ja, das war George Michael mit dem minimalistischen, vom klassischen Rockabilly inspirierten Titelsong seines legendären Solo-Debütalbums Faith. Das war aus dem Jahre 1987. Ja, und wir erinnern uns, mit der Lederjacke, der Sonnenbrille und der Western-Gitarre erfand er sich, der ehemalige Wham-Sänger, damals komplett neu und hat seine Qualitäten bewiesen, eben auch als ernsthafter Songschreiber. Und dann folgten Hit auf Hits.

jetzt bei uns. Geht zurück ins Jahr 1972, ein Meilenstein der Reggae-Music. Hier bei uns mit Jimmy Cliff, You Can Get It If You Really Want. Und gleich danach die Rag King Band mit Jeopardy. Es ist übrigens 3:24 Uhr.

0: die Greg Hinn Band hier mit Jeopardy. 3.30 Uhr, halb vier. Hier ist der Verkehrsservice in der ARD-Hitnacht für Sie. Die A1 Lübeck-Hamburg vor der Norderelbbrücke staut es sich in beiden Richtungen wegen eines Schwertransports. Die A40 Duisburg-Essen ist zwischen Mülheim an der Ruhr Winkhausen und Heißen in beiden Richtungen bis nächsten Montag gesperrt. Die A71 Richtung Schweinfurt ist zwischen Oberhof und Sulzeller-Mehlis wegen Wartungsarbeiten im Tunnel Hochwald bis etwa 6 Uhr gesperrt. Berlin, die A111 ist zwischen Schulzendorfer Straße und am Festplatz bis 5 Uhr früh in beiden Richtungen gesperrt. Dort laufen gegenwärtig Wartungsarbeiten. Das waren die Meldungen. Gute Fahrt und kommen Sie gut an Ihr Ziel.
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0: Von MDR Sachsen aus Dresden hier sind die Bengals mit Walk Like an Egyptian und danach Queen mit der Killer Queen.

Killer Queen, ja, die britische Rockinstitution Queen mit ihrem eleganten, theatralischen ja, und auch herrlich ironischen Hit Killer Queen aus dem Jahre 1974. Der Freddie Mercury hat nach einigen Angaben den Text in einer Nacht durchgeschrieben. Es ging ganz schnell. So, und jetzt gönnen wir uns Ich bin ich, wir sind wir. Ein Titel aus dem Jahre 2006 mit dem Duo Rosenstolz. Und bei der Fußball-Weltmeisterschaft, da steht es mittlerweile unentschieden. Die Islamische Republik hat ausgeglichen. Iran gegen Neuseeland 1:1. Das Tor ist in der 32. Minute gefallen. Und wir sind mittlerweile in der 34. Rosenstolz in der ARD-Hitnacht.

Love Changes Everything. Das britische Popduo Clymie Fischer mit ihrem feinen, keyboardlastigen Ohrwurm von 1987. Ja, der Song fängt ja irgendwie das typische Lebensgefühl der späten 80er perfekt ein. Als eingängige Melodien und ausgefeilte Studioproduktion das Radio beherrscht haben. Für das Duo war es der absolute Höhepunkt ihrer

ihrer kurzen gemeinsamen Karriere, der bis heute regelmäßig Sehnsucht irgendwie nach diesem Jahrzehnt weckt. Und jetzt wird sanft harmonisch, sanfter harmonischer Millennium-Pop, könnte man sagen, aus dem Jahre 2003. Und den liefert die britische Band Atomic Kitten mit If You Come To Me. Es ist 3:49 Uhr. Hier ist die ARD-Hitnacht.

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1: Um 4 Uhr mit Ronald Lessig. Auf dem G7-Gipfel im französischen Evian hat US-Präsident Trump die anderen Staats- und Regierungschefs über Details des Abkommens mit dem Iran informiert. Virtuell sei die Vereinbarung bereits unterschrieben, sagte Trump. Der Iran bestätigte das. Am Freitag solle dies auf Papier erfolgen. Dazu sollen Vizepräsident Vance und Irans Außenminister Araghchi in die Schweiz reisen. Ebenfalls bis Freitag soll nach Trumps Worten auch die Straße von Hormuz komplett geöffnet sein. Beobachter halten das wegen der vielen Seeminen für unrealistisch. Zum Umgang mit dem iranischen Atomprogramm, einer der maßgeblichen Gründe für die USA, das Land anzugreifen, machte Trump offenbar keine Angaben. Die EU hat die Beitrittsverhandlungen mit der Ukraine und der Republik Moldau gestartet. EU-Erweiterungskommissarin Kos sagte in Luxemburg, Kiew und Chisinau hätten geliefert. Aus Brüssel Thomas Spickhofen.
2: Von einem Mega-Montag für die Erweiterung der Europäischen Union spricht die zuständige EU-Kommissarin Marta Kos. Im Mittelpunkt steht dabei der Start der förmlichen Beitrittsgespräche für die Ukraine und Moldau. Mega-Montag aber auch, weil Montenegro zwei große Verhandlungsblöcke abgeschlossen hat. Das Land will nach Möglichkeit schon 2028 der Union beitreten. Für die Ukraine wird es dagegen noch einige Zeit dauern. Sie hatte den Beitritt im Februar 2022 beantragt, kurz nach dem russischen Überfall. Den Beginn der Verhandlungen hatte Ungarn über lange Zeit blockiert. Das hat sich erst mit dem Machtwechsel in Budapest im vergangenen Monat geändert.
1: Beim Absturz eines US-Kampfflugzeugs in Kalifornien sind vermutlich alle 8 Besatzungsmitglieder ums Leben gekommen. Das teilte der Luftwaffenstützpunkt Edwards mit. Aus San Francisco Nils Dumpz.
3: Bilder zeigen eine schwarze Rauchwolke über dem Stützpunkt nördlich von Los Angeles. Der B-52-Bomber sei kurz nach dem Start am Montagvormittag Ortszeit abgestürzt, schreibt die Luftwaffe in einem Social-Media-Post. Rettungskräfte seien sofort vor Ort gewesen. Die Edwards Air Force Base befindet sich in der Mojave-Wüste. In der Vergangenheit hatte das US-Militär von dort aus unter anderem Tarnkappendrohnen und Jets mit 6-facher Schallgeschwindigkeit getestet.
1: Bei der Fußball-WM hat es in den ersten 3 Spielen des 5. WM-Tages keinen Sieger gegeben. Belgien und Ägypten trennten sich 1:1. Die Partie Saudi-Arabien-Uruguay ging ebenfalls 1:1 aus. Zu Beginn des Tages hatte die WM ihre erste große Sensation. Europameister Spanien kam gegen Außenseiter Kap Verde nicht über ein 0:0 hinaus. Das waren die Nachrichten. Das Wetter in Deutschland. Tagsüber heiter bis wolkig, regional auch länger freundlich, vereinzelt noch Schauer oder Gewitter. Bei 16 Grad auf den nordfriesischen Inseln und bis 30 Grad am Oberrhein. Am Mittwoch gebietsweise Schauer bis 32 Grad, am Donnerstag heiter bis 36 Grad. 4:03 Uhr.
4: Hier ist der Verkehrsservice in der ARD-Hitnacht. Die A40 Duisburg-Essen ist zwischen Mülheim an der Ruhr Winkhausen und Heißen in beiden Richtungen bis nächsten Montag gesperrt. Die A71 Richtung Schweinfurt ist zwischen Oberhof und Suhl-Zellermelis wegen Wartungsarbeiten im Tunnel Hochwald bis etwa 6 Uhr gesperrt. Berlin, die A111 ist zwischen Schulzendorfer Straße und am Festplatz bis 5 Uhr in beiden Richtungen gesperrt. Dort laufen nämlich Wartungsarbeiten. Das waren unsere Meldungen. Gute Fahrt wünschen wir. Kommen Sie gut an.
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4: Aus Dresden mit Frank-Michael Bauer und hier sind die Rainbirds mit Bluebird. Schön, dass Sie dabei sind.

Ist da jemand? Die berührende Ballade. Und das war Adel Tawil aus dem Jahr 2017. Der Song, hat er selber mal gesagt, spendet Trost in den einsamen Momenten des Lebens und stellt auch die Frage nach Halt, Hoffnung und zwischenmenschlicher Wärme in einer zunehmend manchmal kühleren digitalen Welt. Adel verarbeitet darin ja übrigens auch persönliche Krisen. Um bedingungslose Treue und um das Versprechen, über Jahrzehnte hinweg füreinander da zu sein, geht es im nächsten Titel, Welthit von 1983, eine der schönsten und meistgecoverten Balladen aus der Geschichte der Popmusik, getragen von einer absolut einzigartigen, leicht kratzigen Stimme. Der sanfte Takt des Songs wirkt fast ein bisschen wie das Ticken einer Uhr. Apropos, 4 Uhr und 15 haben wir es. Die unaufhaltsam weiterläuft. Hier ist Cyndi Lauper mit Time After Time in der ARD-Hitnacht.

Downtown Train. Das war Rod Stewart mit seiner Version, die ein großer Hit wurde vom Original des Tom Waits aus dem Jahre 85. Und es gab ja auch noch weitere Coverversionen. Patti Smith hat ein Cover abgeliefert oder auch Bob Seger. Aber am erfolgreichsten war die Version mit Rod Stewart. Und jetzt gibt es Raymond mit Tonight hier bei uns in der ARD Hitnacht um 4.22 Uhr. Und gerade ist Neuseeland im WM-Spiel gegen Iran 2:1 in Führung gegangen. So, und jetzt Tonight, Raymond.

0: Na, wer nachts arbeitet und jetzt zu hören bekommt, lass uns die Uhr nochmal zurückdrehen, er wird nicht gerade jubeln. Cher war das, 4.30 Uhr. Hier ist der Verkehrsservice in der ARD-Hitnacht. Die A40 Duisburg-Essen ist zwischen Mülheim an der Ruhr, Winkhausen und Heißen in beiden Richtungen bis nächsten Montag gesperrt. Die A71 Richtung Schweinfurt ist zwischen Oberhof und Sulzeller Mehlis wegen Wartungsarbeiten im Tunnel Hochwald bis ca. 6 Uhr gesperrt. Berlin, die A111 ist zwischen Schulzendorfer Straße und am Festplatz gesperrt und zwar bis 5 Uhr in beiden Richtungen. Der Grund, dort laufen Wartungsarbeiten. Soweit die Meldungen. Wir wünschen gute Fahrt.
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0: Von MDR Sachsen aus Dresden. Ich bin Frank-Michael Bauer und hier ist Glenn Frey. I've got mine. Und wir sind in der 63. Minute in der WM-Partie Iran gegen Neuseeland. Gerade gab es den Ausgleich durch den Iran 2:2.

von 1984, Bruce Springsteen, I'm on Fire. Ja, das Lied, das war gerade mal 2,5 Minuten lang, aber das reicht ja aus, um einen Hit zu landen. Und nach dem Boss gönnen wir jetzt uns um 4.37 Uhr Klassikrock des Jahres 73. Ich sag nur, jetzt kommt der Space Cowboy ins Spiel. Es geht um die Steve Miller Band und The Joker.

Milo in der ARD-Hitnacht mit Little in the Middle aus dem Jahre 2011. Das Lied erzählt ja mit einer doch gewissen Leichtigkeit von den ständigen Selbstzweifeln, dem Druck und auch dem Gefühl, im Musikerdasein irgendwo mal im Mittelfeld irgendwie festzustecken. Sanftes Gitarrenspiel von Milo, wunderbar dieser Titel. Ein feines Stück Singer-Songwriter-Kunst für den frühen Morgen. Und jetzt gibt es bei uns All Together Now mit The Farm. Wir haben es 4:44 Uhr.

Space Oddity, jawohl, aus dem Jahre 1969, das Meisterwerk mit David Bowie, hier bei uns in der ARD Hitnacht, 4.53 Uhr. Und zum Aufstehen ist es nie zu spät. Hier ist Kylie Minogue mit Never Too Late.

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0: Heute scheint erst die Sonne, später gibt es dann wieder ein paar mehr Wolken und auch nochmal einige Schauer oder Gewitter, die möglich sind. Die Höchstwerte erreichen dazu heute 20 bis 24 Grad. Aber wir starten erstmal freundlich in den Tag. Auch morgen ist es heiter, später ein bisschen Regen, wird wärmer mit bis zu 27 Grad, also dann wieder sommerlich warm.
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2: Um 5 Uhr mit Ronald Lessig. Auf dem G7-Gipfel im französischen Evian hat US-Präsident Trump die anderen Staats- und Regierungschefs über Details des Abkommens mit dem Iran informiert. Virtuell sei die Vereinbarung bereits von beiden Seiten unterschrieben, sagte Trump. Aus Evian Gudrun Engel.
3: Die richtige Unterschrift, die soll am Freitag folgen durch J.D. Vance, der dafür in die Schweiz reisen soll, und Araghchi, den Außenminister des Iran. Donald Trump sagt, es gehe jetzt darum, die Straße von Hormuz möglichst schnell frei zu haben. Spätestens ab Freitag soll das der Fall sein. Daran gibt es Zweifel, denn da gibt es doch wohl sehr viele Seeminen. Die Hauptstreitfrage ist, wie geht man mit dem angereicherten Uran um? Es gibt ja immer wieder Hinweise darauf, dass die USA sagen, sie könnten sich vorstellen, selbst in den Iran zu fahren. Es sind alles offene Fragen, die man noch verhandeln muss. Deswegen wird Donald Trump sicherlich eine Menge erzählt haben, aber wie belastbar das ist, muss man abwarten.
2: Die EU hat Beitrittsverhandlungen mit der Ukraine und Moldau begonnen. In Luxemburg ist hierzu der erste Verhandlungsabschnitt eröffnet worden. Zum ersten Cluster gehören Themenbereiche wie das Justizsystem, der Grundwerteschutz und die Sicherheit. Beitrittskandidaten müssen unter anderem nachweisen, dass ihre Rechtssysteme, der Grenzschutz und die Polizei EU-Standards entsprechen. Die Beitrittsverhandlungen können sich Jahre hinziehen. Dennoch wertete der ukrainische Präsident Zelensky den Start als klares Signal, dass Europas Fortschritt nicht gestoppt werden könne. Beim Absturz eines US-Kampfflugzeugs in Kalifornien sind vermutlich alle 8 Besatzungsmitglieder ums Leben gekommen. Vom Luftwaffenstützpunkt Edwards hieß es, der Bomber vom Typ B-52 sei kurz nach dem Start von der Basis nordöstlich von Los Angeles am Boden zerschellt. Auf Fernsehaufnahmen war eine verkohlte Fläche zu sehen, von der Rauch aufstieg. Der Flugbetrieb der Air Force-Basis wurde eingestellt. Bei der Fußball-WM ist der 5. Spieltag abgeschlossen. Soeben ging die 4. Partie zu Ende. Davor hatten sich Saudi-Arabien und Uruguay 1:1 getrennt. Weitere Ergebnisse von Silke Heiner aus dem ARD-WM-Team.
4: Mit einer Riesenenttäuschung ist Europameister Spanien in die WM gestartet. Die Furia Roja musste sich gegen den krassen Außenseiter Kap Verde mit einem 0:0 begnügen. Der WM-Neuling erkämpfte sich damit gleich im ersten Spiel den ersten WM-Punkt. Den ersten WM-Sieg seiner Historie hat Ägypten knapp verpasst. Das Team um Superstar und Geburtstagskind Mo Salah führte lange gegen Belgien. Am Ende trennten sich beide Mannschaften 1:1.
2: Das waren die Nachrichten.
0: Und hier ist der MDR Sachsen Verkehrsservice. Im Moment liegen uns keine Verkehrsmeldungen vor, keine Staus oder Störungen, aber es wird geblitzt auf der A9 Richtung Berlin zwischen Halle und Bitterfeld-Wolfen. Für mehr Tipps unsere kostenlose Verkehrshotline, das ist die 0800 6375 637. 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
0: Guten Morgen.

0: vor 10 jetzt. Aber man kann sich ja schon mal auf den Feierabend freuen.
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2: 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Wir liegen auf einer Wiese bei schönem Sonnenschein, trinken das ein oder andere Bier und haben einfach eine schöne Zeit zusammen.
0: Sehr schön. Und was ist so gut daran, da zu liegen, ausgerechnet?
2: Sehr schön, entspannend. Ich bin Straßenbauer als Beruf, ein harter Arbeitstag und da dachten wir einfach mal, lassen wir heute die Seele baumeln und entspannen uns einfach mal nach der Arbeit. Es funktioniert auf jeden Fall. Sehr gut sogar.
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0: Schönen guten Morgen, hier ist das Sachsenradio und jeder Gärtner weiß, im Herbst, da fängt man an mit dem Garten und versucht sich auf die kommende Saison vorzubereiten. Die Vorbereitungen für die Landesgartenschau 2027, die sind aber schon letztes Jahr gestartet, weil es natürlich eine richtige Blütenpracht werden soll im ehemaligen Bergbauschacht Aue-Bad Schlema. Und schaut man über die Bauzäune, dann sieht man auch schon jetzt ganz, ganz viele Blüten. Und wir durften mal hinter die Kulissen gucken und haben den Lagerchef Bernd Birkigt mitten in den Rhododendren gefunden, alte Blüten abzupfen.
1: Das wird hier abgebrochen. Und zwar, man sieht das manchmal, dass schon die ersten grünen Zweige rauskommen. Also man nimmt die Blütenknospe über dem ersten Blatt und dann gelingt das meistens komplett, dass man alle Blüten und Samenansätze erwischt. Und die ersten Triebe, die dann aus den Blattachseln kommen, die müssen stehen bleiben. Das ist wichtig. Wir haben ja letztes Jahr diese wunderschöne Rhododendronanlage umgepflanzt, neu gepflanzt, gepflegt. Wir suchen Freiwillige, Ausbrecher, die also hier ein paar Stunden verbringen und die verblühten Blütenknospen abbrechen, natürlich ohne ins Holz einzubrechen. Man braucht schon ein bisschen Fingergefühl, aber das traue ich vielen zu, weil wenn wir jetzt diese Samenanlagen, die sich ja jetzt bilden, wenn wir die dieses Jahr ausbrechen, wird die Blütenpracht nächstes Jahr nochmal um vieles schöner. Und man sieht jetzt hier, die letzten Blüten sind gerade so am Verblühen. Es ist der perfekte Zeitpunkt, um jetzt die Blüten abzubrechen.
0: Und für alle freiwilligen Helfer hat sich das Lagerteam auch etwas ausgedacht. Sie können eine vergünstigte Landesgartenschaukarte dann kaufen. Die ersten drei Ausbrecher bekommen sie sogar geschenkt. Ein echter Blütentraum ist schon im mediterranen Garten zu bestaunen, auch auf den Sommerblumenflächen und rund um die Teiche und für die Bauleute das Landschaftsgartenschau-Team und kurz auch einmal für uns.
1: Es blüht auf der Landesgartenschau und natürlich haben wir jetzt sozusagen, da die meisten Stauden im Frühjahr gepflanzt worden sind, auch noch Lücken zwischen den einzelnen Pflanzen, aber man sieht, jetzt wollen die Pflanzen loswachsen. Wir hatten die letzten Wochen auch gute Witterungsbedingungen, nicht zu heiß, nicht zu trocken. Also es sind rund 80.000 Stauden gepflanzt worden und da muss ich noch

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1: Es ist 5.30 Uhr, halb sechs. Einen schönen guten Morgen. Wir schauen aufs Wetter. Heute ist es erst einmal sonnig und trocken. Später kommen Wolken und einzelne Schauer. Auch Gewitter sind möglich bei 23 Grad heute. Die Fußball-Europameisterschaft vor 2 Jahren war für die Stadt Leipzig wirtschaftlich ein voller Erfolg. Das geht aus dem Abschlussbericht hervor, der jetzt in der Dienstberatung des Oberbürgermeisters vorgestellt wurde. Einzelheiten dazu von Burkhard Friedrich.
2: Während alle gerade im Fußball-WM-Fieber sind, blickt die Stadt noch einmal zurück auf die EM. Als sogenannte Host City der Euro 2024 war Leipzig Gastgeber für 3 Vorrundenspiele und ein Achtelfinale und beherbergte auf der neuen Messe das Pressezentrum. Für die Planung und Umsetzung gab die Stadt, abzüglich Fördermittel, knapp 12 Millionen Euro aus, davon mehr als ein Drittel für das Fanfest. Laut einer Studie des Marktforschungsunternehmens Nielsen generierte das Turnier aber für Leipzig wirtschaftliche Auswirkungen in Höhe von stolzen 291 Millionen Euro. So gaben die Gäste durchschnittlich 214 Euro pro Tag für Unterkunft, Gastronomie und Einzelhandel aus. Dazu komme noch der Imagegewinn für Leipzig.
1: Burkhard Friedrich berichtete. Die Stadt Borna will einer Barockvilla bzw. ein Barockhaus in der Reichsstraße in der Innenstadt kaufen. Das hat Oberbürgermeister Oliver Orban am Rande eines Kreativtreffs zur City-Offensive gesagt. Der Gebäudekomplex soll saniert werden und die Innenstadt beleben. Geplant sind 2 Etagen mit verschiedenen Nutzungen sowie ein Bereich für Veranstaltungen. Im hinteren Teil des Geländes stehen ein Pavillon und ein ehemaliger Pferdestall aus dem Jahr 1790. Dort könnten ein Atelier oder auch ein Ort für Trauungen entstehen. Für Ideen arbeitet die Stadt mit der Dualen Hochschule Sachsen zusammen. Im Landkreis Nordsachsen können Eltern Kita-Beiträge jetzt auch online beantragen. Das Jugendamt hat dafür einen digitalen Service gestartet. Damit können Anträge nun auch von zu Hause aus eingereicht werden. Nach Angaben des Landkreises werden digitale Angebote bereits gut angenommen, etwa beim Online-Antrag für Unterhaltsvorschuss. Und das waren die aktuellen Meldungen.
3: Und hier ist der MDR Sachsen Verkehrsservice. Im Moment liegen uns, da kommt eine rein. A72 Richtung Leipzig zwischen Stolberg West und Stolberg Nord. Die rechte Spur wegen eines defekten LKW gesperrt aktuell. Und geblitzt wird auf der A9 Richtung Berlin zwischen Halle und Bitterfeld-Wolfen. Und für mehr Tipps ist das hier die kostenlose Verkehrshotline. Die 0800 6375 637. 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

0: To me hier beim Sachsenradio, 5.39 Uhr.
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0: Und da ist Ralf Valencia, der hat uns ein bisschen Sonne mitgebracht.
2: Ja, aktuell sieht es wirklich sehr freundlich aus in Sachsen, aber die Wolken, die werden wirklich dann ganz allmählich dichter von Westen her, also von Thüringen her. Und dann kann es genau von dort in so einem Streifen, der sich vom Harz dann über die Region Leipzig erstreckt, dann auch mal Schauer und Gewitter geben. Die Temperaturen liegen dann heute so bei Werten zwischen 20 und 24 Grad und damit knapp unter der Grenze zum Sommertag.
0: Okay, und wie geht's weiter in den nächsten Tagen?
2: Naja, morgen ganz ähnliches Wetter. Auch da starten wir freundlich. Dann gibt's auch wieder so einen Schub Wolken, ein bisschen Regen mit dazu. Und auf der Rückseite lockern dann diese Wolken wieder auf. Dann ist es auch wieder trocken. Und morgen wird's dann noch ein klein wenig wärmer mit 22 bis 27 Grad.
0: Okay, und weiter geht's? Noch ein bisschen hoch?
2: Ja, es geht noch weiter hoch. Und zwar am Donnerstag mit bis zu 30 Grad. Da bleibt's dann wahrscheinlich auch trocken. Ab Freitag wird's dann schon schwül und wirklich heiß mit Temperaturen bis 35 Grad. Und die nehmen wir dann auch mit ins Wochenende. Ende.
0: Wow, siehst du, ich habe doch gesagt, zack. Und schon haben wir den nächsten Grund wieder zu stöhnen. Aber 35 Grad ist dann aber auch direkt echt eine Ansage.
2: Ja, wir reden von meteorologischer Körperverletzung.
0: Allerdings, gut, das hast du jetzt gesagt, ne?
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0: Guten Morgen, hier ist das Sachsenradio.
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0: Und im Wort zum Tag hören Sie Thomas Lesersteck.
2: Ein schön renoviertes grünes Gründerzeithaus steht in der Wittenberger Straße, gar nicht weit vom Blauen Wunder in Dresden. Die hellen hohen Fenster verraten heute nicht mehr, dass hier vor 100 Jahren eine große Wohngemeinschaft junger Frauen zu Hause war. Mädchen mit einer geistigen Beeinträchtigung, die mit 14 Jahren am Anfang des Berufslebens standen. Um 1900 hieß das erwachsen. Weil das aber bei aller Anstrengung ohne Familie sehr schwer war, hatten engagierte Dresdnerinnen diese moderne WG geschaffen. Und der leitende Pfarrer Metzold gab ihr den für heutige Ohren wundersamen Namen Heim für halbe Kräfte. Damals war das eine moderne Bezeichnung. Denn zu der Zeit nannten manche die Frauen noch blödsinnig. Um 1800 hatte dieses Wort einfach bedeutet, schlicht. Aber um 1900 war es zum Schimpfwort geworden. Wer es benutzte, wusste, was er tat. Die Bedeutung hatte sich gewandelt. Als die Diakonie Dresden das Angebot nach dem Krieg am zweiten Standort ausbaute, sprach man etwas gönnerhaft liebevoll von Heimchen, weil es ums Zuhause ging, der mittlerweile erkrauten Bewohnerinnen. Seit den 70er Jahren sagte man Behindertenheim. Das wies auf die Umstände hin, die Menschen das Leben erschwerten. Und heute geht es weiter darum, Barrieren abzubauen. Könnten wir uns gegenseitig noch weniger in Schubladen einteilen? Ich bewundere die Jugend, die aufmerksam mit Sprache umgeht, um andere nicht zu verletzen. Wenn ich selber aber bei manchen Aufgaben mit vollem Einsatz es trotzdem nur halb so gut hinkriege wie die Kollegin, denke ich manchmal an das Haus für halbe Kräfte und mit voller Kraft an Gottes Versprechen für ein gemeinsames Erdenhaus seiner Menschenkinder. Fürchte dich nicht, denn ich habe dich erlöst. Ich habe dich bei deinem Namen gerufen.

0: Guten Morgen, hier ist das Sachsenradio. 5.53 Uhr ist es jetzt.
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0: Ja, wir haben gelernt, auf den Kapverdischen Inseln feiert man zweimal Geburtstag. Und jetzt fragen wir uns, wie oft werden sie dieses Spiel feiern? Spanien hat gestern nur unentschieden 0:0 gegen Kapverde gespielt. Und Philipp Weiskirch ist unser Reporter.
2: Ja, Kapverde, ein kleiner Inselstaat vor der Küste von Westafrika, der jetzt ganz groß rauskommt. Und die Reporter von dort ticken natürlich aus. Ich habe jetzt gar nicht mal so viel verstanden, aber nee, der Reporter sagt, glaube ich, Victoria am Ende. Es ist zumindest ein gefühlter Sieg, dieses 0:0 gegen Spanien. Was ist das für eine Geschichte? Kapverde ja zum ersten Mal überhaupt bei einer WM dabei. Und die Fußballer von den Kapverden, die nennt man auch die blauen Haie. Und jetzt wissen wir auch, warum. Sie können nämlich echt Zähne zeigen.
3: It is a dream that came true.
4: Ein Traum ist wahr geworden. Wir haben gegen eines der besten Teams der Welt gespielt. Für mich das Beste. Wir sind sehr glücklich mit dem Punkt und machen hoffentlich so weiter.
2: Jamiro Monteiro, den Spieler von den Kapverden, haben wir da gerade gehört. Und er wird garantiert ein bisschen feiern jetzt. Ja, und zu den Spaniern, was soll man da sagen? Das war einfach zu schwach, das war zu ideenlos, kein Tempo im Spiel, am Ende auch keine Torgefahr. Und so wird das nichts mit dem Titel. Spanien, oh je.
0: Ja, so ein paar kleinere Sensationen hatten wir ja schon, aber das definitiv die erste große gestern Abend.
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0: Und jetzt noch 5 Minuten bis um 6 Uhr.

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0: Heute scheint die Sonne, später gibt es aber immer wieder mehr Wolken und auch ein paar Schauer oder Gewitter. Die Höchstwerte 20 bis 24 Grad, aber wenn wir mal so Richtung Freitag und Wochenende gucken, also da wird es schwül heiß, bei bis zu 35 Grad können wir das Wetter heute und morgen ja fast genießen.
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8: Mit Gabriela Wegner. Guten Morgen. Der Deutsche Landkreistag unterstützt die Pläne von Bundesgesundheitsministerin Warken, Kinder stärker an den Heimkosten ihrer pflegebedürftigen Eltern zu beteiligen. Präsident Achim Brötel sagte der Rheinischen Post, der aktuelle Schonbetrag sei eindeutig zu hoch. Bisher werden Kinder pflegebedürftiger Eltern erst ab einem Jahresbruttoeinkommen über 100.000 Euro zum Unterhalt herangezogen. Warkens Entwurf für das Pflegeneuordnungsgesetz sieht den Wegfall dieser Grenze vor. Brüttel forderte zudem neue Schenkungsregeln. Er kritisierte, Eltern würden immer häufiger Vermögen auf ihre Kinder übertragen, damit Sozialämter im Pflegefall keinen Zugriff darauf hätten. In Chemnitz hat ein Mann gefährliche Chemikalien in seiner Wohnung gehortet. Polizei und Feuerwehr waren nach eigenen Angaben gestern 10 Stunden im Einsatz, um zahlreiche Gefäße zu bergen. Dabei wurden in der Mietwohnung im Stadtteil Sonnenberg auch illegale Substanzen entdeckt. Ein Teil der Chemikalien war explosiv. Sie wurden an den Stadtrand von Chemnitz gebracht und am Abend unschädlich gemacht. Die Ermittlungen zur Herkunft und genauen Zusammensetzung der Substanzen laufen. Gegen den 63 Jahre alten Mieter wurde ein Verfahren wegen Verstoßes gegen das sogenannte Ausgangsstoffgesetz eingeleitet. Im Nationalpark Sächsische Schweiz können Kletterer ab heute wieder im Freien übernachten. Über die Eröffnung der Saison für das sogenannte Bofen informiert MDR Sachsen-Redakteurin Kerstin Schreiber.
9: Nach Angaben der Nationalparkverwaltung darf nur an den 58 offiziell zugelassenen Stellen übernachtet werden und das ist auch nur Kletterern erlaubt. Voraussetzung ist ein besonders rücksichtsvolles Verhalten. Insbesondere sollte Lärm, Licht und auch Müll vermieden werden. Jedes offene Feuer ist verboten, also auch Gaskocher, Kerzen und auch das Rauchen. Außerhalb der gekennzeichneten Bereiche, der Bofen, ist das Freiübernachten im Nationalpark grundsätzlich verboten.
8: Bei der Fußball-Weltmeisterschaft ist Mitfavorit Spanien in seinem Auftaktspiel nicht über ein Unentschieden hinausgekommen. Die Begegnung mit dem afrikanischen WM-Debütanten Kapverdische Inseln endete 0:0. Auch in den anderen Spielen des Tages gab es keine Sieger. Belgien und Ägypten trennten sich 1:1, genau wie Saudi-Arabien und Uruguay. Der Iran und Neuseeland spielten 2:2. Das waren Nachrichten von MDR Sachsen. 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
0: Dankeschön. Und hier ist der MDR Sachsen Verkehrsservice. A72 Richtung Leipzig zwischen Stolberg West und Stolberg Nord. Die rechte Spur wegen eines defekten LKW gesperrt. Im Landkreis Görlitz ist die Straße zwischen Spitzkunersdorf und Großschönau nach einem Unfall gesperrt. Und es wird geblitzt auf der A9 Richtung Berlin zwischen Halle und Bitterfeld-Wolfen. Und für mehr Tipps unsere kostenlose Verkehrshotline, das ist die 0800 6375 637. 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
0: Einen schönen guten Morgen.

0: Ja, glasklar. Die XXL-WM soll natürlich auch jede Menge Geld in die ach so leeren Kassen der FIFA spülen. Und der Kenze meint, das ist ja auch ganz logisch. Fußball und Geld, das gehört doch zusammen.
1: Der Fußball ist ein Wirtschaftsmotor. 5000 PS stark, mit Turbolader, direkter Geldeinspritzung und Auspuff ohne Schalldämpfer. Ein WM-Turnier wie dieses hört man schon Wochen vorher auf sich zukommen. Ähnlich wie das Weihnachtsgeschäft, nur mit Drucklufthupe statt Glöckchen. Man kann dieser Tage als kompletter Fußballverweigerer in den Supermarkt gehen und wird trotzdem mit schwarz-rot-goldener Trommel, dreifarbiger Schminke und zwei Tütchen Sammelbildern wieder rauskommen. Auch wenn man nur Röstzwiebeln und 2 Pfund Duftkerzen gekauft hat. Der Industrie ist völlig egal, wie man Fußball findet. Die Mehrheit mag ihn, also greift zu und sei lustig. Wenn man im Stadion einen Zuschauer in Deutschland-Trikot sieht, weiß man heutzutage gar nicht mehr, ist der nun Fan der Nationalmannschaft oder hat er einfach nur die Versicherung gewechselt. Doch wenn sich Verweigerer hier schon verfolgt fühlen, fragt mal Freunde des Fußballs. Ja, wenn die einkaufen waren, sind sie ganz arm dran. Ich kenne da einen. Ja, ich wollte neulich nur Batterien kaufen, doch vor jedem Regal standen als lächelnde Pappfiguren meine sportlichen Helden und empfahlen mir Rasierschaum, Rasendünger, Augentropfen und Haferkekse. Nun raten Sie mal, was ich am Ende nicht im Korb hatte? Batterien. Aber ich bin ja nicht so wahnsinnig, da nochmal reinzugehen. Ohne mentale Schulung. Niemals. Letztlich zeigt diese Werbeoffensive ja nur, wie beliebt diese Sportart ist. Es ist ein Lob. Aber dass jemand damit vor allem Geld verdienen will, das passt nun wirklich nicht zum professionellen Fußball.
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0: 6.19 Minuten am Dienstagmorgen. Hier ist das Sachsenradio und in dieser Woche ist bundesweite Aktionswoche der Schuldnerberatung. Denn auch wenn die Wartezeiten auf einen Beratungstermin immer länger werden, es ist eben in solchen Situationen ganz wichtig, dass man sich traut, sich Hilfe zu organisieren. Unsere Kollegin Beate Dietze hat eine Frau besucht, die auch nur helfen wollte eigentlich und dabei selbst in der Schuldenfalle gelandet ist. Beate, was genau ist der Frau passiert?
1: Ja, die Frau, Anfang 60, ihren Namen will sie nicht im Radio hören, hat eigentlich nur das getan, was jede Mutter für ihren Sohn tun würde. Sie hat ihm aus der Finanzklemme geholfen und ist dabei selbst in einen Teufelskreis geraten.
2: Da ist so ein Helfersyndrom in mir, was ich dann irgendwie nicht ausschalten kann und denke, ach, ich muss doch helfen und das muss doch irgendwie weitergehen. Und so manchmal hätte ich vielleicht drauf verzichten sollen.
1: Was ist passiert? Der Sohn hatte sich vor Jahren selbstständig gemacht. Als es Startschwierigkeiten gab, hat die Mutter das erste Mal finanziell geholfen, dafür sogar einen Kredit

0: 10.000 Euro beim Fiskus in der Kreide. Zusammen mit dem Kredit belaufen sich ihre Schulden auf mehr als 40.000 Euro. Das ist kurz erzählt die Geschichte.
1: Und wie geht es jetzt finanziell für die Frau weiter?
0: Sie hat inzwischen ein sogenanntes Pfändungsschutzkonto und hat auch einen Antrag auf Privatinsolvenz gestellt. Mhm. Kommt der durch, kann sie mit ein bisschen Glück, wenn sie in Rente geht, ein schuldenfreies Leben führen.
2: Ja, die Chance habe ich gerade noch so.
1: Okay, und wie kommt sie damit zurecht?
0: Als Rettungssanitäterin verdient sie nicht schlecht, hat aber trotzdem nicht viel zum Leben. Nach Abzug aller Fixkosten, Miete, Versicherungen, Benzin bleiben gerade mal um die 500 Euro im Monat übrig. Der Rest wird weggepfändet. Wenn's hart auf hart kommt, muss sie nun selbst um Hilfe bitten.
2: Es ist aber trotzdem peinlich, hinzugehen und zu fragen. Es hilft nichts, man muss dann über seinen Schatten springen. Doch mal zu bitten und zu betteln, weil man muss ja irgendwie weiterkommen.
0: Sie lebt spartanisch, hofft, dass ihr Auto durchhält, denn sie wohnt auf dem Land, braucht das Auto, um zur Arbeit in die Stadt zu kommen. Eine Autoreparatur, sagt sie, wäre eine Katastrophe.
1: Beate Dietze, unsere Reporterin, hat eine Frau besucht, die helfen wollte und dabei in der Schuldenfalle gelandet ist. Hier ist das Sachsenradio, 6:22 Uhr.

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4: Mit Gabriela Wegner. Der Deutsche Landkreistag unterstützt die Pläne von Bundesgesundheitsministerin Warken, Kinder stärker an den Heimkosten ihrer pflegebedürftigen Eltern zu beteiligen. Präsident Achim Brötel sagte der Rheinischen Post, der aktuelle Schonbetrag von 100.000 Euro sei eindeutig zu hoch. Im Nationalpark Sächsische Schweiz können Kletterer ab heute wieder im Freien übernachten. Nach Angaben der Nationalparkverwaltung ist das sogenannte Bofen nur an den 58 offiziell zugelassenen Stellen erlaubt. Bei der Fußball-Weltmeisterschaft ist Mitfavorit Spanien in seinem Auftaktspiel nicht über ein Unentschieden hinausgekommen. Die Begegnung mit dem afrikanischen WM-Debütanten Kapverdische Inseln endete 0:0.
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5: Einen schönen guten Morgen. Wir schauen aufs Wetter. Heute ist es erst einmal sonnig und trocken. Später kommen Wolken und einzelne Schauer. Auch Gewitter sind möglich bei 23 Grad. Mehr als 1.000 Menschen haben gestern Abend in Leipzig gegen geplante Kürzungen im Sozialbereich demonstriert. Unter dem Motto »Es reicht« protestierten Gewerkschaften, die Linke und das Bündnis Leipzig steht zusammen. Die Teilnehmer kritisieren angekündigte Einsparungen bei Rente, Gesundheit, Pflege und Arbeitsschutz. Sie fordern den Erhalt des Sozialstaats und eine stärkere Finanzierung durch Wohlhabende. Hintergrund sind geplante Beratungen der Bundesregierung über Sparmaßnahmen noch vor der Sommerpause. Im Landkreis Nordsachsen können Eltern Kita-Beiträge jetzt auch online beantragen. Das Jugendamt hat dafür einen digitalen Service gestartet. Damit können Anträge nun auch von zu Hause aus eingereicht werden. Nach Angaben des Landratsamtes werden digitale Angebote bereits gut angenommen, etwa beim Online-Antrag für Unterhaltsvorschuss. Die Sommerbühne im Leipziger Buddehaus im Stadtteil Gohlis findet in diesem Jahr vom 31. Juli bis 9. August statt. An 10 Abenden werden beim Open Flair Sommer Kleinkunstgruppen aus der Region im Kunstgarten an der Bleichert-Villa auftreten. Das sagte der Leiter des soziokulturellen Zentrums, Jürgen Schrödel.
6: Wir haben ganz verschiedene Theatergruppen. Meistens arbeiten wir mit Laiengruppen. Theaterpark zum Beispiel, also Leute, die man auch in Leipzig kennt. Die Theater Eumeniden, David Leubner, also verschiedene Akteure. Wir haben sogar vom Bündnis gegen Depressionen eine Theatergruppe, die hier auftreten. Also wir wollen schon auch immer gerne auch lokalen Akteuren hier eine Chance geben. Auf unserer Open Flair Sommerbühne gibt es nicht nur Theater, es gibt auch Film, wir haben eine Kurzfilmnacht dabei und es gibt auch kleine Konzerte.
5: Auftakt im Buddehaus ist am 31. Juli ein Konzert mit zwei Leipziger Bands, nämlich mit Holunder, die Jazz, Pop und Chansons bieten, und mit Club Sinnflut, die Ostrock spielen. Und das waren die aktuellen Meldungen aus der Region Leipzig.
7: Und hier ist der MDR Sachsen Verkehrsservice. A38 Richtung Göttingen zwischen Dreieck Partenaue und Leipzig Süd. Stau durch ein defektes Fahrzeug, da dauert es 10 Minuten länger und es wird geblitzt. Auf der A9 Richtung Berlin zwischen Halle und Bitterfeld-Wolfen. Und für mehr Tipps unsere kostenlose Verkehrshotline, das ist die 0800 637 5637. 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

0: 30 Minuten noch bis um 7. Hier ist das Sachsenradio. Guten Morgen. Ich versuche ja regelmäßig laufen zu gehen. Und dann geht es relativ schnell, dass du natürlich auch andere Läufer siehst und dass du sie reden hörst und in den sozialen Medien siehst und sowas und feststellst, boah, sind die schnell. Das kann natürlich motivieren. Manchmal denkt man sich aber auch, boah, sind das Angeber. Und es kann ein bisschen runterziehen. Alex Bauer hat sich damit befasst in dem Film Alle laufen krasser, Marathon, der Hype und ich. Und für den Film hat der Autor selbst angefangen, für seinen ersten Marathon zu trainieren. Ich habe jetzt gedacht, okay, das ist so ein normaler Tatsachenbericht, wie man sich da durch langsame Läufe und Intervalltraining quält und so. Da geht es bestimmt auch drum. Aber man muss schon wissen, wenn man das gucken will. Also Alex Bauer möchte seinen ersten Marathon in unter 3 Stunden 30 laufen und will von einem Arzt wissen, ob das möglich ist. Darum geht's.
1: Gute Frage. Also 3 Stunden 30. Man muss ja mal ganz kurz mir nochmal die Geschwindigkeit ausrechnen. Also es könnte klappen, aber es ist ambitioniert, sagen wir es mal so. Ja. Vor allem, wenn es der erste Marathon ist und du da wirklich auch sicher durchkommen möchtest, würde ich niedriger ansetzen.
0: Für alle, die regelmäßig laufen gehen, das ist eine 5er-Pace. Also Alex ist alles, aber wahrscheinlich eher kein richtiger Anfänger. Er beginnt mit seinem Training, das dann aber tatsächlich auch wirklich von diesen Auf- und Abs geprägt ist.
2: Heute ist so ein Tag, da würde ich am liebsten mich direkt wieder vom Marathon abmelden. Ich weiß nicht, wie oft ich heute im Training gehen musste, weil ich so Seitenstechen hatte. Es fühlt sich echt so an, als ist meine gesamte Kondition weg.
0: Also schafft er diesen Marathon mit seiner Zielzeit am Ende und wie muss er kämpfen zwischendurch? Alle laufen krasser. Marathon, der Hype und ich heute Abend. 23.35 Uhr im Ersten oder ganz entspannt natürlich zu jeder Zeit, wann Sie möchten, in der ARD Mediathek. 6.43 Uhr. Hier ist das Sachsenradio. Guten Morgen.

0: Mood for Dancing hier beim Sachsenradio. Einmal beim Semperopernball dabei sein, das ist für viele ein Traum. Und für manche wird er ja schon recht früh im Leben wahr. Sie dürfen als Debütant oder Debütantin mit dabei sein. Am Samstag beginnt jetzt das Casting für den Semperopernball 2027. Und was das für ein Erlebnis ist, das kann uns Ronja Halsberg aus Dürersdorf-Dittersbach ganz genau erzählen. Denn die 18-Jährige war dieses Jahr beim Semperopernball dabei. Guten Morgen.
1: Hallo, guten Morgen.
0: Ein Jahr liegt das Casting jetzt bei dir zurück. Wie fühlt sich der Gedanke an?
1: Ich realisiere das ehrlich gesagt noch gar nicht so richtig. Also eigentlich fühlt es sich noch an wie gestern. Und auf einmal ist da schon ein Jahr dazwischen. Ist für mich, ja, ein extremer Zeitsprung.
0: Ist schon krass. Und warum wolltest du unbedingt Debütantin sein?
1: Ich habe mir das mit 16 das erste Mal gewünscht und wollte einmal das Gefühl haben, mich wie so eine Prinzessin zu fühlen, zu tanzen. Und ich habe schon als kleines Kind die Leidenschaft gehabt und habe das dann mehrfach bei mir angesprochen im Praktikum. Und dadurch, dass die Sponsor sind,

0: wurde mir das dann so ein bisschen glücklicherweise ermöglicht.
1: Und was war insgesamt, würdest du sagen, so das Aufregendste an der ganzen Reise?
0: Ich würde sagen, es gab viele Punkte. Zum einen die Proben, da war ich jeden Tag sehr aufgeregt. Eine lange Probenwoche war es schon. Es ging mehrere Stunden innerhalb von 2 Tagen. Dann die ganze Choreografie drauf haben, hat mir sehr Angst gemacht. Aber es hat alles funktioniert. Am Mittwoch stand dann die Choreo und auch sehr aufregend war es dann am Freitag auf dem Parkett zu stehen vor so vielen Menschen, die dir alle zugeschaut haben und man hat alles vergessen, also dieses Drumherum, die Choreo lief, alles lief perfekt und so einfach unvergesslich.
1: Und sah wirklich fantastisch aus. Und insgesamt würdest du also sagen, du kannst es empfehlen, sich als Debütant zu bewerben, oder? Beziehungsweise als Debütantin.
0: Es ist eine einmalige Erfahrung, man erlebt das einmal im Leben und es erlebt auch nicht jeder. Es ist eine Geschichte, die nicht jeder erzählen kann. Es ist eine Geschichte, die du für dich persönlich erzählen kannst und in die Gesellschaft praktisch eingeführt zu werden, ist einfach auch nochmal ein ganz tolles Erlebnis, was ich wirklich nur jedem empfehlen kann. Auch wenn man sehr dolle Angst hat, einfach machen und raus aus der Komfortzone kommen.
1: Raus aus der Komfortzone, sagt Ronja Heilsberg. Sie war dieses Jahr beim Semper-Opernball dabei. Am Samstag beginnt das Casting für den Semper-Opernball nächstes Jahr. Und man kann sich auch einzeln bewerben, ne? Also dann bekommt man eine Partnerin oder einen Partner beim Casting zugewiesen. Los geht's am Samstag um 11 in der Tanzschule Lachs in Dresden-Bühlau.

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2: Ralf Valencia, wir starten mit Sonne in den Tag, aber es hält sich nicht die ganze Zeit.
3: Tatsächlich. Also die Wolken, die werden jetzt schon dichter. Das kann man im Westen von Sachsen schon sehen. Dann wird es wirklich ein bisschen grauer und insbesondere am Nachmittag kann es Schauer oder Gewitter geben. Allerdings wird es deutlich wärmer als gestern. 20 bis 24 Grad können wir heute schaffen.
2: Und weiter geht's?
3: Ja, mit den Temperaturen geht es dann morgen noch ein bisschen mehr rauf. 22 bis 27 Grad bekommen wir da. Und es wird morgen ähnlich sein wie heute. Wir starten erst mit Sonne in den Tag, dann gibt es wieder dichtere Wolken. Es gibt ein paar Regentropfen. Danach wird es dann auch wieder trocken und die Wolken lockern auch wieder auf.
2: Dankeschön, Ralf Valencia. Und jetzt geht's weiter mit Gabriela Wegner. Heute Morgen hat sie die Nachrichten für Sie.
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4: Guten Morgen. Der Deutsche Landkreistag unterstützt die Pläne von Bundesgesundheitsministerin Warken, Kinder stärker an den Heimkosten ihrer pflegebedürftigen Eltern zu beteiligen. Präsident Achim Brötel sagte der Rheinischen Post, der aktuelle Schonbetrag sei eindeutig zu hoch. Bisher werden Kinder pflegebedürftiger Eltern erst ab einem Jahresbruttoeinkommen über 100.000 Euro zum Unterhalt herangezogen. Warkens Entwurf für das Pflegeneuordnungsgesetz sieht den Wegfall dieser Grenze vor. Brötel forderte zudem neue Schenkungsregeln. Er kritisierte, Eltern würden immer häufiger Vermögen auf ihre Kinder übertragen, damit Sozialämter im Pflegefall keinen Zugriff darauf hätten. Der Brand auf dem Gelände eines Recycling- und Containerdienstes in Chemnitz ist gelöscht. Nach Polizeiangaben war das Feuer gestern Nachmittag in einer Lagerhalle ausgebrochen. Mutmaßlich hatten sich beim Schreddern von Baumischabfällen Batterien in dem Schutt entzündet. Die Flammen griffen auf bereits zerkleinerte Abfälle über. Die Feuerwehr war bis zum späten Abend im Einsatz, um die Schutthaufen auseinanderzuziehen und zu löschen. Verletzte gab es nicht. Die Schadenshöhe ist noch unklar. Wegen der starken Rauchentwicklung waren Anwohner in Chemnitz-Bernsdorf aufgefordert worden, Fenster und Türen geschlossen zu halten. Im Brand- und Katastrophenschutzzentrum Vogtland in Aich wird heute ein Behandlungs- und Transportbus in Dienst gestellt. Er soll auch im benachbarten Landkreis Zwickau eingesetzt werden. Wofür der Bus gebraucht wird, erklärt Jens Leistner vom Rettungszweckverband Südwestsachsen.
5: Also er kann nicht nur im Katastrophenschutz helfen, sondern beginnen bereits bei der Schwelle eines größeren Brandes, wo also Evakuierte, die aus dem Haus raus müssen, insbesondere im Winter, dann schnell untergebracht werden können in einem Bus, wo sie warme Unterkunft haben, wo sie dann auch mal einen Tee bekommen können und so weiter. Dann steigert sich das langsam zu einem Massenanfall von Verletzten. Auch dort kann er zum Einsatz kommen im Rahmen einer Evakuierung oder auch für den Transport von Leichtverletzten oder auch zur Behandlung dann einer Einsatzstelle von Patienten.
4: Bei der Fußballweltmeisterschaft ist Mitfavorit Spanien in seinem Auftaktspiel nicht über ein Unentschieden hinausgekommen. Die Begegnung mit dem afrikanischen WM-Debütanten Kapverdische Inseln endete 0:0. Auch in den anderen Spielen des Tages gab es keine Sieger. Belgien und Ägypten trennten sich 1:1, genau wie Saudi-Arabien und Uruguay. Der Iran und Neuseeland spielten 2:2. Das waren Nachrichten von MDR Sachsen. 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
2: Und hier ist der MDR Sachsen Verkehrsservice. A4 Richtung Dresden zwischen Kreuz Chemnitz und Chemnitz Mitte stockender Verkehr wegen Bauarbeiten. Und A14 Richtung Dresden zwischen Grimma und Mutschen nach einem Unfall aktuell gesperrt. Es gibt Stau. Dann haben wir die A38 Richtung Göttingen zwischen Dreieck-Partenaue und Leipzig-Süd. 2 Kilometer Stau durch ein defektes Fahrzeug. 10 Minuten länger dauert's. Und die B170 Richtung Dresden zwischen Possendorf und Bannewitz. Stau wegen Bauarbeiten. 15 Minuten länger dauert's. Es wird geblitzt auf der A9 Richtung Berlin zwischen Halle und Bitterfeld-Wolfen. Und für mehr Tipps unsere kostenlose Verkehrshotline, das ist die 0800 6375 637. 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
2: Guten Morgen.

0: 7 Minuten, hier ist das Sachsenradio. Und jetzt gibt's Liebe Leidon hier bei uns.
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0: Belinda Carlisle mit Liebe Leidon hier beim Sachsenradio, 7:12 und vielleicht sehen wir uns ja am Freitag in Pirna. Da geht es zum einen los mit dem Stadtfest und zum anderen sind Freitag wir von MDR Sachsen, also vom Radio und vom Sachsenspiegel, auch vor Ort, damit Sie mal alle Fragen, die Sie so haben, bei uns persönlich loswerden können. Mit dabei auch Susanne Langhans, unsere Wettermoderatorin vom Sachsenspiegel. Damit wir das vielleicht mal so vorneweg abarbeiten, was wirst denn du meistens gefragt, Susanne?
1: Also die Frage überhaupt ist ja immer, warum stimmt der Wetterbericht nie? Und da habe ich natürlich gelernt, aus meinen über 20 Jahren Wettermoderation Erfahrung heraus, dass ich da gar nicht mehr so erschrecken muss, denn es geht darum, dann nachzufragen, was genau stimmt denn nicht? Und dann kommen wir super ins Gespräch, weil aus meiner Sicht geht es ganz oft nur um Missverständnisse. Mhm. Und die kann ich natürlich aufklären und das ist ja auch mein Job und da freue ich mich sogar drauf.
0: Und wir haben ja wirklich in Sachsen, also zig Wetterzonen, ne?
1: Ja, alleine für Dresden könnte man 4 oder auch 5 verschiedene Temperaturen angeben, aber das kann ich halt nicht jeden Abend im Fernsehwetterbericht erzählen und deswegen freue ich mich so auf dieses Treffen mit den Menschen vor Ort in Pirna, weil ich das gut dann im Gespräch klären kann und da steht auch kein Aufnahmeleiter neben mir mit der Stoppuhr. Ich habe ja immer nur so wenig Redezeit, aber wenn ich dann weiß, okay, ich kann jetzt hier einfach mal 5 Minuten füllen, dann mache ich das und ich genieße das auch und da freue ich mich.
0: Sehr schön. Also, Sie merken schon, bringen Sie Zeit mit, wenn Sie sich mit Susanne unterhalten wollen. Die kostet das richtig aus. Gibt es denn irgendeine Frage, wo du sagst, boah, die kann ich jetzt nicht mehr hören?
1: Also ich verstehe total die Faszination mit dem Fernsehstudio und natürlich kommt auch immer die Frage nach der Kleidung. Das finde ich manchmal ein bisschen schwierig, aber ich gehe gerne drauf ein, weil das so eine Art Türöffner ist.
0: Okay, aber was findest du schwierig an der Frage mit den Klamotten? Ist es doof, wenn man gefragt wird, suchst du dir die selber aus?
1: Ja, da geht es ja ganz oft auch so um den Geschmack. Ne?
0: Ach
1: und,
0: so.
1: Da muss ich ganz ehrlich sagen, das ist für mich Berufskleidung und wir stehen in einem Studio, das ist nur grün und da gibt es auch kein richtiges Tageslicht, sondern nur diese ganz gemeinen, fiesen Scheinwerfer und da muss ich einfach auf meine Kostümfrau vertrauen, die ja auch richtig eine Ausbildung dafür haben, die wissen einfach, was in dieser Umgebung geht und ich habe wirklich schon oft erlebt, draußen ziehe ich was an und denke, oh, naja, sieht vielleicht ein bisschen putzig aus und im Studio ist das super.
0: So. Ja, das ist wirklich, man denkt ja so, ja. Ach, jetzt komm, anziehen und irgendwie ein bisschen schminken.
1: Ja.
0: Das kann sich ja wohl jeder. Warum hat man da noch Leute?
1: Nee, kann man aber eben nicht.
0: Kann man wirklich
1: so,
0: nicht.
1: Und alle männlichen Zuhörer jetzt festhalten, auch die Männer werden bei uns geschminkt, weil ansonsten sieht man nämlich todkrank aus. Und das Fiese beim Fernsehbild ist ja, zuerst kommt die visuelle Wirkung. Und wenn da irgendwas ist, was komisch ist, sind die ersten 5 Sätze schon verrauscht.
0: Und dann stehen sie wieder vor der Susanne und sagen, das
1: stimmt,
0: war
1: ja
0: alles
1: nie.
0: Falsch.
1: Ja, und ich raufe mir die Haare.
0: Und das wollen wir nicht, weil die Kolleginnen aus der Maske haben sie ja vorher extra hübsch gemacht. So, jetzt haben wir es rund. Also, Sie dürfen das auch gerne kontrollieren kommen in Pirna, 13 bis 18 Uhr auf dem historischen Marktplatz am Brunnen. 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Wir freuen

0: Fahrspur. Seien Sie dort besonders vorsichtig.
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2: Mit Gabriela Wegner. Der Deutsche Landkreistag unterstützt die Pläne von Bundesgesundheitsministerin Warken, Kinder stärker an den Heimkosten ihrer pflegebedürftigen Eltern zu beteiligen. Präsident Achim Brötel sagte der Rheinischen Post, der aktuelle Schonbetrag von 100.000 Euro sei eindeutig zu hoch. Der Brand auf dem Gelände eines Recycling- und Containerdienstes in Chemnitz ist gelöscht. Nach Polizeiangaben hatten sich gestern Nachmittag in einer Lagerhalle beim Schreddern von Bauabfällen Batterien entzündet. Bei der Fußball-Weltmeisterschaft ist Mitfavorit Spanien in seinem Auftaktspiel nicht über ein Unentschieden hinausgekommen. Die Begegnung mit dem afrikanischen WM-Neuling Kapverdische Inseln endete 0:0.
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3: Einen schönen guten Morgen. Das Wetter heute, bis zu 23 Grad sollen es werden. Zuerst scheint die Sonne, wie jetzt gerade schon in Leipzig. Später dann sind einzelne Schauer und Gewitter möglich. Vom Flughafen Leipzig-Halle aus ist in der Nacht ein Abschiebeflug nach Afghanistan gestartet. Wie ein Sprecher der Bundespolizei MDR Sachsen sagte, waren 32 Männer an Bord. Einige von ihnen seien vorbestraft. Näheres ist noch nicht bekannt. Details sollen am Vormittag veröffentlicht werden. Vor dem Terminal hatten mehrere Menschen gegen den Abschiebeflug protestiert. Im Leipziger Karl-Heine-Kanal sind ab heute wieder Mähboote unterwegs. Zwischen Nonnenbrücke und Lindenauer Hafen werden die stark gewachsenen Wasserpflanzen zurückgeschnitten. Die Geräte ziehen unter Wasser eine Schneise durch das Grün, 5 Meter breit und 1,5 Meter tief. Das ist laut Stadtverwaltung notwendig, damit die ökologische Funktion des Kanals gewährleistet bleibt. Außerdem müsse die Fahrrinne auch für Boote freigemacht werden. Die Stadt Borna will einer Barockvilla bzw. ein Barockhaus in der Reichsstraße, der Einkaufsmeile in der Innenstadt, kaufen. Das sagte Oberbürgermeister Oliver Orban vergangene Woche am Rande des Kreativtreffs zur City-Offensive. Der Gebäudekomplex soll saniert werden und Bornas Innenstadt beleben, das sagte der Oberbürgermeister MDR Sachsen.
4: Wir haben 2 Etagen mit Wohnnutzungsmöglichkeiten und darüber hinaus werden wir schauen, dass wir einen Eventbereich machen. Es befindet sich hinten noch ein kleiner Pavillon, ein Original-Pferdestall von 1790 und wir wollen vielleicht ein Atelier oder möglicherweise eine Trauungsmöglichkeit oder. Da sind wir noch in Findungsphase. Wir haben dazu uns mit der Dualen Hochschule Sachsen zusammengetan und haben eine Projektstudie von Studenten in Auftrag gegeben. Die kommt jetzt gerade zurück und die wird uns anregen. Im Moment sind wir noch in Verkaufsverhandlungen. Unsere Bank hat auch schon genickt.
3: Das sagt Bornas Oberbürgermeister Oliver Orban. Und wir haben noch einen Tipp. Im Kunstkraftwerk in Leipzig wird der Film Exhibition on Screen Frida Kahlo gezeigt. Parallel zur immersiven Kahlo-Ausstellung. Beginn der Filmvorführung heute ist 18 Uhr.
5: Und hier ist der MDR Sachsen Verkehrsservice. Und da haben wir eine Meldung von der A4 Richtung Görlitz zwischen Bautzen Ost und Weißenberg. Ein defektes Fahrzeug auf der linken Fahrspur. A14 Richtung Dresden zwischen Grimma und Mutschen. 8 Kilometer Stau nach einem Unfall. 1 Stunde mehr Zeit, ein Plan. Eine Spur ist jetzt wieder frei. Dann haben wir die B87 Richtung Leipzig zwischen Taucher und Hohenticheln-Straße. Stau und stockender Verkehr. 20 Minuten mehr Zeit, ein Plan. Und es wird geblitzt auf der A9 Richtung Berlin zwischen Halle und Bitterfeld-Wolfen. Und in Radebeul in der Schildenstraße stadteinwärts, da wird auch geblitzt. Und für mehr Tipps gibt es unsere kostenlose Verkehrshotline. Das ist die 0800 637 5637. 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
5: Und nun habe ich mich die ganze Zeit aufs Wochenende gefreut, weil ich gedacht habe, ach, dann wird es wieder richtig schön Sommer. Und jetzt, naja, also nach dem, was Ralf Valencia heute Morgen gesagt hat, Wird es aber ziemlich schwül warm am Ende. Da ist ja das Wetter jetzt vielleicht doch schon wieder besser. Wir schauen da gleich mal genau drauf.

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1: Ralf Valencia, heute Morgen. Guten Morgen.
2: Ja, schon guten Morgen.
1: Sind ja aber Diskussionen schon hinter den Kulissen. Wir haben gerade schon kurz gesprochen, weil ich gesagt habe, so Mensch, ich habe mich jetzt echt aufs Wochenende gefreut, habe gedacht, Mensch, es gibt schönes Sommerwetter. Jetzt ist es aber ja schon wieder so heiß mit den Aussichten, ne?
2: Ja, also bis 35 Grad muss man ertragen und es wird auch schwül. Geht Freitag schon los und am Wochenende, also dann am Samstag zumindest, werden wir dann diese 35 Grad auch noch haben. Und da gibt es dann wirklich schwüle Luft und da bilden sich dann auch wieder teilweise kräftige Gewitter.
1: Das ist aber blöd, weil Samstagabend haben wir alle einen Termin.
2: Ich weiß, aber es lässt sich wahrscheinlich vom Wetter her nicht ändern.
1: Okay, gut, aber da haben wir noch ein bisschen Zeit, um da dann nochmal genau drauf zu gucken. Jetzt machen wir erstmal eine Welle zurück und sind beim Tag heute. Da haben wir ja auch Sonne.
2: Ja, noch haben wir Sonne, denn die Wolken werden von Thüringen her schon dichter. Und in Thüringen, im Westen Thürings, regnet es auch schon. Und dieser Regen, der kommt dann heute auch noch nach Sachsen. Das heißt, Schauer und Gewitter wird es am Nachmittag geben bei 20 bis 24 Grad.
1: Und es geht weiter mit langsamen Steigerungen.
2: Ja, morgen sind wir so bei 22 bis 27 Grad. Morgen ganz ähnlicher Wetterablauf. Es geht mit ein paar Wolken los, dann kommt die Sonne raus. Und dann gibt es auch morgen wieder ein bisschen Regen, der durchzieht. Aber auf der Rückseite gibt es dann auch wieder Sonne.
1: Genau. Und ab Donnerstag haben wir die 3 vorne.
2: Genau, da haben wir die 30 Grad Marke.
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0: Wann fängt man an, den Garten fürs nächste Jahr vorzubereiten? Da sagen die Gärtner jetzt wahrscheinlich, ja Moment, irgendwann im Herbst dann. Aber jetzt ist doch erstmal laufende Saison. Aber bei der Landesgartenschau 2027 nicht. Da wird schon Jahre vorher gestartet, also letztes Jahr ging es los, damit nächstes Jahr alles in Ordnung ist, und zwar in Aue Bad Schlema. Wir durften so ein bisschen jetzt schon mal hinter die Kulissen schauen. Chef der Landesgartenschau ist Bernd Birkicht und ja, es blüht schon ordentlich und er hat gut zu tun mit der Blütenpracht.
1: Es blüht auf der Landesgartenschau. Und natürlich haben wir jetzt sozusagen, da die meisten Stauden im Frühjahr gepflanzt worden sind, auch noch Lücken zwischen den einzelnen Pflanzen. Aber man sieht, jetzt wollen die Pflanzen loswachsen. Wir hatten die letzten Wochen auch gute Witterungsbedingungen, nicht zu heiß, nicht zu trocken. Also es sind rund 80.000 Stauden gepflanzt worden. Und da muss ich nochmal den Gärtnern danken. Die haben hier wochenlang bei Hitze, bei Schlamm jeden Tag wieder gepflanzt. Also da gehört viel, viel Motivation dazu. Da bin ich sehr, sehr dankbar. Und dazu sind auch hunderte Gehölze gepflanzt worden. Wir sehen die neu angelegten Wege, die ja den barrierenfreien Zugang ermöglichen. Also ich könnte jetzt ewig aufzählen, was hier alles erfolgt ist. Also Stauden vor allen Dingen. Und das wird auch was sehr Nachhaltiges sein.
0: Stauden und ganz viel Bienenfreund. Das ist Bernd Birkicht nämlich auch. Also ein Freund der gleichnamigen Pflanze Bienenfreund. Denn die geplanten Sommerblumenflächen fürs nächste Jahr bei der Landesgartenschau, die strahlen wirklich im Moment alle in Lila.
1: Weil wir das alles mit Phacelia, dem Bienenfreund, eingesät haben, dort schwirrt es in einem Sonnenlicht. Und der Bienenfreund hat ja nicht bloß den Vorteil, dass die Insekten ihn lieben, sondern er macht eine richtig gute Bodengare. Und dann können wir im September den Bienenfreund abräumen, abmähen und dort kann man dann ohne viel Aufwand an die 150.000 Blumenzwiebeln reinstecken. Die kommen ab Ende September, Anfang Oktober, alles schon bestellt, die Gärtner beauftragt. Und dann natürlich die Frühjahrsblumen, die man dann auch erst im neuen Jahr pflanzt. Also das, was jetzt Violen und Primeln sind, die werden wir natürlich Ende März, Anfang April, also ganz kurz vor der Gartenschau, dann schon blühen pflanzen.
0: Ja, und parallel zu den Blümchen wird natürlich überall irgendwie gewerkelt und gebaut, im späteren Eingangsbereich zum Beispiel. Und bald wird auch im letzten Teilbereich des alten Kurparks gewerkelt. Der Teil war bislang für Besucher noch unzugänglich. Dafür aber sollen neue Spazierrunden geöffnet werden.
1: Im Eingangsbereich werden wir den neu fertiggestellten Zugangsbereich mit zwei Hügelgärten werden wir jetzt schon für die Öffentlichkeit öffnen. Termin steht noch nie fest, aber etwa in 2 Wochen.
0: Also Bernd Birkicht freut sich auf dem Gelände in Aue Bad Schlema, wo nächstes Jahr die Sächsische Landesgartenschau zu sehen sein wird. Und wir freuen uns da auch drauf. 10 Minütchen noch bis um 8. Hier ist das Sachsenradio. Kommen Sie gut in den Tag.

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10: Es ist meist noch überall sonnig in Sachsen, so ein paar dickere Wolken in der Region Leipzig unterwegs. Aber ansonsten scheint die Sonne, später ziehen mehr Wolken rein, es gibt ein paar Schauer, auch Gewitter sind möglich. Und die Höchstwerte, da landen wir heute bei 20 bis 24 Grad.
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11: Mit Gabriela Wegner, guten Morgen. Der Deutsche Landkreistag unterstützt die Pläne von Bundesgesundheitsministerin Warken, Kinder stärker an den Heimkosten ihrer pflegebedürftigen Eltern zu beteiligen. Präsident Achim Brötel sagte der Rheinischen Post, der aktuelle Schonbetrag sei eindeutig zu hoch. Bisher werden Kinder pflegebedürftiger Eltern erst ab einem Jahresbruttoeinkommen über 100.000 Euro zum Unterhalt herangezogen. Warkens Entwurf für das Pflegeneuordnungsgesetz sieht den Wegfall dieser Grenze vor. Brötel forderte zudem neue Schenkungsregeln. Er kritisierte, Eltern würden immer häufiger Vermögen auf ihre Kinder übertragen, damit Sozialämter im Pflegefall keinen Zugriff darauf hätten. Die Oberbürgermeisterin von Diepoldiswalde will mit einer Petition beim Bundestag das Flächenziel für den Windkraftausbau kippen. Laut Gesetz müssen 1,3% der Fläche in Sachsen für Windräder ausgewiesen werden. Durch die regionalen Flächenpläne sind einige Kommunen jedoch stärker belastet, weil es auf ihrem Gebiet mehr geeignete Areale gibt. Von dieser ungerechten Verteilung sei auch Diepoldiswalde betroffen, sagte Oberbürgermeisterin Kerstin Körner, MDR Sachsen.
12: Die Windräder, die bei uns gebaut werden, werden den Strom produzieren für Dresden, für die Ballungsgebiete, die dann wieder genau in den Gebieten die Gewerbesteuer erwirtschaften, von deren wir ja hier in Diepoldiswalde dann auch nichts haben werden. Und das ist ungerecht. Die Petition haben wir am 6. Mai beim Petitionsausschuss des Bundestages eingereicht und offensichtlich prüft man. Ich bin da sehr traurig und ehrlich gesagt auch schon erbost darüber, dass das so lange dauert, weil diese Petition, glaube ich, wird ganz viele Menschen dazu bewegen, zu unterschreiben, um auch nochmal zu sagen, es ist nicht der richtige Weg.
11: Bei einem Verkehrsunfall auf der Bundesstraße 101 zwischen Meißen und Nossen sind ein Mensch getötet und zwei weitere verletzt worden. Wie die Polizei MDR Sachsen sagte, war gestern Abend ein Transporter aus noch unbekannter Ursache auf die Gegenfahrbahn geraten und dort mit einem Auto kollidiert. Zwei weitere PKW prallten in die Unfallfahrzeuge. Ein Fahrer erlag noch vor Ort seinen schweren Verletzungen, zwei weitere wurden ins Krankenhaus gebracht. Der mutmaßliche Unfall Ursache blieb unverletzt. Die B101 war mehrere Stunden gesperrt. Bei der Fußballweltmeisterschaft ist Mitfavorit Spanien in seinem Auftaktspiel gegen die Kapverdischen Inseln nicht über ein 0:0 hinausgekommen. Belgien und Ägypten trennten sich 1:1, genau wie Saudi-Arabien und Uruguay. Der Iran und Neuseeland spielten 2:2. Das waren Nachrichten von MDR Sachsen. 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
10: Und hier ist der MDR Sachsen Verkehrsservice. A4 Frankfurt Richtung Dresden zwischen Hohenstein, Ernsthal und Wüstenbrand brennt ein Fahrzeug am Fahrbahnrand. Dann Vorsicht auf der A4 Richtung Görlitz. Zwischen Bautzen-Ost und Weißenberg steht ein defektes Fahrzeug auf der linken Fahrspur. Und A14 Richtung Dresden. Zwischen Klinger und Mutschen 8 Kilometer Stau. Stockender Verkehr nach einem Unfall. 40 Minuten länger dauert's. Eine Spur ist jetzt wieder frei. Dann haben wir die A72 Richtung Hof. Zwischen Kreuz Leipzig und Espenhain-Kitscher. Da liegen Metallteile auf der Fahrbahn. Und die B87 Richtung Leipzig. Zwischen Taucher und Hohenticheln-Straße. Stau und stockender Verkehr. Eine halbe Stunde mehr Zeit einplanen. Geblitzt wird auf der A14 Richtung Dresden in Höhe Leipzig-Ost, auf der A9 Richtung Berlin zwischen Halle und Bitterfeld-Wolfen, in Hohenstein-Ernsthal in der Dresdner Straße stadtauswärts und in Radebeul in der Schildenstraße stadteinwärts. Und für mehr Tipps unsere kostenlose Verkehrshotline, das ist die 0800 6375 637. 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
10: Tunesien hat seinen Trainer rausgeschmissen. Mitten während der Weltmeisterschaft, nach dem ersten Spiel. Gut, das haben sie 1:5 gegen Schweden verloren. Aber ist das normal, dass man Trainer im Turnier entlässt? Habe ich mich gerade gefragt. Haben wir nachgeguckt? Ja, das ist normal. Also es gab das 98 zumindest schon dreimal. Saudi-Arabien, Südkorea und Tunesien.

0: Heute vor 40 Jahren, da waren Modern Talking mit Atlantis is Calling. Auf Platz 1 der deutschen Charts, Dieter Bohlen und Thomas Anders haben damals einen Hit nach dem anderen geliefert. Atlantis is Calling, muss man allerdings sagen, war dann der letzte Nummer 1 Hit von Modern Talking. Gibt's jetzt hier bei uns beim Sachsenradio. Schönen guten Morgen.
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0: Modern Talking, Atlantis is calling, hier bei uns beim Sachsenradio. Es ist 8:45 und in dieser Woche ist bundesweit Aktionswoche der Schuldnerberatung. Die Wartezeiten auf einen Beratungstermin, die werden immer länger, aber wie wichtig es ist, dass man sich helfen lässt, ja, das hört man jetzt eben in dieser Aktionswoche auch immer wieder. Auch Kollegin Beate Dietze hat sich mit einer Frau getroffen, die eigentlich selber nur helfen wollte und ist in der Schuldenfalle dann dadurch gelandet. Beate hat uns schon erzählt, die Frau wollte das tun, was jede Mama tun würde, ihrem Sohn aus der Finanzklemme helfen.
1: Und ist dabei selbst in einen Teufelskreis geraten.
2: Da ist so ein Helfersyndrom in mir, was ich dann irgendwie nicht ausschalten kann und denke, ach, ich muss doch helfen und das muss doch irgendwie weitergehen und... So manchmal hätte ich vielleicht darauf verzichten sollen.
1: Der Sohn hatte sich vor Jahren selbstständig gemacht. Als es Startschwierigkeiten gab, hat die Mutter das erste Mal finanziell geholfen, dafür sogar einen Kredit aufgenommen, ihm aber ins Gewissen geredet.
2: Wo ich immer wieder gesagt habe, hallo, du verbrauchst viel zu viel, du verbrauchst in der Woche so viel wie ich im Monat, hat nicht gezogen.
1: In der Corona-Zeit liefen die Geschäfte wieder schlecht. Schließlich hat die Bank dem jungen Mann das Geschäfts- und das Privatkonto gesperrt. Die Mutter sprang wieder ein, stellte ihr Privatkonto zur Verfügung und der Sohn wickelte den gesamten Zahlungsverkehr seiner Firma über das Konto der Mutter ab. Dann kam eins zum anderen, das Finanzamt pfändete das Konto der Mutter, weil die Firmengelder über ihr Konto gelaufen waren. Und damit steht die Mutter nun mit 15.000 Euro beim Fiskus in der Kreide. Zusammen mit dem Kredit belaufen sich ihre Schulden auf mehr als 40.000 Euro.
0: Aber die Frau hat ja versucht, Lösungen zu finden, um diesen Schuldenberg dann eben perspektivisch loszuwerden.
1: Sie hat inzwischen ein sogenanntes Pfändungsschutzkonto und hat auch einen Antrag auf Privatinsolvenz gestellt. Kommt der durch, kann sie mit ein bisschen Glück, wenn sie in Rente geht, ein schuldenfreies Leben führen. Als Rettungssanitäterin verdient sie nicht schlecht, hat aber trotzdem nicht viel zum Leben. Nach Abzug aller Fixkosten, Miete, Versicherungen, Benzin bleiben gerade mal um die 500 Euro im Monat übrig. Der Rest wird weggepfändet. Wenn's hart auf hart kommt, muss sie nun selbst um Hilfe bitten. Sie lebt spartanisch, hofft, ihr Auto durchhält, denn sie wohnt auf dem Land, braucht das Auto, um zur Arbeit in die Stadt zu kommen. Eine Autoreparatur, sagt sie, wäre eine Katastrophe.
0: Ein Beispiel, an dem man sehen kann, wie schnell es auch gehen kann, in der Schuldenfalle zu landen. Was man machen kann, um da rauszukommen oder vielleicht auch, um das im Vorfeld zu verhindern, das besprechen wir heute Vormittag im Expertenrat bei Thomas Hede. Heute mit einer Expertin von der Landesfachstelle Verbraucherinsolvenz in Sachsen. Und wir haben noch einen Verkehrsservice. Vorsicht auf der A14 Richtung Magdeburg in Höhe Dreieck-Partenaue. Linke Fahrspur ist in einem Unfall blockiert. Seien Sie vorsichtig.

0: Guten Morgen, hier ist das Sachsenradio und die deutsche Nationalmannschaft ist von Houston nach Winston-Salem geflogen. Heute gibt es einen freien Tag mit Freunden und Familie und auf dem Weg zu diesem nächsten Step im Flugzeug, da hat Dennis Undaff mal das Bordmikrofon des DFB-Fliegers ausprobiert. Ich hätte ja gedacht, da kommt dann nur Unsinn bei raus, aber nee.
1: Ich bin unglaublich stolz, mein erstes WM-Spiel gemacht zu haben. Wir haben sie mal jetzt gewonnen. Das war der erste Schritt. Ich glaube, wir haben noch einige Schritte zu gehen. Und wie gesagt, genießt jeden Moment, jeden Tag mit euch.
0: Ah, die Sache ist schon ein bisschen ernst.

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11: Mit Gabriela Wiegner. Am Flughafen Leipzig-Halle ist in der vergangenen Nacht ein weiterer Abschiebeflug nach Afghanistan gestartet. Wie ein Sprecher der Bundespolizei MDR Sachsen sagte, befanden sich 32 Männer an Bord, einige von ihnen seien vorbestraft. Im Nationalpark Sächsische Schweiz können Kletterer ab heute wieder im Freien übernachten. Nach Angaben der Nationalparkverwaltung ist das sogenannte Bofen nur an den 58 offiziell zugelassenen Stellen erlaubt. Bei der Fußball-Weltmeisterschaft ist Mitfavorit Spanien in seinem Auftaktspiel nicht über einen Unentschieden hinausgekommen. Die Begegnung mit dem afrikanischen WM-Neuling Kapverdische Inseln endete 0:0.
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12: Guten Morgen. Heute ist es erst einmal sonnig und trocken. Später kommen Wolken und einzelne Schauer, auch Gewitter sind möglich. Das Ganze bei 23 Grad heute. Mehr als 1000 Menschen haben gestern in Leipzig gegen geplante Kürzungen im Sozialbereich demonstriert. Unter dem Motto "Es reicht" protestierten Gewerkschaften, die Linke und das Bündnis Leipzig steht zusammen. Die Teilnehmer kritisieren angekündigte Einsparungen bei Rente, Gesundheit, Pflege und Arbeitsschutz. Sie fordern den Erhalt des Sozialstaats und eine stärkere Finanzierung durch Wohlhabende. Hintergrund sind geplante Beratungen der Bundesregierung über Sparmaßnahmen noch vor der Sommerpause. Die Stadt Leipzig beteiligt sich derzeit an der bundesweiten Aktionswoche Alkohol. Im Fokus stehen Kinder und Jugendliche. Bis zum Sonntag informiert die Stadt über

0: Risiken und informiert über Beratungs- und Hilfsangebote. Ein zentrales Angebot ist das Projekt Halt hart am Limit. Dabei werden Jugendliche mit Alkoholvergiftung direkt im Krankenhaus beraten. Zusätzlich setzt die Stadt auf Aufklärung, etwa in Arztpraxen, um Betroffene frühzeitig zu erreichen. Zum Angebot gehört auch eine mobile Bar mit alkoholfreien Cocktails, die zu Straßenvereins- oder Schulfesten ausgeliehen werden kann. Höhepunkt ist ein Sommerfest morgen in der Georg-Schumann-Straße mit zahlreichen Beratungsangeboten. Die Sommerbühne im Leipziger Buddha-Haus findet in diesem Jahr vom 31. Juli bis 9. August statt. An 10 Abenden werden beim Open Flair Sommer Kleinkunstgruppen aus der Region im Kunstgarten an der Bleichert-Villa auftreten. Das sagte der Leiter des soziokulturellen Zentrums, Jürgen Schrödel.
1: Wir haben ganz verschiedene Theatergruppen. Meistens arbeiten wir mit Laiengruppen, Theaterpack zum Beispiel, also Leute, die man auch in Leipzig kennt, die Theater Eumeniden, David Leubner, also verschiedene Akteure. Wir haben sogar vom Bündnis gegen Depressionen eine Theatergruppe, die hier auftreten. Also wir wollen schon auch immer gerne auch lokalen Akteuren hier eine Chance geben. Auf unserer Open Flair Sommerbühne gibt es nicht nur Theater, es gibt auch Film, wir haben eine Kurzfilmnacht dabei und es gibt auch kleine Konzerte.
0: Und das waren die aktuellen Meldungen aus der Region Leipzig.
2: Und weiter geht's mit dem NDR Sachsen Verkehrsservice. Da haben wir die A4 Frankfurt Richtung Dresden. Die wird zwischen Hohnstein-Ernsthal und Wüstenbrand wegen eines Feuerwehreinsatzes mehrfach kurzzeitig gesperrt. Hier brennt ein Kleintransporter. Dann Vorsicht auf der A4 Richtung Görlitz. Zwischen Bautzen-Ost und Weißenberg steht ein defektes Fahrzeug auf der linken Fahrspur. A14 Richtung Magdeburg zwischen Dreieck-Partenau und Leipzig-Ost. Stau nach einem Unfall, 10 Minuten länger dauert's. Und A14 Richtung Dresden zwischen Klinger und Mutschen. Stockender Verkehr nach einem Unfall, 20 Minuten länger dauert's. Dann auf der B87 zwischen Taucher- und Hohentichelnstraße in Leipzig. Da gibt's Stau und stockenden Verkehr, hier dauert's eine halbe Stunde länger und es wird geblitzt. Auf der A14 Richtung Dresden in Höhe Leipzig-Ost. Dann haben wir einen auf der B173 in Kesselsdorf Richtung Dresden. In Heidenau Richtung Dresden, in Hohenstein-Ernsthal in der Dresdner Straße stadtauswärts, in Radebeul in der Schildenstraße stadteinwärts, auf der A72 Richtung Hof zwischen Plauen-Ost und Plauen-Süd und einer noch auf der B93 in Trena Richtung Altenburg. Und für mehr Tipps unsere kostenlose Verkehrshotline, das ist die 0800 6375 637. 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

0: größer und deutlich länger. Das sind die Stichworte für die WM. Ich habe ja gestern schon gesagt, ich finde es deswegen ganz nett, weil man eben über mehr Länder, die jetzt auch nochmal neu dabei sind und bei der WM dann auch redet und spannende Sachen erfährt, so wie gestern zum Beispiel, dass auf den Kapverden eben zweimal Geburtstag gefeiert wird, einmal am tatsächlichen Tag der Geburt und einmal dann, wenn man eingebürgert wird. So, und dieses ganze WM... Ja, Gedöns, hätte ich jetzt beinahe gesagt. Also diese ganze Tatsache, dass die WM so aufgepustet ist, die liegt natürlich am Ende des Tages am Geld. Dirk Henze meint, das ist doch auch logisch. Fußball und Wirtschaft ist am Ende einfach eine Einheit.
1: Der Fußball ist ein Wirtschaftsmotor. 5000 PS stark, mit Turbolader, direkter Geldeinspritzung und Auspuff ohne Schalldämpfer. Ein WM-Turnier wie dieses hört man schon Wochen vorher auf sich zukommen. Ähnlich wie das Weihnachtsgeschäft, nur mit Drucklufthupe statt Glöckchen. Man kann dieser Tage als kompletter Fußballverweigerer in den Supermarkt gehen und wird trotzdem mit schwarz-rot-goldener Trommel, dreifarbiger Schminke und zwei Tütchen Sammelbildern wieder rauskommen. Auch wenn man nur Röstzwiebeln und 2 Pfund Duftkerzen gekauft hat. Der Industrie ist völlig egal, wie man Fußball findet. Die Mehrheit mag ihn, also greift zu und sei lustig. Wenn man im Stadion einen Zuschauer in Deutschland-Trikot sieht, weiß man heutzutage gar nicht mehr, ist der nun Fan der Nationalmannschaft oder hat er einfach nur die Versicherung gewechselt. Doch wenn sich Verweigerer hier schon verfolgt fühlen, fragt mal Freunde des Fußballs. Ja, wenn die einkaufen waren, sind sie ganz arm dran. Ich kenne das.

0: ein. Ja, ich wollte neulich nur Batterien kaufen, doch vor jedem Regal standen als lächelnde Pappfiguren meine sportlichen Helden und empfahlen mir Rasierschaum, Rasendünger, Augentropfen und Haferkekse. Nun raten Sie mal, was ich am Ende nicht im Korb hatte? Batterien. Aber ich bin ja nicht so wahnsinnig, da nochmal reinzugehen. Ohne mentale Schulung. Niemals. Letztlich zeigt diese Werbeoffensive ja nur, wie beliebt diese Sportart ist. Es ist ein Lob. Aber dass jemand damit vor allem Geld verdienen will, das passt nun wirklich nicht zum professionellen Fußball.
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2: Ein schön renoviertes grünes Gründerzeithaus steht in der Wittenberger Straße, gar nicht weit vom Blauen Wunder in Dresden. Die hellen hohen Fenster verraten heute nicht mehr, dass hier vor 100 Jahren eine große Wohngemeinschaft junger Frauen zu Hause war. Mädchen mit einer geistigen Beeinträchtigung, die mit 14 Jahren am Anfang des Berufslebens standen. Um 1900 hieß das erwachsen. Weil das aber bei aller Anstrengung ohne Familie sehr schwer war, hatten engagierte Dresdnerinnen diese moderne WG geschaffen. Und der leitende Pfarrer Metzold gab ihr den für heutige Ohren wundersamen Namen Heim für halbe Kräfte. Damals war das eine moderne Bezeichnung. Denn zu der Zeit nannten manche die Frauen noch blödsinnig. Um 1800 hatte dieses Wort einfach bedeutet, schlicht. Aber um 1900 war es zum Schimpfwort geworden. Wer es benutzte, wusste, was er tat. Die Bedeutung hatte sich gewandelt. Als die Diakonie Dresden das Angebot nach dem Krieg am zweiten Standort ausbaute, sprach man etwas gönnerhaft liebevoll von Heimchen, weil es ums Zuhause ging, der mittlerweile erkrauten Bewohnerinnen. Seit den 70er Jahren sagte man Behindertenheim. Das wies auf die Umstände hin, die Menschen das Leben erschwerten. Und heute geht es weiter darum, Barrieren abzubauen. Könnten wir uns gegenseitig noch weniger in Schubladen einteilen? Ich bewundere die Jugend, die aufmerksam mit Sprache umgeht, um andere nicht zu verletzen. Wenn ich selber aber bei manchen Aufgaben mit vollem Einsatz es trotzdem nur halb so gut hinkriege wie die Kollegin, denke ich manchmal an das Haus für halbe Kräfte und mit voller Kraft an Gottes Versprechen für ein gemeinsames Erdenhaus seiner Menschenkinder. Fürchte dich nicht, denn ich habe dich erlöst. Ich habe dich bei deinem Namen gerufen.

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9: Nee, da sind wir noch ein bisschen früh dran. Wir schauen erst vorher noch mal einmal aufs Wetter. So viel Zeit muss sein. Also es gibt heute schon relativ viel Sonne. Im Laufe des Tages kommen aber immer mehr Wolken durch. Und dann kann es später auch noch mal ein paar Regenschauer und Gewitter geben. Aber alles in allem ist es eigentlich ein ganz schöner Tag. Das Ganze bei Höchstwerten so zwischen 20 und 24 Grad. Und dann am Donnerstag, nee, erstmal morgen ist es auch heiter, eigentlich so ein bisschen ähnlich wie heute. Später zieht ein bisschen Regen durch und dann wird es wieder trocken bis 27 Grad und Freitag dann Donnerstag bis 30.
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10: Mit Gabriela Wegner. Guten Morgen. Der Sächsische Pflegerat ist gegen eine Streichung des Schonbetrags für Kinder pflegebedürftiger Eltern. Vizechefin Lissi Nitsche-Neumann sagte dem MDR, man könne über ein Absenken der aktuellen Verdienstgrenze reden. Die komplette Abschaffung wäre jedoch ein verheerendes Signal. Sie könne sich nicht vorstellen, wie etwa eine gering verdienende alleinerziehende Mutter monatlich hunderte Euro an Pflegekosten aufbringen soll, erklärte Nitsche-Neumann. Derzeit müssen Kinder erst ab einem Jahresbruttoeinkommen über 100.000 Euro die Heimkosten ihrer pflegebedürftigen Eltern mitfinanzieren. Bundesgesundheitsministerin Warken will die Schongrenze komplett streichen. Der Deutsche Landkreistag unterstützt das, weil die Kommunen dadurch entlastet würden. Am Flughafen Leipzig-Halle ist in der vergangenen Nacht ein weiterer Abschiebeflug nach Afghanistan gestartet. Wie ein Sprecher der Bundespolizei MDR Sachsen sagte, befanden sich 32 Männer an Bord. Einige von ihnen seien vorbestraft. Weitere Einzelheiten sollen am Vormittag bekannt gegeben werden. Vor dem Flughafenterminal gab es eine Protestaktion gegen den Abschiebeflug. An der Mahnwache beteiligten sich nach Reporterangaben Dutzende Menschen. Bei einem Verkehrsunfall auf der Bundesstraße 101 zwischen Meißen und Nossen sind ein Mensch getötet und zwei weitere verletzt worden. Wie die Polizei MDR Sachsen sagte, war gestern Abend ein Transporter aus noch unbekannter Ursache auf die Gegenfahrbahn geraten und dort mit einem Auto kollidiert. Zwei weitere PKW prallten in die Unfallfahrzeuge. Ein Fahrer erlag vor Ort seinen schweren Verletzungen, zwei wurden ins Krankenhaus gebracht. Der mutmaßliche Unfall

0: Unfallverursacher blieb unverletzt. Im Nationalpark Sächsische Schweiz können Kletterer ab heute wieder im Freien übernachten. Über die Eröffnung der Saison für ernannte Bofen informiert MDR-Sachsen-Redakteurin Kerstin Schreiber.
1: Nach Angaben der Nationalparkverwaltung darf nur an den 58 offiziell zugelassenen Stellen übernachtet werden. Und das ist auch nur Kletterern erlaubt. Voraussetzung ist ein besonders rücksichtsvolles Verhalten. Insbesondere sollte Lärm, Licht und auch Müll vermieden werden. Jedes offene Feuer ist verboten, also auch Gaskocher, Kerzen und auch das Rauchen. Außerhalb der gekennzeichneten Bereiche, der Bofen, ist das Freiübernachten im Nationalpark grundsätzlich verboten.
0: Das waren Nachrichten von MDR Sachsen. 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
2: Und hier ist der MDR Sachsen Verkehrsservice. Die A4 Frankfurt Richtung Dresden zwischen Hohenstein-Ernsthal und Wüstenbrand wegen eines Feuerwehreinsatzes immer noch mehrfach kurzzeitig gesperrt. Im Landkreis Bautzen ist die Straße zwischen Pliskowitz und Doberschütz wegen Bergungsarbeiten ebenfalls gesperrt und auf der B87 zwischen Taucher- und Hohenticheln-Straße in Leipzig. Da gibt es Stau und stockenden Verkehr, 20 Minuten länger dauert es dort. In Markkleeberg ist die Zöbikehrstraße nach einem Unfall gesperrt und geblitzt wird auf der A14 Richtung Dresden in Höhe Leipzig-Ost, auf der A72 Richtung Hof zwischen Plauen-Ost und Plauen-Süd, auf der B93 in Trainer Richtung Altenburg, auf der B173 in Kesselsdorf Richtung Dresden, in Heidenau Richtung Dresden, in Hohenstein-Ernsthal in der Dresdner Straße stadtauswärts und in Weigersdorf Richtung Oberprauske. Und für mehr Tipps, unsere kostenlose Verkehrshotline ist die 0800 6375 637. 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
2: Guten Morgen.

0: Das Lied von Christopher Cross hier beim Sachsen Radio. Schönen guten Morgen. Alle laufen krasser. Marathon, der Hype und ich. So heißt ein Film, der heute Abend im Ersten läuft. Und es stimmt schon, Laufen ist gerade wirklich ein Riesenhype. Also erst habe ich ja gedacht, okay, ist vielleicht jetzt nur, weil ich mich gerade auch so ein bisschen mit dem Thema beschäftige. Aber was da los ist, auch in den sozialen Medien und an Diskussionen und überhaupt. Der Extremsportler Jonas Deichmann trainiert jeden Tag, ist Protagonist in dem Film heute Abend und sagt zum Thema Marathon.
1: Vor ein paar Jahren war ein Marathon, man könnte sagen, noch was Außergewöhnliches in der Gesellschaft. Heute ist Marathon, ich sage jetzt nichts Falsches, aber ist ja schon fast so eine Art normal geworden. Die Distanzen verschieben sich. Und mittlerweile, was außergewöhnlich ist, ist dann nicht mehr der Marathon, sondern ist dann halt der Ultralauf. Mittlerweile gibt es immer mehr Leute, die sich da drin probieren, was ja wunderschön ist.
0: Ja, und dass immer mehr Menschen sich mit dem Thema so beschäftigen, das erklärt er sich so.
1: Es ist natürlich auch viel zugänglicher geworden. Durch Social Media erfährt man auch viel mehr über sowas, dass es sowas gibt. Und dadurch wird es so ein bisschen auch in die Gesellschaft getragen.
0: Zum Beispiel bei Eugen ist es so, der hat einen Run-Club in Berlin gegründet. Also trifft man sich einfach regelmäßig gemeinsam zum Laufen und der hat für ihn wirklich eine große Bedeutung.
2: Für mich haben Run-Clubs tatsächlich so eine krasse gesellschaftliche Bedeutung mittlerweile. Was früher die Freiwillige Feuerwehr war, die Kirche, Sportvereine, diese Plätze, wo man sich versammeln kann mit Gleichgesinnten, das ist einfach weniger geworden. Als ich 20 war, war es am Wochenende so, wo gehen wir saufen, wo gehen wir feiern. Und jetzt

0: ist, wo gehen wir laufen und mit wem gehen wir laufen und wie lange gehen wir laufen.
1: Alle laufen krasser. Marathon, der Hype und ich. Heute Abend 23.35 Uhr im Ersten oder natürlich ARD Mediathek. Da geht's auch.

Und hier müssen wir unterbrechen. Achtung, wir haben Falschfahrer auf der B2 zwischen Coburger Straße und A38 Kreuz Leipzig. Da ist ein Falschfahrer unterwegs. Bitte äußerst rechts fahren, nicht überholen. Wir geben Bescheid, sobald es wieder in Ordnung ist. Ein Falschfahrer auf der B2 zwischen Coburger Straße und A38 Kreuz Leipzig. Bitte äußerst rechts fahren, nicht überholen. Passen Sie auf sich auf.

Und hier ist das Sachsenradio nach wie vor mit unserer Warnmeldung, die wir haben. Aktuell ein Falschfahrer auf der B2 zwischen Leipzig-Coburger Straße und A38 Kreuz Leipzig ist ein Falschfahrer unterwegs. Bitte äußerst rechts fahren und natürlich nicht überholen aktuell. Wir sagen Bescheid, sobald alles wieder in Ordnung ist. Falschfahrer auf der B2 zwischen Leipzig-Coburger Straße und A38 Kreuz Leipzig. Und jetzt schauen wir, wer heute Geburtstag hat. Da gratulieren wir ganz herzlich Manja Stoll aus Chemnitz, die heute nämlich 50 Jahre alt wird. Die Freitags-Bowling-Truppe vom Flachbau Frankenberg gratuliert. Wünschen Manja alles Gute und viel Gesundheit und viele Strikes natürlich beim Bowling. Und dann feiert heute auch noch Andreas Eggert aus Bad Schandau, Ortsteil Waltersdorf. 70 Jahre alt wird er. Es gratulieren die Mitglieder des Kneipp-Vorstands Bad Schandau und sagen herzlichen Dank vor allem für die vielen Jahre als Vereinsvorsitzender. Also allen Geburtstagskindern heute auf jeden Fall herzlichen Glückwunsch.

0: So, jetzt haben wir alle nochmal mitgeklatscht. Dann machen wir nochmal Platz für unseren Falschfahrer. Denn wir haben immer noch aktuell diese Warnmeldung. Falschfahrer auf der B2 zwischen Leipzig, Coburger Straße und A38, Kreuz Leipzig. Ein Falschfahrer unterwegs. Noch gibt es keine Entwarnung seitens der Polizei. Sobald die da ist, sagen wir natürlich Bescheid.
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6: Mit Gabriela Wegner. Der Sächsische Pflegerat ist gegen eine Streichung des Schonbetrags für Kinder pflegebedürftiger Eltern. Vizechefin Lissi Nitsche-Neumann sagte dem MDR, man könne über ein Absenken der aktuellen Verdienstgrenze reden. Die komplette Abschaffung wäre jedoch ein verheerendes Signal. Der Brand auf dem Gelände eines Recycling- und Containerdienstes in Chemnitz ist gelöscht. Nach Polizeiangaben hatten sich gestern Nachmittag in einer Lagerhalle beim Schreddern von Bauabfällen vermutlich Batterien entzündet. Im Nationalpark Sächsische Schweiz können Kletterer ab heute wieder im Freien übernachten. Nach Angaben der Nationalparkverwaltung ist das sogenannte Bofen nur an den 58 offiziell zugelassenen Stellen erlaubt.
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7: Einen schönen guten Tag. Das Wetter heute meist stark bewölkt, besonders am Nachmittag Schauer oder Gewitter. Die Höchstwerte 22 Grad, morgen erst sonnig, später etwas Regen und schon 25, am Donnerstag dann schon 30 Grad. Vom Flughafen Leipzig-Halle aus ist in der Nacht ein Abschiebeflug nach Afghanistan gestartet. Wie ein Sprecher der Bundespolizei MDR Sachsen sagte, waren 32 Männer an Bord. Einige von ihnen seien vorbestraft. Näheres ist noch nicht bekannt. Details sollen am Vormittag veröffentlicht werden. Vor dem Terminal hatten mehrere Menschen gegen den Abschiebeflug protestiert. Die Stadt Borna will einer Barockvilla bzw. ein Barockhaus in der Reichsstraße, der Einkaufsmeile in der Innenstadt, kaufen. Das sagte Oberbürgermeister Oliver Urban vergangene Woche am Rande des Kreativtreffs zur City-Offensive. Der Gebäudekomplex soll saniert werden und Bornas Innenstadt beleben, sagte der Oberbürgermeister MDR Sachsen.
8: Wir haben 2 Etagen mit Wohnnutzungsmöglichkeiten und darüber hinaus werden wir schauen, dass wir einen Eventbereich machen. Es befindet sich hinten noch ein kleiner Pavillon, ein Original-Pferdestall von 1790. Und wir wollen vielleicht ein Atelier oder möglicherweise eine Trauungsmöglichkeit oder. Da sind wir noch in Findungsphase. Wir haben dazu uns mit der Dualen Hochschule Sachsen zusammengetan und haben eine Projektstudie von Studenten in Auftrag gegeben. Die kommt jetzt gerade zurück und die wird uns anregen. Im Moment sind wir noch in Verkaufsverhandlungen. Unsere Bank hat auch schon genickt.
7: Das sagt Bornas Oberbürgermeister Oliver Urban. In Delitzsch startet in den Sommerferien erstmals ein Buchsommer Junior für Grundschulkinder. Die Stadtbibliothek will damit jüngere Kinder fürs Lesen begeistern. Mit altersgerechten Büchern und einem Leselogbuch sollen sie spielerisch ans Lesen herangeführt werden. Wer mindestens 3 Bücher liest, erhält ein Zertifikat und eine Einladung zur Abschlussparty. Parallel läuft der Buchsommer Sachsen für ältere Kinder und Jugendliche auch in Delitzsch weiter. Die Teilnahme ist dann kostenlos. Die Anmeldung beginnt kommenden Dienstag. Und das waren die aktuellen Meldungen aus der Region Leipzig.
0: Und hier ist der MDR Sachsen Verkehrsservice. Nach wie vor haben wir die Falschfahrermeldung auf der B2 zwischen Leipzig-Coburger Straße und A38 Kreuz Leipzig. Ist ein Falschfahrer unterwegs? Bitte äußerst rechts fahren, nicht überholen. Solange diese Warnmeldung aktiv ist, würde ich da wirklich auch noch aufpassen, auch wenn das immer ein Weilchen dauert. Also auf der B2 zwischen Leipzig-Coburger Straße A38 Kreuz Leipzig. Sobald die Polizei Entwarnung gibt, hören Sie es hier. Dann haben wir auf der B87 zwischen Taucher- und Hohenticheln-Straße in Leipzig Stau und stockenden Verkehr. 10 Minuten länger dauert's da. In Markleberg ist die Zöbiker Straße nach einem Unfall gesperrt. Jetzt kommt gerade noch rein. Warnmeldung, meine Güte, Vorsicht auf der A4 Richtung Frankfurt. Zwischen Gera und Gera-Langenberg ist ein Greifvogel auf der Fahrbahn. Und dann haben wir noch einen Blitzer auf der A14 Richtung Dresden in Höhe Leipzig-Ost, auf der A72 Richtung Hof zwischen Plauen-Ost und Plauen-Süd, auf der B93 in Trainer Richtung Altenburg, auf der B173 in Kesselsdorf Richtung Dresden, in Chemnitz in der Karl-von-Osietzky-Straße stadtauswärts, in Heidenau Richtung Dresden, in Hohenstein-Ernsthal in der Dresdner Straße stadtauswärts und in Weigersdorf Richtung Oberbrauske. Und mit Tipps ist das hier die kostenlose Verkehrshotline, die 0800 633 7567. Schnell und aktuell, der MDR Sachsen Verkehrsservice. Kommen Sie gut an. 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

Die Prinzen mit überall hier bei uns beim Sachsenradio und einmal beim Semperopernball dabei sein. Das ist für viele ein Traum und vor allem für viele junge Tänzerinnen und Tänzer, die als Debütant oder Debütantin dabei sein wollen. Den Wunsch können Sie sich jetzt bald wieder erfüllen. Am Samstag beginnt das Casting für den Semperopernball nächstes Jahr, 2027. Und

0: Und was für ein Erlebnis das ist, hat uns Ronja Heilsberg aus Dürörsdorf-Dittersbach erzählt. Die 18-Jährige war nämlich dieses Jahr beim Semperopernball dabei. Bedeutet, ihr Casting ist jetzt schon wieder ein Jahr her.
1: Ich realisiere das ehrlich gesagt noch gar nicht so richtig. Also eigentlich fühlt es sich noch an wie gestern und auf einmal ist da schon ein Jahr dazwischen. Ist für mich ja ein extremer Zeitsprung.
0: Und was war am Ende das Aufregendste an der ganzen Reise?
1: Ich würde sagen, es gab viele Punkte. Zum einen die Proben, da war ich jeden Tag sehr aufgeregt. Eine lange Probenwoche war es schon. Es ging mehrere Stunden innerhalb von 2 Tagen. Dann die ganze Choreografie drauf haben, hat mir sehr Angst gemacht. Aber es hat alles funktioniert. Am Mittwoch stand dann die Choreo und auch sehr aufregend war es dann am Freitag auf dem Parkett zu stehen vor so vielen Menschen, die dir alle zugeschaut haben und man hat alles vergessen, also dieses Drumherum, die Choreo lief, alles lief perfekt und es war einfach unvergesslich, wunderschön.
0: Also alle, die Spaß am Tanzen haben, soll man sich als Debütantin bewerben? Aus Ronjas Sicht absolut Pflicht.
1: Es ist eine einmalige Erfahrung, man erlebt das einmal im Leben und es erlebt auch nicht jeder. Es ist eine Geschichte, die nicht jeder erzählen kann, es ist eine Geschichte, die du für dich persönlich erzählen kannst und in die Gesellschaft praktisch eingeführt zu werden, ist einfach auch nochmal ein ganz tolles Erlebnis, was ich wirklich nur jedem empfehlen kann, auch wenn man sehr dolle Angst hat, einfach machen und raus aus der Komfortzone kommen.
0: Ronja Heilsberg, sie war dieses Jahr beim Semperopernball dabei. Am Samstag beginnt das Casting für den Semperopernball nächstes Jahr für 2027. Man kann auch einzeln kommen, dann kriegt man eine Partnerin oder einen Partner beim Casting zugewiesen. Geht los am Sonnabend um 11 Uhr in der Tankschule Lachs in Dresden-Bühlau.
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Das mit It's a Game hier beim Sachsenradio. Und jetzt geht's weiter mit Nena und mit Wundern, die geschehen. 10 Minütchen hoch bis um 10 Uhr.

0: Das Sachsenradio ist hier, 9.54 Uhr und wir reden über Schuhe.
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0: Ja, Fußballschuhe sind ja schon lange nicht mehr nur schwarz, aber bei dieser WM sticht die Farbe wirklich ins Auge. Auch Bundestrainer Julian Nagelsmann ging das so.
3: Mir ist tatsächlich auch aufgefallen beim Aufwärmen, dass alle nahezu dieselbe Schuhfarbe hatten, aber ich fand es eigentlich ganz cool, ehrlich gesagt. Ich mag Pink sowieso, schöne Farbe.
0: Haben sich die Sportartikelhersteller da irgendwie abgesprochen? Trendfarbe 26 oder so? Nee, nicht abgesprochen und ein Statement ist das auch nicht. Unser Reporter Tim Brockmeier sagt... Daran liegt's.
4: Pink hat einen großen Wiedererkennungswert und ist extrem gut sichtbar, hebt sich vom grünen Rasentop ab und ist somit auch in schnellen Spielszenen gut zu sehen, erst recht in Zeitlupen und ganz wichtig, in Social Media Clips stechen die richtig raus und das ist eben gut für die Marke. Am Ende also ist der Trend zu Pink vor allem Verkaufe. Pink wird von den Herstellern als auffällig, schnell und individuell gebrandet. Und das funktioniert, denn Pink hat bei den Fans längst eine Akzeptanz erreicht. Das pinke Trikot zum Beispiel der DFB B11 bei der EM vor zwei Jahren ist, nach den weißen Trikots, eines der meistverkauften in Deutschland.
0: Und die Ausrüster schreiben den Spielern wirklich dann auch vor, dass sie diese Farbe tragen müssen. Wir haben schon eine Top-Idee für die nächste EM oder WM. Da dann bitte Chicherin-Grün.

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7: Wir haben ja richtig schön Sonnenschein. Gut, ein paar Wolken sind schon unterwegs, vor allem Region Leipzig. Aber erstmal ist es tendenziell in Sachsen noch sonnig. Später ziehen dann mehr Wolken rein. Und wir haben dann auch vereinzelt Regenschauer oder Gewitter. Die Höchstwerte erreichen 20 bis 24 Grad heute, morgen bis 27 Grad. Und ab Donnerstag wird es dann heiß. Donnerstag 30, Freitag 35 Grad und eher schwül. Also sollten wir das Wetter jetzt vielleicht genießen.
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8: Mit Gabriela Wegner. Guten Tag. Der Sächsische Pflegerat ist gegen eine Streichung des Schonbetrags für Kinder pflegebedürftiger Eltern. Vizechefin Lissinitsche Neumann sagte dem MDR, man könne über ein Absenken der aktuellen Verdienstgrenze reden. Die komplette Abschaffung wäre jedoch ein verheerendes Signal. Sie könne sich nicht vorstellen, wie etwa eine gering verdienende alleinerziehende Mutter monatlich hunderte Euro an Pflegekosten aufbringen soll, erklärte Nitsche Neumann. Derzeit müssen Kinder erst ab einem Jahresbruttoeinkommen über 100.000 Euro die Heimkosten ihrer pflegebedürftigen Eltern mitfinanzieren. Bundesgesundheitsministerin Wargen will die Schongrenze komplett streichen. Der Deutsche Landkreistag unterstützt das, weil die Kommunen dadurch entlastet würden. Die Einwohnerzahl Deutschlands ist erstmals seit 2020 wieder gesunken. Wie das Statistische Bundesamt mitteilte, lag sie Ende des vergangenen Jahres bei 83,5 Millionen. Das waren 110.000 Menschen weniger als im Jahr zuvor. Einen Bevölkerungszuwachs konnten lediglich die Stadtstaaten Berlin, Hamburg und Bremen verzeichnen. Sachsen verlor knapp 16.000 Einwohner. Hauptgrund für den bundesweiten Rückgang ist ein Einbruch bei der Zuwanderung. Gleichzeitig starben in Deutschland erneut wesentlich mehr Menschen, als Babys geboren wurden. Die Fußball-Europameisterschaft in Deutschland vor 2 Jahren war für die Stadt Leipzig wirtschaftlich ein voller Erfolg. Das geht aus dem offiziellen Abschlussbericht hervor, der in der Dienstberatung von Oberbürgermeister Jung vorgestellt wurde. MDR Sachsen-Redakteur Burkhard Friedrich fasst die Ergebnisse zusammen.
9: Während alle gerade im Fußball-WM-Fieber sind, blickt die Stadt noch einmal zurück auf die EM. Als sogenannte Host City der Euro 2024 war Leipzig Gastgeber für 3 Vorrundenspiele und ein Achtelfinale und beherbergte auf der neuen Messe das Pressezentrum. Für die Planung und Umsetzung gab die Stadt, abzüglich Fördermittel, knapp 12 Millionen Euro aus, davon mehr als ein Drittel für das Fanfest. Laut einer Studie des Marktforschungsunternehmens Nielsen generierte das Turnier aber für Leipzig wirtschaftliche Auswirkungen in Höhe von stolzen 291 Millionen Euro. So gaben die Gäste durchschnittlich 214 Euro pro Tag für Unterkunft, Gastronomie und Einzelhandel aus.

0: aus. Dazu komme noch der Imagegewinn für Leipzig.
1: In Chemnitz hat die Feuerwehr einen Jugendlichen aus einer Paketbox befreit. Wie die Polizei bestätigte, hatten zwei andere Jugendlichen ihren Kameraden offenbar aus Spaß in einem Fach einer Packstation eingesperrt und bekamen die Tür anschließend nicht mehr auf. Die Feuerwehr musste das Paketfach mit Gewalt öffnen. Der eingesperrte Jugendliche blieb unverletzt. Das waren Nachrichten von MDR Sachsen. 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
2: MDR Sachsen Verkehrsservice und wir schauen für Sie auf die Straßen. Es geht los mit der A4 Richtung Frankfurt. Zwischen Dreieck Dresden-West und Wilsdruf 3 Kilometer stockender Verkehr. Hier gibt es eine Baustelle und Sie müssen 10 Minuten warten. A72 Richtung Hof zwischen Chemnitz Süd und Stolberg Nord stockender Verkehr an einer Tagesbaustelle. 15 Minuten Verzögerung hier. In Markleberg ist die Zöbiger Straße nach einem Unfall gesperrt und wir haben Blitzer, zum Beispiel auf der A13 Richtung Dresden zwischen Ortrand und Thiendorf, auf der A72 Richtung Hof zwischen Plauen Ost und Plauen Süd, dann ein Blitzer auf der B93 in Träna Richtung Altenburg, auf der B173 in Kesselsdorf Richtung Dresden, in Chemnitz in der Karl-von-Ossietzky-Straße stadtauswärts, in Heidenau Richtung Dresden, ein Blitzer in dem Barobafrona in der Chemnitzer Straße und ein weiterer in Weigersdorf Richtung Oberprauske. Für Ihre Tipps die kostenlose Verkehrshotline 0800 637 5637. 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
2: Wieder raus aus der Schuldenfalle. Das kann durch ein geregeltes Insolvenzverfahren funktionieren. Wir reden heute über genau dieses Thema. Carla Dahlet ist heute bei uns. Sie ist von der Landesfachstelle Verbraucherinsolvenzberatung in Sachsen. Und sie ist auch am Telefon für Ihre Fragen da. Wenn Sie Fragen haben zum Thema 0800 637 7272.
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0: MDR Sachsen ist hier. Das war Days of Pearly Spencer. Was für ein schöner Oldie. Mitnehmen und später bezahlen. Das ist doch eine tolle Sache, denken sich viele. Sowas kann aber ganz schnell auch in der Schuldenfalle landen. Und darüber wollen wir heute reden. Bei mir im Studio ist Carla Dahlert. Sie kommt von der Landesfachstelle Verbraucherinsolvenzberatung in Sachsen. Sie sind jetzt nicht mehr direkt in der Beratung tätig, haben das aber viele Jahre gemacht. Was ist jetzt Ihre Aufgabe in der Landesfachstelle?
1: Ja, also ich war lange Jahre in der Schuldnerberatung tätig, genau seit dem 01.08.2000, habe dort ganz viel erlebt. Also mir gegenüber am Schreibtisch saßen Menschen aus allen Schichten, aus allen Altersgruppen mit individuellen Problemlagen, von denen ich vorher noch nie eine Ahnung hatte. Teilweise auch mit sehr tragischen Schicksalen und alle brauchten die Unterstützung der Schuldnerberatung. Und mit all diesen Erfahrungen und dem Fachwissen, was ich in dieser Zeit dann immer auch up-to-date gehalten habe und 2 Jahren Erfahrung mit wissenschaftlicher Arbeit am Schuldnerfachberatungszentrum in Mainz, hatte ich dann die Chance, die Landesfachstelle in Sachsen aufzubauen. Sachsen ist eines der wenigen Bundesländer, die solch eine landesweit tätige Fachstelle haben. Und meine Aufgabe ist halt, die Schuldnerberatungsstellen in ganz Sachsen zu unterstützen in ihrer täglichen Arbeit durch Fachinformationen, durch Angebote von Weiterbildungsveranstaltungen, Fachtage, Seminare, Workshops. Ich habe dann auch ein paar Formate selbst entwickelt und zum Beispiel in der vergangenen Woche ein Forum Junge Schuldnerberatung gemacht für die Nachwuchskräfte in der Schuldnerberatung. Der Fachkräftemangel geht ja auch dort nicht vorbei. Also so ein Fachaustausch ermöglicht für Berufseinsteigerinnen und Einsteiger. Und zum anderen, was auch sehr gut läuft, ist der Fachaustausch, der so einmal im Jahr bis maximal zweimal, also 2 Jahre stattfindet, mit den Insolvenzrichtern, Insolvenzverwaltern und Rechtspflegern, um einfach dort einen guten Fachaustausch zu ermöglichen, sodass Insolvenzverfahren, die von den Schuldnerberatungsstellen in Sachsen halt vorbereitet werden, dass das alles optimal läuft.
0: Sind Sie mit dem Grad der Vernetzung in Deutschland, was die Schuldnerberater angeht, zufrieden oder könnte es noch besser
1: sein? Ja, also ich bin da sehr gut eingebunden in dieses bundesweite Netz, bin da auch gut im Gespräch mit der Bundesarbeitsgemeinschaft Schuldnerberatung, AGSPV, was es alles so gibt und merke dort auch mir gegenüber eine sehr hohe Wertschätzung bundesweit.
0: Menschen, die verschuldet sind, Menschen, die zu Ihnen kommen, ist das eine steigende Zahl oder hat sich das im Laufe der letzten Jahre etwas verbessert?
1: Also es gibt immer mehr überschuldete Menschen, würde ich mal sagen, nachdem es eine kurze Erholung kann man vielleicht nicht nennen, aber während der Corona-Zeit war das dann ein bisschen rückläufig, weil auch viele Menschen dann einfach nicht die Möglichkeit hatten und auch versucht haben zu sparen und teilweise Konsumzurückhaltung geübt haben. Aber jetzt ist wieder eine Trendumkehr zu beobachten. Ja. Und das hat dann auch viel mit dem, was Sie schon sagten, zu tun, beinahe P-Leder. Als eine der Ursache. Sicher nicht die einzige, aber dieses jetzt kaufen, später bezahlen ist schon eine Sache, die oftmals am Anfang steht.
0: Wird es uns da viel zu leicht gemacht und lässt man uns da auch in die Schuldenfalle laufen?
1: Das würde ich schon so sagen. Also das ist ja eine sehr gute Geschäftsidee, wo die Bezahldienste einfach aufspringen, wie PayPal und Rivoti, Klarna und wie die alle heißen. Es ist ja auch sehr bequem, von der Couch aus Dinge zu bestellen online. Und manche Haushalte mit einem niedrigen Einkommen sind ja auch geradezu darauf angewiesen, Sachen auf Raten zu kaufen oder sich eine Zahlpause dann einzuräumen. Stichwort Waschmaschine zum Beispiel. Und dazu muss man auch sagen, dass die Anbieter mit sogenannten Dark Patterns arbeiten.
0: Also das
1: sind so manipulative Designs ihrer Webseiten. Also sie haben das sicher auch schon festgestellt, dass der Button für jetzt bezahlen nicht so sichtbar ist durch die farbliche Gestaltung oder durch das sehr, sehr weit unten auftaucht, grau hinterlegt.
0: Aha.
1: Und aber diese Buttons Zahlpause nutzen, das sticht dann so ins Auge oder bequem auf Raten zahlen sticht ins Auge.
0: Weil die natürlich auch an den Zinsen verdienen.
1: So ist es und natürlich wollen die Anbieter auch mehr verkaufen, also zum Beispiel wer diesen Kaffeeautomaten gekauft hat, hat auch...
0: Kriegt ein Fahrrad dazu.
1: Kunden, die diesen Kaufautomaten gekauft haben,
0: haben auch
1: noch das Kaffeeservice passend dazu gekauft oder die Kaffeebohnen oder sowas. Und es wird auch mit diesen Dark Patterns eine Knappheit vorgetäuscht. Nur heute, nur jetzt zahlen und nur noch 3 Exemplare vorhanden und sowas halt. Was diese Sache aber besonders zu einer Gefahr der Überschuldung macht, ist, dass bei Zahlungsverzug dann sofort Inkasso sich einschaltet.
0: Und da wird es dann schwierig.
1: Da wird es dann richtig teuer.
0: Ja.
1: Sodass, und richtig kompliziert wird es, wenn die Menschen halt mehrere Bestellungen gemacht haben, dann das Zahlungsziel verpasst haben, ne, die eingeräumte Zahlpause dann auch haben verstreichen lassen.

0: Und dann wird es halt unter Umständen sehr teuer und nicht selten gibt es Ratsuchende in der Schuldnerberatung, die kommen mit 10, 12 solchen Forderungen, wissen nicht mehr, was wozu gehört durch die vielen Inkassoschreiben, die dann eintrudeln und wo sich dann die eigentliche Forderung schon verdoppelt hat letztendlich.
1: Darüber werden wir heute reden. Natürlich geht es auch um Ihre Fragen, die können Sie jetzt stellen. Wir machen dann im Studio kurz nach halb wieder weiter. Und bis dahin hat unsere Expertin Frau Dahlert die Möglichkeit, mit Ihnen direkt am Telefon erstmal zu reden. 0800 637 7272 ist die Nummer.

Purple Schulz, Herz voller Gold. Hier ist MDR Sachsen. Heute Vormittag, da geht es mal im Expertenrat um Schulden, um die Beratung von Schuldner, auch um Privatinsolvenz. Wenn Sie Fragen haben, dann können Sie unsere Expertin gern anrufen, Carla Dahlert. Die ist von der Landesfachstelle Verbraucherinsolvenzberatung in Sachsen. Heute bei uns am Telefon unter 0800 637 7272.

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3: Um 10.30 Uhr, halb 11, guten Tag. Das Wetter heute erst einmal stark bewölkt. Am Nachmittag gibt es Schauer oder Gewitter bei 22 Grad. Jetzt zu morgen erst sonnig, später etwas Regen und schon 25 Grad. Morgen Donnerstag 30, am Freitag 35 Grad. Am Leipziger Hauptbahnhof hat die Polizei am Freitagabend einen mutmaßlichen Drogenhändler gestellt. Der 17-Jährige flüchtete zunächst durch den Park am Schwanenteich und warf dabei seine Jacke weg. Darin fanden die Beamten mehrere Drogen, unter anderem Marihuana und Crystal Meth. Nach der Festnahme durchsuchte die Polizei auch die Wohnung des Tatverdächtigen und stellte Handys und Bargeld sicher. Bei dem Schwerpunkteinsatz rund um den Hauptbahnhof wurden außerdem 3 Haftbefehle vollstreckt. Die Verurteilten sitzen inzwischen in Gefängnissen in Chemnitz und Leipzig. Die Stadt Borna will ein Barockhaus in der Reichsstraße in der Innenstadt kaufen. Das hat Oberbürgermeister Oliver Urban Mitte Juni am Rande eines Kreativtreffs zur City-Offensive gesagt. Der Gebäudekomplex soll saniert und die Innenstadt beleben. Geplant sind 2 Etagen mit verschiedenen Nutzungen sowie ein Bereich für Veranstaltungen. Im hinteren Teil des Geländes stehen ein Pavillon und ein ehemaliger Pferdestall aus dem Jahr 1790. Dort könnten ein Atelier und auch ein Ort für Trauungen entstehen. Die Sommerbühne im Leipziger Buddehaus im Stadtteil Gohlis findet in diesem Jahr vom 31. Juli bis 9. August statt. An 10 Abenden werden beim Open Flair Sommerkleinkunstgruppen aus der Region im Kunstgarten an der Bleichert-Villa auftreten, das sagte der Leiter des soziokulturellen Zentrums Jürgen Schrödel.
4: Wir haben ganz verschiedene Theatergruppen. Meistens arbeiten wir mit Laiengruppen, Theaterpark zum Beispiel, also Leute, die man auch in Leipzig kennt, die Theater Eumeniden, David Leubner, also verschiedene Akteure. Wir haben sogar vom Bündnis gegen Depressionen, Theater, die hier auftreten. Also wir wollen schon auch immer gerne auch lokalen Akteuren hier eine Chance geben. Auf unserer Open Flair Sommerbühne gibt es nicht nur Theater, es gibt auch Film, wir haben eine Kurzfilmnacht dabei und es gibt auch kleine Konzerte.
3: Auftakt ist ein Konzert mit 2 Leipziger Bands.
5: 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Unser Blick auf die Straßen beginnt auf der A72 Richtung Hof. Zwischen Süd und Stolberg Nord 5 Kilometer Stau an einer Tagesbaustelle. Hier brauchen Sie ungefähr 20 Minuten länger. In Markkleeberg ist die Zöbiger Straße nach einem Unfall gesperrt. Und wir haben noch Blitzer auf der A13 zum Beispiel Richtung Dresden zwischen Ortrand und Thiendorf, auf der A72 Richtung Hof zwischen Plauen Ost und Süd, auf der B93 in Trainer Richtung Altenburg, auf der B173 in Kesselsdorf Richtung Dresden, in Chemnitz in der Karl von Ossietzky Straße stadtauswärts, außerdem in Heidenau Richtung Dresden, in Limbach-Oberfrohna in der Chemnitzer Straße stadtauswärts ebenso. Wenn Sie noch was entdecken, dann her damit. 0800 637 5637. 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

0: In vielen Bereichen ist es normal, dass man ja auch mal Schulden macht, wenn man zum Beispiel den Traum eines Hauses sich erfüllen möchte. Wer hat denn schon das Geld, um einfach so vom Konto so ein Haus zu bezahlen? Also macht man eine möglichst große Anzahlung, den Rest stottert man ab. In vielen anderen Bereichen ist das auch möglich, teilweise nötig, aber in vielen Bereichen eben auch nicht. Da wird es uns angeboten und damit macht man uns es ziemlich leicht, Schulden zu machen. Wir reden heute mit Carla Dahlert. Sie kommt von der Landesfachstelle Verbraucherinsolvenzberatung in Sachsen, kennt sich also bestens aus. Sie haben viele unterschiedliche Menschen an Ihrem Tisch sitzen gehabt im Laufe der Zeit der Beratung. Das haben Sie uns vorhin schon verraten. Aber was sind denn so die Probleme, mit denen die Menschen zu Ihnen kommen? Nicht jeder will ja in ein Insolvenzverfahren gehen.
1: Ja, das ist richtig. Also vielen Menschen fällt es am Anfang auch sehr schwer, darüber zu sprechen,
0: das
1: was jetzt so die
0: total
1: eigentlichen Gründe sind. Das bekommt man dann erst im Laufe der Gespräche dann auch so heraus. Oftmals sind es so unvorhergesehene Lebensereignisse, die Menschen aus der Bahn werfen, finanziell und auch möglicherweise in anderen Bereichen. Das ist eingetretene Arbeitslosigkeit, die ja immer mit einem Einkommensverlust verbunden ist. Trennung und Scheidung gehört ganz oft zu einem Grund, in Überschuldung zu geraten. Einer zieht aus, die Miete für die Wohnung oder die Raten für das Haus müssen trotzdem bezahlt werden. Und der ausgezogene Partner muss dann auch wiederum Kosten für Wohnen aufbringen. Krankheit ist ein weiterer Grund, auch mit Einkommensverlust verbunden. Unfälle oder das ganz Schlimmste, der Tod des Partners halt. Das sind alles so Ursachen, warum sich Menschen überschulden. Oftmals ist es auch die gescheiterte Selbstständigkeit. Mhm. Jemand hat sich zum Beispiel den Traum erfüllt, einen kleinen Laden aufzumachen und kann dann aber von den Einnahmen nicht leben. Die Zahl der Firmeninsolvenzen war auch 2025 auf Rekordhoch und es ist vermutlich auch tendenziell nichts anderes abzusehen.
0: Was würden Sie denn sagen, wann ist denn ein Zeitpunkt, wo man zu einem Schuldnerberater gehen sollte? Also man hat ja nicht gleich das Gefühl, das wächst mir über den Kopf. Man denkt ja immer noch lange, das schaffe ich schon irgendwie, aber irgendwie schafft man es eben nicht. Hm. Wann ist Reißleine angesagt?
1: Reißleine, eigentlich sobald es sich einstellt, dass man merkt, irgendwie komme ich nicht so richtig zurecht. Es passt nicht mit den Einnahmen und Ausgaben. Und natürlich verstehe ich das, wenn die Menschen dann versuchen, erstmal selbst alles in Bewegung zu setzen und aus eigener Kraft da rauszukommen. Und sie quälen sich manchmal auch unendlich lange damit rum. Mhm. Manche versuchen, die Situation auch zu lösen, indem sie einen neuen Kredit aufnehmen, obwohl sie noch einen Kredit laufen haben. Also sprich, mit einem neuen Kredit versuchen, die Schulden wiederum zu bezahlen. Das verschafft ja erstmal ein bisschen Luft, weil dann ein bisschen mehr vielleicht zur Verfügung steht. Aber das ist grundsätzlich erstmal keine gute Idee, weil dann so ein Überschuldungskarussell eintreten kann. Die Raten für den neuen Kredit sind dann meistens höher, die Zinsbelastung ist höher. Und ich habe auch Kreditverträge gesehen, wo dann die Anbieter nochmal kräftig mitverdienen wollten, indem sie die Prämien für eine sogenannte Restschuldversicherung nochmal erhöht haben. Also so schlimme Sachen.
0: Aber ich habe letztens
1: ein einfaches Mittel, um herauszubekommen, wie denn es um den Haushalt bestellt ist, ist einfach eine Gegenüberstellung Einnahmen-Ausgaben. Was habe ich monatlich zur Verfügung an Einkommen aus Selbstständigkeit, Erwerbseinkommen,

0: Rente, Sozialleistungen, Kindergeld und so weiter. Und was steht denn dem gegenüber? Miete, Strom, das sind so die wichtigsten Sachen. Und dann auch Unterhaltszahlungen, die ich möglicherweise leisten muss. Und dann kann ich sehen, okay, wie ist denn das Verhältnis zwischen Einnahmen und Ausgaben? Lebenshaltungskosten müssen auch immer höher berechnet werden. Sie sehen es ja selber, wenn Sie einkaufen gehen, was Sie heute bekommen für...
1: Ja, auch der Weg zur Arbeit, die Spritkosten sind ja auch gestiegen, das muss man ja auch irgendwie...
0: Genau, die Kraftstoffpreise in jüngster Zeit ganz extrem und das sind natürlich alles Überschuldungsrisiken und wenn man so in die Bevölkerung guckt, es ist für immer mehr Menschen nicht möglich, Rücklagen zu bilden. Und bei vielen sind die Rücklagen, die man sich einmal versucht hat aufzubauen, einfach aufgebraucht, trotz Konsumzurückhaltung.
1: Und wenn dann die Waschmaschine streikt, hat man ein wirkliches Problem.
0: Dann kommt das vom Anfang wieder zum Tragen, auf Raten kaufen, Zahlpausen nutzen und so weiter, was eben auch nicht der gute Weg ist.
1: Wenn Sie eine Frage haben, dann rufen Sie an 0800 637 7272.
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0: Schulden, Schuldnerberatung, Insolvenz, das sind so ein paar Stichworte, die wir uns für heute Mittag vorgenommen haben. Carla Darlat von der Landesfachstelle für Verbraucherinsolvenzberatung in Sachsen ist bei mir im Studio. Ja, und dann kommen wir jetzt mal gleich zu den nächsten Fragen. Hier ist eine Hörerin, die hat eine Lohnpfändung eingetragen bekommen. Sie kriegt also kein Geld ausgezahlt, das Geld wird gleich weitergegeben. Was muss sie in diesem Fall tun, dass sie wieder an Geld kommt, weil sie gar nichts zur Verfügung hat?
1: Naja, so einfach ist das nicht. Also eine Lohnpfändung ist grundsätzlich eine sehr unangenehme Sache, aber der Arbeitgeber muss sich natürlich an die Pfändungstabelle halten, sodass er den unpfändbaren Teil des Lohnes auszahlen muss.
0: Oder war der vielleicht ein bisschen übereifrig?
1: Keine Ahnung, wie sowas funktioniert. Ja. Habe ich in der Praxis auch gehabt. So ein privater Krauter war das gewesen, der nicht wusste, wie man den pfändbaren Betrag berechnet. Das ist aber so in Firmen, da geht das über das Lohnprogramm und dann ist alles gut. Also es gibt die sogenannte Pfändungsfreigrenze. Die ist jetzt bei 1560 Euro monatlich Nettolohn.
0: Also ganz
1: für
0: konkret,
1: eine Person,
0: das muss aber übrig
1: das
0: bleiben.
1: Das muss übrig bleiben für eine Person, die keine Unterhaltspflichten hat.
0: Der Rest kann dann vom Lohn gepfändet werden.
1: Genau, und das richtet sich, der pfändbare Betrag richtet sich dann nach dieser Pfändungstabelle.
0: Ja.
1: Sonst wäre es ja auch für den Arbeitnehmer wenig motivierend weiter arbeiten zu gehen, wenn alles, was drüber ist, weggenommen wird. Also ich hatte manchmal Ratsuchende in der Beratung, die haben mich gefragt, na, wie viel darf ich denn jetzt verdienen, wenn ich gepfändet werde? Da habe ich dann gesagt, na, versuchen Sie doch möglichst viel zu verdienen, denn je mehr Sie verdienen, desto mehr dürfen Sie letztendlich auch behalten. Und Ihr Gläubiger kriegt auch noch was vom Kuchen ab. So ist eigentlich die Herangehensweise. Wer jetzt Unterhaltspflichten zu erfüllen hat, der hat laut Pfändungstabelle auch einen höheren Freibetrag,
0: den er behalten darf. Also wenn man Kinder hat zum Beispiel.
1: Kinder hat, wenn man verheiratet ist.
0: Ja. Genau. Also können wir der Hörerin nur raten, jetzt erstmal gleich mit dem Chef zu reden, ihm zu sagen, das ist nicht ganz richtig, das ist okay, dass du das durchsetzt, diese Pfändung, aber nicht in voller Höhe. Schau bitte mal in die Pfändungstabelle oder wie haben Sie es, wie heißt
1: Pfändungstabelle,
0: es? Pfändungstabelle rein. Mir steht ja ein Betrag zum Leben zu, den sie unbedingt haben muss. Dieser Betrag zum Leben, gilt der auch, wenn Konto gepfändet wird und ich gar nicht mehr an Geld komme mit meiner EC-EC-Karte?
1: Ja, also die Kontopfändung, die wird sehr häufig eingesetzt als Zwangsvollstreckungsmittel.
0: Ja, zum Beispiel vom Finanzamt.
1: Schätzweise 300 bis 350.000 Mal im Monat.
0: Oh.
1: Ja, selbst wenn die Gläubiger nichts bekommen, ist das doch ein Sicherungsmittel erstmal, weil bei einer Pfändung, wer zuerst kommt, mal zuerst, das Prinzip halt auch gilt und außerdem macht es Druck auf die überschuldeten Menschen.
0: Ja.
1: Genau, also diese Pfändungsfreigrenze von jetzt noch 1560 Euro wird immer zum 1.7. des Jahres angepasst und beträgt dann ab 1.7., also in 14 Tagen ungefähr, 1590 Euro. Euro. Diesen Schutz bekommt man bei der Bank aber nur, wenn man das Konto als Pfändungsschutzkonto führt.
0: Das ist das sogenannte P-Konto, ja?
1: P-Konto, genau. Die Banken sind dazu verpflichtet, auf das Verlangen des überschuldeten Menschen hin, das bestehende Konto in dieses Pfändungsschutzkonto umzuwandeln, sodass das dann dieser Grundfreibetrag zur Verfügung steht.
0: Ah, das heißt, das Konto wird zwar gesperrt, aber mir besteht dieser Betrag, den habe ich wenigstens.
1: Genau.
0: Ah, das müssen Sie mir aber nochmal genauer erklären. Das machen wir in der nächsten Stunde. Dann nehmen wir uns das P-Konto nochmal extra vor. Ist ja ein ganz wichtiger Punkt. Und wenn Sie eine Frage haben, melden Sie sich am Telefon 0800 637 7272.

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12: Heute wird es ein Tag, der erstmal mit so einem Wechsel aus Sonne und Wolken vor sich hin so dümpelt. Dann kommen ein paar heftige Schauer und Gewitter dazu, aber die Temperaturen sind recht angenehm. 20 bis 24 Grad, schon wärmer als gestern, aber noch nicht so warm wie morgen. Da geht es weiter hoch auf 27 Grad am Donnerstag. Da kriegen wir sogar 30 Grad. Jetzt kommt der Hammer. Zum Ende der Woche am Freitag dann sogar 35 Grad.
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13: Mit Gabriela Wegner. Guten Tag. Der Sächsische Pflegerat lehnt eine Abschaffung des Schonbetrags für Kinder pflegebedürftiger Eltern ab. Sie müssen derzeit erst ab einem Jahresbruttoeinkommen über 100.000 Euro die Heimkosten ihrer Eltern mitfinanzieren. Bundesgesundheitsministerin Wargen will die Regelung komplett streichen. Dazu sagte die Vizechefin des Sächsischen Pflegerates Lissi Nitsche-Neumann dem MDR.
14: Man kann doch darüber reden, dass man die ein Stück weit absenkt. Ja, dass man schon sagt, Gutverdienende bis durchschnittlich Verdienende können einen Beitrag auch finanziell leisten. Aber es ganz zu kürzen, das ist doch ein verheerendes Signal. Die Frage ist dann wirklich, wie? Wie soll das die gering verdienende, alleinerziehende Mama von zwei Kindern noch für ihre Eltern stemmen? Da fehlt mir im Moment jegliche Fantasie.
13: Der Deutsche Landkreistag hat sich für die komplette Streichung des Schonbetrags ausgesprochen, weil die Kommunen dadurch entlastet würden. Im Sächsischen Landtag wird zur Stunde die Ausgabe der Landesverfassung in leichter Sprache vorgestellt. Sie soll Menschen mit geistiger Beeinträchtigung, geringen Deutschkenntnissen oder an Verständnishürden einen besseren Zugang zu den Regeln des Staatswesens bieten. Landtagspräsident Dirks sagte dem MDR, dadurch werde die sächsische Verfassung für noch mehr Bürger verständlich und zugänglich. Das starke Teilhabe und Selbstbestimmung. Jeder Bürger sollte wissen, welche Rechte und Pflichten er im Freistaat habe, so Dirks. Sachsen ist das vierte Bundesland, das seine Verfassung auch in leichter Sprache veröffentlicht. Die Einwohnerzahl Deutschlands ist erstmals seit 2020 wieder gesunken. Wie das Statistische Bundesamt mitteilte, lag sie Ende des vergangenen Jahres bei 83,5 Millionen. Das waren 110.000 Menschen weniger als im Jahr zuvor. Einen Bevölkerungszuwachs konnten lediglich die Stadtstaaten Berlin, Hamburg und Bremen verzeichnen. Sachsen verlor knapp 16.000 Einwohner. Hauptgrund für den bundesweiten Rückgang ist ein Einbruch bei der Zuwanderung. Gleichzeitig starben in Deutschland erneut wesentlich mehr Menschen, als Babys geboren wurden. In Polen ist ein russischer Künstler und Kritiker von Präsident Putin auf offener Straße erschossen worden. Die Tat ereignete sich nach Polizeiangaben in der Stadt Biała-Podlaska, etwa 35 Kilometer entfernt von der Grenze zu Belarus. Dort habe ein bislang unbekannter Täter mehrmals auf den 44-Jährigen gefeuert. Die polnischen Behörden vermuten eine geplante Tötung. Russische und belarussische Oppositionsmedien identifizierten das Opfer als einen Aktionskünstler und Karikaturisten. Er habe sich mit Spottzeichnungen über Kreml-Chef Putin und den belarussischen Machthaber Lukaschenko einen Namen gemacht. Der Mann lebte seit 2021 in Polen im Exil. Das waren Nachrichten von MDR Sachsen. 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
12: 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Vorsicht auf der A4 Frankfurt Richtung Frankfurt. Zwischen Dresden Flughafen und Wildermann liegen Holzlatten auf der Fahrbahn. A4 Richtung Frankfurt noch einmal, diesmal zwischen Glauchau Ost und Merane. Hier ist die linke Spur nach einem Unfall blockiert. Und A72 Richtung Hof. Zwischen Zwickau Süd und Stolberg Nord 5 Kilometer Stau an einer Tagesbaustelle. Hier brauchen Sie 20 Minuten, um durchzukommen. Kommen wir noch zu den Blitzern. Da steht einer auf der A13 Richtung Dresden zwischen Ortrand und Thiendorf. Dann auf der B175 Ortsausgang Langenbernsdorf Richtung Niederalbertsdorf. In Chemnitz wird in der Nevestraße stadtauswärts geblitzt. Außerdem am Ortsausgang Grüner Richtung Wüstenbrand und in Limbach-Oberfrohna in der Chemnitzer Straße stadtauswärts. Für Ihre Tipps die kostenlose Verkehrshotline 0800 637 5637. Schnell und aktuell der MDR Sachsen Verkehrsservice.
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12: Um Schulden geht es, um die Beratung von Schuldnern und das Insolvenzverfahren, das möglicherweise eine Lösung sein kann oder der Schuldenabbau. Sie können anrufen an unsere Expertin, Ihre Fragen loswerden. 0800 637 7272.
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0: Heute kaufen, später zahlen oder erst klein raten und dann den Rest in einer Rate. Das sind alles Sachen, die so verführerisch sind. Gerade wenn dann Angebote 0% Zinsen dabei stehen, da ist man schnell bereit, mal eine notwendige Investition, ein neuer Kühlschrank oder eine Waschmaschine auf diese Art und Weise zu machen. Wenn man das aber öfter macht, dann kann das zum Problem werden. Dann stapeln sich nämlich diese Kreditverträge und Schulden obendrein. Wir reden heute genau über das Thema. Frau Dahlert ist heute bei uns im Studio. Sie ist eine Expertin. Sie kommt von der Landesfachstelle Verbraucherinsolvenzberatung in Sachsen. Das P-Konto, das haben wir eben schon mal kurz angesprochen. Da kamen gleich ein paar Rückfragen von Hörern auch per E-Mail rein, die genaueres wissen wollten. Geht das automatisch, das P-Konto? Muss ich das beantragen? Was bedeutet es, wenn dann eine Pfändung reinkommt und trotzdem ich nicht mehr an Geld komme? Habe ich dann eine Möglichkeit, bei der Bank Druck zu machen, dass ich Geld bekomme? Ich muss ja was essen und meine Kinder versorgen, fragt hier zum Beispiel jemand. Kann ich als Mutter das für meinen Sohn, der nicht mit Geld umgehen kann, einrichten lassen? Ja, Fragen über Fragen. Hier ist der Sohn allerdings schon 30 Jahre alt, da bin ich mir nicht so sicher. Ja, fangen wir mal vorne an. P-Konto.
1: Okay, mal gucken, was wir schaffen. Ja. Also ein Pfändungsschutzkonto muss aktiv beantragt werden bei der Bank. Also die Bank macht das nicht von alleine, wenn dann da eine Pfändung eingeht auf dem Konto. Und das muss man spätestens zu Zeitpunkt machen, wo die Pfändung eingeht. Also man muss das nicht im Voraus allen Gehorsam, wenn eine Pfändung droht oder so, aber man sollte dann schon, wenn ein Pfändungs- und Überweisungsbeschluss kommt, das bestehende Konto in ein Pfändungsschutzkonto umwandeln, damit man überhaupt an Geld rankommt. Denn bei einer Pfändung, wo kein Pfändungsschutz besteht, ist die Bank dazu verpflichtet, sämtliches Guthaben dann an den Gläubiger auszuzahlen.
0: Wie ist denn das ganz praktisch, wenn ich so ein P-Konto habe? Behalte ich dann meine EC-Karte und kann mir das, was ich behalten darf, dann noch aus dem Automaten ziehen oder muss ich immer zur Bank rein?
1: Nee. Also Sie haben den Grundfreibetrag von jetzt noch 1560 Euro monatlich zur Verfügung und Sie können alle Funktionen nutzen. Barauszahlung, Überweisung, Lastschriften, mit Karte bezahlen, das geht alles mit diesem Geld, was Ihnen dann zur Verfügung steht. Jetzt ist ja dieser Betrag von 1590 Euro, der ab 1.7. gilt, ja recht ordentlich, um die Lebenshaltung zu gewährleisten. Aber wenn jetzt zum Beispiel Kinder mit im Spiel sind, Unterhaltskosten zu leisten sind, dann gibt es die Möglichkeit, diesen Grundfreibetrag sich erhöhen zu lassen. Das trifft auch zu, wenn zum Beispiel Sozialleistungen auf dem Konto eingehen, wie halt das Kindergeld oder Schmerzensgeld oder irgendwelche Sachen, die von Haus aus pfändungsgeschützt sind. Dann brauche ich eine P-Konto-Bescheinigung. Diese P-Konto-Bescheinigung wird von anerkannten Schuldnerberatungsstellen ausgestellt, nach Prüfung ihrer Einkommensverhältnisse und persönlichen Verhältnisse. Das machen die anerkannten und geförderten Schuldnerberatungsstellen in Sachsen. Da gibt es eine Übersicht zum Beispiel auf der Seite der Landesfachstelle, wo Sie sich dann hinwenden können, wohnortnah, und können das dann einrichten lassen. In manchen Fällen muss man auch das Gericht bemühen für Freibeträge, aber die erste Anlaufstelle sollte immer die Schuldnerberatung sein. Die helfen dann weiter in solchen Fällen. Genau. Wir haben ja jetzt aktuell die Aktionswoche Schuldnerberatung. Da geht es um das Pfändungsschutzkonto. Die Überschrift ist, wie komme ich an mein Geld, wenn das P-Konto zum Problemkonto wird. Das gibt es nämlich auch, dass trotz dieser gesetzlichen Regelung da vielfältige Probleme auftreten. Es gibt da auch eine Auswertung, eine Beschwerdeauswertung dazu, was dann passiert, zum Beispiel falsch berechnete Beiträge oder nicht ausgeführte Überweisungen oder gar gesperrte Konten trotz P-Konto. Und dass Anfragen unbeantwortet bleiben oder Unterlagen nicht bearbeitet werden. Es gibt da etliche Hürden, die zu überwinden sind. Und darauf macht diese Aktionswoche halt aufmerksam und fordert dann, dass hier auch nachgebessert wird.
0: Ja, Das finde ich total spannend. Wer erfährt denn eigentlich davon, dass mein Konto ein P-Konto ist? Sinkt damit auch meine Kreditwürdigkeit und solche Dinge?
1: Auf jeden Fall werden der Schufa gemeldet, wenn jemand sein Konto als Pfändungsschutzkonto führt. Ob das jetzt einen Einfluss auf den Score hat, das kann ich nicht sagen. Das ist ja ein ziemlich wohlgehütetes Geheimnis der Schufa, wie der Score berechnet wird. Die haben zwar verschiedene Maßnahmen gemacht, um da für mehr Transparenz zu sorgen, aber ich weiß nicht, wie letztendlich dann auch wirkt.
0: Ans Telefon, wenn Sie noch eine Frage haben. 0800 637 7272.

0: Heute über Schulden, Schulden loswerden, auch über das Privatinsolvenzverfahren. Und es geht auch um Ihre Fragen. Bei mir im Video ist Carla Dalit, unsere Expertin heute. Und da haben wir hier eine Frage, da geht es nochmal ums P-Konto, haben wir ja eben drüber gesprochen. Hier um die Schufa. Hier fragt eine Hörerin, ist es nicht eigentlich sogar ganz gut, wenn sowas in der Schufa eingetragen wird, um weitere Überschuldungen, wenn schon ein P-Konto vorhanden ist, zu vermeiden? Aha. Wie sehen Sie das?
1: Okay.
0: Netter Zusammenhang, der Gedanke?
1: Ja, den habe ich jetzt so nicht hergestellt. Ich wollte noch einen Nachsatz sagen zur vorigen Runde. Das Pfändungsschutzkonto wird ja eingetragen bei der Schufa. Das hat auch die Bewandtnis, weil jeder nur ein Pfändungsschutzkonto haben darf. Sonst könnte man sich ja mehrere Konten zulegen und die alle als Pfändungsschutzkonto führen und würde dann damit halt sich jedes Einkommen schützen können. Und das ist ja nicht Sinn und Zweck der Sache.
0: Jetzt haben wir hier eine ganz konkrete Frage. Da geht es um den Strom. Hier sind Schulden aufgelaufen und die Hörerin kann die Schulden nicht bezahlen, ist schon in Zahlungsverzug geraten und sie hat nun Angst, dass der Strom abgestellt wird. Kann man sich in solchen Fällen auch an Schuldnerberatung wenden?
1: Ja, also das kann passieren. Wer mit den Abschlagszahlungen im Rückstand ist, da kann der Energieversorger die Lieferung tatsächlich einstellen. Mhm. Und zwar bei mindestens 2 fehlenden monatlichen Abschlagszahlungen, die mindestens in der Höhe von 100 Euro aufgelaufen sind. Jetzt hat man da aber auch noch ein bisschen Zeit, denn der Energieversorger muss diese Liefersperre 4 Wochen vorher in Briefform ankündigen. Ja. So, und mit diesem Schreiben muss er informieren über Möglichkeiten der Vermeidung dieser Liefersperre durch Inanspruchnahme von Unterstützleistungen, wie zum Beispiel zur Schuldnerberatung zu gehen. Und er muss eine sogenannte Abwendungsvereinbarung anbieten. Das ist also eine zinsfreie Ratenvereinbarung über den Rückstand. Ja. Wenn man die annimmt, wird die Liefersperre auch nicht ausgeführt. Aber man muss natürlich dann dafür sorgen, dass man diese Ratenvereinbarung einhält, plus dann wiederum den laufenden Abschlag zahlen. Und das fällt vielen Menschen schwer. Hier besteht dann auch noch die Möglichkeit, zum Sozialamt zu gehen, zur Abteilung Soziale Wohnhilfen und dort eine Übernahme der Stromschulden zu beantragen. Und hat dann vielleicht niedrigere Raten als bei dieser Wendungsvereinbarung bei dem Energieanbieter direkt.
0: Für mich brennt die Frage natürlich hier wirklich auf der Zunge, was ist denn, wenn ich Mietschulden habe? Ich meine, wenn ich den Strom, dann habe ich keinen Strom mehr im schlimmsten Fall. Aber wenn ich Mietschulden habe, dann sitze ich ja auf der Straße.
1: Ja, genau. Das ist der weitaus noch schlimmere Fall. Also Stromschulden sind schon schlimm, aber Mietschulden, die dann zu einer Kündigung und Räumungsklage führen, das ist der Worst Case, der tatsächlich passieren kann, finde ich. Und eine fristlose Kündigung durch den Vermieter ist möglich, wenn die Miete für 2 aufeinanderfolgende Monate mit einem nicht unerheblichen Teil im Rückstand ist. Oder wenn die Miete über mehrere Monate nicht in voller Höhe gezahlt worden ist, sodass ein Rückstand von 2 Monatsmieten dann erreicht ist. Dann kann der Vermieter fristlos kündigen. Das heißt, der Mietvertrag endet sofort mit dem Tag der Kündigung. Aber nun wird es ja nicht so sein, dass man von heute auf morgen dort auszieht. Da beginnen dann halt Fristen zu laufen und der Vermieter wird dann wahrscheinlich schon parallel zu dem Kündigungsschreiben eine sogenannte Räumungsklage anstellen und bei Gericht einreichen.
0: Also in keinem Fall den Kopf in den Sand stecken, sondern aktiv werden.
1: Aktiv werden, zur Schuldnerberatung, zu den Wohnhilfen gehen, zum Sozialamt gehen und dort eine Übernahme der Mietschulden beantragen, weil man hat das sogenannte Nachholrecht. Wenn man also innerhalb von 2 Monaten nach Rechtshängigkeit der Räumungsklage den kompletten Rückstand ausgleichen kann, dann gilt das Mietverhältnis wieder als geheilt einer fristlosen Kündigung. Problem ist, dass die Menschen viel zu spät oftmals dann sich Hilfe holen, weil dann so eine Sachen eintreten wie Kopf in Sand stecken und völlig mutlos zu werden und gar nicht zu wissen, was sie dann tun können.
0: Wenn sie

0: Die Fragen haben, melden Sie sich bei uns 0800 637 7272.
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9: Es ist gleich 11.31 Uhr. Guten Tag. 22 Grad heute und am Nachmittag einige Regenschauer. Morgen erst Sonne, später etwas Regen bei 25 Grad. Und dann steigen die Temperaturen in Fünfer-Schritten. Donnerstag 30, Freitag dann schon 35 Grad. Die Stadt Markkleeberg will bis Ende des Jahres ihr Klimaanpassungskonzept vorlegen. Baubürgermeister Ole Schlegel stellte die Eckdaten gestern auf einem Infoabend vor, zu dem 30 Markkleeberger erschienen. Ziel des Konzeptes ist es, Hitzeinseln in der Stadt abzukühlen. Laut Schlegel sind vor allem die Gewerbegebiete und große Einkaufsmärkte.
10: Was kann man tun? Also wir haben es zum Beispiel jetzt an einem Einzelhandelsneubauvorhaben in der Coburger Straße, dass wir darauf geachtet haben, dass ein Parkplatz zum Beispiel nicht vollständig versiegelt wird, dass die Parkflächen einen versickerungsfähigen Belag erhalten, dass man größere Bäume pflanzt. Das muss man natürlich mit dem Investor dann immer aushandeln, weil es natürlich auch mit Kosten verbunden ist. Und das ist das, was man dann halt auch in den anderen Gebieten versuchen muss anzupassen, dass man eben den unversiegelten Anteil erhöht und auch versucht, Schatten zu schaffen.
9: Generell seien diese Maßnahmen mit Kosten verbunden, sagte Schlegel weiter. Man müsse grundsätzlich mitentscheiden, was man sich als Stadt leisten wolle. Im Leipziger Karl-Heine-Kanal sind seit heute wieder mehr Boote unterwegs. Zwischen Nonnenbrücke und Lindenauer Hafen werden die stark gewachsenen Pflanzen zurückgeschnitten. Die Geräte ziehen unter Wasser eine Schneise durch das Grün, 5 Meter breit und 1,5 Meter tief. Das ist laut Stadtverwaltung notwendig, damit die ökologische Funktion des Kanals gewährleistet bleibt. Außerdem müsse die Fahrrinne auch für Boote freigemacht werden. In Delitzsch startet in den Sommerferien erstmals ein Buchsommer Junior für Grundschulkinder. Die Stadtbibliothek will damit jüngere Kinder fürs Lesen begeistern. Mit altersgerechten Büchern und einem Leselogbuch sollen sie spielerisch ans Lesen herangeführt werden. Wer mindestens 3 Bücher liest, erhält ein Zertifikat und eine Einladung zur Abschlussparty. Parallel läuft der Buchsommer Sachsen für ältere Kinder und Jugendliche. Die Teilnahme ist kostenlos. Die Anmeldung beginnt heute. Und das waren die aktuellen Meldungen aus der Region.
0: Der Sachsen-Verkehrsservice. Wir schauen wieder für Sie auf die Straßen. Die erste Meldung kommt von der A4 Richtung Frankfurt. Zwischen Glauchau Ost und Meran ist die linke Spur nach einem Unfall gesperrt. Und A72 Richtung Hof zwischen Chemnitz Süd und Stolberg Nord. 6 Kilometer Stau an einer Tagesbaustelle. 30 Minuten hier die Verzögerung. Die Blitzer stehen auf der A72 Richtung Leipzig zwischen Zwenkau und Kreuz Leipzig. Dann auf der B99 Ortsausgang Görlitz Richtung Zittau. Ein Blitzer auf der B175 Ortsausgang Langenbernsdorf Richtung Niederalbertsdorf. In Chemnitz in der Nevestraße, stadtauswärts, dann am Ortsausgang Grünau Richtung Wüstenbrand und in Weigersdorf Richtung Oberbrauske. Für Ihre Tipps die kostenlose Verkehrsinformation.

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0: MDR Sachsen ist hier. Schön, dass Sie bei uns sind. Wir reden heute über Schulden, wenn die einem über den Kopf wachsen, man vor einem Schuldenberg steht. Hilfe gibt es bei der Schuldberatung und von der Schuldnerberatung kommt auch unsere Expertin, die heute bei uns im Studio ist. Carla Dahlert, sie kommt von der Landesfachstelle Verbraucherinsolvenzberatung in Sachsen. Und eine Hörerfrage, die hier reingekommen ist, die ist sehr zentral, kam so und ähnlich von vielen heute. Da geht es nämlich um die Privatinsolvenz. Wie funktioniert das Verfahren der Privatinsolvenz genau, wenn also gar nichts mehr geht? Was muss man tun, um in dieses Verfahren hineinzukommen, fragt hier ein Hörer.
1: Ja, also der erste Gang ist in die Schuldnerberatung, nicht in irgendeine Schuldnerberatung, sondern in eine geeignete Stelle für Verbraucherinsolvenzberatung. Die muss anerkannt sein von der Landesbehörde, muss halt die Voraussetzungen erfüllen, qualifiziertes Fachpersonal haben und so weiter und die Rahmenbedingungen und die Fachkenntnis haben. Deswegen darauf achten, wo man sich beraten lässt. Und die Privatinsolvenz, das Verbraucherinsolvenzverfahren ist eine Art, sich zu entschulden. Da gibt es noch viele andere Sachen. In der Regel ist es so, die Menschen kommen in die Beratung, entweder mit einem großen Schuhkarton voller Schulden und wissen gar nicht, was sie machen sollen. Andere kommen in die Beratung mit sehr klaren Vorstellungen und sagen, ich muss ins Insolvenzverfahren fahren. Und da beginnt dann die eigentliche Arbeit der Schuldnerberatung, die dann erstmal das Ganze sortiert und erstmal alle wichtigen Tatsachen erfasst. Also erstmal muss man wissen, wie die Einkommens- und Vermögensverhältnisse der ratsuchenden Person sind. Dann muss man auch wissen, wie die persönlichen Verhältnisse sind, also ob es da noch weitere Problemlagen gibt, die vorher gelöst werden müssen. Zum Beispiel, ich denke jetzt an eine Suchtproblematik, die ja von Monat zu Monat möglicherweise auch wieder Kosten verursacht, sodass hier gar kein Ende eines Anstiegs abzusehen ist. Und das sind also ganz, ganz, ganz viele Vorarbeiten, die dann die Schuldnerberatung leitet, gemeinsam mit den Ratsuchenden. Und wenn man das so weit auch hat, guckt man sich die Schulden genauer an. Da gibt es ja ganz viele

0: verschiedene Sachen, wo man verschuldet sein kann. Es kann zum Beispiel auch laufende Verträge betreffen, wo man tief in der Kreide ist. Da ist ein Insolvenzverfahren eher nicht so angezeigt. Und es können auch ganz alte Schulden sein und die Schuldnerberatung erfasst mit Ihnen gemeinsam diese Schuldensituation, erfasst die Gläubiger und schreibt dann in dem ersten Schreiben die Gläubiger an und bittet darum, die Forderung genau aufzudröseln, worum es geht, den Forderungsgrund, die Forderungshöhe, die Höhe der Zinsen und Kosten, die dann mit dazugekommen sind, sodass man dann auch mit allen Gläubigern, also mit allen, denen man Geld schuldet, auf einem Stand ist. Und dann bietet man in einem Verfahrensschritt, der dem Verbraucherinsolvenzverfahren vorgeschaltet ist, das ist der sogenannte außergerichtliche Einigungsversuch, eine Möglichkeit an, wie man gedenkt, die ganze Sache zu lösen. Also die Schuldnerberatungsstellen erarbeiten mit Ihnen gemeinsam den sogenannten außergerichtlichen Einigungsversuch im Rahmen der Insolvenzordnung. Das klingt vielleicht erstmal ein bisschen kompliziert,
1: Ja.
0: ist es in der Praxis
1: So
0: aber
1: wie ich es jetzt verstehe, wäre das das Angebot an die Gläubiger zu sagen, ich habe so und so viel Geld zur Verfügung und davon kannst du so viel kriegen.
0: genau.
1: Bist du einverstanden?
0: Genau. Und
1: So und
0: wenn,
1: so.
0: genau. Und wenn das mehrere Gläubiger sind, dann wird diese Summe zur Verfügung steht, wenn eine zur
1: Geteilt,
0: Verfügung
1: ja.
0: steht, wird dann aufgeteilt
1: Ja.
0: auf die Gläubiger.
1: Und das werden die
0: Das
1: oft nicht annehmen, oder? Ja.
0: Werden die oft nicht annehmen, weil es einfach zu gering ist.
1: Ja.
0: Und damit wäre dann der außergerichtliche Einigungsversuch gescheitert und erst dann kann man das Insolvenzverfahren beantragen. Das ist ein ziemlich komplexes Verfahren, wo man ganz viele Sachen berücksichtigen muss. Und dazu ist ja dann die Schuldnerberatung da, sie zu beraten, sie zu unterstützen und sie auf diesem Weg dann zu begleiten.
1: Wie lang ist der Weg? In Zeit gerechnet?
0: Der Weg bis zum Verfahren, der kann auch differieren, je nach Lage, wie viele Sachen im Vorfeld noch zu klären sind. Manchmal geht es ganz schnell und man kann ganz schnell ins Verfahren gehen und das Insolvenzverfahren an sich, das dauert dann 3 Jahre.
1: Ja, und danach ist man richtig schuldenfrei, ja?
0: Das kommt an,
1: Ah.
0: wenn man seine Obliegenheiten erfüllt.
1: Die Wohlverhaltenspflicht eingehalten
0: Die
1: hat?
0: Erwerbsobliegenheiten
1: Ja,
0: eingehalten
1: ach
0: hat zum
1: so.
0: Beispiel und die Auskunfts- und Mitwirkungspflichten. Also sprich, man sollte in dieser Zeit des Verfahrens einen guten Kontakt zu dem Insolvenzverwalter pflegen,
1: Ja.
0: der dann zuständig ist für die ordnungsgemäße Durchführung des Verfahrens bei Gericht. Und diesem Insolvenzverwalter muss man jede Änderung in den persönlichen und finanziellen Verhältnissen mitteilen. Also Einkommensnachweise hinschicken, Adressänderungen mitteilen und so weiter. Das ist dann im Verfahren, ist das dann die wichtigste Ansprechperson, der Insolvenzverwalter.
1: Was passiert am Ende des Insolvenzverfahrens? Da bekomme ich dann die Nachricht, jetzt sind Sie schuldenfrei, wenn alles gut
0: Genau, am
1: gelaufen ist.
0: Ende dieser 3 Jahre haben die Gläubiger dann nochmal Gelegenheit, Stellung
1: Na?
0: zu dem Antrag auf die sogenannte Restschuldbefreiung. Und wenn da keine Einwände bestehen, der Schuldner alles gemacht hat, was er machen muss in dieser Zeit, dann wird die Restschuldbefreiung per Beschluss erteilt. Und dann ist man schuldenfrei.
1: Ich höre immer wieder, ich denke da an ein ganz prominentes Beispiel, Matthias Reim zum Beispiel, der in der Insolvenz war, ackert hat wie ein Verrückter und einfach vor Ende der Insolvenzzeit schon seine Schulden abbezahlt hatte, weil er sehr fleißig war. So eine Möglichkeit gibt es aber auch
0: Das
1: noch,
0: gibt's
1: ja?
0: auch. Ja,
1: Ja.
0: genau. Wenn die Schulden alle erledigt sind während dieser Dauer der 3 Jahre, dann ist die vorzeitige Erteilung der Restschuldbefreiung auch möglich. Aber das ist eher ein Einzelfall.
1: Ich würde gerne ganz zum Schluss auf ein Thema kommen, was mir die ganze Zeit wirklich im Hinterkopf rumschwirrt. Das ist nämlich das Wort Scham. Ich habe hier eine Mail, die habe ich nicht mit in die Sendung genommen, weil die sehr emotional war von einer Hörerin, der es richtig schlecht geht, die schon seit 2 Jahren keine Post mehr öffnet. Gelbe Briefe stauen sich bei ihr. Die ganze Familie redet auf sie ein, aber sie bringt es nicht, übers Herz, sich der Situation zu stellen, weil sie sich einfach schämt. Haben Sie mit Scham ganz oft zu tun und wie können Sie den Menschen helfen?

0: Die müssen ja da irgendwie raus. Es kann ja, ja jedem passieren. Ne?
1: Ja, ja,
0: das ist
1: genau.
0: Ja, man ist ja kein schlechter Mensch, weil man das nicht hingekriegt hat. Ja,
1: genau, das muss man sich klar machen, dass es jeden treffen kann. Und ich weiß, dass viele Menschen auch bei mir in der Beratung saßen. Also da hat man das wirklich angesehen, wie peinlich denn das ja. war, wie unendlich sie gelitten haben unter der Situation. Aber dann sich in der Beratung langsam auch geöffnet haben und dann am Ende gesagt haben, Frau Dahlert, warum habe ich das nicht schon viel eher gemacht? Ich kann da auch nur eine Lanze brechen für Beraterinnen und Berater in Sachsen, die ihren Beruf nicht nur als Beruf sehen, sondern auch als Berufung und die ihnen dann gern zur Seite stehen und sie unterstützen auf dem Weg raus aus den Schulden.
0: Ich bedanke mich ganz herzlich, dass Sie heute bei uns gewesen sind. Carla Dahlert von der Landesfachstelle Verbraucherinsolvenzberatung in Sachsen. Wenn jetzt noch Fragen sind bei Ihnen, natürlich alles anonym. Am Telefon können Sie die gerne noch stellen. Sie ist ja noch bei uns draußen erreichbar. 0800 637 7272. Und für die Zeit im Studio vielen Dank.
1: Danke auch.

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2: Heute, da haben wir angenehme Temperaturen, die steigen bis auf 27 Grad. Der Weg dahin führt über Regen.
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4: Mit Gabriela Wegner, guten Tag. Die Zahl der Sozialwohnungen in Deutschland ist weiter gesunken. Das teilte das Bundesbauministerium auf Anfrage der Linken im Bundestag mit. Zwar sei die Zahl geförderter Neubau-Mietwohnungen im vergangenen Jahr auf mehr als 27.000 gestiegen. Zugleich entfiel aber laut Ministerium für doppelt so viele Unterkünfte die Sozialbindung. Laut Statistik hat sich die Zahl der Sozialwohnungen in den vergangenen 20 Jahren mehr als halbiert. Derzeit gibt es bundesweit noch knapp über 1 Million. Bundesbauministerin Huberts will den Abwärtstrend mit staatlichen Milliardeninvestitionen umkehren. Der Sächsische Pflegerat ist gegen eine Streichung des Schonbetrags für kinderpflegebedürftiger Eltern. Vizechefin Lissi Nitsche-Neumann sagte dem MDR, man könne über ein Absenken der aktuellen Verdienstgrenze reden. Die komplette Abschaffung wäre jedoch ein verheerendes Signal. Sie könne sich nicht vorstellen, wie etwa eine geringverdienende alleinerziehende Mutter monatlich 100 Euro an Pflegekosten aufbringen soll, erklärte Nitsche-Neumann. Derzeit müssen Kinder erst ab einem Jahresbruttoeinkommen über 100.000 Euro die Heimkosten ihrer pflegebedürftigen Eltern mitfinanzieren. Bundesgesundheitsministerin Wargen will die Schongrenze komplett streichen. Der Deutsche Landestag unterstützt das, weil die Kommunen dadurch entlastet würden. Seit heute können Kletterer im Nationalpark Sächsische Schweiz wieder im Freien übernachten. Beim sogenannten Bogen schlafen sie beispielsweise unter Felsüberhängen. Nach Angaben der Nationalparkverwaltung darf an 58 offiziell zugelassenen Stellen gebucht werden. Obwohl die Erlaubnis ausschließlich für Kletterer gelte, sehe die Realität anders aus, sagte der Chef der Sektion Dresden im Deutschen Alpenverein, Christian Rucker, MDR Sachsen.
5: In den letzten Jahren ist vor allen Dingen über das Internet und insbesondere in den sozialen Medien unglaublich viel Werbung für das Bofen gemacht worden. Und dadurch sind es inzwischen nicht mehr primär die Kletterer, die das Bofen nutzen, sondern vor allen Dingen Wanderer oder Personen, die einfach nur zum Bofen in die Sächsische Schweiz kommen. In der Praxis wird das wahrscheinlich schwer kontrollierbar sein.
4: Der Jazzpianist Abdullah Ibrahim ist im Alter von 91 Jahren gestorben. Das teilte Südafrikas Präsident Ramaphosa unter Berufung auf die Familie des Musikers mit. Ibrahim wurde 1934 als Adolf Johannes Brandt in Kapstadt geboren. Lange Zeit trat er unter seinem Künstlernamen Dollar Brand auf. Nach seiner Bekehrung zum Islam nannte er sich Abdullah Ibrahim. In seine Jazzmusik flossen auch die musikalischen Traditionen einer südafrikanischen Heimat ein. Zudem setzte er sich Zeit seines Lebens gegen Rassismus und Apartheid ein. Zuletzt lebte Ibrahim in Bayern. Das waren Nachrichten von MDR Sachsen. 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
2: MDR Sachsen Verkehrsservice A72 Richtung Hof zwischen Chemnitz Süd und Stolberg Nord 6 Kilometer Stau an einer Tagesbaustelle. 30 Minuten länger brauchen Sie hier. In Dresden ist die Fetscherstraße Richtung Comeniusplatz.

0: nach einem Unfall gesperrt und wir haben Blitzer auf der A72 Richtung Leipzig zwischen Zwenkau und Kreuz Leipzig Süd. Dann auf der B99 Ortsausgang Görlitz Richtung Zittau. Auf der B175 am Ortsausgang Langenbernsdorf Richtung Niederalbertsdorf. In Chemnitz in der Nefestraße stadtauswärts. Dann haben wir noch einen Blitzer am Ortsausgang Grüner Richtung Wüstenbrand und in Limbach-Oberfrohna in der Chemnitzer Straße stadtauswärts. Für Ihre Tipps die kostenlose Verkehrshotline 0800 637 5637. Schnell und aktuell der MDR Sachsen Verkehrsservice.
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0: Tja, und mit guter Laune-Garantie starten wir in diese Stunde rein. Hier sind Bonnyham und Daddy Cool.
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It's in His Kiss, das war die Cher-Version aus dem Film Meerjungfrauen küsst man nicht. MDR Sachsen macht jetzt einen Sprung mit Ihnen gemeinsam in die 80er Jahre. Denn vor 80 Jahren, da chartete dieser Song hier. Und für Modern Talking war das ja damals nichts Besonderes. Die hatten ja unzählige Nummer 1-Hits in Folge. Dieser Rekord ist bis heute ungebrochen. Atlantic is Calling hier.

0: Mein Leben, meine Musik, mein MDR Sachsen und es war Musik von Metropol. Immer wieder versuchen Betrüger an unser Geld oder unsere Daten zu kommen. Jetzt könnte bei Ihnen eine E-Mail der Deutschen Rentenversicherung Mitteldeutschland einflattern und auch hier könnte Betrug dahinter stecken. Bei mir ist Stefanie Ullmann. Was genau sind denn das für Mails, die da jetzt auftauchen?
1: Wir haben vermehrte Anfragen von Versicherten. Die haben eine E-Mail bekommen, die sie denken, die kommt von der Deutschen Rentenversicherung Mitteldeutschland. Es handelt sich dabei aber gar nicht um eine Nachricht von uns, sondern es ist ein Betrugsversuch. Und die Betrüger nutzen eben unsere Logos oder Gestaltungselemente der Deutschen Rentenversicherung und imitieren da auch unseren Sprachstil und typische Formulierungen.
0: Meist wollen die Betrüger ja eigentlich nur das Beste von uns, nämlich unser Geld. Wo sitzt hier der Betrugsansatz?
1: Wir haben verschiedene Beispiele erhalten. Also zum Beispiel ist es so, dass in der E-Mail wird von einem angeblichen Guthaben gesprochen. Und das kann nur ausgezahlt werden, wenn sich die Versicherten vorher digital verifizieren. An einer anderen Stelle ist aber auch von einem Versand die Rede. Also so wichtige Dokumente wie eine neue elektronische Gesundheitskarte soll ausgestellt werden. Und auch hier werden eben persönliche Daten abgefragt.
0: Frau Ullmann, woran kann ich denn eine gefälschte

0: Mail erkennen?
1: Wir raten Empfängern dazu, wenn sie sich versichern wollen, ob eine E-Mail tatsächlich von uns kommt, auf jeden Fall sich die E-Mail-Adresse mal genauer anzugucken. Also nicht nur den Namen des Absenders zu prüfen, sondern auch direkt die E-Mail-Adresse. Hier erkennt man häufig schon, dass es sich eben nicht um den Absender der Deutschen Rentenversicherung handelt, sondern dass es eine Betrugsmail ist. Aber auch so Rechtschreibfehler könnten enthalten sein oder typisch für Phishing-Mails ist zum Beispiel auch, dass so ein zeitlicher Druck aufgebaut wird. Also ich habe zum Beispiel nur eine ganz kurze Frist und soll ganz schnell handeln.
0: Also ganz genau schauen, wenn eine E-Mail mit einer Warnung von der Deutschen Rentenversicherung Mitteldeutschland eintrifft. Es könnte eine Fälschung sein, sehr aufmerksam sein. Vielen Dank an Stefanie Ullmann.

Dein Warwick bei MDR Sachsen. Und gleich alles, was wichtig ist aus Ihrer Region. Bis dahin machen wir noch einen Sprung in die 70er. Hier ist Maywood und Late at Night.

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3: Um 12.30 Uhr esse ich einen schönen guten Tag. Heute meist stark bewölkt, besonders am Nachmittag Schauer oder Gewitter bei Temperaturen um 22 Grad. Marc Leeberg will bis Ende des Jahres sein Klimaanpassungskonzept vorlegen. Baubürgermeister Olaf Schlegel stellte die Eckdaten gestern auf einem Infoabend vor, zu dem 30 Marc Leeberger erschienen waren. Ziel des Konzepts ist es, Hitzeinseln in der Stadt abzukühlen. Laut Schlegel sind das vor allem die Gewerbegebiete und große Einkaufsmärkte.
4: Was kann man tun? Also wir zum Beispiel jetzt an einem Einzelhandelsneubauvorhaben in der Coburger Straße, dass wir darauf geachtet haben, dass ein Parkplatz zum Beispiel nicht vollständig versiegelt wird, dass die Parkflächen in versickerungsfähig erhalten, dass man größere Bäume pflanzt. Das muss man natürlich mit dem Investor dann immer aushandeln, weil es natürlich auch mit Kosten verbunden ist. Und das ist das, was man dann halt auch in den anderen Gebieten versuchen muss anzupassen, dass man eben den unversiegelten Anteil erhöht und auch versucht, Schatten zu schaffen.
3: Generell seien diese Maßnahmen mit Kosten verbunden, so Schlegel. Man müsse grundsätzlich mitentscheiden, was man sich als Stadt leisten wolle. Die Stadt Leipzig beteiligt sich derzeit an der bundesweiten Aktionswoche gegen Alkohol. Im Fokus stehen Kinder und Jugendliche. Ein zentrales Angebot ist das Projekt HALT, Hart am Limit. Dabei werden Jugendliche mit Alkoholvergiftungen direkt im Krankenhaus beraten. Zusätzlich setzt die Stadt auf Aufklärung, etwa an Arztpraxen, um Betroffene frühzeitig zu erreichen. Zum Angebot gehört auch eine mobile Bar mit Alkohol und Cocktails, die zu Straßen-, Vereins- oder Schulfesten ausgeliehen werden können. Höhepunkt ist ein Sommerfest morgen in der Georg-Schumann-Straße mit zahlreichen Beratungsangeboten. Und am Leipziger Hauptbahnhof hat die Polizei am Freitagabend bereits einen mutmaßlichen Drogenhändler gestellt. Der 17-Jährige flüchtete zunächst durch den Park am Schwanenteich und warf dabei seine Jacke weg. Da fanden die Beamten Drogen, unter anderem Marihuana und Crystal Meth. Bei der Durchsuchung seiner Wohnung fanden die Beamten dann Handys und Bargeld. Bei dem Einsatz rund um den Hauptbahnhof wurden außerdem 3 Haftbefehle vollstreckt. Die Verurteilten sitzen inzwischen in Gefängnissen in Chemnitz und in Leipzig. Soweit waren das die regionalen Informationen aus Ihrem Studio in Leipzig.
5: MDR Sachsen Verkehrsservice A72 Richtung Hof. Zwischen Zwickau Süd und Stolberg Nord 6 Kilometer Stau an einer Tagesbaustelle. Sie brauchen hier 30 Minuten länger. Isten ist die Fetscherstraße Richtung Comeniusplatz nach einem Unfall gesperrt. Und aktuell stehen Blitze auf der A72 Richtung Leipzig zwischen Zwenkau und Kreuz Leipzig. Auf der B90 Ortsausgang Görlitz Richtung Zittau. Auf der B173 Ortsausgang Langenbernsdorf Richtung Niederalbertsdorf und in Chemnitz in der Nevestraße stadteinwärts. Für Ihre Tipps die kostenlose Verkehrshotline 0800 637 5637. Schnell und aktuell der MDR Sachsen Verkehrsservice.
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0: REO Speedwagon bei MDR Sachsen. 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
0: 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Freitag, Anne ist auch vor Ort. Viel Spaß!

0: MDR Sachsen und pünktlich um 13 Uhr, da gibt es bei uns wieder die Themen des Tages, die hat Lukas Görlach heute für Sie im Auge. Lukas, welches Thema hast du dir vorgenommen unter anderem?
1: Ja, eins, das irgendwie alle betrifft, aber jetzt erstmal die Frage an dich, wie fit bist du mit juristischen Texten?
0: Oh, das ist echt schwierig. Also da muss man manchmal dreimal überlegen, die Verneinung der Verneinung und was die so drauf haben, ist ja schon echt deutsche Kunst.
1: Also das geht uns allen so, glaube ich, und da spreche ich, glaube ich, auch für Teil der Bevölkerung. Deswegen kommt heute zumindest ein Dokument, nämlich unsere sächsische Verfassung, in leichter Sprache
0: raus. Oh, das finde ich gut.
1: Ja, das hilft eben nicht nur dir und mir, sondern eben auch Menschen, die beispielsweise eine Leseschwäche haben oder die anders Verständnisprobleme haben. Und wie gesagt, heute vorgestellt worden. Schauen wir mal rein, lesen wir mal rein, damit einfach mehr Leute Zugang zu ihren Rechten oder zumindest zum Verständnis ihrer Rechte bekommen. Das ist eines unserer Themen.
0: Spannendes Thema. Ich höre rein. Ich hoffe, Sie auch. Pünktlich 13 Uhr geht's los.

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2: Wolken ziehen heute Nachmittag durch und es kann auch einige Schauer oder Gewitter geben. Die Temperaturen 20 bis 24 Grad. Morgen ist es erstmal heiter, dann gibt's Regen und dann ist es wieder trocken mit Sonnenschein. 27 Grad kriegen wir. Donnerstag ein bisschen wärmer, da geht's hoch bis 30 Grad und der Höhepunkt der Woche ist der Freitag. Da haben wir Temperaturen bis 35 Grad.
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3: Nach einer Brandserie in Leipzig stand ein Mann vor Gericht. Welches Urteil ist heute gefallen? Und Sachsens Verfassung soll verständlicher werden. Wie funktioniert das mit der leichten Sprache? Besprechen wir gleich. 10-mal hat es im vergangenen Jahr gebrannt in Leipzig-Grünau und in Leipzig-Lindenau, immer in Kellern von Mehrfamilienhäusern. Heute wurde am Landgericht Leipzig das Urteil gegen den Serienbrandstifter gesprochen, einen 35-jährigen Obdachlosen. Silvia Stadler berichtet.
4: 6 Jahre und 3 Monate Haft lautet das Urteil für Philipp P. Und das war ein Strafmaß, über das der junge Mann mit Bart und großen Ohrsteckern erleichtert wirkte. Denn die Staatsanwältin hatte sogar 7,5 Jahre Haft gefordert. Ein Prozess diene auch der Resozialisierung, meinte die vorsitzende Richterin zur Begründung. Im Laufe des Verfahrens habe der Angeklagte den ehrlichen Willen gezeigt, seine Suchtprobleme angehen zu wollen. Der 35-Jährige ist seit Jahren unter anderem von Crystal abhängig, wolle selbst eine Entziehungsmaßnahme. Die werde aber kein Zuckerschlecken, so die Richterin. Etwa 3,5 Jahre werde er dazu im Maßregelvollzug untergebracht, Gerichtssprecher Johann Jagenlauf.
5: Dies ist quasi eine Haft unter therapeutischen Bedingungen. Das heißt, die dort Untergebrachten können sich ebenso wenig wie im Rahmen einer Haft aus dem Bereich der Klinik entfernen.
4: Das Gericht hielt dem Angeklagten sein volles Geständnis zugute. Doch das alles mache es Betroffenen der Brandnächte nicht besser, hieß es bei der Urteilsbegründung. Das Risiko war hoch. 2 Personen, zum Glück nicht mehr, hatten kurz Rauchgas eingeatmet und mussten ärztlich behandelt werden. Insgesamt entstand eine 7-stellige Schadenssumme. Gerichtssprecher Jagenlauf.
5: Grundsätzlich gehe ich davon aus, dass eine entsprechende Versicherung der Hauseigentümer immer vorliegt und entstandene Schäden dann auch durch die Versicherungen gedeckt werden. Diese können selbstverständlich versuchen, Regress bei dem Angeklagten zu nehmen. Ob dies erfolgreich sein kann, wird der Zukunft vorbehalten bleiben müssen.
4: Der Maßregelvollzug soll ans Ende der Haftzeit gelegt werden und den Weg für eine Neuorientierung freimachen, so die Richterin. Also möglichst eine Ausbildung und eventuell wohnen in einem Wohnprojekt. Andernfalls bestehe die Gefahr da, dass wieder ähnliche Straftaten geschehen. Der junge Mann nahm das Urteil sofort an. Die Staatsanwältin will noch prüfen, ob sie in Revision geht.
3: Vielen Dank, Silvia Stadler. Unsere sächsische Verfassung bekommt ein Update. Also inhaltlich wird sich nichts ändern, aber die Verfassung wird zugänglicher. Heute ist die sächsische Verfassung in leichter Sprache erschienen, also mit kürzeren Sätzen, einfacheren Wörtern und möglichst wenig Fachbegriffen. Mehr Menschen sollen so die Möglichkeit haben, ihre Rechte nachlesen zu können, ohne kompliziertes Juradeutsch. Robin Hartmann berichtet.
6: Die Verfassung ist so ein Text, bei dem wohl alle sagen, wichtig. Aber kaum jemand liest sie so einfach am Frühstückstisch. Sie steht eher im Regal, ist Thema in der Schule oder in der politischen Bildung. Aber die sächsische Verfassung betrifft alle Menschen im Freistaat. Gerade deshalb müsse sie für jeden verständlich sein, sagt Landtagspräsident Alexander Dirks.
7: Jeder sollte wissen, welche Rechte und Pflichten die Verfassung uns gibt, aber eben auch gleichzeitig auferlegt. Und in leichter Sprache wird die Verfassung eben für noch mehr Menschen verständlich und zugänglich. Und das stärkt Teilhabe, Selbstbestimmung. Und wir hoffen natürlich auch das Vertrauen in die Demokratie und insbesondere auch den Wunsch, sich in unsere Demokratie mit einzubringen.
6: Sachsen ist das 4. Bundesland, das seine Verfassung in leichter Sprache herausgibt. Gedacht ist sie für Menschen mit Lernschwierigkeiten oder kognitiven Beeinträchtigungen. Aber nicht nur. Auch Menschen mit geringen Deutschkenntnissen oder denen es schwerfällt, schwierige Texte zu verstehen, können davon profitieren. Für die Experten in eigener Sache, einer Selbstvertretung von Menschen mit geistiger und körperlicher

0: Behinderung, ist die Verfassung in leichter Sprache deshalb ein erster richtiger Schritt. Für seinen Alltag wünscht sich Christoph Rehan aber noch ganz andere Texte in leichter Sprache.
1: Insbesondere was Wohngeldanträge sind, was Wohnungsmietverträge sind, was Verträge im Bereich Mobilfunk sind, zum Beispiel auch versicherungstechnische Leistungen, Rentenverträge zur Vermögensverwaltung im Bereich Onlinebanking und so weiter.
0: Auch die neue Fassung in leichter Sprache ersetzt den Originaltext natürlich nicht. Darauf weist Roland Löffler hin, der Direktor der Sächsischen Landeszentrale für alle für politische Bildung. Die Ausgabe in leichter Sprache könne aber eine Hilfe sein.
2: Es gilt natürlich der Grundtext. Ja, am Ende, wenn Sie vor Gericht gehen, dann geht es nur um die Verfassung als Verfassung. Und ich würde sagen, es ist eine Brücke zum besseren Verstehen.
0: Daher ist eine offizielle Verfassung in leichter Sprache sinnvoll. Und, Löffler ergänzt, sie eigne sich auch gut für eine Übersetzung in leichte Sprache. Denn die Verfassung sei schon viel einfacher formuliert als die meisten Fachgesetze.
3: Vielen Dank, Robin Hartmann. Weitere Meldungen jetzt mit Gabriela Wegner.
4: Der Sächsische Pflegerat lehnt eine Abschaffung des Schonbetrags für Kinder pflegebedürftiger Eltern ab. Vizechefin Lissy Nitsche-Neumann sagt MDR, man könne über ein Absenken der aktuellen Verdienstgrenze von jährlich 100.000 Euro reden. Die komplette Abschaffung wäre jedoch ein verheerendes Signal. Bundesgesundheitsministerin Wargen will die Schongrenze komplett streichen. Die Einwohnerzahl Deutschlands ist erstmals seit 2020 wieder gesunken. Wie das Statistische Bundesamt mitteilte, lag sie Ende des vergangenen Jahres bei 83,5 Millionen. Das waren 110.000 Menschen weniger als im Jahr zuvor. Hauptgrund sei ein Einbruch bei der Zuwanderung. Gleichzeitig starben erneut wesentlich mehr Menschen, als Babys geboren wurden. In Chemnitz hat die Feuerwehr einen Jugendlichen aus einer Paketbox befreit. Laut Polizei hatten zwei andere Jugendliche ihren Kameraden offenbar aus Spaß in einem Fach einer Packstadtstation eingesperrt und bekamen die Tür nicht mehr auf. Die Feuerwehr musste das Paketfach mit Gewalt öffnen. Der eingesperrte Jugendliche blieb unverletzt.
3: Danke, Gabi. Über Geld spricht man nicht, es sei denn, es ist zu wenig da. Ein Dauerthema gerade in der Politik und auch auf dem eigenen Konto. Lebensmittel teurer, tanken, teurer, heizen, teurer. Und dann noch Steuern und Sozialausgaben, die machen aus jedem Brutto ein Nettochen. Thomas Lopau spricht heute Abend bei Dienstags direkt über den Griff in unsere Taschen. Mit wem und mit welcher Absicht?
5: Naja, wir wollen in unserem Radiotalk ja immer möglichst viele Sichtachsen zeigen. Deshalb ist beim Thema Abgabenlast natürlich der Sächsische Steuerzahlerbund mit am Tisch. Der schaut sich ja nicht nur kritisch an, was an Steuern eingezogen wird, sondern auch, was damit geschieht. Wen man auch fragt, die meisten Experten sagen ja, Einnahmen gibt es eigentlich reichlich, nur leider eben noch mehr Ausgaben. Das ist auch das Ergebnis jeder Rechnung, die der Sächsische Städte- und Gemeindebund aufmacht. Gut, dass dessen Präsident zugleich ein Oberbürgermeister ist. Bernd Wendt-Wentsche ist heute Abend auch dabei. Er sieht fast täglich, was es bedeutet, wenn Kommunen vorhandenes Geld nicht investieren können, weil es bereits gebunden ist. In manchen Gemeinden werden schon die Rotstifte gespitzt, was natürlich bitter ist. Soll man den Bürgern jetzt noch tiefer in die Taschen greifen? Diese Sorge haben zum Beispiel Sozialverbände wie der VDK. Da habe ich mit der Armutsexpertin gesprochen und die sagt, Kosten zu verschieben löst die Probleme Betroffener aber nicht. Solche Geschichten gehören bei der Schuldnerberatung der Caritas auch zum Alltag. Das wird uns eine Beraterin live in der Sendung bestätigen. Und das haben wir auch von vielen gehört, die bei MDR Fragt mitgemacht haben. Reform ja, aber bitte richtig und bitte so, dass es nicht die Falschen trifft.
3: Wird eine spannende Sendung. Danke, Thomas. Wie weiter bei der Steuer- und Abgabenlast? Da hätten wir gern auch Ihre Meinung dazu gehört. Schreiben Sie uns einfach in unserer MDR Sachsen-App. Dienstags direkt, heute Abend kurz nach 18 Uhr beim Sachsenradio. Jetzt aber erstmal schönen Nachmittag Ihnen zusammen mit Heike Leschner.
6: Ja, und wir schauen schon mal auf die Meldung auf MDR Sachsen Verkehrsservice. A72 Richtung Hof geht's los. Zwischen Chemnitz Süd und Stolberg Nord. 6 Kilometer stockender Verkehr an einer Tagesbaustelle. 15 Minuten Wartezeit. Im Landkreis Sächsische Schweiz Osterzgebirge. Vorsicht zwischen Porschendorf und Dürr-Röhrsdorf-Dittersbach. Hier liegen mehrere Steine. Neue Blitzer. A72 Richtung Leipzig. Zwischen Zwenkau und Kreuz Leipzig Süd. Auf der B99 am Ortsausgang Görlitz wird Richtung Zittau geblitzt. Auf der B175 am Ortsausgang von Langenbernsdorf Richtung Niederalbertsdorf. Ein Blitzer in Chemnitz in der Nevestraße stadtauswärts. Am Ortsausgang von Grüner nochmal Richtung Wüstenbrand aufs Tempo gucken. Und in Limbach-Oberfrohna in der Chemnitzer Straße stadtauswärts. Können Sie auch noch was beisteuern? Jederzeit gerne und kostenfrei 0800 637 5637. Schnell und aktuell, der MDR Sachsen Verkehrsservice.
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6: Ja, Tag, an dem der Sommer leise Anlauf nimmt und am 21. Juli dann wohl eine grandiose Ankunft hinbekommt. Ja, und es macht auch uns mehr Spaß, uns bei dem Wetter in Sachen ein bisschen umzugucken. Scott McKenzie, der hat ja auch gleich den richtigen sonnigen Sound dazu. San Francisco.
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0: Spannung am frühen Nachmittagspliff. Heute Nacht hier beim Sachsenradio. 14.20 Uhr. Ja, da gibt es aber ordentlich was zu feiern an diesem Monat für die Kurzen in Burgstedt. Erst der Kindertag, jetzt das 100-Jährige. Und das klingt auch wirklich ein bisschen witzig, wenn Kindergartenkinder 100-Jähriges feiern. Aber das ist schon alles rechtens, denn die evangelische Kita Lebensbaum, die hat wirklich schon eine so lange Tradition. Und damit ist sie eine der ältesten Kinderbetreuungseinrichtungen in Sachsen. Jawohl, es gibt dann noch ein paar mehr. Michael Langner hat sich in der Kita Lebensbaum angekündigt und alles anschauen dürfen.
1: Es ist eine schöne Morgenroutine. Nach der Begrüßung wird hier gespielt, gelacht und gesungen. Soweit so normal. Und doch, für Erzieherin Theresa Rauer ist es eine Herzensangelegenheit. Sie kennt die Einrichtung aus mehreren Generationen.
2: Also mein Papa und seine Geschwister waren hier schon im Kindergarten, damals bei Schwester Christa und Schwester Vera. Dann ging die nächste Generation, ich mit meinen zwei Brüdern sind hier ein- und ausgegangen. Meine Kinder, auch drei Stück. Und jetzt bin ich hier seit 6 Jahren fast und gebe das weiter, was mir einfach in die Wiege gelegt wurde.
1: Heute bietet die Einrichtung Platz für 76 Kinder. Aus dem früheren Gruppenraum ist inzwischen ein Mehrzweckraum geworden, der auch für den Morgenkreis genutzt wird. Für viele Eltern ist die pädagogische und soziale Ausrichtung des evangelischen Kindergartens entscheidend.
3: Das Angehängtsein an die Gemeinschaft, das ist halt schon das, was auch über die Jahre immer das Besondere für diesen Kindergarten war.
4: Diese Wertevermittlung, das steht an erster Stelle, der Glaube an Gott, aber auch eben an sich selbst, dass das den Kindern vermittelt wird. Respekt, Nächstenliebe, das war für uns sehr wichtig.
1: Und so wird im Lebensbaum nicht nur gefeiert, sondern auch weitergegeben. Na dann, auf die nächsten 100 und nachträglich nochmal alles Gute zum 100. Jubiläum.
5: Ja.

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1: Einen schönen guten Tag. 13.30 Uhr ist es und es ist auch heute meist stark bewölkt. Besonders am Nachmittag auch noch Schauer und Gewitter bei Temperaturen um 22 Grad. Am Leipziger Landgericht ist heute Serienbrandstifter zu einer Haftstrafe von 6 Jahren und 3 Monaten verurteilt worden. Er hatte im vergangenen Frühjahr mehrfach in Leipzig-Grünau und Lindenau Feuer gelegt, meist nachts in den Kellern der Häuser. Dabei hatten 2 Menschen Rauchgasvergiftungen erlitten. Der Schaden ist insgesamt 7-stellig. Der 35 Jahre alte Angeklagte ist obdachlos. Er legte im Verfahren ein volles Geständnis ab. Weil er seit Jahren auch drogenabhängig ist, wurde er in den Maßregel eingewiesen. Bornas Oberbürgermeister Oliver Urbanhorn hofft auf Fördermittel für die geplante Sanierung des Gymnasiums am Breiten Teich. Sachsens Kultusminister Konrad Clemens hatte die Schule gestern besucht. Die Visite habe positive Signale ergeben, so Urban. Die Sanierung des Gymnasiums war zunächst auf 3,5 Millionen Euro geschätzt worden. Eine konkrete Bedarfsplanung ergab nun aber Kosten von knapp 11 Millionen. Zudem sei die Sanierung einigermaßen dringend, ergänzt Urban.
2: Und es ist natürlich ein wunderschönes Jugendstilgebäude aus dem Jahre 1904, aber es muss jetzt noch vollständig in die Jetztzeit geholt werden. Und der Ministerbesuch hat uns sogar ermutigt, dass wir uns tatsächlich auf den Weg machen werden, einen Fördermittelantrag zu stellen. Wir müssen uns verständigen und die Zielstellung soll sein, dass es im Sommer nächstes Jahr anfangen könnte, ja, aber vorher definitiv nicht. Also es wird noch ein Schuljahr so sein, wie es bisher war.
1: Eine Förderung des Freistaates würde 60% der Kosten abdecken, den Rest müsste Borna übernehmen. Anfang Juni will sich der Stadtrat in einer Klausur mit den Sanierungsplänen auseinandersetzen. Und in Leipzig sind die Umweltprofis von morgen ausgezeichnet worden. 3 Schulteams aus Sachsen haben beim Wettbewerb Preisgelder gewonnen. Den 1. und den 3. Platz belegte das Evangelische Schulzentrum Leipzig mit einem Projekt zur Dachbegrünung und einem Mehrweg-Geschirrsystem für Schulveranstaltungen. Platz 2 an die Gerda-Taro-Schule für ein Zukunftsbeet. Ziel des Wettbewerbs war es, nachhaltige Ideen gemeinsam mit Unternehmen aus der Region zu entwickeln und direkt an den Schulen umzusetzen.
3: Und zum MDR Sachsen Verkehrsservice. 13.33 Uhr in wenigen Augenblicken A9 Richtung Berlin. Zwischen Eisenberg und Reußig 4 Kilometer Stau an einer Baustelle. 15 Minuten werden Sie mehr brauchen an Zeit. A72 Richtung Hof zwischen Chemnitz Süd und Stolberg Nord. 6 Kilometer stockender Verkehr an einer Tagesbaustelle. 15 Minuten hier die Wartezeit. Und im Landkreis Sächsische Schweiz-Ost-Osterzgebirge aufpassen. Zwischen Forschendorf und Dürrostorf-Dittersbach liegen mehrere Steine. Neue Blitzer A72 Richtung Leipzig zwischen Zwau und Kreuz Leipzig Süd, B99 am Ortsausgang Görlitz, ein Blitzer Richtung Zittau, der nächste auf der B175 am Ortsausgang von Langenbernsdorf Richtung Niederalbertsdorf, in Chemnitz ein Blitzer in der Nefestraße stadtauswärts und in Krimmitschau in der Werdauer Straße stadteinwärts. Und alles, was sich noch tut im Laufe des Nachmittags und Sie sind unterwegs, können Sie uns immer melden, kostenfrei 0800 637 5637. Dankeschön, kommen Sie gut voran, schnell und aktuell, der MDR Sachsen Verkehrsservice.
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0: Und rein geht's in die nächste neue WM-Woche.
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2: Il arbitro d'incontro è di entrar che acaba un gioco. Acabo. Echt empate. Pinsamora Vittoria.
0: Man versteht kein Wort, man spürt aber diese absolute Begeisterung. Ausnahmezustand auf den Kapverden. Der Inselstaat feiert das Unentschieden gegen Spanien gestern. Ich habe auch gedacht, mich haut's da vom Sofa. Als ob sie das Turnier gewonnen hätten. Und wahrscheinlich hat sich das auch so angefühlt, Antonio. Ne? Ja. Es ist die erste wirklich wahre große Sensation dieser Weltmeisterschaft. Es gibt also noch Wunder, ne?
3: Ja, es gibt sie absolut. Und genau deswegen lieben wir diese großen Turniere doch auch, wo sich eben die ganz, ganz kleinen für ganz große Überraschungen stark machen können. Kap Verde ist ein Fußballzwerg, Platz 67 der Weltrangliste. Das Land ist zum ersten Mal überhaupt bei einer Weltmeisterschaft dabei. Und dann erkämpfen sie sich 0-0 unentschieden gegen den Europameister Spanien. Eines ist einer der Top-Favoriten des Turniers. Eigentlich unfassbar.
4: It is a dream that came true. Ein Traum ist wahr geworden. Wir haben gegen eines der besten Teams der Welt gespielt. Für mich das Beste. Wir sind sehr glücklich mit dem Punkt und machen hoffentlich so weiter.
3: Ja, das war Jamido Monteiro, der Mittelfeldspieler dieser kapverdischen Nationalmannschaft, die gegen Spanien gestern eben so diszipliniert verteidigt hat. Dazu einen super starken Torhüter hatte, der eigentlich alles gehalten hat, was auf sein Tor kam. Und in der Schlussphase, da kam er selbst noch zu Chancen auf die Führung. Also die Kapverden, die müssen sich überhaupt nicht verstecken.
0: Nee, und wenn das so ist, dass Spanien bisher die beste Mannschaft war, dann sind die Kapverden ja jetzt Weltmeister.
3: Ja, so, kann man so sagen.
0: Wie geht's denn mit der Mannschaft, Antonio, weiter? Ist da vielleicht sogar noch ein Sieg drin bei der WM?
3: Ja, das ist nach gestern auf keinen Fall auszuschließen. Als nächstes spielt Kapverde am Montag gegen Uruguay. Und wenn man die Fans auf der Insel fragt, dann wird das eine ganz klare Sache.
5: Also Uruguay, die schlagen 1-0. Wir schießen ein Tor und dann machen wir dicht. Ja. Spanien hätten wir in den letzten Minuten sogar gewinnen können.
3: Das ist doch ein Plan, oder? Also, und im Hintergrund hört man die Autos hupen, Autokorso. Ja. Oh, das ist herrlich. Ich bin mir sicher, dass uns diese kapverdische Nationalmannschaft noch richtig viel Spaß machen wird. Und ich finde, man kann ihnen nur die Daumen drücken, oder?
0: Absolut. Und Selbstbewusstsein so gesund ist. Ja. Das möchten und mögen sie so beibehalten halten. Also ich will gar nicht wissen, was los ist, wenn die Mannschaft mal ein Tor schießen sollte. Uruguay ist jetzt nicht wirklich die einfachste.
3: Dann rasten die Reporter noch mehr aus.
0: Absolut. Ja. Kap Verde sorgt für die erste Sensation bei der Fußball-Weltmeisterschaft, ein 0-0 gegen Spanien. Und bei so einem Fußballzwerg fühlt sich das einfach auch noch viel besser und großartiger an. Antonio, vielen Dank.

Mitten aus dem Leben Udo Lindenberg. Und ganz oft sind es ja wirklich so die kleinen Begebenheiten und Dinge, die unser Leben schöner machen und oft sogar richtig frischen Wind reinbringen. Ein ganz, ganz normales Neubaugebiet in Mittweida ändert jetzt durch ein bisschen Umbau das komplette Miteinander der großen und kleinen Bewohner. Wahrscheinlich hat die Stadt erst ein bisschen abgewartet, bis es schön warm ist und die Sonne scheint, denn in gut einer Stunde wird ein neuer Mehrgenerationenplatz eingeweiht und übergeben. Absolut durchdachtes Projekt. Die Anlage hat wirklich alles, wobei sich Kinder und Erwachsene wohlfühlen, wobei sie entspannen können, sie treffen und Kinder auch toben und spielen können. Tolle Sitzgelegenheiten, es gibt Sonnenliegen, eine Pergola als Sonnenschutz, natürlich Spieltische für Schachmühle, Mensch, ärgere dich nicht, sogar ein Karussell und andere Dinge zum Spielen für die Kurzen. Und das Beste, dazu eine Grünanlage mit Rosen und Ziergehölzen und eine Blühwiese. Fehlt noch was, also mir fällt jetzt hier wirklich nichts ein, vielleicht ein Teepaddel für später. Aber das lässt wirklich kaum einen Wunsch offen und das Neubaugebiet wird damit unser Mehrgenerationenort des Tages in Sachsen. Glückwunsch euch!

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2: Ja, wir hatten heute schon mal so ein bisschen mehr Sonne. Jetzt ist es fast überall stark bewölkt und stellenweise müssen wir wieder mit ein paar Schauern, möglicherweise auch kurzen Gewittern rechnen. Aber wir spüren schon, es wird langsam wärmer. 18 Grad im Gebirge, 23 im Flachland heute Nachmittag. Morgen geht es dann auch ziemlich freundlich in den Mittwoch, wobei später etwas Regen durchzieht. Aber danach bleibt es bei sommerlichen 22 bis 27 Grad trocken. Ja, der Donnerstag bringt es dann. Aber wirklich Sonne und mit bis zu 30 Grad. Der Freitag schwül und heiß. Das heißt, mit Höchstwerten bis 35 Grad.
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3: Mit Ulrike Pommerin. Guten Tag. Die Einwohnerzahl in Sachsen ist weiter gesunken. Nach Angaben des Statistischen Bundesamtes lebten zum Jahreswechsel 4.027.000 Menschen im Freistaat. Das waren 10.000 weniger als ein Jahr zuvor. Damit setzt sich ein langfristiger Trend fort. Nur 2022 und 2023 hatte es in Sachsen durch den hohen Flüchtlingszuzug einen leichten Anstieg gegeben. Bundesweit ist die Einwohnerzahlstatistik erstmals seit 5 Jahren gesunken auf 83,5 Millionen. Hauptgrund ist ein Einbruch bei der Zuwanderung. Gleichzeitig starben in Deutschland erneut wesentlich mehr Menschen, als Babys geboren wurden. Im Sächsischen Landtag ist am Vormittag die Landesverfassung in leichter Sprache vorgestellt worden. Sie soll Menschen mit geistiger Beeinträchtigung, geringen Deutschkenntnissen oder an Verständnishürden einen besseren Zugang zu den Regeln des Staatswesens bieten. Zur Bedeutung des neuen Angebotes sagte Landtagspräsident Alexander Dirks dem MDR:
4: Jeder sollte wissen, Rechte und Pflichten, die Verfassung uns gibt, aber eben auch gleichzeitig auferlegt. Und in leichter Sprache wird die Fassung eben für noch mehr Menschen verständlich und zugänglich und das stärkt Teilhabe, Selbstbestimmung und wir hoffen natürlich auch das Vertrauen in die Demokratie und insbesondere auch den Wunsch, sich in unsere Demokratie mit einzubringen.
3: Die Zahl der Sozialwohnungen in Deutschland ist weiter gesunken. Das teilte das Bundesbauministerium auf Anfrage der Linken im Bundestag mit. Zwar sei die Zahl geförderter Neubau-Mietwohnungen im vergangenen Jahr auf mehr als 27.000 gestiegen, zugleich aber für doppelt so viele Unterkünfte die Sozialbindung entfallen. Laut Statistik hat sich die Zahl der Sozialwohnungen in den vergangenen 20 Jahren mehr als halbiert. Aktuell gibt es demnach bisweilen noch knapp über 1 Million davon. Bundesbauministerin Huberts will dem Abwärtstrend mit staatlichen Investitionen in Milliardenhöhe entgegenwirken. In der Sächsischen Schweiz können Kletterer ab heute wieder im Freien übernachten. Nach Angaben der Nationalparkverwaltung ist das sogenannte Boden bis zum kommenden Januar an 58 offiziell zugelassenen Stellen gestattet. Voraussetzung sei ein besonders rücksichtsvolles Verhalten, vor allem das Vermeiden von Lärm, Lichtmüll. Zudem ist jegliches offene Feuer verboten, auch Gaskocher, Kerzen und das Rauchen. Der Chef der Sektion Dresden im Deutschen Alpenverein, Christian Ruckert, sagte MDR Sachsen, zwar sei das Bofen ausschließlich Kletterern gestattet, durch Berichte in den sozialen Medien wurden aber inzwischen vor allem Wanderer und Abenteuerlustige an den Schlafstellen angetroffen. Das waren Nachrichten von MDR Sachsen. 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
2: Zu Ihnen unterwegs. Wir haben die erste Störung von der A9 Richtung Berlin zwischen Eisenberg und Reußig. 4 Kilometer Stau und stockender Verkehr an einer Baustelle. 15 Minuten dauert es länger. A72 Richtung Hof zwischen Chemnitz Süd und Stolberg Nord. 6 Kilometer stockend an einer Tagesbaustelle. 15 Minuten der Verzug. Im Landkreis Sächsische Schweiz Osterzgebirge aufpassen zwischen Porschendorf und Dörrersdorf. Das liegen mehrere Steine. Und Behinderungen nach einem Unfall in Radeberg an der Kreuzung Karlstraße-Badstraße. Geblitzt wird A72 Richtung Leipzig zwischen Zwenkau und Kreuz Leipzig Süd. B99 am Ortsausgang von Görlitz Richtung Zittau, in Chemnitz in der Nevestraße stadtauswärts, in Krimitschau in der Werdauer Straße stadteinwärts und am Ortsausgang von Grüna in Richtung Wüstenbrand. Alles, was sich noch tut, können Sie gerne melden. Kostenfrei 0800 637 5637. Schnell und aktuell der MDR Sachsen Verkehrsservice.
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2: Und einen schönen Nachmittag hier bei uns.
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0: Ja, diese Fangesänge können wir gleich ein bisschen mit übernehmen. Die Fußball-WM läuft. Die deutsche Elf hat ihr erstes Spiel gewonnen und damit legt bei vielen ja die Begeisterung immer mehr zu. Wer so richtig Fan ist, der will das natürlich gerne auch überall zeigen, aber was ist da erlaubt und was nicht und vor allem wo? Ne? Michael Nordhardt, der hat sich informiert für unsere kleine WM-Rechtskunde. Michael, mit Trikot und Fanschal zur Arbeit, wie wäre das? Geht das überhaupt?
1: Naja, die WM, die setzt Kleidungsvorschriften am Arbeitsplatz nicht einfach außer Kraft. Wo also generell auf förmliches Auftreten geachtet wird, da bleibt es auch an den Spieltagen dabei. Bestimmte Dinge können Fußballfans vielleicht mit ihrer Chefin oder mit ihrem Chef aushandeln. Zum Beispiel eben, dass sie im Trikot zur Arbeit kommen dürfen. Es gibt dann aber auch Dinge, da gibt es keinen Verhandlungsspielraum. Vor allem, wenn Sicherheitsvorschriften gegen bestimmte Fanutensilien sprechen. Also zum Beispiel bestimmte Maschinen bedienen und dabei einen Fanschal tragen. Das ist auch während der WM gefährlich und geht deshalb dann nicht.
0: Das fällt dann unter Arbeitsschutz und das geht natürlich vor. Wie ist es denn mit der WM-Berichterstattung? Viele Spiele sind ja erst nach Feierabend angesetzt, aber einige auch früh 6 Uhr oder 18 Uhr.

0: Darf ich das am Arbeitsplatz gucken? Darf ich dort die WM verfolgen und so ein bisschen?
1: Nein, als Arbeitnehmer hat man keinen Anspruch darauf, die WM beim Arbeiten im Internet, im Radio oder im Fernsehen zu verfolgen. Also während der Arbeit die Zusammenfassungen der letzten Nacht schauen oder sich schon mal mit Vorberichten auf die nächsten Partien einstimmen, das geht nicht. Beziehungsweise nur dann, wenn man die Erlaubnis von der Chefin oder vom Chef hat. Wird man ohne diese Erlaubnis erwischt, drohen arbeitsrechtliche Konsequenzen. In der Regel ist das eine Abmahnung, im Extremfall aber sogar eine Kündigung. Wer also sagt, er möchte nichts von der WM verpassen und keine Erlaubnis von den Vorgesetzten hat, muss streng genommen Urlaub nehmen oder zum Beispiel Überstunden abfeiern.
0: Okay, speichern wir ab. Und das nächste Deutschlandspiel steht dann am Sonnabend 22 Uhr gegen die Elfenbeinküste an. Für die meisten außerhalb der Arbeitszeit. Und in den Dienstzimmern steht ja vielleicht hoffentlich so ein kleiner Fernseher, um mal einen Blick zu riskieren.

0: Love is a Stranger. Damals waren ja Annie Lennox und Dave Stewart, als das Duo Eurythmics noch meilenweit von ihrem Berühmtheitsstatus entfernt. Im Spätherbst 82, da hatten sie mit diesem Song international endlich voll ins Schwarze getroffen. Ja, erst 5 Jahre jung ist eine recht melancholische Ballade von Michael Patrick Kelly. Der beschreibt darin den einen Moment, in dem man aus ganz verschiedenen Gründen emotional plötzlich ziemlich überfordert ist und sich in den Augen die Tränen sammeln. 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
7: Einen schönen guten Tag um 14.30 Uhr. Heute meist stark bewölkt, besonders am Nachmittag Schauer oder Gewitter bei Temperaturen um 22 Grad und morgen erst heiter. Später wolkig und im Verlauf etwas Regen, Temperaturen bis 25 Grad. Am Leipziger Landgericht ist heute ein Serienbrandstifter zu einer Haftstrafe von 6 Jahren und 3 Monaten verurteilt worden. Er hatte im vergangenen Frühjahr mehrfach in Leipzig, Grünau und Lindenau versucht, Feuer zu legen, meist nachts in den Kellern der Häuser. Dabei hatten 2 Menschen Rauchgasvergiftungen erlitten. Der Sachschaden ist

0: Insgesamt siebenstellig. Der 35 Jahre alte Angeklagte ist obdachlos. Er legte im Verfahren ein volles Geständnis ab. Weil er seit Jahren drogenabhängig ist, wurde er in den Maßregelvollzug eingewiesen. Im Landkreis Nordsachsen können Eltern die Übernahme der Kita-Beiträge jetzt auch online beantragen. Das Jugendamt hat dafür einen digitalen Service gestartet. Damit können Anträge nun auch von zu Hause aus eingereicht werden. Nach Angaben des Landkreises werden digitale Angebote bereits gut angenommen, etwa beim Online-Antrag für Unterhaltsvorschuss. Und Fußballregionalligist Chemie Leipzig hat den Flügelspieler Elias Kratzer verpflichtet, zunächst für ein Jahr. Der 26-Jährige kommt vom Bonner SC und soll laut Chemie Leipzig mit Tempo und Dribblings für Torgefahr sorgen. Bislang hat Elias Kratzer mehr als 140 Regionalligaspiele absolviert.
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0: Die Ferien rücken näher und damit auch die Projekttage an den Schulen. Raus aus dem Klassenzimmer, rein in die Region, lernen vor Ort, Geschichten erleben, Natur entdecken. Für Schulen wird genau das immer schwieriger, denn ausgerechnet das vielgelobte S-Bahn-Netz kommt bei Schülergruppen offenbar an seine Grenzen. Matthias Schäfer mit einem Beispiel.
2: Der Projekttag im Umland ist gestrichen. Die siebten Klassen der Friedrich-Schiller-Schule in Leipzig müssen umplanen. Ihr Ziel, Geopark Porphyrland, ist für die Schüler nicht erreichbar. Kein Supervulkan, keine Steinbrüche, keine Entdeckerwerkstatt. Klassenlehrerin Claudia Richter hatte lange gesucht.
3: Umso glücklicher waren wir darüber, was gefunden zu haben. Und auch noch so tolle Angebote, wo sich vom Geopark eben sehr, sehr viel Mühe gegeben wird, um dort tiefgründige Angebote zu schaffen, die eben über 3 Stunden sich erstrecken und erschwinglich sind und so kurzfristig ermöglicht werden. Das war natürlich für uns ein großer Glücksfall.
2: Aber im Reisezentrum der Deutschen Bahn bekommt die Gymnasiallehrerin keine Tickets für die halbstündige Fahrt nach Grimma.
3: Und dann eben so eiskalt abgewiesen zu werden mit den Worten, wir können die Klassen nicht befördern, ist natürlich sehr enttäuschend.
2: Der Geopark Porphyrland hat den Projekttag längst vorbereitet. Mehrere Betreuer sind eingeplant, Programme ausgearbeitet. Bildungsreferentin Rebecca Löffler trifft die Absage hart.
4: In dem Fall sind es ja 4 Klassen gewesen, das heißt, hier sind also 4 bis 5 Georanger involviert, die Programme vorbereiten und natürlich auch schon Vorabsprachen getroffen haben. Und im Hintergrund natürlich, die Programme bereiten wir ja mit sehr viel Aufwand und Liebe vor.
2: Ein Einzelfall ist das nicht. Die Deutsche Bahn teilt auf Anfrage schriftlich mit. Gruppen müssten abgelehnt werden, wenn Züge ausgelastet sind und empfiehlt dann, aufzuteilen oder auf andere Verbindungen auszuweichen. Lehrerin Claudia Richter kennt auch das.
3: Die Bahn sagt nicht immer direkt, wir weisen sofort ab, sondern eine Mitnahme kann nicht garantiert werden. Und das ist natürlich so eine Aussage. Stellen Sie sich vor, Sie stehen dort mit einer Schulklasse und die Hälfte kann mitfahren, die andere Hälfte nicht.
2: Im Geopark sorgt die Absage für zunehmende Unsicherheit. Geschäftsstellenleiterin Rebecca Heinze fordert Lösungen.
5: Ich glaube, dass es in der heutigen Zeit ja möglich sein sollte, dass wir Bildungsangebote in außerschulischen Lernorten ermöglichen und dass die nicht an Transportmöglichkeiten scheitern, dass man das A nicht mit Transportkapazitäten stützen kann und B, dass es kein Anmeldesystem geben kann, um so eine Verbindlichkeit an Schulen zu schaffen.
2: Statt Supervulkan, Steinbrüchen und Entdeckertour bleibt für die Leipziger Klassen am Ende nur ein abgespeckter Projekttag ohne Tapetenwechsel, weil die Anreise mit der Bahn scheitert.
0: Berichtet Matthias Schäfer.
6: Tja, dann kommen wir mal zum MDR Sachsen Verkehrsservice. A72 in Richtung Hof zwischen Chemnitz Süd und Stolberg Nord. 6 Kilometer stockender Verkehr an einer Tagesbaustelle. 15 Minuten dauert es länger. In Radeberg an der Kreuzung Karlstraße, Badstraße ebenfalls Behinderungen nach einem Unfall. Ansonsten aufs Tempo achten, denn es wird geblitzt auf der A72 in Richtung Leipzig zwischen Zwenkau und Kreuz Leipzig Süd. Auf der B99 einer am Ortsausgang von Görlitz Richtung Zittau. Geblitzt wird auch auf der B175 am Ortsausgang von Langenbern Richtung Niederalbertsdorf und in Chemnitz in der Nefestraße statt auswärts, wie auch am Ortseingang von Seifernersdorf aus Richtung Neugersdorf. Sollte noch was offen sein, wir erwarten Ihren Anruf kostenfrei unter 0800 637 5637. Danke fürs Mithelfen und gute Fahrt weiter. Schnell und aktuell der MDR Sachsen Verkehrsservice.
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0: So, Kleingärtner haben natürlich jetzt im Juni noch viel mehr Grund zum Jubeln. Die Natur sprießt, in den Beeten gedeiht es prächtig. Und in der Leipziger Kleingartensparte Fortschritt e.V. in Leipzig, da tummelt sich zwischen Radieschen und Erdbeerpflanzen gerade noch ein MDR-Fernsehteam und dreht. Ja, keine Gartensoap, nein, eine echte Krimikomödie. Das Drehbuch dazu hat Gisela Wehr geschrieben und sie wohnt auch in Leipzig.
1: Als mein Kind ganz klein war und quasi in die Krippe gegangen ist, bin ich immer quasi zweimal am Tag durch eine Kleingartenanlage und da gab es einen ganz lieben Herrn aus dem Vorstand und der hat mir dann immer so erzählt, wie das in den Vereinen auch abläuft. Das ist ja da schon, das sind so kleine Scharmützel, obwohl man sich auch mag.
0: Ja, wirklich eine super Vorlage für so eine kleine Krimikomödie. Und darum geht's auch. Eine Immobilienmaklerin will auf dem Areal des Schrebervereins Wohnungen bauen, schleicht sich dafür ein in den Verein, um ihren Gegner quasi von innen heraus zu zerstören. Aber ja, es passiert was, womit sie auch nicht gerechnet hat. Sie verliebt sich dann doch in dieses Gartenidyll und in die Vereinsmenschen, die

0: dazugehören. Nina Proll, die Immobilienmaklerin spielt, die kann diese Wandlung persönlich sehr gut nachvollziehen.
1: Also ich lebe ja auch am Land in Tirol und auch da wirklich außerhalb eines Dorfes, also so richtig am Berg in einem Bauernhof, wenn man so will. Und ich genieße das sehr, also dass ich wirklich im Grünen bin, keine Nachbarn habe, Wald, Wiesen, Tiere. Also insofern würde ich schon eine Parallele sehen.
0: Klingt richtig idyllisch. Und der Schauspieler Uwe Preuß ist auch mit dabei. Er spielt den Vorsitzenden vom Kleinen Gartenverein und der kann sich mit seiner Rolle ganz gut identifizieren.
2: Ich habe das wieder entdeckt, das Gärtnern. Also meine Eltern hatten überhaupt keine Zeit für einen Garten und auch gar nicht das Interesse. Aber ich bin natürlich als Kind schon immer gerne zur Tante gefahren. Also wo man dann wusste, da kann man im Weizenfeld spielen und auf dem Kirschbaum sitzen und sich den Magen vollschlagen. Und dann haben die natürlich auch immer die Gurken mitgegeben und da wurde ein Kuchen gebacken. Das hatte alles was mit Früchten oder Gemüse zu tun, was aus dem eigenen Garten kam.
0: Gärtnerische Erinnerung sozusagen, ja, das macht einen schon hungrig. Morgensonne wird der Film übrigens heißen und als ARD-Mittwochfilm wahrscheinlich Ende nächsten Jahres zu sehen sein. Sie können sich aber auch gerne schon mal kurz bei den Dreharbeiten umschauen heute Abend im MDR Sachsen-Spiegel.

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2: Ja, von wegen überall stark bewölkt bis heute Abend. Die Sonne schiebt doch noch ein paar Strahlen durch hier und da. Und ich hoffe, der eine oder andere, der schlägt auch in ihrer Ecke auf. 18 bis 23 Grad warm ist es heute Nachmittag. Und wir haben stellenweise wieder ein paar Schauer und Gewitter zu erwarten. Morgen geht's freundlich in den Mittwoch rein. Später zieht wieder ein bisschen Regen auf, aber es wird mit bis zu 27 Grad schon wieder sehr viel wärmer. Es geht in den sommerlichen Bereich. Und dann können wir schon das Wort heiß wieder aus der Kiste packen. Am Donnerstag sonnig bis 30 Grad. Am Freitag schwül mit bis zu 35.
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3: Mit Ulrike Pommerin. Die Einwohnerzahl in Sachsen ist weiter gesunken. Nach Angaben des Statistischen Bundesamtes lebten zum Jahreswechsel 4.027.000 Menschen im Freistaat. Das waren 16.000 weniger als ein Jahr zuvor. Damit setzt sich ein langfristiger Trend fort. Nur 2022 und 2023 hatte es in Sachsen durch den hohen Flüchtlingszuzug einen leichten Anstieg gegeben. Bundesweit ist die Einwohnerzahl laut Statistik erstmals seit 5 Jahren gesunken auf 83,5 Millionen. Hauptgrund ist ein Einbruch bei der Zuwanderung. Gleichzeitig starben in Deutschland erneut wesentlich mehr Menschen, als Babys geboren wurden. Das gemeinsame Zentrum von Bund und Ländern zur Abwehr hybrider Bedrohungen ist seit heute in Betrieb. Bundesinnenminister Dobrindt sagte bei der Eröffnung in Berlin, der Zusammenschluss bestehender Strukturen diene der besseren Koordinierung und schütze vor Kompetenzgerangel. Weitere Einzelheiten von Oliver Neuroth.
4: Es geht um den Kampf gegen Cyberattacken, Anschläge auf Stromleitungen oder Aussperraktionen mit Drohnen, mutmaßlich gesteuert von Geheimdiensten aus dem Ausland. Bundesinnenminister Dobrindt nennt hybride Bedrohungen den Schattenkrieg des 21. Jahrhunderts. Er spricht von perfiden Angriffen. Die Gefahr wächst nach Dobrindts Worten täglich. Deutschland befinde sich im Fadenkreuz fremder Mächte. Die Antwort muss aus Sicht des Ministers so aussehen: Die Sicherheitsbehörden vernetzen sich besser, um Informationen und Lagebilder schneller austauschen zu können.
3: Im Sächsischen Landtag ist die Ausgabe der Landesverfassung in leichter Sprache vorgestellt worden. Sie soll Menschen mit geistiger Beeinträchtigung, geringen Deutschkenntnissen oder anderen Verständnishürden einen besseren Zugang zu den Regeln des Staatswesens bieten. Landtagspräsident Dirks sagte dem MDR, dadurch werde die sächsische Verfassung für noch mehr Bürger verständlich und zugänglich. Das stärke Teilhabe und Selbstbestimmung. Jeder Bürger sollte wissen, welche Rechte und Pflichten er im Freistaat habe, so Dirks. Sachsen ist das 4. Bundesland, das seine Verfassung auch in leichter Sprache veröffentlicht. Das Landgericht Leipzig hat einen Serienbrandstifter zu einer Haftstrafe von 6 Jahren und 3 Monaten verurteilt. Der Mann hatte im vergangenen Frühjahr mehrfach in Mietshäusern in Leipzig, Grünau und Lindenau Feuer gelegt, zumeist nachts in Kellern. Das Risiko für die Bewohner sei hoch gewesen, hieß es bei der Urteilsverkündung. 2 Menschen erlitten Rauchgasvergiftungen. Der insgesamte Sachschaden beläuft sich auf eine 7-stellige Summe. Der 35-jährige drogenabhängige Obdachlose legte im Verfahren ein volles Geständnis ab. Wegen seiner Suchtprobleme wurde er in eine spezielle psychiatrische Klinik eingewiesen, den sogenannten Maßregelvollzug. Das waren Nachrichten von MDR Sachsen. 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
2: Zum MDR Sachsen Verkehrsservice A72 in Richtung Hof zwischen Chemnitz Süd und Stolberg Nord. 8 Kilometer stockender Verkehr an einer Tagespaustelle. 30 Minuten wird es dauern. In Annaberg-Buchholz ist die B95 Richtung Oberwiesenthal zwischen Geiersdorf und Parkstraße nach einem Unfall gesperrt. Behinderte nach einem Unfall in Radeberg an der Kreuzung Karlstraße-Badstraße. Und neue Blitzer A72 Richtung Leipzig zwischen Zwenkau und Kreuz Leipzig Süd. B99 Amotsausgang von Görlitz Richtung Zittau, Grimmitschau in in der Werdauer Straße statt. Einwärts ein Blitzer und am Ortseingang von Seifenersdorf wird aus Richtung Neugersdorf geblitzt. Und alles, was sich noch tut, können Sie jederzeit kostenfrei durchgeben an der 0800 637 5637. Gute Weiterfahrt, schnell und aktuell, der MDR Sachsen Verkehrsservice.
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2: Ja, der reinste Star-Auflauf gleich hier beim Sachsenradio Ostrock mit Elektra. Die Folk-Ikone Bob Dylan ist dabei, John Lennon, ein musikalischer Visionär, und mit Albert Hammond legt ein als Meister der Evergreens bekannter Star vor. I'm a Train.

da den Over. John Lennon hier beim Sachsenradio. 10 nach 3 gerade geworden. Ja, es ist wirklich lange her, das Jahr 2015. Und trotzdem weiß jeder noch, was dieses Jahr ausgemacht hat, als die Flüchtlingsströme Richtung Deutschland zogen. Ja, da war am Anfang Hilfsbereitschaft und Solidarität. Die Politik nannte es damals Willkommenskultur. Als immer mehr Geflüchtete dann ins Land kamen, schlug die Stimmung im Herbst aber um. In Skepsis, in Angst und teilweise auch Ablehnung. Auch in Wiederau-Königshain.

0: Nein, das sind damals etwa 60 alleinreisende junge Männer in einem großen Zelt untergebracht worden. Dieses Zelt galt als kurzfristige Flüchtlingsnotunterkunft. Ja, und die Anwohner und Flüchtlinge kamen damals schnell miteinander in Kontakt. Es sind Beziehungen entstanden und einige davon halten sogar heute noch. 10 Jahre ist dieses Wunder von Wiederau jetzt her. Nora Kelleni berichtet.
1: Viel Zeit war nicht, Ende 2015 sich in Königshain-Wiederau auf die angekündigten Flüchtlinge einzustellen. Wie sich Bürgermeister Johannes Vogt erinnert, war auch nicht klar, wer kommt.
2: 60 alleinreisende junge Herren. Und da standen wir vor der Tatsache, uns mit denen zu beschäftigen. Entweder wir beschäftigen die oder die beschäftigen uns.
1: 2 Tage vor Weihnachten. Die Heizung lief nicht zuverlässig. Gegendemos waren angekündigt. Doch vorab hatten sich schon einige Helfer organisiert.
2: Vielleicht lag es auch an Weihnachten. Die Herzen waren offen und es gab viele Helfer. Und wir hatten dann um Weihnachten rum schon so fast eine 1-zu-1-Betreuung.
1: 6 Tage nach der Ankunft der jungen Männer aus Syrien und Afghanistan starteten die ehrenamtlichen Helfer den ersten Deutschunterricht. Als das Landratsamt die Flüchtlinge später verlegen wollte, nahmen die Helfer ihre Schützlinge einfach mit nach Hause.
2: Man hätte ja weniger Arbeit und Mühe gehabt, wenn die Flüchtlinge verlegt worden wären. Aber ich war schon stolz, dass die Menschlichkeit dort an der Stelle gesiegt hat.
1: An diese Zeit vor mehr als 10 Jahren erinnert sich auch der heute 30-jährige Ahmad voller Dankbarkeit.
3: Anfang ist schwierig. Naja, nachdem wir die Familie wirklich kennengelernt haben, da haben wir also langsam wirklich wie ein Zuhause gefühlt. Die beste Zeit wirklich, die ich gelebt habe hier in Deutschland, ist Heimat. Ich bin eigentlich zufrieden.
1: Etwa ein Viertel der Geflüchteten von Wiederau lebt noch in Sachsen. Teils stehen die Männer noch in Kontakt mit ihren damaligen Helferfamilien. Sie sind Arzthelfer, Busfahrer oder Maurer geworden. Ahmad arbeitet seit 6 Jahren in einem Handwerksbetrieb und steht kurz vor seinem Gesellenabschluss. Sein Pate Heiko Zeisler kümmert sich um Ahmad und um andere Geflüchtete.
4: Sie sehen ja auch viele, dass wir die Leute brauchen. Ob im Gesundheitssystem oder im Handwerk oder in vielen Bereichen, wo man sagt, nehmen wir mal alle aus dem System raus mit Migrationshintergrund. Wie viele fahren da noch Busse? Wie viele Pflegeheime können noch öffnen? Wie viele Handwerker kommen noch?
1: Das Wunder von Wiederau machte bundesweit Schlagzeilen, und zwar positive. Oder wie Bürgermeister Vogt schon damals sagte, wir hatten Glück mit denen und die mit uns.

0: Eigentlich hat ja erst der Mittwoch den Anspruch, als Gipfel der Arbeitswoche bezeichnet zu werden. Aber wenn gleich drei Comedy-Giganten zusammenkommen, dann ist jedes Mal Gipfeltreffen der satirischen Verbalangriffe.
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0: Ja, die drei sind ja auch noch.

0: Menschen wie du und ich, ne? Und deswegen geht es heute mal um etwas, das, glaube ich, jede und jeden irgendwann im Leben fasziniert. Die Ahnenforschung.
1: Mir geht es ja wie vielen anderen Deutschen auch. Meiner Mutter ging das ja, wie gesagt, auch so, dass sie sich immer gedacht hat, es kann nicht alles gewesen sein. Wir müssen ja von hohem geblüht sein. Und deswegen hat die unglaublich viel geforscht, so was mit dem Ahnen geschieht. Was sie vergessen hat, mir zu sagen, war, dass mein Vater nicht mein leiblicher Vater ist. Das ist ihr unter den Tisch gefallen. Und sie hat mir aber, also ich meine, ich war fast erleichtert, als ich feststellte, mein Vater ist doch nicht Busfahrer, sondern Krimineller. Da habe ich mich gefreut.
2: Aber ich glaube, worauf, also ich glaube, das zielt ja, glaube ich, eher so auf diese Möglichkeiten, die man hier heute hat. Wobei, ich habe es nicht gemacht. Ich würde bei mir auch nichts nutzen. Ich habe keine Vorfahren, ich bin der Erste. Johann, Ahnenforschung, was für dich?
3: Also meine Eltern sind aus Ostfriesland.
2: Ja.
3: Aber das bringt uns auch nicht weiter.
2: Die Faktenlage ist wirklich äußerst unsicher. Ich denke, wir sind alle im Endeffekt eins. Wir sind eine große Familie. Wir sind alles Menschen. Und es gibt eben Geile und nicht so Geile.
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2: Um 15.30 Uhr einen schönen guten Tag. Am Abend wechselnd bis stark bewölkt, vereinzelt auch Schauer oder Gewitter. Das alles bei Temperaturen bis 19 Grad. Nach einem Besuch von Sachsens Kultusminister Konrad Clemens hofft Bornas Oberbürgermeister auf Fördermittel für die Sanierung des Gymnasiums am Breiten Teich. Die Kosten für die Modernisierung des über 120 Jahre alten Gebäudes seien von ursprünglich 3,5 auf knapp 11 Millionen Euro gestiegen, sagte Urban. Anfang Juli will sich der Stadtrat noch einmal beraten. Im Leipziger Karl-Heine-Kanal sind seit heute wieder Mähboote unterwegs. Zwischen Nonnenbrücke und Lindenauer Hafen werden die stark gewachsenen Wasserpflanzen zurückgeschnitten. Die Geräte ziehen unter Wasser eine Schneise durch das Grün, 5 Meter breit und 1,5 Meter tief. Das ist laut Stadtverwaltung nötig, damit die ökologische Funktion des Kanals gewährleistet bleibt. Außerdem müsse die Fahrrinne auch für Boote freigemacht werden. Und in Leipzig sind die Umweltprofis von morgen ausgezeichnet worden. Den ersten und dritten Platz belegte das Evangelische Schulzentrum Leipzig mit einem Projekt zur Dachbegrünung und einem Mehrweggeschirrsystem für Schulveranstaltungen. Platz 2 ging an die Gerda-Taro-Schule für ein Zukunftsbeet. Ziel war es, nachhaltige

0: Ideen gemeinsam mit Unternehmen aus der Region zu entwickeln und direkt an den Schulen umzusetzen.
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0: 10-mal hatte es im vergangenen Jahr gebrannt in Leipzig-Grünau und im Stadtteil Lindenau, immer in Kellern von Mehrfamilienhäusern. Und heute wurde am Landgericht das Urteil gegen den Serienbrandstifter gesprochen, einen 35 Jahre alten Obdachlosen. Silvia Stadler berichtet.
2: 6 Jahre und 3 Monate Haft lautet das Urteil für Philipp P. Und das war ein Strafmaß, über das der junge Mann mit Bart und großen Ohrsteckern erleichtert wirkte. Denn die Staatsanwältin hatte sogar 7,5 Jahre Haft gefordert. Ein Prozess diene auch der Resozialisierung, meinte die Vorsitzende Richterin zur Begründung. Im Laufe des Verfahrens habe der Angeklagte den ehrlichen Willen gezeigt, seine Suchtprobleme angehen zu wollen. Der 35-Jährige ist seit Jahren unter anderem von Crystal abhängig, wolle selbst eine Entziehungsmaßnahme. Die werde aber kein Zuckerschlecken, so die Richterin. Etwa 3,5 Jahre werde er dazu im Maßregelvollzug untergebracht, Gerichtssprecher Johann Jagen.
3: Dies ist quasi eine Haft unter therapeutischen Bedingungen. Das heißt, die dort Untergebrachten können sich ebenso wenig wie im Rahmen einer Haft aus dem Bereich der Klinik entfernen.
2: Das Gericht hielt dem Angeklagten sein volles Geständnis zugute. Doch das alles mache es für die Betroffenen der Brandnächte nicht besser, hieß es bei der Urteilsbegründung. Das Risiko war hoch. 2 Personen, zum Glück nicht mehr, hatten kurz Rauchgas eingeatmet und mussten ärztlich behandelt werden. Insgesamt entstand eine 7-stellige Schadenssumme. Gerichtssprecher Jagenlauf.
3: Diese Schadenssumme muss gegebenenfalls im Rahmen eines zivilrechtlichen Verfahrens gegen den Schädiger geltend gemacht werden. Grundsätzlich gehe ich davon aus, dass eine entsprechende Versicherung der Hauseigentümer vorliegt und entstandene Schäden dann auch durch die Versicherungen gedeckt werden. Diese können selbstverständlich versuchen, Regress bei dem Angeklagten zu nehmen. Ob dies erfolgreich sein kann, wird der Zukunft vorbehalten bleiben müssen.
2: Der Maßregelvollzug soll ans Ende der Haftzeit gelegt werden und den Weg für eine Neuorientierung freimachen, so die Richterin. Also möglichst eine Ausbildung und eventuell wohnen in einem Wohnprojekt. Andernfalls bestehe die Gefahr, dass wieder ähnliche Straftaten geschehen. Der junge Mann nahm das Urteil sofort an. Die Staatsanwältin will noch prüfen, ob sie in Revision geht.
0: Berichtet Silvia Stadler. Und diesen Tipp habe ich noch für Sie. Das Stadtgeschichtliche Museum in Leipzig lädt zum Stadtspaziergang ein. Heute geht es um grüne Wände für Leipzig, um begrünte Hausfassaden. Also los geht's um 17 Uhr am Stadtgeschichtlichen Museum.
4: Zum MDR Sachsen Verkehrsservice, 15.34 Uhr ist es noch. Wir haben 8 Kilometer stockenden Verkehr auf der A72 Richtung Hof zwischen Chemnitz Süd und Stolberg Nord und zwar an einer Tagesbaustelle. Sie werden hier 20 Minuten länger brauchen. Nach Unfällen sind folgende Straßen gesperrt. Die B95 in Richtung Oberwiesenthal in Annaberg-Buchholz zwischen Geiersdorfer und Parkstraße. Im Erzgebirgskreis die Straße zwischen Günzdorf und Hormersdorf und in Görlitz die Kreuzung Dr. Karlbaumallee Louis-Breil-Straße. In Radeberg an der Kreuzung Karlstraße-Badstraße Behinderungen nach einem Unfall. Geblitzt wird A72 Richtung Leipzig zwischen Zwenkau und Kreuz Leipzig Süd. Dann in Auerbach im Vogtland in der Falkensteiner Straße stadtauswärts. In Kreischer ein Blitzer in Richtung Possendorf und am Ortseingang von Seifennersdorf aus Richtung Neugersdorf. Sollte sich noch was anderes ergeben, Sie können jede Info durchreichen 0800 637 5637 und dann erleichtert weiterfahren. Schnell und aktuell der MDR Sachsen Verkehrsservice.
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0: Also ich vermute mal, in Österreich werden morgen früh einige Wecker vor 6 Uhr klingeln und das nicht nur, weil die Arbeit ruft. Um 6 Uhr unserer Zeit steigt die österreichische Fußballnationalmannschaft im kalifornischen Santa Clara ins WM-Turnier ein. Die beste Platzierung der Rot-Weiß-Roten ist ja über 70 Jahre her, Platz 3 mal bei der WM 54 in der Schweiz. Also was ist denn diesmal so drin? Was sagt ein Landsmann, der Spitzenkoch Johann Lafer? Am Sonntag war er ja erst bei uns im Sachsenradio Sonntagsbrunch. Ja, was traut er denn der österreichischen Nationalmannschaft bei der WM zu?
1: Also Österreich ist mit Ralf Rangnick in einer sehr guten Verfassung. Ich wünsche dem Team, ich wünsche der Mannschaft natürlich ein großartiges Turnier. Die Gruppe ist nicht einfach, aber ich hoffe, dass sie die Vorrunde überstehen. Und dann, glaube ich, ist so wie für viele Mannschaften alles möglich.
0: Alles möglich. Und wie weit kann es denn Deutschland schaffen?
1: Also Deutschland sehe ich auf jeden Fall im Halbfinale. Es ist noch für mich die große Frage, ob diese noch sehr junge Mannschaft, neu zusammengestellt, das nötige Vertrauenspotenzial hat. Weiß ich nicht genau, aber ich denke, Deutschland ist eine Turniermannschaft und deshalb bin ich sehr, sehr gespannt, wie sich die Mannschaft entwickelt.
0: Jetzt haben wir uns erstmal warm analysiert. Die kniffligste Frage zum Schluss, wer wird Weltmeister? Wie fällt denn sein Tipp aus?
1: Boah, ich kann Ihnen sagen, wie man eine gute Wassermelone grillt, aber wer Weltmeister wird. Ich sage so, wie es ist, ich möchte mich nicht festlegen, weil ich kann nur verlieren.
0: Kluge Antwort. Also erstmal Turnier genießen bis zum Finale, das jetzt noch völlig in den Fußballstern steht.

0: der Mann guckt mit Sicherheit auch Fußball-WM. Nur weiß ich eben nicht als Brite, ob er da den Amis oder denn doch den Engländern die Daumen... Ach, ist jetzt egal. Anderes Thema, Rod Stewart, The Motown Song. Ja, Fußballfans, die sich aber in den letzten Tagen dann öfter mal so nägelkauend die Frage gestellt haben, ah, WM-Fußball oder Sachsenspiegel, die müssen heute mal überhaupt nicht grübeln. Denn erst um 21 Uhr geht es bei der Weltmeisterschaft mit Frankreich gegen Senegal weiter. Und deswegen können wir auch ganz entspannt heute 19 Uhr den Sachsenspiegel mit Andreas Friebel gucken und genauso entspannt gestern jetzt mal drüber reden. Lieber Andreas, ja. Was habt dann so in der Sendung?
1: Kein Fußball, aber sehr süße Pferde. Wir waren nämlich auf der Fohlenschau in Lengenfeld im Vogtland einmal im Jahr, da bringen ja die Züchter ihre kleinen Pferdchen zur Begutachtung zu den Wertungsrichtern und dann bekommen die Fohlen da ihre offiziellen Dokumente. Unser Reporter Steffen Hengst, der hat sich heute mal so ein bisschen auf die Shetland-Ponys konzentriert. Die sind ja selbst im gewachsenen Zustand kaum höher als ein Schreibtisch. Mhm. Und als Fohlen sind sie wirklich echt ganz, ganz süß.

0: Aber nicht nur süße Themen haben wir heute in der Sendung, auch ein bisschen was Komplexes. Es geht um den Ausbau der Windenergie in Sachsen. Da hinkt der Freistaat ja gegenüber den anderen Bundesländern teils sehr deutlich zurück. Auch was die Genehmigungen angeht von Windkraftanlagen, das Tempo hat jetzt ein bisschen angezogen. Es gibt Ideen, wo geeignete Flächen wären. Es gibt aber auch Widerstand von den Anwohnern, denn so ein Windrad vor der eigenen Haustür mag auch kaum einer. Eine aktuelle Bestandsaufnahme, wie es denn beim Thema Windkraft in Sachsen aussieht, geht es ab 19 Uhr bei uns.
1: Im Sachsenspiegel mit Andreas Friebe. Vielen Dank für deinen Besuch und ja, schöne Sendung.
0: Danke.

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1: So ein bisschen Wolkenhaschen am Sachsenhimmel, mal mehr, mal weniger, dann sind sie wieder weg und dann wieder voll da. Stellenweise mogeln sich auch noch ein paar Schauer dazwischen und das bei schon wesentlich milderen 18 bis 23 Grad heute Nachmittag. Morgen geht es dann auch freundlich durch die Wochenmitte bei 22 bis 27 Grad. Es könnte sein, dass es anfangs noch ein bisschen Regen gibt, aber nachmittags dann sommerlich und trocken. Und am Donnerstag geht es dann die Temperaturleiter strikt nach oben. Es wird sehr warm und sonnig mit bis zu 30 Grad. Am Freitag schwülheiß mit bis 35.
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2: Mit Ulrike Pommerin. Der sogenannte Masterplan Chemnitz-Südwestsachsen nimmt weiter Formen an. Bei einer auswärtigen Kabinettssitzung beriet die Landesregierung mit Kommunalpolitikern über die nächsten Schritte. Allen Bürgermeistern der Region sei es wichtig, den tiefgreifenden Strukturwandel aktiv zu gestalten, sagte Ministerpräsident Kretschmer. Ziel des Masterplans ist es, Akteure und bestehende Kompetenzen stärker zu vernetzen, sowie gemeinsame Vorhaben und überregionale Projekte zu entwickeln. Der Freistaat Sachsen will dafür pro Jahr 100 Millionen Euro aus dem Sondervermögen des Bundes bereitstellen. Die Einwohnerzahl in Sachsen ist weiter gesunken. Nach Angaben des Statistischen Bundesamtes lebten zum Jahreswechsel 4.027.000 Menschen im Freistaat. Das waren 16.000 weniger als ein Jahr zuvor. Damit setzt sich ein langfristiger Trend fort. Nur 2022 und 2023 hatte es in Sachsen durch den hohen Flüchtlingszuzug einen leichten Anstieg gegeben. Bundesweit ist die Einwohnerzahl laut Statistik erstmals seit 5 Jahren gesunken auf 83,5 Millionen. Hauptgrund ist ein Einbruch

0: Bei der Zuwanderung gleichzeitig starben in Deutschland erneut wesentlich mehr Menschen, als Babys geboren wurden. Das Landgericht Leipzig hat einen Serienbrandstifter zu einer Haftstrafe von 6 Jahren und 3 Monaten verurteilt. Der Mann hatte im vergangenen Frühjahr mehrfach in Mietshäusern in Leipzig-Grünau und Lindenau Feuer gelegt. Die Einzelheiten kennt MDR-Sachsen-Reporterin Silvia Stadler.
1: Die Brände brachen meist nachts aus, in Kellern und einmal auch in einer Hausmeisterwerkstatt. Das Risiko für die Bewohner war hoch, hieß es jetzt bei der Urteilsbegründung. 2 Menschen wurden durch eingeatmetes Rauchgas verletzt und mussten ärztlich behandelt werden. Der Sachschaden ist insgesamt 7-stellig. Der Angeklagte Philipp P. legte im Verfahren ein volles Geständnis ab. Er ist bereits seit Jahren drogenabhängig. Die Richter ordneten parallel die Einweisung in den Maßregelvollzug an, wo seine Suchtprobleme behandelt werden sollen.
0: Staatsanwaltschaft und Polizei sind in Sachsen erneut gegen Kinderpornografie vorgegangen. Laut Polizei wurden heute Wohnungen und Geschäftsräume von 24 Tatverdächtigen in Dresden sowie den Landkreisen Sächsische Schweiz, Osterzgebirge und Meißen durchsucht. Dabei seien zahlreiche Beweismittel gesichert worden, darunter Handys, Computer und andere digitale Speichermedien. Festnahmen habe es nicht gegeben. An dem Einsatz waren demnach insgesamt 125 Beamte beteiligt. Das waren Nachrichten von MDR Sachsen. 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
2: 3 nach 4, der MDR Sachsen Verkehrsservice. Wir haben ein paar Straßensperrungen. Die B95 Richtung Oberwiesenthal ist betroffen. Und zwar in Annaberg-Buchholz zwischen Geiersdorf und Parkstraße. Weiter die Straße zwischen Günzdorf und Hormersdorf und in Görlitz die Kreuzung Dr. Karlbaumallee, Louis-Braille-Straße. In Radeberg an der Kreuzung Karlstraße-Badstraße noch Behinderungen nach einem Unfall. Und Blitzer A72 Richtung Leipzig zwischen Zwenkau und Kreuz Leipzig Süd. In Auerbach im Vogtland in der Falkensteiner Straße stadtauswärts, in Falkenstein Richtung Ellefeld, in Kreischerwert Richtung Possendorf geblitzt. Und sollte Ihnen sonst noch irgendwas in die Quere kommen, das nach Störungen aussieht, bitte melden, kostenfrei 0800 637 5637. 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
2: Das ist hochprozentig. Eine wichtige Woche, die gerade bundesweit läuft, die Aktionswoche Alkohol. Auch Leipzig zieht hier mit unter dem Motto, weniger ist besser. Und was da genau läuft, das hat unsere Reporterin in der Messestadt erkundet. Sekt oder Selters? Das ist heute die Frage.
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Haben Sie schon was davon mitbekommen? Seit Freitag läuft die bundesweite Aktionswoche Alkohol. Im Grundsatz soll ja nicht einfach nur immer über die Gefahren und Risiken aufgeklärt und darauf hingewiesen werden, die mit hohem Alkoholkonsum einhergehen, das weiß jeder. Bier, Wein, Sekt, die gehören zum Beispiel selbstverständlich zu unserem Alltag. Keine Feier ohne alkoholische Getränke, aber da ist trotzdem im Moment gerade einiges im Begriff, sich zu ändern. Das Angebot an alkoholfreien Alternativen nimmt nämlich deutlich zu und diese alkoholfreien Getränke werden nicht nur im Supermarkt verkauft, sie stehen auch in Bars und Restaurants immer mehr auf der Karte. Und ohne

0: Nachfrage gäbe es dieses Angebot ja auch nicht. Also greifen wir wirklich öfter zu Alkoholfreiem oder lassen Alkoholisches stehen? Unsere Leipzig-Reporterin Barbara Brehle hat sich in der Gastronomie, im Handel und auch draußen auf der Straße umgehört.
1: Hong Fuk Lee wirbelt den Cocktailshaker schnell, präzise, fast schon tänzerisch. Im Glas entsteht gerade ein Mix aus der asiatischen Gewürz- und Heilpflanze Perilla, alkoholfreiem Gin, Limettensaft, Rohrzucker und Tonic. Ein Trink mit Charakter, ganz ohne Prozent. Cocktails ohne Alkohol, das hat den Sprung aus der Nische längst geschafft. Was früher belächelt wurde, ist heute in vielen Bars fester Bestandteil der Karte. Such in der Bar Kao von Hong Fuk Lee. Vor ein paar Jahren wäre das hier noch schwer vorstellbar gewesen.
2: Ich vergleiche immer mit den veganen Produkten. Wenn man sich anschaut, was an veganen Alternativen vor 10 Jahren gibt und was es heute also gibt, das ist ein riesiger Sprung. Und die Qualität ist auch viel besser geworden. So ist es auch bei den alkoholfreien Flaschen. Früher, die ersten Versionen waren kaum trinkbar. Und mittlerweile ist es, kann man es auch sehr gut mixen.
1: Ob Virgin Mojito, alkoholfreier Gin oder Bier ohne Promille, die Auswahl wächst. Ein Trend, der auch im Supermarkt sichtbar ist. Kurzer Blick in einen Konsum-Supermarkt im Westen der Stadt. Das Regal mit den alkoholfreien Bieren hat Lücken. Gerade wird Nachschub geliefert. Normaler Zustand, sagt Jan Friedrich, zuständig für die Kommunikation beim Konsum.
3: Gerade beim alkoholfreien Bier haben wir ein starkes Wachstum gehabt und es ist inzwischen beim Bier das zweitwichtigste Sortiment geworden. Also mit 10% Umsatzanteil tatsächlich.
1: Studien zeigen, viele Menschen in Deutschland trinken heute bewusster als noch vor einigen Jahren. Barkeeper Lee erlebt das jeden Tag.
2: Die Gäste sind bewusster. Sie möchten Geschmack haben, aber sie möchten halt kein Alkohol.
1: Ganz ohne geht es für manche trotzdem nicht, denn der Verbrauch bleibt hoch. Im Schnitt trinken Erwachsene in Deutschland rund 10 Liter reinen Alkohol pro Jahr. Das entspricht über 100 Litern Bier oder etwa 20 Litern Wein. In Sachsen liegen die Zahlen sogar über dem Bundesdurchschnitt, besonders bei Bier. Doch wie sehen das die Menschen selbst?
4: Also in einem Bar bestelle ich am meisten Sati-Lemon-Spritz oder Aperol-Spritz.
5: Früher schon mal, immer mal, ja.
6: Und heutzutage?
5: Es schmeckt nicht mehr.
7: Ich bin eigentlich ein alkoholfreier Typ, aber ich trinke auch mal Alkohol in Gesellschaft, ja. Aber dann eben auch nicht irgendwie solche harten Sachen, also meistens Sekt, das war's dann.
1: Ein Glas weniger, eine Alternative mehr, vielleicht ist das der neue Trend im Umgang mit Alkohol.

0: Seit fast 5,5 Jahrzehnten zieht dieser Astronaut, dieser Raumfahrer, so wie Elton John ihn sich vorstellt, im Weltraum einsam seine Bahnen. Rocketman. Ja, es kann vieles einsam machen, auch Schulden gehören dazu. Besser als das Ganze ignorieren, Kopf in den Sand stecken, ist aber sich Hilfe zu suchen und vor allem beraten zu lassen, fachmännisch. Allein in Sachsen gilt ja jeder 12. Erwachsene mittlerweile als überschuldet, unter ganz verschiedenen Gründen, die da auftreten. Trennungen, Arbeitslosigkeit, man ist lange krank oder man hat sich auch für unübersichtliche Ratenzahlungen bei Konsumkrediten entschieden. Und das Ganze wächst einem dann über den Kopf. Hier beim Sachsenradio hat heute Vormittag Carla Dalat von der Landesfachstelle Verbraucherinsolvenzberatung in Sachsen ganz viele Fragen beantwortet. Auch woran man merkt, dass die eigenen Finanzen aus dem Ruder laufen.
1: Ein einfaches Mittel, um herauszubekommen, wie denn es um den Haushalt bestellt ist, ist einfach eine Gegenüberstellung Einnahmen-Ausgaben. Was habe ich monatlich zur Verfügung an Einkommen aus Selbstständigkeit, Erwerbseinkommen, Rente, Sozialleistungen, Kindergeld und so weiter? Und was steht denn dem gegenüber? Miete, Strom, das sind so die wichtigsten Sachen. Und dann auch Unterhaltszahlungen, die ich möglicherweise leisten muss. Und dann kann ich sehen, okay, wie ist denn das Verhältnis zwischen Einnahmen und Ausgaben?
0: Tja, unterm Strich steht dann, was geht und was nicht geht und wie weit man vielleicht schon in den Miesen ist. Also was interessiert Sie möglicherweise zum Thema Schulden und Überschuldung? Hören Sie gerne nochmal rein in unseren Expertenrat von heute Vormittag. Den finden Sie auf mdrsachsenradio.de. Und wenn Sie akut schon Hilfe brauchen und wollen, die Schuldnerberatungsstellen im Freistaat beraten Sie jederzeit. Dort ist die Beratung auch kostenlos.

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5: Um 16.31 Uhr einen schönen guten Tag. Am Abend ist es wechselnd bis stark bewölkt. Vereinzelt kann es auch Schauer oder Gewitter geben. Das alles bei Temperaturen bis 19 Grad. Der angeklagte HNO-Arzt Gero Strauß ist heute vor dem Landgericht Leipzig erneut nicht zur Verhandlung erschienen. Stattdessen schickte er ein ärztliches Attest eines Psychotherapeuten. Die Kammer prüft derzeit, ob es echt ist, denn in der Vorwoche hatte Strauß ein gefälschtes Attest der Charité vorgelegt. Die Staatsanwaltschaft hat nunmehr einen Sitzungshaftbefehl beantragt, durch den der 54-Jährige während des Verfahrens in Haft bleiben müsste. Nach einem Besuch von Sachsens Kultusminister Konrad Clemens hofft Bornas Oberbürgermeister auf Fördermittel für die Sanierung des Gymnasiums am Breiten Teich. Die Kosten für die Modernisierung des über 120 Jahre alten Gebäudes seien von ursprünglich 3,5 auf knapp 11 Millionen Euro gestiegen, sagte OBM Oliver Urban. Anfang Juli will sich der Stadtrat in einer Klausur noch einmal mit Sanierungsplänen und dem Kostenbedarf auseinandersetzen. Und in Leipzig-Waren hat ein Nachbarschaftsstreit gestern Abend einen größeren Polizeieinsatz ausgelöst. Wie die Polizei mitteilte, hatte ein 48 Jahre alter Mann seinen Nachbarn beleidigt und mit einer Zwille beschossen. Als die Polizei eintraf, verschanzte sich der Mann in seiner Wohnung und hielt einen gefährlichen Gegenstand in der Hand. Spezialkräfte nahmen ihn schließlich fest. Dabei wurde er leicht verletzt.
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5: Wer ein Geschäft hat, freut sich über Kundschaft. Doch was, wenn die Kundschaft das Geschäft nicht erreichen kann, beispielsweise wegen Bauarbeiten? Dann

0: muss das Geschäft zum Kunden kommen. Das jedenfalls dachte sich ein Optiker im Leipziger Stadtteil Groß-Tschocher. Heike Fiedler erzählt von einem, der mit einem Lastenfahrrad Hausbesuche macht.
1: Thorsten Weiß hat alles dabei, was er an diesem Tag für seinen Hausbesuch braucht. Im Lastenfahrrad ist Platz genug und auch wenn er mit dem E-Bike fährt, hat er rechts und links große Fahrradtaschen, in die alles passt.
2: Einmal ein so Alukoffer, den ich für die Musterbrillen habe. Sind immer so 30, 40 Fassungen. Dann habe ich eine Messbrille mit. Na, mit allen möglichen Gläsern, die man so braucht. Rot ist Minus und Schwarz ist in dem Fall Plus.
1: Dazu noch Sehprobentafel, kennen Sie sicher. Die mit den unterschiedlich großen Zahlen oder Buchstaben. Warum der Optiker diesen Hausbesuchsservice anbietet, ist schnell gesagt.
2: Dass einfach ein großer Bedarf da ist. Der Bedarf wird ja auch immer größer. Aufgrund der Demografie und durch unsere Baustelle haben wir das eben jetzt auch mal beworben.
1: An diesem Tag ist er bei Monika und ihrem kranken Mann Rainer.
3: Der hat einen riesengroßen Koffer auf Rollen. Den packt er aus. Da sind die Linsen drinnen, die er anprobieren kann.
1: Und diese Linsen werden Rainer vor die Augen gehalten.
2: Wird es jetzt schwächer? Wird es jetzt klarer? Oder ist es mit dem Glas besser?
1: Das Ehepaar ist dankbar für diesen Hausbesuch. Noch vor ein paar Wochen wollte Monika persönlich mit ihrem Mann ins Optikergeschäft, aber...
3: Und dann wollten wir mit dem Auto vorfahren und da war die Straße zu. Und da habe ich gesagt, Herr Weiß, wie macht man das? Da sagt er, das ist gar kein Problem, da komme ich zum Hausbesuch. Wir haben das doch nicht gewusst, da hätte man doch schon viel eher bestellt.
4: Eine wunderbare Geschichte,
1: sagt Monikas Mann Rainer.
3: Vor allen Dingen für solche Leute, die nicht mehr laufen können. Wir hätten ja meinen Mann gar nicht die Treppen dort hochgekriegt.
1: Doch so kann Rainer in seinem Sessel sitzen bleiben. Nach dem Sehtest bekommt er eine neue Brille angepasst. Blau ist das Gestell.
3: Fantastisch, Sie sehen es ja selber. Eine wunderschöne Brille.
1: Thorsten Weiß packt seine 7 Sachen zusammen und auch er ist mehr als zufrieden.
2: Ja, und kann Leuten helfen. Man erfährt sehr viel Dankbarkeit. Man hat Zeit, auch immer über private Dinge zu reden.
1: Er schwingt sich auf sein Fahrrad und selbstverständlich wird er ein paar Tage später Rainers neue Brille mit den neuen Gläsern persönlich vorbeibringen.
0: Berichtet Heike Fiedler. Und diesen Tipp habe ich noch für Sie. Im Theater der Jungen Welt in Leipzig wird heute das Stück Safe and Sorry gespielt. Das Ganze um 19.30 Uhr.
5: Zum Feierabendverkehr für Sachsen. Wir haben einiges an Straßensperrungen. Es sind Unfälle passiert. Es betrifft zum einen die B95 Richtung Oberwiesenthal in Annaberg-Buchholz zwischen Geiersdorf und Parkstraße und weiter im Erzgebirgskreis die Straße zwischen Günzdorf und Hormersdorf. In Meißen Stau in der Dresdner Straße Stadteinwärts mit 20 Minuten Zeitverzug und neue Blitzer Auerbach im Vogtland in der Falkensteiner Straße Stadtauswärts in Kreischa Richtung Possendorf und am Ortseingang von Seifennersdorf. Hier wird aus Richtung Neugersdorf geblitzt. Alles, was sich noch tut unterwegs an Störungen oder aufgetauchten Blitzern, können Sie uns kostenfrei jederzeit melden. 0800 637 5637. Gute Fahrt. Ich hoffe, es geht schon nach Hause. 16.35 Uhr, der MDR Sachsen Verkehrsservice.
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Mit 12 Saiten einer Akustikgitarre haben dieses Lied bekannt und unverkennbar gemacht. Heute ein Klassiker, aber dabei lagen die Noten mal jahrelang bei Roger Hodgson im Schreibtisch, weil er das Lied schon als Teenager geschrieben hatte. Hat es überhaupt gar keiner beachtet. Ach, was wird es schon sein, ne? Bis es dann irgendwann aus dem Schubfach gezogen wurde. Man könnte es mal probieren. So entstehen Hits.

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1: Mal eine Frage. Was haben Kamelien, Rhododendron, Azaleen und Hortensien gemeinsam? Sie sind alle ostasiatischen Ursprungs und es sind auch alles Moorbeetpflanzen, die sehr ähnliche Bodenansprüche haben. Und sie alle gehörten zum Sortiment der Gärtnerdynastie Seidel, die in Dresden deren Stecklingsvermehrung erfunden hat und somit eine Massenproduktion dieser begehrten Exoten ermöglicht hat. Und vor allem die Kamelien und die Gärtnerfamilie Seidel sind nun Gegenstand einer MDR-Reportage, die in den vergangenen Monaten gedreht worden ist. Und darüber kann ich jetzt mit Ina Klempner sprechen, die an der Reportage mitgearbeitet hat. Hallo Ina.
2: Hallo.
1: Also da werden die Gärtnerinnen und Gärtner aber wirklich die Ohren spitzen. Das ist ein blumiges Vergnügen, nehme ich an, eure Reportage.
2: Ja, optisch auf jeden Fall. Wir haben nämlich hauptsächlich in den botanischen Sammlungen im Schloss Zuschendorf gedreht, wo eben das Erbe dieser Gärtnerfamilie Seidel behütet wird und auch für die nachfolgenden Generationen bewahrt wird. Denn einige der Sorten, die dort stehen, die werden schon seit 250 Jahren kultiviert. So richtig in Fahrt kam dann im 19. Jahrhundert dieses Kameliengeschäft.
1: Was für spannende Geschichten rund um die Kamelie habt ihr denn so noch entdeckt, Ina?
2: Ja, da ist eigentlich eine ganz tolle Geschichte uns über den Weg gelaufen. Sozusagen die Kameliendame höchst selbst. Wir haben tatsächlich eine Nachfahrin dieser Seidelschen Gärtnerfamilie gefunden. Die Armgard Grüner, das ist die 89-jährige Ur-Ur-Ur-Ur-Enkelin, also viermal Ur davor, der Gründer. Und sie erzählt, wie sie selber vor dem Krieg in Gewächshäusern aufgewachsen ist. Und ja, spannend war aber eben auch zum Beispiel die Geschichte der Enteignung dieser Gärtnerei. Die fiel sozusagen unter die Bodenreform 1946 und ist aber zu DDR-Zeiten doch immer sozusagen in Resten bewahrt worden. Aber am Ende war es doch ganz knapp, dass die überhaupt bis heute weiter existiert haben, diese speziellen Seidelschen Kamelien.
1: Ina, was ist denn dabei das Problem gewesen?
2: Na, die sollten zu DDR-Zeiten am Ende komplett weggehackt werden, weil man hat auf dieses Seidelsche Erbe gar nicht so geguckt und hat dann aber doch ein paar Gärtner haben die dann ausgegraben, nach Zuschendorf gebracht in das Landschloss und nach der Wende ist dann sowohl das Schloss als auch diese Sammlung richtig wieder aufgeblüht.
1: Wie ein kleiner Phönix aus der Erde sozusagen in dem Fall und wie es weiterging mit den zarten porzellanartigen botanischen Schönheiten. Können Sie sich heute Abend anschauen um 21 Uhr im MDR-Fernsehen in der Sendereihe Der Osten. 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
7: Hier und da könnten noch ein paar Strahlen Abendsonne auftauchen. Es bleibt auch mit 17 bis 19 Grad mild und einzelne Schauer ziehen noch über Sachsen hinweg. Auch nachts wird es noch so sein, wobei es dann allmählich bei 14 bis 10 Grad auflockert. Es bildet sich örtlich Nebel im Laufe der Nacht und hält dann bis in die Morgenstunden. Aber dann zieht die Sonne relativ zügig ihre Bahn und es wird im Laufe des Tages 23 bis 25 Grad warm. Nachmittags ziehen wieder mehr Wolken auf und von der Region Leipzig her auch ein paar kurze Schauer. Und dann wird es richtig knackig. 30 Grad am Donnerstag. Die Sonne macht dicke Strahlebacken. Nur über der Oberlausitz können sich einige Wolken gemütlich machen. Und der Freitag nimmt Anlauf auf heiße 35 Grad. Ja, denken Sie bitte an genügend Trinken und Sonnenschutz. Es wird sehr, sehr schwül, was schon die ersten Gewitter bedeuten kann.
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8: Mit Ulrike Pommerin. Der sogenannte Masterplan Chemnitz-Südwestsachsen nimmt weiter Formen an. Bei einer auswärtigen Kabinettssitzung beriet die Landesregierung mit Kommunalpolitikern über die nächsten Schritte. Allen Bürgermeistern der Region sei es wichtig, den tiefgreifenden Strukturwandel aktiv zu gestalten, sagte Ministerpräsident Kretschmer. Ziel des Masterplans ist es, Akteure und bestehende Kompetenzen stärker zu vernetzen, sowie gemeinsame Vorhaben und überregionale Projekte zu entwickeln. Der Freistaat Sachsen will dafür pro Jahr 100 Millionen Euro aus dem Sondervermögen des Bundes bereitstellen. Die Zahl der Sozialwohnungen in Deutschland ist weiter gesunken. Das teilte das Bundesbauministerium auf Anfrage der Linken mit. Zwar sei die Zahl geförderter Neubau-Mietwohnungen im vergangenen Jahr auf mehr als 27.000 gestiegen. Zugleich sei aber für doppelt so viele Unterkünfte die Sozialbindung entfallen. Laut Statistik hat sich die Zahl der Sozialwohnungen in den vergangenen 20 Jahren mehr als halbiert. Bundesbauministerin Huberts will dem Abwärtstrend mit staatlichen Investitionen in Milliardenhöhe entgegenwirken. In Sachsen ist die Zahl der Sozialwohnungen gegen den Bundestrend im vergangenen Jahr um fast 1.000 gestiegen. Zur Stunde schickt die Citybahn Chemnitz anlässlich des heute und morgen stattfindenden Campus-Festivals in Mittweida zwei Festivalbahnen in die Spur. Sie sollen die Gäste des Musikfestes schon mal in Partystimmung bringen, wie MDR Sachsen-Reporterin Christiane Günther berichtet.
9: Mit ihrer Aktion will die Citybahn nicht nur die Gäste des Campus-Festivals hin und zurück bringen, sondern auch die Studenten und Künstler unterstützen. Die Festivalbahn auf der Linie C14 startet heute und morgen 17.15 Uhr ab Technopark. Das Campus-Festival ist ein jährlich von Studenten der Hochschule Mittweida organisiertes Open-Air-Event. Alle Veranstaltungen sind öffentlich.
8: Die Deutsche Bahn sperrt am Abend die Zugstrecke zwischen Görlitz und der polnischen Grenze für mehrere Stunden.

0: Arbeiten. Grund sind Arbeiten am elektronischen Stellwerk, um die Elektrifizierung der Strecke vorzubereiten. Dafür müssen Gleise und eine Weiche von 20 Uhr bis morgen früh 4 Uhr stillgelegt werden. Während der Sperrung fahren Busse im Schienenersatzverkehr. Für die Arbeiten sind in diesem Monat noch 2 weitere nächtliche Sperrungen notwendig. Mit der Modernisierung sollen ab Herbst 2027 polnische Elektrozüge direkt nach Görlitz fahren können. Bisher endet die Oberleitung aus Polen kurz vor der Grenze auf dem Neiße-Viadukt. Das waren Nachrichten von MDR Sachsen. 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
1: Und die Meldungen aus dem MDR Sachsen Verkehrsservice. Auf der B2 in Leipzig, Höhe Goethesteig, Stadt auswärts. Behinderungen durch einen defekten LKW. Bitte Vorsicht, hier läuft Kraftstoff aus. Im Erzgebirgskreis ist die Straße zwischen Günzdorf und Hormersdorf nach einem Unfall weiter gesperrt. Es wird geblitzt in Auerbach im Vogtland in der Falkensteiner Straße stadtauswärts, dann in Falkenstein selbst Richtung Ellefeld, in Kreischa Richtung Possendorf und am Ortseingang von Seifenersdorf aus Richtung Neugersdorf. Neuigkeiten können Sie uns jederzeit melden, kostenfrei unter 0800 6375 637. Schnell und aktuell und guten Weg der MDR Sachsen Verkehrsservice.
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1: Kein Gerücht, sondern nichts als die Wahrheit. Das legendäre Album von Fleetwood Mac, Rumors, wird 50. Ausgerechnet die Leadsingle aber, die beschreibt in aller Ausführlichkeit die schmerzhafte Trennung von Sängerin Stevie Nicks damals und Gitarrist Lindsey Buckingham. Echt, echt hart für die beiden. Ja, wenn man das Lied dann auch noch jahrelang bei Konzerten gemeinsam singen muss. Go Your Own Way, Fleetwood Mac.

0: Gut hart, Vögelschark hier, und das gute Herz schlägt jetzt im MDR Wetterstudio. Ich weiß das ganz genau.
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2: Oh.
0: Jetzt kann ich
2: sagen.
0: Ja, Renate Bodenburger hat mir jetzt eben schon was auf meine Kopfhörer geflüstert. Es wird bald schön. Und deswegen sage ich, das gute Herz schlägt im MDR-Wetterstudio.
2: Ja.
0: Renato, es ist wirklich schon besser gelaufen hier mit diesem Wochenauftakt, aber das macht bei Weitem noch keinen Sommer. Auch heute Abend nicht, ne?
2: Ja, naja, aber man muss trotzdem sagen, es ist eine angenehme Temperatur jetzt zur Zeit, wenn man draußen ist. Wir haben es zwar so ein bisschen zweigeteilt. Wir haben in der Mitte des Landes von der Dübner Heide runter bis Oschatz-Torgau und dann über das Elbtal bis zum Landkreis Bautzen. Dort noch die schönste Zone. Links und rechts davon sind es teilweise mal ein paar dichte Wolken. Da sind auch ein paar Schauer mit dabei. Aber ansonsten ist es wirklich eine Wohlfühltemperatur, finde ich gerade so im Moment. Ich mag es, sage ich auch gleich dazu, ich mag es wirklich sehr warm. Aber das, was jetzt am Wochenende kommt, das ist bestimmt dann auch wirklich, das muss man nicht haben. Also ein bisschen drunter wäre schon schön. Und wenn du jetzt sagst, sommerliche Werte, die kommen morgen tatsächlich. Da sind es dann wirklich bis 25 Grad. Das heißt, da kommt der Sommer dann schon wirklich zurück.
0: Er kommt morgen zurück und diese Nacht regnet es nochmal so ein bisschen, oder?
2: Ja, also die Schauer, die wir jetzt noch haben, da kommt dann nochmal so ein Schwall von Thüringen rüber über das Vogtland. Und das wird dann mehr so im Süden lang ziehen. Da über Vogtland, Erzgebirge, Zittauer Gebirge zieht es dann langsam raus, sodass es dann in der zweiten Nachthälfte auch auf alle Fälle trocken wird. Es lockert dann immer weiter auf, aber weil es feucht ist, kann es ein bisschen neblig werden hier und da. Und mit diesen Feldern starten wir dann morgen. Ansonsten aber ist es erstmal heiter. Kommen aber wieder ein paar Wolken zum Nachmittag, weil eben die Luft feucht ist. Es quillt wieder zu und dann kann auch mal noch ein Schauer ein bisschen vielleicht da sein zum Abend. Das wird aber jetzt schon weniger.
0: So, jetzt kannst du vielleicht noch mal kurz auf die beiden heißen Tage eingehen. Dann, ich glaube, Donnerstag und Freitag, oder?
2: Naja, Donnerstag geht es dann schon. Ja, Donnerstag geht schon bis auf 30 Grad rauf. Siehste? Und dann danach kommt wirklich der große Sprung auf 35 Grad. Und das behalten wir auch übers Wochenende bis zum Montag. Danach geht es mal so ein Stückchen nach unten. Aber es bleibt wirklich hochsommerlich warm, beziehungsweise heiß. Wenn man es jetzt schon weiß, kann man sich zumindest darauf einstellen. Und es wäre auf alle Fälle auch am Wochenende gut möglich, dass man baden kann. Auch wenn sich dann zum Abend vielleicht mal Hitzegewitter entwickeln. Da kann man drauf achten.
0: Baden hört sich so erfrischend jetzt an, das ist auch schön. Aber wir freuen uns erstmal, dass der Sommer kommt, zumal er dann am Wochenende auch wirklich am Thermometer und auch auf dem Kalender aufkreuzt. Ne?
2: Ja, stimmt. Jetzt, wo du es sagst, ich habe es ganz ausgeblendet.
0: Passt da, genau.
2: Mensch, stimmt.
0: Wochenende Sommersonnenwende wird überall gefeiert, auch in Sachsen.
2: Genau.
0: So, jetzt sind wir durch. Renato, ich danke dir. Vorfreude auf den Sommer.
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0: Ich sag's Ihnen ganz ehrlich, Männer und Pink, da bin ich raus. Es reicht schon, wenn Sie Polos und Shirts in der Farbe tragen. Aber Sportschuhe, warum? Und jetzt auch noch bei der Weltmeisterschaft. Ich weiß nicht, bin ich jetzt spießig? Aber egal, unser ARD-Reporter Tim Brockmeier, der hat in Erfahrung gebracht, warum viele Spieler beim Turnier am Fuß auf Pink eingestellt sind.
1: Die haben sich nicht abgesprochen. Und es ist auch kein Statement, das da gesetzt wird. Es ist schlichtweg Marketing. Die Ausrüster haben ganz unabhängig voneinander vor allem pinke Schuhe für diese WM auf den Markt gebracht. Das hat natürlich einen bestimmten Grund. Pink hat einen großen Wiedererkennungswert und ist extrem gut sichtbar. Und ganz wichtig, in Social Media Clips stechen die richtig raus und das ist eben gut für die Marke. Am Ende also ist der Trend zu Pink vor allem Verkaufe und es funktioniert, denn Pink hat bei den Fans längst eine Akzeptanz erreicht. Das pinke Trikot zum Beispiel der DFB-Elf bei der EM vor 2 Jahren ist nach den weißen Trikots eines der meistverkauften in Deutschland.
0: Ja, okay, Tim, alles Marketing, aber man muss ja trotzdem nicht alles mitmachen.
1: Ehrlich gesagt, die haben keine Wahl. Da hat jeder Einzelne einen Ausrüstervertrag, heißt, der bekommt Geld dafür, dass er eine bestimmte Marke trägt und dafür gibt die Marke vor, was er tragen muss. Und bei dieser WM sind das eben pinke Fußballschuhe. Das kann der Spieler noch so doof finden. Dennis Undorf zum Beispiel, der findet so lala. Der trug auf dem offiziellen Mannschaftsfoto für die WM klassische schwarze Oldschool-Treter seines Ausrüsters, sagte, aber ich werde sie wohl im Spiel nicht tragen dürfen. Und tatsächlich, gegen Curaçao hatte er pinke Schuhe an.
0: Ja, pink per Vertrag. Aber vielleicht ersetzt das ja die rosa Brille und es spielt sich einfach schöner. Ne? Vielleicht auch ein bisschen besser, wer weiß.

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9: Um 17.30 Uhr einen schönen guten Abend. Wechselnd bis stark bewölkt ist es derzeit. Vereinzelt kann es auch noch Schauer oder einzelne Gewitter geben bei bis zu 19 Grad. Nachts ziehen die Schauer dann ab und morgen ist es dann zunächst aufgelockert, später wieder wolkig mit Regen bei bis zu 25 Grad. Gegen den angeklagten HNO-Arzt Gero Strauß ist am Landgericht Leipzig ein Sitzungshaftbefehl erlassen worden. Der 54-jährige frühere Geschäftsführer der Leipziger Kopfgruppe war am Morgen erneut nicht zum Prozess erschienen. In der Vorwoche hatte er ein gefälschtes Attest eingereicht. Ein für heute eingereichtes medizinisches Attest wegen einer akuten psychogenen Störung stufte die Kammer offenbar nicht als glaubhaft ein. Die Haftmaßnahme soll auch dazu dienen, die weiteren Verhandlungstage in dem Betrugsprozess, der bis August terminiert ist, abzusichern. Heute Morgen ist an der Anschlussstelle Mutschen auf der A14 ein Auto mit einem LKW zusammengestoßen. Wie die Polizei mitteilte, war der 41 Jahre alte Autofahrer aus einer ungeklärten Ursache von der linken auf die rechte Spur gewechselt und dort mit einem Laster zusammengeprallt. Sein Wagen wurde danach gegen die Mittelleitplanke geschleudert und kam auf dem Standstreifen zum Stehen. Der Autofahrer wurde leicht verletzt. Und Fußballregionalligist Chemie Leipzig hat den Flügelspieler Elias Kratzer verpflichtet. Zunächst für ein Jahr. Der 26-Jährige kommt vom Bonner SC und soll laut Chemie Leipzig mit Tempo und Dribblings für Torgefahr sorgen. Bislang hatte Elias Kratzer mehr als 140 Regionalspiele absolviert.
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9: Die Kleingartenanlage Fortschritt im Leipziger Westen ist derzeit ein Idyll unter Scheinwerfern. In der Gartenkolonie entsteht der Fernsehfilm Morgensonne. Eine Zusammenarbeit von MDR und österreichischem Rundfunk. Von den Dreharbeiten berichtet der Kenzer.
10: So ausgelassen kann Alltag in einer Schreberanlage sein. Eine Gruppe euphorisierter Kleingärtner tanzt in fröhlicher Laienchoreografie auf der großen Wiese vor der Gartenkneipe. Allerdings nicht spontan und auch nicht, weil die Kneipe schon offen hat. Nein, hier entwickelt sich gerade das Happy End einer Krimikomödie zwischen Gemüsebeet und Hollywood-Schaukel. Hauptdarstellerin Nina Proll erklärt, was ihr Charakter hier Unerhörtes plant.
11: Ich spiele eine Immobilienmaklerin, die ein Bauprojekt verwirklichen möchte und

0: dafür den Kleingarten niederschleifen muss und sich einschleicht und zum Schein einen Garten pachtet, um herauszufinden, wie man also diesen Kleingartenverein los wird.
1: Da hat sie freilich schon die Ernte geplant, bevor überhaupt die Beete bestellt sind. Die schrullig liebevolle Gemeinschaft der Laubenpieper wird der ehrgeizigen Karrierefrau garantiert zeigen, was eine Harke ist und das nicht nur im Schuppen. Natürlich eine Geschichte mit gekonnter Drehbuchdramaturgie, aber keineswegs nur aus den Fingern gesaugt. Drehbuchautorin Gisela Werl mag das Kleingartenflair und hat auf zurückliegenden Spaziergängen immer gut zugehört.
2: Als mein Kind ganz klein war, bin ich immer zweimal am Tag durch eine Kleingartenanlage und da gab es einen ganz lieben Herrn aus dem Vorstand und der hat mir dann immer so erzählt, wie das in den Vereinen auch abläuft. Das ist ja da schon, das sind so kleine Scharmützel, obwohl man sich auch mag.
1: Die Dreharbeiten sind nicht nur für sie ein willkommener Arbeitsausflug in liebgewonnene Freizeitrituale. Uwe Preuß, er spielt den Vorstand des Gartenvereins, schaut bei seiner Runde durch die Parzellen durchaus fachmännisch auf Radieschen und Erdbeerbeete.
3: Ich habe das wieder entdeckt, das Gärtnern. Also ich bin als Kind schon immer gerne zur Tante gefahren, also wo man dann wusste, da kann man im Weizenfeld spielen und auf dem Kirschbaum sitzen und sich den Magen vollschlagen. Und dann haben die natürlich auch immer die Gurken mitgegeben, alles was aus dem eigenen Garten kam.
1: Scheint, als würde er mit seiner Rolle langsam zusammenwachsen. Das besondere Miteinander einer Kleingartenanlage findet sich im Film wieder, erzählt und gespielt mit viel Charme und Humor. Als ARD-Mittwochfilm wird Morgensonne wahrscheinlich Ende nächsten Jahres zu sehen sein. Vielleicht sogar noch bei gutem Kleingartenwetter.
4: 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Und das waren die regionalen Informationen aus Ihrem Studio in Leipzig. Wir schauen jetzt mal, was auf den Straßen in Sachsen los ist.
5: Feierabend Verkehr für Sachsen. Ich hoffe, für Sie geht es jetzt streng nach Hause. Auf Via Frankfurt Richtung Dresden in Höhe Hohenstein-Ernstthal steht ein defektes Fahrzeug auf der mittleren Fahrspur. Hier besonders aufpassen. Auf der B2 in Leipzig Höhe Goethesteig statt auswärts. Behinderungen durch einen defekten LKW. Bitte aufpassen, hier ist Kraftstoff ausgelaufen. Und im Erzgebirgskreis ist die Straße zwischen Günzdorf und Hermersdorf nach einem Unfall gesperrt. Neue Blitzer A4 Richtung Görlitz zwischen Dresden-Neustadt und Wildermann. Weiter wird in Falkenstein im Vogt Richtung Ellefeld geblitzt und in Kreischa Richtung Possendorf. Sind wir komplett? Okay, falls Ihnen noch was auffällt unterwegs, können Sie uns kostenfrei jederzeit informieren. 0800 637 5637. Guten Weg weiter, gute Ankunft zu Hause, schnell und aktuell. Der MDR Sachsen Verkehrsservice.

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0: Was man so erlebt im Laufe des Tages. Ne? Kommt heute ein Kollege und fragt mich grinsend, was denn eine Mozart-Oper und eine Würstchenbude gemeinsam hätten. Also ich musste passen, aber ich frage Sie jetzt. Wissen Sie das? Gut, seit 15 Jahren bringt die Serkowitzer Volksoper zusammen, was auf den ersten Blick eigentlich gar nicht geht. Ne? Nämlich namhafte Profimusiker und Theaterleute, die sich dem niveauvollen musikalischen Spaß verschrieben haben. Ja, und Serkowitz, das ist ein Dörfchen zwischen Dresden und Radebeul, war der Gründungsort der Volksoper. Aber das jährliche Sommerspektakel steigt schon lange in der Saloppe, einer Gaststätte am Elbhang zwischen den Elbschlössern. Fans wissen das und dort ging es zur Premiere gestern Abend. Tatsächlich um die Wurst. Und Michael Bartsch hat sich köstlich amüsiert.
1: Wie soll ich dich nun sagen?

0: Natürlich geht es um die Liebe in Mozarts Singspiel Die Entführung aus dem Serail. Belmonte klagt eingangs, dass seine geliebte Constanze samt Dienerschaft von Seeräubern entführt und an den Hof eines muslimischen Herrschers verkauft worden ist. Von seiner Befreiungsaktion handelt die Originaloper. Aber wie Professor Milko Kersten, der ganz nebenbei auch Präsident des Sächsischen Musikrates ist, die Mozart Ohrwürmer arrangiert, klingt ebenso nach Swing und Pop. Diesen von viel Gelächter begleiteten Parodien steht die andere Ebene gegenüber, die Zirkuswagenbühne in der Dresdner Saloppe, der Jahrmarkt mit der Wurstbude eben.
1: Und diese Figuren, die an die Würstchenbude kommen, sind zum Beispiel eine normale Mittelschichtsfamilie. Wir haben einen Nazi, eine frisch gebackene sächsische Muslima, die Pfarrer haben wir dabei.
0: Erklärt Regisseur Clemens Kersten, Schauspieler in Chemnitz. Hinterhältig und doppelbödig wie seit 15 Jahren hat Texter Wolf-Dieter Goeck brisante Gegenwartsfragen versteckt. Ein Geldkoffer und die Gier, vom deutschen Wesen mit dem eisernen Besen ist die Rede, Wurst, Wein und religiöse Toleranz. Diesen Spagat bewältigen nur drei Sängerinnen und Sänger und drei Musiker. Vielseitigkeit ist gefragt, ständige Kostüm- und Rollenwechsel. Der musikalische Leiter Michael Schütze, eigentlich Professor an der Dresdner Hochschule für Kirchenmusik.
2: Also man muss sehr aufpassen, um zu sehen, wo sind wir gerade, auf welcher Ebene spielt sich's ab. Und ehrlich gesagt, ich liebe eure Verrücktheit.
0: Sehr zur Freude des Publikums.
3: Es war sehr amüsant, es war auch sehr gut gesungen, muss ich sagen.
4: Eine Vorstellung besser als die andere.
5: Ganz zeitgemäß, sehr schön.
0: Am Schluss wird auf die Melodie von Frank Sinatras My Way die Moral noch einmal dick aufgetragen.

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2: So, komm, der Nacht ist auch der letzte kleine Schauer durch. Bei 14 bis 10 Grad bildet sich ein bisschen Nebel und der weicht dann morgen früh zügig der Sonne. Der Sommer nimmt dann Anlauf mit 23 bis 25 Grad. Nachmittags ziehen nochmal Wolken von der Region Leipzig, auch ein paar Schauer auf. Ja, und am Donnerstag suchen bis 30 Grad ihr Plätzchen am Thermometer. Über der Oberlausitz hängt noch ein wenig Gewölk. Ansonsten wird es wohl durchweg sonnig und am Freitag reichlich schwül, 35 Grad heiß. Das klingt sehr nach Blitz und Donner, aber da müssen wir dann nochmal ganz aktuell drauf schauen.
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3: Mit Ulrike Pommerin und diesen Themen. Landesregierung berät mit Kommunalpolitik in Südwestsachsen. Lob und Kritik für neues gemeinsames Abwehrzentrum Hybrid. Und Deutsche Bahn lässt außerschulischen Projekttag scheitern. Regelmäßig tagt das sächsische Kabinett außerhalb des Regierungssitzes Dresden in den Regionen. Im Mittelpunkt stehen dann die Themen des jeweiligen Landkreises auf der Tagesordnung. MDR Sachsen-Reporterin Beate Dietze fasst die heutige Kabinettssitzung im mittelsächsischen Rochlitz zusammen.
4: Der Arbeitstag startet für das Kabinett mit einem Ausritt hoch zu Ross, verrät Ministerpräsident Michael Kretschmer.
5: Und auch wenn man das nur selten macht, es gibt freundliche Menschen, die mit viel Hingabe auch uns Laien erklären, wie man sich auf so einem Tier oben hält und vielleicht auch keine schlechte Figur macht.
4: Nach dem Wohlfühlprogramm folgt die Pflicht. Kabinettssitzung im geschichtsträchtigen Gemäuer von Schloss Rochlitz mit am Tisch Kommunalpolitiker, darunter Sven Krüger. Der Landrat berichtet, wie es mit dem Masterplan Südwestsachsen vorangeht. Der Freistaat finanziert das Projekt mit jährlich 100 Millionen Euro aus dem Sondervermögen des Bundes.
6: Wir werden fristgemäß bis Ende November einen Plan mit Umsetzungsprojekten, die wirtschaftliche Impulse in unsere Region setzen, dem Freistaat vorlegen. Und wir sind im Moment dort wirklich gut im Zeitplan.
4: Es geht um die Ansiedlung neuer Unternehmen und die Schaffung neuer Jobs in der vom Strukturwandel geprägten Industrieregion. Der größte Wachstumsimpuls für den Landkreis komme derzeit aus der Halbleiterindustrie in Dresden, so Krüger.
6: Weil Arbeitsplätze dort geschaffen werden, weil Bauunternehmen dort arbeiten, weil Menschen dort auch zukünftige Arbeit finden wollen und teilweise auch ihren Wohnsitz im Landkreis Mittelsachsen nehmen. In Dresden ist es eher der Bereich raus aus der Stadt, in eine gute Infrastruktur, die Döbeln bietet.
4: Wichtig sei auf jeden Fall eine gute Anbindung durch den öffentlichen Nahverkehr für die Region, unterstreicht Ministerpräsident Kretschmer.
5: Ich wünsche mir sehr, dass wir von Döbeln nach Dresden mit der S-Bahn fahren können, weil es alles ändert für die Region, weil da ganz viele andere Möglichkeiten entstehen. Und wir sehen überall da, wo S-Bahn-Verbindungen sind, gibt es auch Entwicklungen nach vorn. Das wünsche ich der Region sehr.
4: Auch die klammen Kassen der Kommunen spielen bei der Kabinettssitzung eine Rolle. So soll die Hälfte der Schuldenaufnahme des Freistaats an die Städte und Gemeinden fließen, um diese finanziell zu entlasten. Allerdings wachsen die Sozialausgaben auch im Landkreis Mittelsachsen deutlich schneller als die Einnahmen.
3: Der Bericht war das von Beate Dietze. Das gemeinsame Zentrum von Bund und Ländern zur Abwehr hybrider Bedrohungen ist seit heute in Betrieb. Bundesinnenminister Dobrindt sagte bei der Eröffnung in Berlin, der Zusammenschluss bestehender Strukturen diene der besseren Koordinierung und schütze vor Kompetenzgerangel. Einzelheiten dazu von Oliver Neuroth.
7: Das Abwehrzentrum ist keine neue Behörde. Es soll eine Schnittstelle sein zwischen den bestehenden Sicherheitsorganen, um hybride Bedrohungen schneller zu erkennen und Schritte dagegen einzuleiten. Zum Beispiel gegen Cyberattacken, Spionage, Angriffe auf Stromleitungen oder IT-Systeme und Desinformationskampagnen. Bundesinnenminister Dobrindt nennt das den Schattenkrieg des 21. Jahrhunderts. Oft stecken ausländische Geheimdienste hinter solchen Attacken. Der grüne Innenpolitiker von Notz nennt das neue Zentrum eine gute Sache. Aber er kritisiert, das Konzept sei nicht zu Ende gedacht. Wer habe den Hut auf? Wer trage die Verantwortung? Das habe Innenminister Dobrindt bisher nicht geklärt, sagt von Notz, der für die Grünen im parlamentarischen Kontrollgremium sitzt, das die Arbeit der deutschen Geheimdienste überwacht. Der Digitalverband Bitkom lobt das neue Abwehrzentrum. Es komme genau zur richtigen Zeit. 80% der deutschen Unternehmen erwarten laut Bitkom bei der Abwehr hybrider Gefahren mehr Informationen von staatlicher Seite. Nur 22% fühlen sich ausreichend informiert. Die Hoffnung des Digitalverbandes, das neue Zentrum schließt diese Lücke.
3: Die Ferien rücken näher und damit auch die Projekttage an den Schulen. Raus aus dem Klassenzimmer ist dann das Motto, rein in die Regionen. Vor Ort lernen, Geschichte erleben, Natur entdecken. Für Schulen wird genau das immer schwieriger. Denn ausgerechnet das vielgelobte S-Bahn-Netz kommt bei Schülergruppen offenbar an seine Grenzen. MDR-Sachsen-Reporter Matthias Schäfer mit einem Beispiel.
8: Der Projekttag im Umland ist gestrichen. Die 7. Klassen der Friedrich-Schiller-Schule in Leipzig müssen umplanen. Ihr Ziel, der Geopark Porphyrland, ist für die Schüler nicht erreichbar. Kein Supervulkan, keine Steinbrüche, keine Entdeckerwerkstatt. Klassenlehrerin Claudia Richter hatte lange gesucht.
9: Umso glücklicher waren wir darüber, was gefunden zu haben. Und auch noch so tolle Angebote, wo sich vom Geopark eben sehr, sehr viel Mühe gegeben wird, um dort tiefgründige Angebote zu schaffen, die eben über 3 Stunden sich erstrecken und erschwinglich sind und so kurzfristig ermöglicht werden. Das war natürlich für uns ein großer Glücksfall.
8: Aber im Reisezentrum der Deutschen Bahn bekommt die Gymnasiallehrerin keine Tickets für die halbstündige Fahrt nach Grimma.
9: Und dann eben so eiskalt abgewiesen zu werden mit den Worten, wir können die Klassen nicht befördern, ist natürlich sehr enttäuschend.
8: Der Geopark Porphyrland hat den Projekttag längst vorbereitet. Mehrere Betreuer sind eingeplant, Programme ausgearbeitet. Bildungsreferentin Rebecca Löffler trifft die Absage hart.
10: In dem Fall sind es ja 4 Klassen gewesen, das heißt, hier sind also 4 bis 5 Georanger involviert, die die Programme vorbereiten und natürlich auch schon Vorabsprachen getroffen haben. Und im Hintergrund natürlich, die Programme bereiten wir ja mit sehr viel Aufwand und Liebe vor.
8: Ein Einzelfall ist das nicht. Die Deutsche Bahn teilt auf Anfrage schriftlich mit. Gruppen müssten abgelehnt werden, wenn Züge ausgelastet sind und empfiehlt dann, Klassen aufzuteilen oder auf andere Verbindungen auszuweichen. Lehrerin Claudia Richter kennt auch das.
9: Die Bahn sagt nicht immer direkt, wir weisen sofort ab, sondern eine Mitnahme kann nicht garantiert werden. Und das ist natürlich so eine Aussage. Stellen Sie sich vor, Sie stehen dort mit einer Schulklasse und die Hälfte kann mitfahren, die andere Hälfte nicht.
8: Im Geopark sorgt die Absage für zunehmende Unsicherheit. Geschäftsstellenleiterin Rebecca Heinze fordert Lösungen.
11: Ich glaube, dass es in der heutigen Zeit ja möglich sein sollte, dass wir Bildungsangebote in außerschulischen Lernorten ermöglichen und dass die nicht an Transportmöglichkeiten scheitern, dass man das A nicht mit Transportkapazitäten stützen kann und B, dass es kein Anmeldesystem geben kann, um so eine Verbindlichkeit an Schulen zu schaffen.
8: Statt Supervulkan, Steinbrüchen und Entdeckertour bleibt für die Leipziger Klassen am Ende nur ein abgespeckter Projekttag ohne Tapetenwechsel, weil die Anreise mit der Bahn scheitert.
3: Und das war der Radioreport mit Ulrike Pommerin. 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
12: Danke Ulrike, hier ist der MDR Sachsen Verkehrsservice. A4 Frankfurt Richtung Dresden, Höhe Hohenstein-Ernsthal, steht ein defektes Fahrzeug auf der mittleren Fahrspur. Extreme Vorsicht hier, A4 Frankfurt Richtung Dresden, Höhe Hohenstein-Ernsthal, ein defektes Fahrzeug auf der Mittelspur. A4 Frankfurt Richtung Dresden, nochmal zwischen Dresden-Wildermann und Dresden-Hellerau, steht auch ein defektes Fahrzeug am Rand, aber Vorsicht, hier wird auf der Fahrbahnseite ein Rad gewechselt. Und auch aufpassen auf der A9 Richtung Berlin zwischen Dittersdorf und Triptis, ist eine ungesicherte Unfallstelle auf der rechten Spur. Im Erzgebirgskreis, da ist die Straße zwischen Günzdorf und Hormersdorf nach Unfall gesperrt. Und in Chemnitz gibt es in der Nefelstraße zwischen Jagdschenkenstraße und der A4 Auffahrt Chemnitz Süd in beiden Richtungen Stau nach Unfall. Und die Flemmingstraße, die ist zwischen Rudolf-Kral-Straße und Steinwiese nach einem Unfall gesperrt. Und alle neuen Blitzer, die stehen auf der A4 Richtung Görlitz zwischen Dresden-Neustadt und Dresden-Wildermann, in Auerbach-Vogtland in der Falkensteiner Straße stadtauswärts, in Falkenstein selber im Vogtland Richtung Ellefeld, in Kreischa Richtung Possendorf und am Ortseingang Seif-Hennersdorf wird auch geblitzt, wenn man aus Richtung Neugersdorf kommt. Für mehr Tipps, unsere kostenlose Verkehrshotline ist die 0800 637 5637. 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
12: Sie hören dienstags direkt unsere Gesprächssendung am Dienstagabend. Ja, die Hälfte des Jahres, die ist bald vorbei. Jetzt kommt bald der Sommer, zumindest der kalendarische. Und rein rechnerisch arbeiten wir ja noch immer nicht wirklich für uns, sondern für Steuern und Abgaben. Da gibt es diesen Steuerzahler-Gedenktag, vielleicht haben Sie davon schon mal gehört. Ja, greift uns der Staat so tief in die Tasche? Die Wirtschaft vielleicht auch oder auch der Wirtschaft? Wird über die Sozialsysteme zu viel oder zu wenig verteilt oder vielleicht einfach nicht gerecht genug verteilt? Was müsste sich denn ändern? Darüber wollen wir mit Gästen aus Steuerpolitik, Schuldnerberatung und Kommunen hier im Studio diskutieren. Und wir möchten natürlich auch Ihre Meinung dazu hören. Deswegen heute, so wichtig wie nie, schreiben Sie uns eine Mail an dienstagsdirekt@mdr.de. Dienstagsdirekt als ein Wort. 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Kostenfrei telefonieren geht auch. Das ist die 0800 637 7272.
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0: Sie hören dienstags direkt bei MDR Sachsen unsere Gesprächssendung am Dienstagabend. Wie weiter bei Steuer- und Abgabenlast? Das war das Thema, was wir uns heute gesetzt haben. Ich habe es ja mal so ein bisschen flapsig den Griff in unsere Taschen genannt, weil mein Gefühl ist, dass da von verschiedenen Seiten im Moment gerade geguckt wird, wie man Geld ranbekommt, wie man Geld ausgibt und ob das alles so passt, wie es ist und ob das, was vielleicht kommt, so ist, wie man es erwartet. Darüber wollen wir heute sprechen und natürlich stelle ich Ihnen jetzt meine Gäste erst einmal vor. Ich fange mit der Frau in der Runde an, das ist Gudrun Dietz, sie ist soziale Schuldner und Insolvenzberaterin beim Caritasverband Leipzig e.V. Schönen guten Abend.
1: Guten Abend.
0: Dann haben wir Dirk Mohr, den Vorstandsvorsitzenden vom Bund der Steuerzahler Sachsen e.V. Hallo.
2: Guten Abend.
0: Und Bert Wensche, er ist der Präsident des Sächsischen Städte- und Gemeindetages und er ist auch der Oberbürgermeister der Stadt Radebeul. Und ich glaube, gerade in dieser Doppelfunktion haben Sie so mehrere Blickrichtungen auf einmal. Schönen guten Abend.
3: Schönen guten Abend.
0: Ja, das wäre vielleicht gleich die erste Frage. Sehe ich das richtig, dass Sie als Oberbürgermeister manchmal in diesen Runden, in denen Sie dann eben als Präsident des Gemeindetages sitzen, sagen, Moment, ich erlebe es gerade im Alltag nochmal wieder anders, als wir hier auf so einem abstrakteren Niveau diskutieren? Oder sind Sie alle sehr bodenständig, die sich da treffen?
3: Naja, ich kann schon meine Funktion Präsident und andererseits Oberbürgermeister sehr deutlich trennen. Das ist auch notwendig, da ich ja nicht Radebeul-Interessen vertrete, sondern sächsische Interessen vertrete. Aber natürlich sind wir als Bürgermeister, das ist ja die Heimstadt, wo jeden Tag in Heimat was passiert für die Bürger, wir hautnah erleben, was die Auswirkungen von finanziellen Problemen sind.
0: Genau, das war ein Grund. Meine Intention ist ja immer bei der Vorbereitung der Sendung, dass man sich ein Thema so von verschiedenen Seiten her ein bisschen nähert und deswegen bin ich froh, dass mit Gudrun Dietz auch jemand da ist, die jetzt sagt, ich bin keine Steuerberaterin und die Leute, mit denen ich zu tun habe, sind auch vom Spitzensteuersatz meilenweit entfernt, sondern vielleicht können Sie uns mal kurz sagen, was so Ihr Alltag ist, wen Sie begegnen und was Sie dann für diese Menschen tun.
1: Naja, im Endeffekt das, was auch Herr Wensche gesagt hat, zu uns kommen Menschen, wo eben die finanzielle Situation nicht stimmt, wo eben die Einnahme- und die Ausgabenseite in komplette Schieflage geraten sind und die einfach nicht mehr wissen, wie sie morgen noch ihre Miete oder eben ihre Energie oder den Hort für die Kinder bezahlen sollen, wo einfach sich Rechnung um Rechnung türmt und die Post teilweise aus lauter Angst, dass es wieder ganz schreckliche Nachrichten sind, einfach nicht mehr geöffnet wird.
0: Ich könnte mir vorstellen, dass diejenigen, die zu Ihnen kommen, dann offenbar oft den Mut drohen zu verlieren, aber nicht ganz mutlos sind, weil sonst würden sie ja den Kontakt wahrscheinlich gar nicht zu Ihnen suchen.
1: Naja, also sicher, manche kommen rechtzeitig und sagen, ich habe jetzt hier ein, zwei Probleme und möchte die gerne lösen. Und bei anderen ist es so, dass wenn halt zum Beispiel der Gerichtsvollzieher sich meldet oder eben auch gerichtliche Post kommt oder teilweise eben auch mal ein Brief von der Staatsanwaltschaft wegen Geldstrafen oder ähnlichem, dann kommen die halt, dann kommt da so eine gewisse Angst oder oft ist es auch so, dass wir mit Multiplikatoren, sprich mit anderen Sozialberatungsstellen zusammenarbeiten, die sagen, okay, ich kümmere mich um das Familienthema oder das Suchtproblem, aber für deine Schulden, da brauchen wir nochmal einen speziellen Anlaufpunkt, da brauchen wir einfach Menschen, die sich damit auskennen. Also es ist ein schwerer Gang zu uns, das muss man ganz klar sagen.
0: Und ich hatte es so einfach nur mitgesagt, Caritasverband Leipzig e.V., Caritas heißt, da ist es eine kirchliche Einrichtung. Wie kommt es, dass Sie sagen, wir müssen das auffangen? Warum ist das nicht eine städtische Einrichtung? Sie sind, glaube ich, zumindest in unserer Region nicht die Kleinste, ne?
1: Also wir sind nicht die Kleinste, das ist richtig. In Leipzig sind wir, glaube ich, von der Mitarbeiteranzahl sogar die Größte.
0: Es ist so, mit wie vielen Leuten?
1: Wir haben bei uns im Moment im Team 10 Leute. Damit bedienen wir allerdings auch die JVA in Regis Breitling und die JVA für Erwachsene in der Leinestraße. Ja, der Rest ist bei uns halt im Hause tätig, in Leipzig. Und ja, im Endeffekt übernehmen wir haben einen Vertrag mit der Stadt geschlossen. Also es ist schon städtisch, es ist eine kommunale Aufgabe. Wir sind quasi diejenigen, die dann die Arbeit für die Stadt, also wir haben einen Vertrag mit der Stadt, wie auch andere Wohlfahrtsverbände. Wir sind ja nicht die einzigen in Leipzig, die das machen.
0: Nee, genau. Also das ist auch wichtig. Wir werden nachher noch mit einem anderen Verband reden, mit dem VDK, über dieses Thema. Also das ist sozusagen der eine Blickwinkel auf diese Geschichte. Und Herr Mohr, ich...

0: habe so gesagt, wir sind ja im Moment quasi immer noch diejenigen, die mit dem, diejenigen, die jetzt Einkommen erwirtschaften, die das noch nicht in die eigene Tasche erwirtschaften. Da gibt es diesen Steuerzahler-Gedenktag. Der ist noch nicht gewesen dieses Jahr, oder?
1: Genau, der ist standardmäßig immer Mitte Juli, also nach über einem halben Jahr wirtschaftet der Steuerzahler seine eigene Tasche. Vorher gibt er das ganze erwirtschaftete Geld dem Staat zur Verfügung, um dann halt, ich sag mal, die Löcher zu stopfen und damit die Staatsausgaben zu finanzieren.
0: Ja, vergangenes Jahr war er am 13. Juli. Das entscheidet sich dann sozusagen immer erst, wenn das Jahr durch ist wahrscheinlich, ne? Wenn man es abwägen kann.
1: Genau. Der wird um den gleichen Datum wieder liegen, 13. Juli. Ich denke, der wird sogar ein bisschen später wieder sein dieses Jahr. Aber ob das einen Tag eher oder später ist, das spielt keine Rolle. Der ist tendenziell viel zu spät.
0: Ja, richtig, weil wenn man es sich nochmal vor Augen führt, das hat ja nichts damit zu tun, je später er kommt, desto gut ist, sondern im Gegenteil. Ne?
1: Genau, je später der Steuerzahler-Gedenktag kommt, das bedeutet, je mehr muss der Steuerpflichtige von seinem erwirtschafteten Geld erstmal an den Staat abarbeiten, bevor er das dann in der eigenen Tasche bekommt.
0: Ja, wir sind da bei über 50%, reden jetzt aber damit das nicht in den falschen Hals kommt, nicht von einem Steuersatz, der so hoch ist, sondern was zählt da alles mit rein aus Ihrer Sicht?
1: Die OECD macht ja auch so einen Vergleich, das sind so Steuern und Abgaben, das zählt Sozialversicherungen und sonstige Abgaben, die der Steuerpflichtige zu zahlen hat. Nicht nur die Steuern, sondern auch SV-Beiträge. Laut OECD ist der bei 53% aktuell und da liegt Deutschland weit mit an der Spitze im internationalen Vergleich.
0: Genau, das hatte ich mir auch mal rausgegeben. Tax Wedge oder so ähnlich heißt das. Also da guckt man sich das nochmal genauer an, wenn man Lohnsteuer und die Arbeitgeberbeiträge auch noch mitrechnet. Also quasi alles, was in irgendeiner Art und Weise von dem Werktätigen, haben wir es früher genannt, also von demjenigen, der im Arbeitsprozess steht, erwirtschaftet wird, wenn man das alles, was da quasi nicht bei ihm im Portemonnaie landet, zum Ausgeben, ne? Das ist dann damit gemeint.
1: Genau. Was am Ende des Tages vom Netto noch übrig bleibt oder vom Brutto, was netto der Steuerpflichtige in der Tasche hat, da gehen 53% ab.
0: Und ohne schon was vorzugreifen, was wir vielleicht dann im Detail später noch besprechen, aber haben Sie das Gefühl, man könnte relativ schnell ein paar Hebel umlegen, um diesen Tag ins Frühjahr zu verlegen?
1: Ja, das geht. Man müsste halt die Steuersätze senken oder die Sozialversicherungsbeiträge nach unten setzen. Dann würde der Tag deutlich eher kommen, ja.
0: Ja, und jetzt wird wahrscheinlich Bert Wensche sagen, in beiden Funktionen, stopp, aber wenn wir Kommunen weniger Steuern reinkriegen, ist es auch schlecht.
2: Na, erstmal kann ich Herrn Mohr nur bestätigen an der Stelle. Wir haben, wenn man jetzt mal die Unternehmenssteuerbelastung nimmt, dann haben wir die dritthöchste Stelle unter allen OECD-Staaten. Vor uns stehen nur Japan und Malta. Und wenn man die Einkommenssteuerbelastung sind, dann sind wir sogar auf Platz 2. Da ist nur Belgien vor uns. Das heißt, wir sind tatsächlich ein Hochsteuer-, ein Hochabgabenland. Das ist unstreitig. Und trotzdem haben alle Systeme, die wir im öffentlichen Bereich derzeit haben, derzeit große Defizite. Da nenne ich die Bundessysteme, Krankenkassen, Pflegeversicherungen, Rentensysteme, die da eine Rolle spielen. Aber ich sehe das genauso auch bei den Kommunen. Alleine die sächsischen Kommunen hatten im Vorjahr ein Defizit, ein Rekorddefizit, was wir noch nie hatten seit 1990, von 1 Milliarde Euro. Wir waren nicht mal mehr in der Lage, die laufenden Ausgaben durch laufende Einnahmen zu bestreiten. Selbst dafür fehlten uns 37 Millionen Euro. Das heißt, wir müssen in Deutschland eine neue Aushandlung nehmen. Welche Aufgaben soll der Staat leisten? Und dafür muss er natürlich dann auch finanziert werden. Und diesen Aushandlungsprozess müssen wir offen gehen. Denn das Defizit haben wir ja nicht gemacht, weil wir mit vollen Händen Geld ausgeben, sondern weil wir unsere Aufgaben, die wir zum Beispiel vom Bund im Sozialbereich übertragen haben, zu erfüllen haben. Das ist einer der wesentlichen Kostentreiber bei uns. So. Und diese Aushandlung müssen wir gesamtgesellschaftlich führen.
0: Wenn ich mal mit Kommunalvertretern rede, dann höre ich oft so, dass sie sagen, ja, das ist im Prinzip, wie es im Großen und Ganzen auch ist. Das meiste Geld ist zum Jahresbeginn mehr oder weniger, hat schon einen Zettel dran, wofür es benutzt werden muss, egal, auch wenn es noch gar nicht drin ist. Und dieses Freie, ne, was wir eben mit Dirk Mohr, mit dem Steuerzahlergedenktag gesagt haben, was also die Privatpersonen angeht, das ist in der Kommune ja noch ein bisschen schärfer. Ne? Also welches Geld kann ich für etwas ausgeben, was ich selbst in meiner Kommune als interessant erachte und wichtig erachte?
2: Naja, ich will mal einen Aspekt, den ich hatte gesagt, uns fehlen 37 Millionen für die laufenden Ausgaben. Das heißt, wir haben im vorigen Jahr nicht einen einzigen Cent Abschreibung, also das heißt den Wertverlust unseres Anlagevermögens verdient. Die sächsischen Kommunen haben ungefähr eine Jahresabschreibung von 800 Millionen Euro. Und das haben wir jetzt 2 Jahre lang. Das ist in der Summe, haben wir innerhalb von 2 Jahren 6% unseres Anlagevermögens ersatzlos vernichtet, verschlissen. Und wir kennen ja jetzt alle die Diskussion um die Bundesbahn, die durch mangelnde Investitionen, mangelnden Unterhalt jetzt in dieser verflixten Situation ist. Wollen wir wirklich wieder die sächsischen Kommunen dahin führen, was wir uns seit 1990 aufgebaut haben, dass wir das alles wieder verschleißen lassen? Ist das wirklich eine Absicht? Wollen wir das? Schulen, Kindertagesstätten, Feuerwehren, Straßen und. Also hier müssen wir wirklich gesellschaftlich diskutieren und aus meiner Sicht gibt es nur 2 Wege. Zum einen muss der Bund, wenn er Soziallasten bestellt, die vollumfänglich bezahlen und dann muss er auf Bundesebene aushandeln, was will ich mir leisten, das kann er nicht an uns abschieben. Das ist die eine Thema und das zweite Thema, wir müssen in Deutschland endlich wieder den Wirtschaftsstandort Deutschland in den Mittelpunkt stellen, denn wir haben in den letzten Jahren im internationalen Wettbewerb deutlich verloren. Und nur aus Wirtschaft, erwirtschafteten Einkommen kriegen wir auch wieder Steuereinnahmen.
0: Das hat man ja im Moment das Gefühl, dass das sowieso ein bisschen so das Modell ist. Man hat eine Idee und dann lässt man andere bezahlen. Also wir erinnern nur an diese berühmten 1.000 Euro, die Firmen geben sollten. Ja. Ne? Das ist ja ein Prinzip, was Sie, glaube ich, so ein bisschen als Generalproblem sehen, ne? Dass man sagt, man hat erstmal nicht so bis zu Ende durchgerechnet, dieses berühmte, wer soll das bezahlen?
2: Na, man bringt die Gemeinderäte und die Bürgermeister in eine ganz unangenehme Situation. Ich bin ja bereit, Verantwortung im Positiven wie im Negativen für das zu übernehmen, für was ich wirklich verantwortlich bin. Wenn ich jetzt aber vom Bund eine Sozialleistung übergeholfen kriege, die nicht durchfinanziert ist, die ich dann finanzieren muss und muss bei mir, weil das eine Pflichtaufgabe ist, das Schwimmbad schließen oder die Bibliothek bloß noch einen halben Tag aufmachen, dann versteht das der Bürger nicht. Und die Schuld wird bei mir abladen, aber ich habe eigentlich meine Bibliothek, hätte ich finanzieren können. Ich konnte bloß die zusätzliche Aufgabe nicht finanzieren. Und wir müssen, es gehört zu einer Ehrlichkeit im politischen Bereich dazu, wer bestellt, bezahlt. Und das muss auf allen Ebenen gelten. Und dann können wir Verantwortung auch adressieren, und zwar an den Richtigen adressieren.
0: Dann nur eine kurze Frage noch an Frau Dietz. Jetzt war ja so ein bisschen immer die Tendenz, das ist in letzter Zeit nicht besser geworden. Erleben Sie das in Ihrem Berateralltag auch, dass Sie sagen, ja, wir haben sogar mehr Klienten in letzter Zeit dazu bekommen?
3: Auf jeden Fall. Also bei uns sind die Zahl und Steigerung von 24 auf 25, 17% dieses Jahr prognostisch steigt es nochmal um 25%. Also es werden jährlich mehr. Das nimmt einfach zu, diese Schieflage. Und auch wenn es heißt, ja, der Staat bietet irgendwelche Hilfen an. Also wenn wir zum Beispiel als Tipp geben, gehen Sie doch bitte mal und kümmern sich um Wohngeld. Das könnte Ihnen zustehen. Selbst wenn das zusteht, bis das Wohngeld wirklich an die Betroffenen kommt, sind teilweise Monate vergangen, weil die Vorgängerregierung irgendwann gesagt hat, wir machen die Zugangsvoraussetzungen leichter, wir senken da die Sätze ab, wann ich das bekommen kann. Ja, und aber im Endeffekt in der Ausführung mangelt es dann aufgrund eben an Personal, an Bürokratie. Das können wir jetzt nicht beurteilen. Wir merken nur den Ausfluss. Nach 8 Monaten kommt dann irgendwann das Geld. Und das ist gerade bei verschuldeten Haushalten auch extrem schwierig, weil ja, dann muss das unter Umständen gesichert werden, dass das nicht an die Gläubiger geht, gepfändet wird. Auch da gab es dann wieder Unstimmigkeiten. Also wir merken das sehr deutlich, dass da durchaus Schieflagen sind, ja.
0: Okay, und wie das so generell im Bereich der auch Sozialverbände gesehen wird, darüber reden wir dann nach den Regionalnachrichten.

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7: Und es ist 18.31 Uhr. Ich wünsche Ihnen einen schönen guten Abend. Die letzten Schauer ziehen heute Nacht ab und morgen ist es dann zunächst aufgelockert, später wieder wolkig mit Regen bei bis zu 25 Grad. Gegen den angeklagten HNO-Arzt Gero Strauß ist am Landgericht Leipzig Sitzungshaftbefehl erlassen worden. Der 54-jährige frühere Geschäftsführer der Leipziger Kopfgruppe war am Montag erneut nicht zum Prozess erschienen. In der Vorwoche hatte er ein gefälschtes Attest eingereicht, ein für heute eingereichtes medizinisches Attest. Wegen einer akuten psychogenen Störung stufte die Kammer offenbar nicht als glaubhaft ein. Die Haftmaßnahme soll auch dazu dienen, die weiteren Verhandlungstage in dem Betrugsprozess, der bis August terminiert ist, abzusichern. In Leipzig-Waren hat ein Nachbarschaftsstreit gestern Abend einen größeren Polizeieinsatz ausgelöst. Wie die Polizei mitteilte, hatte ein 48 Jahre alter Mann seinen Nachbarn mit einer Zwille beschossen und beleidigt. Als die Polizei eintraf, verschanzte sich der Mann in seiner Wohnung und hielt einen gefährlichen Gegenstand in der Hand. Spezialkräfte nahmen ihn schließlich fest. Dabei wurde er leicht verletzt und in ein Krankenhaus gebracht. Und die Fußball-Europameisterschaft vor 2 Jahren war für die Stadt Leipzig wirtschaftlich ein voller Erfolg. Das geht aus dem offiziellen Abschlussbericht hervor, der jetzt in der Dienstberatung des Oberbürgermeisters vorgestellt wurde. Einzelheiten dazu von Burkhard Friedrich.
8: Während alle gerade im Fußball-WM-Fieber sind, blickt die Stadt noch einmal zurück auf die EM. Als sogenannte Host City der Euro 2024 war Leipzig Gastgeber für 3 Vorrundenspiele und ein Achtelfinale und beherbergte auf der neuen Messe das Pressezentrum. Für die Planung und Umsetzung gab die Stadt, abzüglich Fördermittel, knapp 12 Millionen Euro aus, davon mehr als ein Drittel für das Fanfest. Laut einer Studie des Marktforschungsunternehmens Nielsen generierte das Turnier aber für Leipzig wirtschaftliche Auswirkungen in Höhe von stolzen 291 Millionen Euro. So gaben die Gäste durchschnittlich 214 Euro pro Tag für Unterkunft, Gastronomie und Einzelhandel aus. Dazu komme noch der Imagegewinn für Leipzig.
7: Berichtet Burkhard Friedrich.

0: Soweit regionale Nachrichten, morgen wieder ab 5.30 Uhr.
1: Und hier ist der MDR Sachsen Verkehrsservice. A4 Frankfurt Richtung Dresden, Höhe Hohenstein-Ernsthal. Vorsicht, hier steht ein defektes Fahrzeug auf der mittleren Fahrspur. A4 Frankfurt Richtung Dresden zwischen Dresden-Wildermann und Dresden-Hellerau. Auch hier ein defektes Fahrzeug, das steht am Fahrbahnrand, aber hier wird auf der Fahrbahnseite ein Rad gewechselt. Die A9 Richtung Berlin, die ist zwischen Dittersdorf und Triptis nach einem Unfall gesperrt. Es staut sich, bitte dort eine Rettungsgasse bilden. Im Erzgebirgskreis ist die Straße zwischen Günzdorf und Hormersdorf nach Unfall gesperrt und in Chemnitz ist die Flemmingstraße zwischen Rudolf-Kral-Straße und Steinwiese ebenfalls nach Unfall gesperrt. Alle neuen Blitzer, da stehen noch 4, einer auf der A4 Richtung Görlitz zwischen Dresden-Neustadt und Dresden-Wildermann. In Auerbach-Vogtland wird in der Falkensteiner Straße stadtauswärts geblitzt, in Falkenstein im Vogtland dann in Richtung Ellefeld und in Kreischa in Richtung Possendorf. Für mehr Tipps, unsere kostenlose Verkehrshotline ist die 0800 637 5637. 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

Sie hören dienstags direkt bei MDR Sachsen unsere Gesprächssendung. Jeden Dienstagabend immer ein anderes Thema. Und diesmal haben wir uns die Frage, wie es so weitergehen soll bei Steuern und Abgaben, die wir haben, oder eben auch beim Verteilen der Dinge, die über das Sozialsystem dann diejenigen erreichen, bei denen das eben wichtig ist, weil es anders nicht funktioniert. Und da hatte ich ja schon gesagt, ich habe auch mit dem Sozialverband VDK im Vorfeld dazu gesprochen. Es ist eine durchaus laute Stimme, wenn es darum geht, denen Gehör zu verschaffen, die sonst keine Lobby haben. Und

0: bei politischen Entscheidungen deshalb auch selten gehört werden. Die Verbandsvorsitzende Verena Bentele, die meldet sich immer wieder zu Wort und kürzlich sagte sie, es grummelt deutlich. Viele Menschen hätten den Eindruck, dass bei den kleinen Leuten gespart werden solle. Und Margret Böwe ist beim VdK die stellvertretende Abteilungsleiterin Sozialpolitik im Referat Grundsicherung und Armut. Ob das so ein verbandsweites Grummeln ist, wollte ich von ihr wissen und was genau denn der VdK befürchtet.
1: Wir sind alle gerade sehr besorgt, weil auch von Kürzungen und Einschränkungen die Rede ist. Also sei es jetzt die Heraufsetzung des Renteneintrittsalters, die jetzt groß diskutiert wird, oder halt die vielen Kürzungen im Gesundheitssystem oder dass dort Leistungen jetzt teurer werden oder Menschen mehr Zuzahlungen leisten müssen und auch die Zuschüsse für gewisse Dinge wie Zahnersatz heruntergesetzt werden sollen. Und das sind unsere roten Linien. Also Verschlechterung ist immer eine rote Linie für uns.
0: Und welche Klientel haben Sie da besonders im Blick? Also wo sagen Sie, das sind Bevölkerungsgruppen, da sehen wir jetzt schon, dass das wahrscheinlich relativ schnell auch einen Effekt haben wird.
1: Ja, also wir sind ja jetzt im Bereich der Sozialversicherung und die Sozialversicherung ist ja eigentlich das große Rückgrat unseres Sozialstaates und das ist ja auch eine über 100-jährige Erfolgsgeschichte, weil halt Menschen mit kleinen oder geringen Einkommen oder mittleren auch hier abgesichert werden für Risiken des Lebens. Also wenn sie krank werden, wenn sie arbeitslos werden, wenn sie wegen Alter nicht mehr arbeiten können, dann sind sie da solidarisch in einer Gemeinschaft abgesichert, weil ganz oft diese Menschen überhaupt nicht die Möglichkeit haben, sich privat abzusichern oder vorzusorgen. Also die haben nicht die Mittel, um sich ein Eigenheim zu kaufen oder ein großes Sparkonto anzulegen. Und hier werden Kürzungen zunächst diese Personengruppe treffen. Also Menschen, die selber gut abgefedert sind finanziell, werden hier erstmal nicht so tangiert.
0: Könnte es dann aber sein, dass der Kreis derer, die Sie jetzt vor allen Dingen im Blick haben, die eben auf Sozialsysteme und auf die Gaben des Sozialstaates angewiesen sind, dass sie dann relativ schnell größer werden könnte?
1: Ja, es ist ja auch eine Milchmädchenrechnung, wenn man sagt, so, man schränkt jetzt hier Leistungen ein in der Sozialversicherung, weil das ist irgendwie zu teuer und die Abgaben, also die Beiträge, die alle zahlen müssen, sind auch zu hoch. Diese Menschen und ihre besonderen Problemlagen verschwinden ja nicht, sondern sie werden einfach sozusagen in andere Systeme gedrängt. Und man sieht es jetzt auch sehr extrem bei der Pflege. Wer einen Pflegeheimplatz braucht, kann das ganz oft gar nicht mehr zahlen aus der eigenen Rente oder aus dem eigenen kleinen Ersparten. Das ist ganz schnell aufgebraucht und muss dann auf das Sozialamt zurückgreifen. Und das sind dann wieder Kosten, die von uns allen als Gesellschaft getragen werden müssen. Also die Kosten werden einfach nur verschoben. Bei den Sozialversicherungen haben wir wirklich das Problem, dass da politische Entscheidungen getroffen wurden, die die Sozialversicherung geschwächt haben. Also werden ja viele Aufgaben von denen übernommen, die eigentlich ja gesamtgesellschaftliche Aufgaben sind. Also in der Rentenversicherung haben wir die Anerkennung der Kindererziehungszeiten, die Mütterrente. In der Krankenversicherung haben wir die beitragsfreie Mitversicherung. Das sind ja alles politische, gesellschaftliche Aufgaben, die die Sozialversicherung übernehmen. Und dafür gibt es dann immer diese Bundeszuschüsse, die gezahlt werden an die Sozialversicherung. Und seit Jahren sind die zu gering berechnet. Und jetzt sind wir an einem Punkt, wo die Sozialversicherung sagen, wir haben kein Geld mehr. Wir können nicht mehr das leisten, was eigentlich unsere ursprüngliche Aufgabe ist. Es ist vielleicht auch gar nicht immer der schlechteste Weg, dass über die Sozialversicherung gewisse Aufgaben erfüllt werden, weil die haben gute Strukturen, die sind sehr nah bei den Menschen dran. Das Problem ist, wenn dann der Staat oder die Regierung ihre Zahlungsverpflichtungen nicht erfüllen und die Beitragszahler, die Versicherung dann auf den Kosten sitzen bleiben. Und das ist halt das Problem.
0: Haben Sie den Eindruck, dass jetzt diese Bestrebung, dass man mehr Leute an einen Tisch holt, um dann die Dinge nochmal zu besprechen, dass die schon weit genug gefasst sind oder fehlt da zum Beispiel auch jemand vom VdK am Tisch?
1: Absolut, genau. Also wir fühlen uns da gerade wenig gehört von der Bundesregierung und es gibt ja viele Kommissionen, die Rentenkommission, Gesundheitskommission, Sozialstaatskommission. Da wünschen wir uns mehr Gehör, Gespür auch für die Interessen der Menschen, die auf den Sozialstaat angewiesen sind und auf deren Vertreter, ja.
0: Soweit das Gespräch mit Margret Böwe vom VdK. Ein paar Dinge, die wir ja schon angesprochen haben, tauchten da auch wieder auf. Zum Beispiel, ja, dass diese Gruppe von Menschen, die darauf angewiesen sind oder die in irgendeiner Art und Weise da vielleicht auch künftig darauf angewiesen sein werden, dass Transferleistungen existieren, größer wird. Das hatten Sie ja eben auch schon gesagt, Frau Dietz. Und was ich Sie aber noch gar nicht gefragt habe, ist, gibt es eigentlich eine bestimmte Altersgruppe, die bei Ihnen besonders oft in der Beratung ist? Also könnte man das auch festmachen, so dieses Altersarmut, was oft kolportiert wird, ist das so, dass Sie sagen, gerade wenn dann die Leute älter werden, sind sie häufiger dann so, dass es nicht mehr funktioniert mit dem eigenen finanziellen Rahmen?
2: Also bei uns ist die größte Gruppe Statistik die 39- bis 49-Jährigen. Okay. Also das ist so eigentlich die größtvertretende Gruppe. Wir merken aber, dass natürlich auch die Anzahl derer, die älter sind, auch älter als 60 und 70 zunehmen. Und natürlich kann man sich ausrechnen, wenn Menschen schon früh in Schieflagen geraten, dadurch vielleicht auch in der Erwerbstätigkeit ausgebremst werden. Also da gibt es den Teufelskreis. Wenn ich meine Wohnung verliere, dann verliere ich im Regelfall auch meinen Job. Oder ich finde ohne Wohnung, ohne eine Mietwohnung, finde ich keine neue Arbeit. Dann kann man sich ausrechnen, da wird ja nichts für die Rente getan. Wie soll ich da Punkte erwerben? Wie soll ich da Geld zurücklegen? Also im Endeffekt ist für uns erkennbar, dass das natürlich für die Zukunft wird diese Gruppe auch arm bleiben, wenn da nichts passieren wird. Also es sind sowohl die Jungen als auch die Alten, die neben der Hauptgruppe zunehmen, ja.
0: Ja, Herr Mohr, als bunter Steuerzahler, da ist natürlich eine andere Klientel, die Sie vertreten, als die, die wir jetzt gerade mit Frau Dietz besprochen haben. Aber dieses Prinzip Solidaritätsprinzip, nenne ich es mal, was dahinter steht, was auch im Gespräch mit Frau Böwe eben eine Rolle spielt, was sie angesprochen hat, gerade in den Sozialsystemen ja auch. Ist das was, wo Sie sagen, wir als bunter Steuerzahler finden eigentlich, da ist viel zu viel Solidarität und das muss weniger werden, oder ist da schon Verständnis auch in Ihrer Klientel?
3: Also grundsätzlich vertritt der Bund der Steuerzahler alle Steuerzahler, auch die Geringverdienenden oder die Wenigverdienenden zahlen unterm Strich Steuern und Sozialversicherungsbeiträge. Mhm. Und der Bund der Steuerzahler steht auch für die ein. Und wir sehen auch, dass gerade Menschen, die wenig verdienen, dass die natürlich von den geplanten Erhöhungen und Maßnahmen, die jetzt diskutiert werden, doch überproportional betroffen sind. Und jemand, der im Zweifel einen Spitzensteuersatz hat, den stören die höheren Beiträge für Medikamente nicht. Das ist schon richtig. Aber wir setzen uns für die Menschen auch mit ein und verlangen auch, dass der Sozialstaat in seiner Art und Weise erhalten bleibt und dass Kürzungen ja gerecht und auch auf alle Schultern verteilt wird.
0: Ja, weil Sie gerade das Wort Spitzensteuersatz sagten, das ist, wenn ich richtig informiert bin, bei 42% im Moment.
3: Ja, korrekt.
0: Wenn Sie so Ihre Gruppe anschauen, sind das in Deutschland viele, die dort landen, oder ist das aus Ihrer Sicht eigentlich auch nicht die richtige Höhe? Die da wird ja, glaube ich, 70.000 Euro Verdienst, Jahresverdienst dahinter gelegt, ne?
3: Also die Gruppe derer, die den Spitzensteuersatz zahlen, die wird immer größer, was aber daran liegt, dass im Laufe der Jahre durch Inflation bedingt die Einkommen gestiegen sind und nicht im gleichen Maße auch der Steuersatz entsprechend angepasst wurde. Das monieren wir vom Bund der Steuerzahler schon seit Jahren und wollen da auch einen Tarif auf Rädern etablieren oder versuchen das zumindest politisch durchzusetzen, dass die Steuersätze, die Freibeträge, die Grundfreibeträge auch peu à peu immer mit der Inflation auch angehoben werden, damit immer weniger, nicht mehr so viele Menschen den Spitzensteuersatz bezahlen müssen. Aber grundsätzlich sind die Zahl derer, die den 42% zahlt, der ist schon sehr hoch. Ja.
0: Ja, wobei ich gelernt habe in Vorbereitung der Sendung, es ist nicht so, dass man dann das gesamte erwirtschaftete Einkommen, die 42, sondern nur über das, was über diesen 70 ist. Ne? Das heißt unterm Strich wird es dann bei den meisten eher doch dann nur irgendwo in den 30ern sein.
3: Der Durchschnittssteuersatz ist dann schon geringer, aber die 42% besagt dann schon, dass jeder Euro, der dann mehr oder weniger verdient wird ab 70.000 Euro, dass der dann mit 42% zu Buche schlägt. Und das tut weh.
0: Und das kann eben heutzutage auch schon bei einem gehobenen Facharbeiter der Fall sein.
3: Ja, also die Löhne sind in den letzten Jahren gestiegen. Das ist auch inflationsbedingt durchaus berechtigt. Und dadurch kommt man schnell in die Größenklasse, dass man auch in der Nähe vom Spitzensteuersatz liegt. Ja.
0: Dieses Thema, wie das generell so ist mit Teilhabe finanzieller Lage, das haben auch unsere Kollegen von MDR Fragt vor einer Weile. Das war so rund um den Maifeiertag war das herumgefragt. Und da haben 36% der Befragten bei uns gesagt, ihr Geld reicht nicht, um sich ausreichend am gesellschaftlichen Leben zu beteiligen, was schon ein großes Alarmzeichen ist. Und vor allen Dingen Jüngere haben das ausgesagt. Und rund 90% finden, dass sie die Einkommensvermögensunterschiede in eine problematische Richtung entwickeln. Und MDR Fragt ist ja unser Meinungsbarometer, das heißt, es ist keine repräsentative Umfrage, aber dadurch, dass wir so oft und so viele Menschen mittlerweile dort zu Themen befragen und das Ganze auch wirtschaftlich begleiten, ist es doch schon ziemlich aussagekräftig. Und wir haben da, ich hatte dann die Gelegenheit, auch ein paar von denjenigen, die dort mitgemacht haben, mal zu fragen, zum Beispiel Hans Christian aus dem Vogtlandkreis, wie er denn zu dieser ganzen Problematik steht.
4: Also aus meiner Sicht ist das momentan in Ordnung. Ich finde eben, dass es so ist, dass wenn man jetzt entlastet, dass die Menschen, denen es wirklich im Portemonnaie fehlt, die müssen es sofort merken. Und das ist zum Beispiel aus meiner Sicht über die Steuer auf Grundnahrungsmittel, also auf Lebensmittel, die zum Beispiel zu senken, das würde dort viel eher ankommen, als jetzt irgendwo pauschal irgendwas hineinzuschmeißen. Beim Tankrabatt sehe ich es ähnlich. Natürlich wird auch dort der Pendler natürlich auch entlastet, der ein sehr hohes Gehalt hat. Und oftmals ist es so, dass man jetzt nicht nur von der, sag ich mal, Alleinerziehenden ausgeht, die vielleicht zwei Jobs hat, sondern da sind natürlich auch Menschen dahinter, denen es nicht so schlecht geht.
0: Das ist jetzt so die Frage, wofür das Geld ausgegeben wird. Wer möchte dazu was sagen? Oder wer hat jetzt gerade genickt von Ihnen? Ich sehe Herrn Mohr und Herrn Wensche nicht, weil sie in unserem Dresdner Studio sind. Bei Frau Dietz würde ich es nicken sehen, weil wir beide in Leipzig im Studio sind. Herr Wensche?
5: Naja, die Diskussion, die jetzt geführt wird, geht es ja darum, um Senkungen. Und da frage ich mich schon, da führen wir die richtige Diskussion. Wir müssen ja einmal anerkennen, dass die gesamte öffentliche Hand vollständig unterfinanziert wird. Und da kann man das Loch natürlich noch größer machen. Ich denke, wir haben zwei Probleme. Und ich sage immer so mit, ja, es gab mal mit diesen Ruckreden. Müssen wir uns nicht gesamtgesellschaftlich besinnen? Zum einen, was wollen wir als öffentliche Hand finanzieren? Das muss ja mit der gesamten Gesellschaft diskutiert werden. Und zum anderen, wie bringen wir wieder wirtschaftlichen Aufschwung zusammen? Diese beiden Punkte, wenn wir die nicht gemeinsam in den Griff kriegen, dann können wir darüber reden, ob wir den höhere Abgaben einführen oder niedrigere Abgaben einführen, für welche Gruppen. Das kann man alles diskutieren, löst aber das Grundproblem nicht. Und wir führen zurzeit Diskussionen, da frage ich mich, sind wir noch im richtigen Modus? Wenn ich jetzt diskutiere, eine Mütterrente einzuführen, dann frage ich mich, ist das der Zeitpunkt tatsächlich, um eine neue Sozialleistung einzuführen, wenn ich das bisherige System schon immer mehr finanzieren kann? Und da müssen wir, denke ich, gemeinsam uns nochmal besinnen, auf was kommt es in Deutschland, auf was kommt es in Sachsen jetzt an?
0: Ich nehme an, dass das Thema, seit wir damit angefangen haben, auch am Hörertelefon und in den unseren Mailkontakten und den anderen Möglichkeiten, die wir haben, wie zum Beispiel der MDR Sachsen-App, diskutiert wird. Und Stefan Wiegand aus der Dienstags-Direktredaktion hat da ein Auge und ein Ohr drauf. Stefan, was sind denn so die ersten Reaktionen, die du mitbekommst?
6: Interessant fand ich ein Telefonat, welches ich mit einem Hörer geführt habe und der gesagt hat, na, wir versuchen immer so ein bisschen zu nivellieren, dass die Obergrenze und die Untergrenze, hohe Einkommen, niedrige Einkommen, dass die sich immer so ein bisschen angleichen. Aber wir sollten bei der ganzen Diskussion, so seine Meinung, auch beachten, dass wir, wenn die oberen Einkommen sich nach unten korrigiert werden, auch die niedrigen Einkommen nach unten korrigiert werden könnten. Also sprich, wir brauchen eine stärkere Wirtschaft, um uns all diese Sozialleistungen, die uns durchaus auch richtigerweise wichtig geworden sind, dass wir die weiterhin so bedienen können. Ohne eine florierende Wirtschaft ist all das Sozialstaatliche, welches wir heute für uns in Anspruch nehmen, auf Dauer nicht mehr zu tragen.
0: Also seine Meinung. Dieses Prinzip, dass man sagt, wenn wir den Spitzenverdienern ein bisschen was abschneiden und dann vielleicht aber auch den anderen dann noch ein bisschen was wegnehmen, dann haben wir nicht mehr genug, was eben im Pott ist, um zu helfen.
6: Okay. Und dass dadurch natürlich auch die ärmeren Schichten auch ärmer werden könnten noch. Das ist so ein Gedankenspiel gewesen, das ich nicht ganz uninteressant fand.
0: Ja. Herr Mohr, ist das eine Diskussion, dass bei Ihnen die Leute anklopfen? Also Sie haben ja gesagt, Steuern runter wäre sofort eine wunderbare Idee, würde sich natürlich jeder Steuerzahler wünschen.
3: Ja, genau.
0: Aber dieser Aspekt, dass man sagt, naja, auf der anderen Seite sind wir ja natürlich so ein Gemeinwesen, was auch nur funktioniert, wenn alle was in den gemeinsamen Hut werfen. Das ist, glaube ich, auch bei Ihnen klar. Ne?
3: Ja, wir sind ein Sozialstaat und das werden wir auch bleiben. Und wenn man den finanzieren will, muss man Steuern einnehmen. Und die Steuern nimmt man ein durch Verdienst, durch Löhne und auch durch Unternehmen, die Gewinne erwirtschaften, um darauf dann Steuern zu zahlen. Und deswegen muss es das Ansinnen auch des Staates sein, dass die Rahmenbedingungen so geschaffen sind, dass man bereit ist, mehr zu arbeiten, viele Gewinne zu erwirtschaften, ein hohes Einkommen zu haben und dann die Steuern zu zahlen, um auch den Sozialstaat zu finanzieren. Ja. Das ist schon ein, das sollte das Ziel sein, ja.
0: Ja, Sie sind ein Bundesverband, Sie sind der sächsische Vertreter davon, ja. Aber es gibt auch einen Bundesvorsitzenden, wird der zumindest im Kanzleramt öfter mal angehört oder wie?
3: Also ich muss da der Vorrednerin vom VdK auch zustimmen. Auch wir werden wenig gehört mittlerweile in der Bundesregierung. Es liegt einfach daran, dass halt viele Verbände da aktiv sind und die Regierung dann versucht, nur sich auf wenige zu beschränken. Wir werden zwar angehört und dürfen Stellung nehmen zu Gesetzen und Entwürfen. Das ist aber leider Gottes immer mehr der Fall, dass wir, ich sag mal, nur auf dem Papier angehört werden. 3 Tage Anhörungsfrist, kurz vor knapp, dann kann man nicht wirklich was bewirken, sondern man hat nur eine Stellungnahme abgegeben.
0: Ja. Frau Dietz von Caritasverband.
2: Ja, also ich gebe natürlich recht, wir brauchen eine starke Wirtschaft. Da hängen wir als soziale Einrichtung komplett am Tropf. Aber wenn wir die Menschen nicht befähigen, in diesen Topf einzubezahlen, sprich, wenn wir die nicht in die Lage versetzen, für sich selbst zu sorgen, sie aus der Schieflage rauszuholen, dann wird das halt meines Erachtens immer schwieriger. Und das, was wir halt merken, ist, es werden immer mehr Menschen, die es nicht mehr können, die keine Finanzkompetenz haben, wo viele Fähigkeiten einfach nicht mehr abrufbar sind. Und ich denke, da müssen wir genauso ran wie eben auch in der Wirtschaft. Also was ich mir zum Beispiel wünschen würde oder was wir uns wünschen, ist, dass Jobcenter, Wohngeld, also alle sozialen Hilfsstellen, dass das vielleicht mal gebündelt würde und dass die Menschen quasi, wenn sie ein Thema haben, dass sie Hilfen brauchen, dass sie diese Anträge relativ einfach stellen können. Wir merken das, die kommen zu uns, wir haben noch so eine ehrenamtliche Ausfüllhilfe. Das kriegen also selbst normal ausgebildete Menschen bekommen das nicht mehr hin, sich da um ihre Hilfen zu kümmern. Und diese ganzen Dinge, das müsste viel einfacher werden, dass Menschen halt auch wieder Mut fassen und sagen, ja, ich traue mir auch zu, mich jetzt zu bewerben, wieder nach vorne zu gehen. Und ja, also insofern denke ich, man darf diese ganz Schwachen natürlich nicht aus den Augen lassen.
0: Ja, das ist Stefan, eine Wortmeldung und schon haben wir eine Diskussion. Gibt es noch einen Aspekt, den du gerne im Moment, wir hören nachher mal nochmal von dir?
6: Na, ebenfalls aus dieser Community von MDR Fragt sind ein paar, das fand ich ganz interessant, ein paar jüngere Leute zu Wort gekommen, im Alter so zwischen 25 und 35, die habe ich mir mal rausgepickt. Und deren Prämisse ist eigentlich immer durchweg, bei Bildung, Sozialem und Klimaschutz sollte der Staat nicht sparen. Das trifft dann auch noch auf Jugendarbeit so ein bisschen zu, Kinderbetreuung, Gesundheitsvorsorge und so. Das fand ich schon mal ziemlich interessant, dass man gesagt hat, das sind so die Grundsäulen, an die sollte man mit dem Rotstift weniger herantreten, sondern sich überlegen, ob man bei Steuerleistungen, ob man eine Kofinanzierung und eine Verantwortlichkeit dann ein bisschen besser delegiert. Aber so Grundsäulen, die sollten gerade bei der Generation, die ist jetzt nicht exemplarisch und die ist auch nicht so belastbar, aber gerade bei der Generation der 25- bis 35-Jährigen fand ich das ziemlich interessant.
0: Ja, ja, und bei Frau Dietz gibt es ganz, ganz viel Kopfnicken dazu.
6: Dann ist die Frage nach Steuerschlupflöchern natürlich auch immer gefallen, dass diejenigen, die arbeiten gehen und täglich ihre Steuern bezahlen, dass die natürlich von diesen ganzen Sparmodellen wenig profitieren, viel weniger, prozentual gesehen natürlich, als große Unternehmen, die sich dann mehrere Ausgaben auch rechnen können. Und das empfinden viele ebenfalls als äußerst ungerecht. Und das sorgt natürlich auch für so einen Unmut und für so eine schlechte Stimmung, also die wir in allen Bereichen irgendwie so treffen können.
0: Ja, Steuerschlupflöcher habe ich mir aufgeschrieben. Reden wir auf jeden Fall noch drüber. Danke.

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1: In der Nacht ziehen Schauer und einzelne Gewitter allmählich über den Süden ab und die Wolken lockern zunehmend auf. Später kann dann Nebel dazu kommen. Die Tiefstwerte liegen zwischen 14 und 10 Grad. Morgen ist es anfangs zum Teil noch ein bisschen neblig, sonst heiter. Zum Nachmittag und Abend hin kommen dann wechselnde bis starke Bewölkung und die Höchstwerte bis 25 Grad. In den nächsten Tagen wird es dann aber sommerlich bis zu 30 Grad.
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2: Mit Ulrike Pommerin. Der sogenannte Masterplan Chemnitz-Südwestsachsen nimmt weiter Formen an. Bei einer auswärtigen Kabinettssitzung beriet die Landesregierung mit Kommunalpolitikern über die nächsten Schritte. Allen Bürgermeistern der Region sei es wichtig, den tiefgreifenden Strukturwandel aktiv zu gestalten, sagte Ministerpräsident Kretschmer. Ziel des Masterplans ist es, Akteure und bestehende Kompetenzen stärker zu vernetzen, sowie gemeinsame Vorhaben und überregionale Projekte zu entwickeln. Der Freistaat Sachsen will dafür pro Jahr 100 Millionen Euro aus dem Sondervermögen des Bundes bereitstellen. In Annaberg-Buchholz ist es auf einer Straße zu einem sogenannten Tagesbruch gekommen. Wie die Stadtverwaltung mitteilte, hat das Loch eine beträchtliche Größe und Tiefe. Genauere Angaben dazu gibt es bislang nicht. Das plötzliche Einbrechen der Erdoberfläche ist demnach auf einen unterirdischen Hohlraum aus dem historischen Bergbau zurückzuführen. Verletzt wurde niemand, auch Fahrzeuge wurden nicht beschädigt. Gas- und Stromleitungen sind in dem betroffenen Bereich vorsorglich abgestellt. Nach derzeitigem Stand muss mit einer längerfristigen Vollsperrung gerechnet werden. Gegen den wegen Betruges angeklagten HNO-Arzt Gero Strauß ist am Landgericht Leipzig Sitzungshaftbefehl erlassen worden. Er war zur heutigen Verhandlung wiederum nicht erschienen. Informationen von MDR Sachsen-Reporterin Silvia Stadler.
3: Der 54-jährige Mediziner hatte zum Verhandlungstag vor einer Woche ein ärztliches Attest der Charité eingereicht, das sich als gefälscht erwies. Diesmal nun reichte er das Attest eines Psychotherapeuten ein. Dieser erklärte auf Nachfrage des Gerichts, Gero Strauß habe sich wegen eines akuten Erregungszustands vorgestellt, ihm sei ein sedierendes Antidepressivum verabreicht worden. Seine Arbeitsfähigkeit sei dadurch jedoch nicht beeinträchtigt. Die Haftmaßnahme soll nun sicherstellen, dass der Prozess in den kommenden Wochen wie geplant fortgesetzt werden kann. Der Mediziner soll rund 1,7 Millionen Euro der Kopfzentrum-Gruppe privat verwendet haben, um sein Luxusleben zu finanzieren.
2: Ein verschollenes Bild aus dem Dresdner Kupferstichkabinett ist in der US-amerikanischen Westküstenmetropole Los Angeles entdeckt worden. Wie die Kunstsammlung in Dresden mitteilten, handelt es sich um ein Werk von Otto Greiner aus dem Jahr 1892. Den Angaben zufolge ging die Zeichnung mit dem Titel »Stehender männlicher Rückenakt« in den Wirren des Zweiten Weltkrieges verloren. Im Dezember soll das Werk an die staatlichen Kunstsammlungen übergeben werden. Bis dahin ist es in einer Ausstellung in Los Angeles zu sehen. Das waren Nachrichten von MDR Sachsen. 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
1: Und hier ist der MDR Sachsen Verkehrsservice. Ist noch eine Menge los für den Dienstagabend. A4 Frankfurt Richtung Dresden, Höhe Hohenstein-Ernsthal, steht immer noch ein dittes Fahrzeug. Die A4 Frankfurt Richtung Dresden ist dann zwischen Frankenberg und Hainichen wegen eines brennenden LKW im Moment sogar gesperrt. Und es staut sich. A4 Richtung Görlitz in der Abfahrt Dresden-Hellerau steht ein defekter LKW. Und Vorsicht, hier wird ein Rad gewechselt auf der Fahrbahnseite. Dort in der Abfahrt Dresden-Hellerau bitte aufpassen. Die A9 Richtung Berlin ist zwischen Dittesdorf und Triptis nach einem Unfall gesperrt. Es staut sich. Die Rettungsgasse bitte nicht vergessen. Und in Chemnitz, da ist die Flemmingstraße zwischen Rudolf-Kral-Straße und Steinwiese nach Unfall gesperrt. Es sind auch noch mal Blitzer dazugekommen. Die stehen jetzt auf der A4 Richtung Görlitz zwischen Dresden-Neustadt, Dresden-Wildermann. Auf der A14 Richtung Dresden zwischen Grimma und Mutschen. In Auerbach-Vogtland in der Falkensteiner Straße stadtauswärts und in Kreischer Richtung Possendorf. Für mehr Tipps unsere kostenlose Verkehrshotline. Das ist die 0800 6375 637. 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
1: Sie hören dienstags direkt unsere Gesprächssendung am Dienstagabend. Heute geht es ums Geld, aber nicht ums, wie spare ich es, sondern wo fließt es hin. Wenn Miete, Einkäufe und Strom bezahlt sind, dann bleibt vielen am Monatsende kaum noch was übrig. Und trotzdem steigen Steuern, Abgaben, Gebühren. Die Kommunen warnen und wir haben es auch schon gehört, der finanzielle Handlungsspielraum bricht weg. Wichtige Leistungen stehen da auf dem Spiel. Sozialverbände schlagen Alarm, auch das haben wir schon gehört, weil Menschen mit geringem Einkommen, Alleinerziehende oder Rentner, die Belastung kaum noch stemmen können und vor allen Dingen Angst haben, was in Zukunft auf sie zukommt. Wie erleben Sie es? Welche Bedenken haben Sie? Welche Ideen haben Sie? Sagen Sie uns gerne Bescheid, entweder per Mail an dienstagsdirekt@mdr.de, über unsere Internetseite www.sachsenradio.de sehen Sie nicht nur meine Gäste, sondern Sie können auch das Formular dort nutzen und uns gleich eine kurze Nachricht hinterlassen. Wir haben da auch ein paar Fragen formuliert, zum Beispiel, wie das bei Ihnen so mit der finanziellen Belastung im Alltag ist. Ob Sie vielleicht das Gefühl haben, wir sind auch die Schwarzmaler und erwarten eventuell auch zu viel vom Staat und haben verlernt, uns um uns selbst zu kümmern. Also wie ist da so Ihre Meinung? Sagen Sie uns das über die MDR Sachsen-App. Könnten Sie es sogar mit einer Sprachnachricht probieren und kostenfrei telefonieren geht auch. Das ist die 0800 637 7272.
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0: eben Stefan Wiegand da war und schon so die ersten Hörereindrücke uns gesagt hat, die er in der Dienstagsdirektredaktion aufgefangen hat, da fiel dieser eine Begriff Steuerschlupflöcher. Herr Mohr, als Vorsitzender vom Bund der Steuerzahler Sachsen, Eva, ist Steuerschlupflöcher etwas, wo Sie sagen, da habe ich jeden, es gab doch mal so ein Buch, ich überlege gerade, wie das hieß, Konz, glaube ich, oder sowas, ne? 1000 oder 100 Steuerschlupflöcher, so ein dickes Taschenbuch in allen möglichen Farben und mit allen wirklich wieder neuen Ideen. Ist das eigentlich noch in? Ist dieser Sport noch in oder ist das mittlerweile eine andere Geschichte, dass man sagt, nee?
1: Also die Steuerschlupflöcher gibt es immer noch in verschiedenster Form und Ausgestaltung. Deswegen wird das auch nie out werden. Es wird immer Menschen geben, die das nutzen wollen. Wenngleich der Staat auch in den letzten Jahren, das muss ich auch, ich bin auch selbstständig als Steuerberater tätig, sehr viel getan hat, um gerade solche Steuerschlupflöcher doch ja zu stopfen oder zu verhindern. Und sodass das jetzt noch was übrig bleibt, sind insbesondere, das muss ich auch feststellen, Steuerschlupflöcher für große Unternehmen, die das Geld haben, viele und gute Berater zu engagieren, um halt einen großen Konstrukt auf die Beine zu stellen, womit man effektiv auch Steuern sparen kann. Ich sag mal, der kleine Otto Normalbürger, denen stehen nicht mehr so viele Steuerschlupflöcher zur Verfügung, bis auf die üblichen im Rahmen der Steuererklärung, der Einkommensteuererklärung, dass man Pauschalen nutzt oder gewisse Ansätze verwendet, um vereinfacht Steuern zu sparen.
0: Gut, aber da Sie ja in dem Berufsebene natürlich keine Tipps, was man da hier machen soll, was nicht in Ordnung ist. Und ist. Ich habe mal ein ganz interessantes von so einem Verhaltensökonom aus gelesen, der hat gesagt, es bringt, die haben das auch getestet, allerdings in den USA, es bringt viel mehr, wenn man über der Steuererklärung draufschreibt, ich erkläre, dass alles, was jetzt als nächstes kommt, nicht geschwindelt ist. Dann haben die das gemessen, dann waren die viel steuerehrlicher, als wenn ganz unten drunter steht, ich habe alles nach bestem Wissen und Gewissen gemacht.
1: Okay.
0: Wie ist das eigentlich bei uns geregelt? Man auch, gibt ja eigentlich erst mit dem Abschicken oder mit dem Schlussendlichen, sagt man ja erst, ich habe nicht geschwindelt. Ne?
1: Genau, also die digitale Unterschrift oder die tatsächliche Unterschrift unter der Steuererklärung, damit bestätigt man, dass man die Wahrheit gesagt hat und alle Angaben korrekt sind.
0: Okay, also so als Tipp, falls Sie mal Finanzminister werden.
1: Okay, danke.
0: Sie das nach vorne nehmen. Gut, aber das soll ja nicht unser Thema heute sein. Wir wollten ja absichtlich nicht, wie kann ich mein Geld noch besser bunkern oder wie kann ich mich vor den Steuern drücken, sondern es geht uns ja eher darum, wenn ich über den Griff in unsere Taschen rede, dann haben wir schon gesagt, ja, auf der einen Seite ist es so, wenn sich für Menschen, die darauf angewiesen sind, dass sie bestimmte Transferleistungen erhalten, etwas bekommen und das weniger wird, dann ist das auch in gewisser Weise der Griff in die leere Tasche, wenn man so will. Und auf der anderen Seite haben wir natürlich auch mit unseren Abgaben und den, man ahnt es ja schon, dass das auf Dauer nicht reichen wird, auch sei es die Rente, sei es die Pflegeversicherung, sei es die Krankenversicherung, da so unsere Vorahnungen, in welche Richtung es geht. Vor allen Dingen natürlich sind Familien spielen eine Rolle oder wenn es um Kinder geht. Und wir hatten ja eben schon mal so anklingen lassen, das Wichtigste ist, Frau Dietz sagt es auch, wenn man das relativ früh den Leuten beibringt, dass sie vielleicht gar nicht erst in eine finanzielle Schieflage kommen, wäre es toll, ne? Wenn man das zum Beispiel macht. Oder von dem Hörer, den wir zitiert haben, der eben auch gesagt hat, wir brauchen unbedingt generell das Geld an anderen Stellen, nämlich da, wo es nötig ist. Und da haben wir auch bei MDR fragt eine, die uns da mit ihre Meinung mal in den Text geschrieben hat und nicht bloß ein Häkchen gesetzt hat, wer finde ich gut oder finde ich nicht gut, nämlich Katharina aus Chemnitz und bei der ist die Familie eben wichtig.
2: Also das geht los bei der Wertschätzung für die Familien und insbesondere die erziehenden Elternteile, wo das Elterngeld nicht anders wird. Gleichzeitig werden die Beiträge erhöht, die Kita wird teurer, das Schulessen wird schweile teuer. Gleichzeitig wird an der Pflege gerüttelt, das Thema des Elternunterhalts wieder interessant. Das heißt, von mir wird von oben gezogen, von unten gezogen und fühlt überall. Wenn ich Teilzeit gehen würde, würde ich dafür belohnt werden. Ich gehe aber Vollzeit mit Familie und werde dafür bestraft. Ich mache das trotzdem, weil ich meinen Kindern ein ordentliches Beispiel geben will. Aber dass Leistung immer belohnt wird, oha, weiß ich nicht. Ich kann nicht jammern, es kriegt keiner Kinder und zeitgleich jegliche Familienleistung zusammenstreichen. Und das finde ich nicht richtig.
0: Soweit Katharina aus Chemnitz, da merkt man auf jeden Fall schon so eine gewisse Wut. Ich weiß jetzt gar nicht, wen ich von Ihnen in meiner Runde jetzt ansprechen kann, wer dazu eine Meinung hat, weil Frau Dietz werden bestimmt auch Menschen sitzen, die so ähnlich manchmal sagen, bei Ihnen sind hauptsächlich, also wenn Sie sagen Insolvenzverwaltung, also Privatinsolvenzen, dann sind das ja Menschen, die vorher was gearbeitet haben und nicht bloß Transferleistungen hatten, nehme ich mal an. Die gibt es ja auch, ne?
3: Ja, also wir haben ungefähr 47% der Ratsuchenden sind im Transferbereich, sprich im Moment noch Bürgergeld oder Arbeitslosengeld 1. Und 43% sind abhängig erwerbstätig. Eine kleine Anzahl ist selbstständig. Die fallen eigentlich nicht bei uns in den Beratungsbereich rein. Mhm. Und natürlich, ja, also Familien haben große Probleme, weil natürlich Kinder kosten Geld, Kinder kosten Zeit. Ich hatte jetzt gerade eine Junge vor mir sitzen. Die ist zwar in einer Partnerschaft, hat aber den Partner nicht geheiratet, ist über 25, kriegt gerade keinen Kita-Platz und ist aber beim Jobcenter rausgefallen, weil eben der Partner Geld verdient. Die haben aber nicht genug Geld, um sie Kranken zu versichern. Da ist eine Lücke. Also solche Themen entstehen dann. Und das ist natürlich ganz schwierig. Wie geht man damit um? Das sind Einzelfälle. Aber natürlich erleben wir da auch teilweise wirklich schon Schicksale. Sicherlich, ja. Hm.
0: Und das heißt, Sie können in dem Fall dann gar nicht helfen? Oder gibt es dann doch noch eine Ansprechperson in irgendeinem anderen Bereich, wo man dann sagen kann, guck mal hier?
3: Also für den speziellen Fall ist uns tatsächlich erstmal nichts eingefallen, außer der Dame zu sagen, guckt, dass ihr so schnell wie möglich das Kind jetzt unterbringt. Das ist halt gerade mal über ein Jahr alt. Hm. Und dass sie dann halt irgendwie zumindest über eine kleinere Tätigkeit, 20 Stunden die Woche ungefähr, zumindest mal in Lohn und Brot kommt, dass sie wenigstens krankenversichert ist.
0: Dass sie ihre
3: ist.
0: Versicherung dann hat.
3: Weil der Punkt ist ja auch die Versicherungsgebühr, also die Beiträge laufen für sie weiter, sie baut auch Schulden auf.
0: Hm. Jetzt hat man vorhin gehört, dass Sie zwar die Caritas vertreten, aber letztendlich auch quasi im Auftrag der Kommune. Und wenn Bert Wentsche bei uns ist, zum einen als Oberbürgermeister der Stadt Radebeul, aber eben auch als Präsident des Sächsischen Städte- und Gemeindetages, dann sind das ja solche Themen, die wahrscheinlich in vielen Kommunen eine Rolle spielen. Da gibt es Anlaufstellen und dann gibt es Menschen, die sagen, ich komme gerade nicht mehr richtig klar mit der Welt, in der wir leben.
4: Ja, das ist ja eine klassische Aufgabe der Kommunen, insbesondere der Landkreise und kreisfreien Städte, dass sie diese Sozialberatung dann auch durchführen. Und da machen sie zum einen, die Erstanlaufstelle ist im Regelfall das Amt selber, aber da bedienen uns vieler freier Träger, die wir eben mit Verträgen dann gebunden haben, die die Spezialberatungen dann realisieren, um dieses abzufedern. Das ist ein schweres Brot, was ich da habe, weil es natürlich eine Unmenge Facetten unterschiedlicher Lebenssituationen gibt, die zu bewerkstelligen sind.
0: Hm. Und wäre es denkbar, also dass man dann sowas entwickelt, wo man sagt, wir haben dann noch so eine Anlaufstelle für alle die, die jetzt gerade im Moment in der aktuellen Situation, wie es Frau Dietz eben beschrieben hat, eben durchs Raster fallen an irgendeiner Stelle? Also eine Art Härtefallkommission in der Kommune, ist sowas denkbar oder fällt das dann schon unter die Dinge, wo Sie sagen, gar kein Geld für sowas da?
4: Da geht es im ersten Schritt gar nicht um Geld. Also wir zum Beispiel in Radebeul haben eine Anlaufstelle, die nennt sich Beratungsstelle für besondere Lebenslagen. Das sind genau solche, da geht es nicht um Geld, da geht es darum, Sie wissen ja meistens nicht mal, wo Sie sich hinwenden sollen. Wir haben ja ein sehr zersplittertes Beratungsnetzwerk und sehr zersplitterte Zuständigkeiten. Das ist ein Problem. Und deswegen ist das wie so ein Scharnier. Sie kommen dorthin, das ist eine Vertrauensstelle und die sagt dann, also mit Ihrem Problem gehen Sie dort und ich rufe an und vermittle Ihnen einen Termin. Und ich denke, das müssen wir flächendeckend einrichten, dass so eine Auffangstelle ist. Die soll nicht Geld ausgeben, die soll diese Scharnierfunktion haben und an die richtigen Personen vermitteln. Weil manchmal laufen sie in dem deutschen System von Pontius zu Pilatus, wenn sie es nicht wissen.
0: Also so eine Art Guide, der genau. Dann eben sagt, das ist Frau Dietz.
3: Ja, also das ist, muss ich beipflichten. Also wir gehören auch bei der Caritas zum Bereich besondere Lebenslagen. Wir haben eben dieses Beratungszentrum, wo genau diese Lebenslagen eben auch mit der allgemeinen Sozialberatung, die auch dann oft schaut, wo die Menschen hingeschickt werden oder eben Schuldnerberatung oder Schwangerschaftsberatung oder Migrationsberatung. Also das sind diese besonderen Lebenslagen, die wir abdecken, die auch, wie gesagt, die anderen Wohlfahrtsverbände in Leipzig abdecken. Also das ist schon so, aber es ist halt wirklich gerade in einer Großstadt wie Leipzig so, dass durch diese vielen verschiedenen Behörden, die da zuständig sind, es ist doch schwierig, die Leute relativ passgenau und schnell unterzubringen, auch wenn sich jeder bemüht. Es werden einfach zu viele. Ich denke, die Zeit hat sich auch, also es hat sich halt doch einiges geändert die letzten Jahre. Wir haben ein viel höheres Migrationsaufkommen. Wir haben viel mehr Menschen, die Hilfe brauchen. Und ich habe so das Gefühl, man kommt da eben auf kommunaler Seite einfach nicht hinterher.
0: Hm. Mir ist eben ein Begriff nochmal ins Ohr gefallen, dieses zersplittert, was Sie gerade angeführt haben, Herr Wenschel. Und das kam ja vorhin auch schon mal, ne, dass man Dinge bündeln sollte. Frau Dietz sagte das ja auch. Dass, inwiefern haben wir denn eine Hoffnung, dass in den ganzen Reformbestrebungen, die so kolportiert werden oder die eben im Hintergrund wahrscheinlich auch schon weiter sind, als wir es erfahren, dass da dieses Thema Bürokratieabbau, und da fällt das ja im weitesten Sinne irgendwie

0: rein, dass das mal vorankommt. Das wünschen wir uns ja schon seit Jahrzehnten, möchte man fast sagen.
1: Ich würde es nie mit Bürokratieabbau, weil Abbau heißt, wir brauchen schon eine Bürokratie für das Funktionieren des Staates, Umbau oder Bürokratiereduzierung. Aber Sie haben genau den Punkt, der mittlerweile auch bundesweit erkannt ist. Es gibt ja eine Sozialstaatsreformkommission, die tatsächlich die Sozialleistungen bündeln will und das auch digitalisieren will. Und dann gehört noch ein ganz wichtiges Prinzip. Sie gehen ja Unterlagen geben Sie an zig verschiedenen Stellen zigmal ab, dann möglichst noch beglaubigt und mit Unterschrift und was Sie alles brauchen. Und da gibt es ja auch diese sogenannte neudeutsche Once Only, also einmal nur ablegen, dass Sie das dann in einem, nennt es dann Wallet, also in einer Brieftasche, elektronischen Brieftasche, die Urkunde einmal reinlegen und alle Behörden, die damit Recht haben, darauf zuzugreifen, können darauf zugreifen, um tatsächlich hier wirklich das ganze Sozialverwaltung deutlich zu effektivieren und auch damit für die Menschen, die es benötigen, auch viel handhabbarer zu machen. Man muss ja nicht, gerade im Sozialbereich, sind ja auf der Gegenseite, viele ja nicht bloß finanziell schwach, sie sind auch sozial schwach. Sie können also mit diesen ganzen Systemen nur sehr schwer umgehen. Wir müssen ihnen dann auch ihr Recht, dass sie zu ihrem Recht kommen, einfach erleichtern, dass es für Otto Normalverbraucher, gegebenenfalls auch für einfache Personen, das ist ja kein Makel an dem Sinne. Wir müssen ihnen, sie sind auch Teil unserer Gesellschaft, ihnen einfach die Leistungen ermöglichen, die ihnen zustehen.
0: Und das will ich jetzt gar nicht, weil sozial schwach, sagten Sie jetzt, also das hat ja nicht unbedingt nur immer was mit dem Bildungsgrad zu tun. Ich muss es selber bei mir auch sagen, ich bin immer heilfroh, wenn irgendwie eine App und irgendwas, wenn das sozusagen wie von alleine läuft. Andere Seite ist dann immer auch die Frage der Datensicherheit und. Das spielt ja da auch immer noch mit rein. Aber wenn da Dinge einfacher funktionieren würden und wie Sie sagen, ich habe einmal eben diese Urkunde, die ist jetzt einmal hinterlegt und bis auf Widerruf ist die für alle da. Das ist so ein bisschen wie bei der elektronischen Patientenakte. Auch da läuft es ja noch nicht ganz so. Aber haben Sie das Gefühl, Herr Wenscher, in den Gremien, in denen Sie auch sind, dass wir da doch einen Schritt vorankommen, gerade was den Bereich der Digitalisierung und der, wie nennt man es, Abgleichung, dass alle Kommunen dann irgendwo mal Systeme haben, die miteinander sprechen und nicht der eine noch das Faxgerät und der andere die Software, die gerade nicht mehr bedient wird und der andere schon die ganz schicke App und so, dass das irgendwie doch auf einem guten Weg ist?
1: Also ich denke, wir haben, andere Länder sind uns voraus, auch in der Europäischen Union. Und ich denke, diese Erfahrung hat sich durchgesetzt. Wir als Sächsischer Städte- und Gemeindetag haben jetzt vor 2-3 Jahren definitiv den Beschluss gehabt, die digitale Kleinstaaterei in den Kommunen. Also jede Kommune hat ihre eigene Software, ihr eigenes Digitalsystem. Die können wir nicht beherrschen, die führt nicht zum Ziel. Und wir haben uns verständigt, gemeinsam mit dem Freistaat, wir wollen ein einheitliches sächsische Verwaltungsplattform haben, wo einheitliche Prozesse sind, wo wir zentral Rechenleistungen, zentral Software zur Verfügung stellen und die Kommunen vor Ort immer mehr in die Rolle des nur noch in Anführungsstrichen Benutzer kommen. Und damit haben wir dann den Datenaustausch natürlich viel einfacher. Dann funktioniert das, haben sie Schnittstellen, die sind aufeinander abgestimmt und. Und ich denke, dieser Durchbruch ist da, das Geld ist da. Natürlich dauert das jetzt alles, das umzusetzen, aber ich denke, da wird es jetzt in nächster Zeit auch sichtbare Erfolge geben.
0: Okay, ungefährer Zeithorizont, was haben Sie für ein Gefühl?
1: Ja, also dieses Thema, was der Bund setzt, die digitale Brieftasche, also die Audi-Wallet und dann, dass jeder eine zentrale E-Mail-Adresse bekommt, das wird innerhalb des nächsten Jahres für ganz Deutschland ausgerollt und dann werden so Schritt für Schritt die Elemente dort aufgebaut und wir als Kommunen werden dieses Jahr noch eine Entscheidung treffen, wie sieht ein kommunales Rechenzentrum in Sachsen aus, wie sieht die Variantenentscheidung aus, welches die wirtschaftliche Lösung und dann wird es an die Umsetzung gehen.

0: Sie hören Dienstags direkt unsere Gesprächssendung, immer am Dienstagabend, immer ein anderes Thema und relativ breit gefächert. Heute geht es ums Geld, das, was ausgegeben wird, aber sozusagen in unserem Namen und nicht von uns selber, weil es in Sozialkassen fließt, weil es eben in das große Steuersäckel fließt und dann eben auf eine andere Art und Weise verteilt wird, als wir es vielleicht immer gut finden. Das kann ja durchaus auch mal eine Rolle spielen, dass da vielleicht eine Meinung anders ist. Und ich habe mir im Vorfeld der Sendung überlegt, ich frage einfach mal jemanden, der das gut sortiert an sich und der da vielleicht auch Gehör findet irgendwo. Zumindest war das mal eine Zeit lang so. Professor Lars Feld. Er ist seit 2010 der Lehrstuhlinhaber für Wirtschaftspolitik und Ordnungsökonomik an der Universität Freiburg und Leiter des Walter-Eucken-Instituts. Und von 2011 bis 2021 war er zum Beispiel im Rat der Wirtschaftsweisen, also wie man den so nennt, zuständig für Staatsfinanzen dort. Und ehrenamtlich war er der persönliche Beauftragte von Bundesfinanzminister Christian Lindner, dort auch für die gesamtwirtschaftliche Entwicklung. Das heißt, er ist ein Ordnungsökonom, er sortiert die Dinge. Und als wir vor einigen Tagen miteinander gesprochen haben, da wollte ich von ihm zunächst wissen, ob er bei dem, was in der Politik gerade ökonomisch so läuft oder eben vielleicht auch nicht läuft, eher zustimmend nickt oder häufig den Kopf schüttelt.
1: Als Wissenschaftler ist man im Grunde so sozialisiert und auch ausgebildet, dass man immer skeptisch ist. Und deswegen überwiegt grundsätzlich das Kopfschütteln, weil man immer irgendeinen Haar in der Suppe findet. Das ist im Moment etwas ausgeprägter als früher, das kann ich schon sagen, weil man so den Eindruck hat, dass diese Bundesregierung einfach sehr viel Zeit nicht genutzt hat, um die notwendigen Reformen zu machen.
0: Wir sind ja mehr oder weniger in diesem Reformprozess ja doch drin, auch wenn der Herbst der Reformen nicht so richtig aufgefallen ist. Aber wie empfinden Sie das jetzt? Beherzt genug oder auch wieder viel zu gering, wieder Reformchen als Reform?
1: Also beherzt würde ich noch nicht sagen. Da warte ich gerne mal noch die weiteren Reformschritte ab. Ich habe im vergangenen Jahr und Anfang dieses Jahres immer wieder darüber geschimpft und mich lustig darüber gemacht, dass der Herbst der Reform nicht stattgefunden hat. Und wir haben halt im vergangenen Jahr sehr viele Entscheidungen auch gesehen, die in die falsche Richtung gingen. Vorneweg das Rentenpaket. Gleichwohl gab es auch Veränderungen, die in die richtige Richtung gingen. Denken Sie an die Unternehmenssteuerreformen. Und was in der öffentlichen Diskussion ein bisschen unterschätzt wird, ist die Einigung zwischen Bund

0: eine Mehrbelastung der Unternehmen bekommen. Denn das würde dann bedeuten, dass sie gleichwohl nicht mehr investieren, wenn sie insgesamt mehr Abgaben zu leisten hätten. Und wir haben bei der Krankenversicherung jetzt leider schon diesen Effekt.
1: Jetzt waren Sie in Ihrem Berufsleben ja auch schon häufiger an der Stelle, wo Sie derjenige waren, der Menschen Rat geben konnte. Aber wenn Sie die Hebel der Macht in der Hand hätten, welche drei davon würden Sie denn jetzt ziehen, damit Sie sagen, dann wird es also auch gerade ordnungsökonomisch sinnvoller?
0: Ich hätte drei Schwerpunkte, nämlich die öffentlichen Finanzen in Ordnung zu bringen. Einerseits Konsolidierung. Das hat sehr, sehr stark mit Subventionen zu tun, hat aber sehr, sehr stark auch mit dem Ausbau der Sozialtransfers in den vergangenen 15 Jahren zu tun. Das gilt auch für die steuerliche Seite, also für die Einnahmenseite. Wo haben wir da im Grunde Schlupflöcher geschaffen, die problematisch sind? Das ist das Erste. Das Zweite, im Energiebereich hat Deutschland eine Insellösung gewählt mit dem einseitigen Setzen auf erneuerbare Energien im Bereich des Strommarktes. Und wir haben dadurch ein System, das in sich total widersprüchlich ist. Es ist nicht sinnvoll, auf der einen Seite mit der Stromsteuer erneuerbare Energien zu belasten und auf der anderen Seite erneuerbare Energien zu subventionieren. Ich würde Subventionen für erneuerbare Energien insgesamt streichen und stattdessen hier weiter setzen auf einen Ausbau der CO2-Bepreisung. Etwas, was im Moment gar nicht populär ist. Und drittens wäre, im Bereich der Regulierungen runterzukommen. Also sich fragen für einzelne Wirtschaftsbereiche, wenn wir das jetzt alles abschaffen würden, was würden wir eigentlich von null startend noch an Regulierung haben wollen?
1: Dankeschön, dass Sie uns da einen Einblick gegeben haben. Ich merke, einfach wird es nicht, aber man muss an den richtigen Hebeln ziehen und dann wird es vielleicht irgendwann mal so ein kleines bisschen durchschaubarer, oder?
0: Ja, ich glaube, man kann schon noch mehr machen. Es sind viele Hebel, an denen man ansetzen kann. Wir haben natürlich auch viel mehr Komplexität in der Umsatzbesteuerung, die man so nicht braucht. Das sind über die vielen Jahre im Sinne einer Subvention ermäßigte Umsatzsteuersätze eingezogen, die nichts zu tun haben mit dem Verteilungsargument, weswegen man die 7% Mehrwertsteuer mal eingeführt hat. Das macht es halt extrem kompliziert. Und jedes Jahr an Weihnachten gibt es als vermeintlich lustige Nachricht, dass der Tannenbaum mit 5 verschiedenen Mehrwertsteuersätzen belastet ist, je nachdem, wo sie ihn herbeziehen und in welcher Form er kommt. Da kann man schon zu Erleichterungen kommen und das System insgesamt vereinfachen.
1: Also beim Tannenbaum wäre die Kettensäge steuerrechtlich schon mal gut.
0: Ja, beim Tannenbaum ist eine Kettensäge insgesamt wichtig, glaube ich.
1: Okay, so ein bisschen launiger Ausstieg, das Gespräch mit Professor Lars Feld. Da waren ein paar Dinge drin, ein paar Hebel. Ich würde vielleicht erstmal die Runde gehen und sagen, wenn Sie Hebel in der Macht in der Hand hätten, was würden Sie denn sofort ändern? Herr Mohr, vielleicht von Bund der Steuerzahler lange nicht gehört. Also welche drei Hebel würden Sie denn ziehen?
2: Ich würde auch Herrn Feld beipflichten, also die Verwaltungsanweisung mit Verfallsdatum, wie es in Baden-Württemberg gemacht hat, das würde ich auch in Sachsen einführen, dass man sagt, okay, alle Verwaltungsanweisungen laufen jetzt grundsätzlich 2027 aus, können verlängert werden, aber mit Begründung, was der Nutzen, was ist wichtig, was für bürokratischer Aufwand bedeutet das.
1: Ich habe jetzt gehört, dass der Leiterverantwortliche abgeschafft werden soll. Haben Sie das schon mitbekommen? Da hatte ich nämlich mal eine Sendung mit, ich glaube, es war eine Speditionsfirma, wo eben der Spediteur gesagt hat, ich habe hier alles, Leute, die fahren große Trucks und sonst irgendwas, die sind verantwortlich hoch 3, aber ich brauche einen Leiterverantwortlichen in der Firma, der da immer wieder zur Schulung rennt und damit eben jemand, damit man die Leiter richtig hochsteigt. Ja. Den habe ich jetzt irgendwo mal gehört, aber es ist Halbwissen, dass das weg sein soll. Also einen Anfang machen wir schon mal.
2: Genau, und da würde sich wahrscheinlich auch niemand finden, der dafür plädiert, dass man diese Verwaltungsvorschrift doch bitte beibehält oder wieder neu einführt.
1: Herr Wensch, wenn Sie das hören, sagen Sie, oh mein Gott, die Leute in meiner Verwaltung, die müssen jetzt alle Vorschriften nochmal abprüfen. Das geht ja auch wieder nicht. Ist ja wieder zusätzliche Arbeit.
3: Wir werden nicht um eine Verschlankung der öffentlichen Verwaltung und damit der Bürokratie drumherum kommen. Und ich denke, unsere Mitarbeiter scheuen das auch nicht, weil die Bürokratie belastet sie ja selber. Sie kommen ja damit immer weniger, ihre eigentlichen Aufgaben zu erfüllen, nämlich den Dienst am Bürger, den Dienst am Unternehmen, die Leistung zu produzieren. Das ist ja eigentlich ihr Ziel und nicht endlos auch selber Formulare zu verwalten. Also da haben Sie die Mitarbeiter der Kommunalverwaltung zumindest alle an Ihrer Seite.
1: Und das, was Baden-Württemberg gerade macht, ich weiß jetzt gar nicht, ob es war noch ein zweites Bundesland, ich glaube NRW, aber das habe ich jetzt nicht nachprüfbar da, müsste man da nochmal checken. Aber ist das eine Lösung, also wo Sie sagen, das wäre eigentlich für Sachsen, würde Sachsen tatsächlich auch gut tun? Herr Mohr wäre schon mal Fürsprecher.
3: Ja, ich wäre dafür, genau. Ja, mich haben Sie natürlich auf jeden Fall auf der Seite. Ich habe 2023 selbst ein Kommunalfreiheitsgesetz für Sachsen angeschoben und jetzt gibt es eine Reformkommission, die hat ein Ergebnis gebracht. Und es wird in Kürze ein kommunales Freiheitsgesetz tatsächlich in den Landtag kommen zur Beschlussfassung. Ebenfalls hat sich die Landesebene selbst einem Modernisierungsprozess unterworfen. Aus meiner Sicht sind das alles noch

0: kleine Schritte, aber ich sage, jeder Weg beginnt mit dem ersten Schritt. Und nur wenn wir den ersten Schritt gehen, nur wenn er noch so klein ist, kriegen wir eine Dynamik rein. Wir müssen eine Dynamik reinkommen und wir müssen uns als Gesellschaft dann alle unterhaken und diese positiven Schritte jetzt nicht kleinreden, sondern sagen, ey, wow, du bist stark, nächsten Schritt machen wir, damit dieser Prozess wirklich vorankommt. Es wird kein Knall geben, wir machen morgen auf und alles wird optimal sein. Wir müssen uns wieder auf den Weg begeben, den Staat umzugestalten, die Gesellschaft umzugestalten.
1: Okay, Praditz? Aus Ihrer Sicht? Hebel der Macht habe ich auch noch gar nicht bei Ihnen gefragt.
2: Habe ich auch leider keinen. Also ich höre das mit großer Zustimmung. Es sollte sich vereinfachen. Der Dienst am Bürger, denke ich auch, sollte im Vordergrund stehen. Und wenn man tatsächlich perspektivisch dahin käme, dass zum Beispiel Leistungen, Sozialleistungen aus einer Hand angeboten werden können, dass das gebündelt wird, dann wären wir natürlich extrem dankbar und froh, weil natürlich auch bei uns der bürokratische Aufwand, der ist schon extrem. Also wäre schon eine schöne Entscheidung, ja.
1: Es ist jetzt gar nicht unser Thema, auch nicht in der Vorbereitung, aber sowas wie künstliche Intelligenz, wird sowas in der Beratung genutzt? Ist das was, wo Sie sagen, ja, das hilft uns vielleicht auch nochmal irgendwann oder ist bis jetzt noch
2: es
1: die menschliche?
2: Es ist im Werden. Also es gibt tatsächlich Fortbildung im sozialen Bereich, auch KI-Tools zu nutzen. Ich selbst war da jetzt noch nicht wirklich aktiv beteiligt. Sagen wir mal, wenn irgendwelche Briefe geschrieben werden müssen, die so meine Klienten betreffen, dann weise ich durchaus schon ab und an mal auch auf künstliche Intelligenz hin und sage, gucken Sie mal, da kann man Formulierungen nutzen, weil das natürlich auch meine Arbeit erleichtert.
1: Oder sich was übersetzen lassen, was da so als Behördenbrief ankam, dass man sagt, was ist denn damit gemeint?
2: Genau solche Sachen. Also eigentlich ist es schon gut brauchbar, ja.
1: Ja, der Kollege KI in der Kommunalverwaltung eventuell?
0: Ist nicht der Tausendsasser, aber so wie es die Kollegin jetzt auch von der Sozialberatung gesagt hat, von Caritas, natürlich für diese ersten, sag ich mal, Recherchesachen ist das notwendig, aber wir sollten das auch nicht überbewerten. Zum Schluss entscheidet ein Mensch und das muss auch weiterhin ein Mensch entscheiden. Gerade in den Kommunalverwaltungen geht es, das sind unsere Bürger und da wollen wir weiterhin den direkten Kontakt haben. Alles andere würde eher Schaden anrichten. Es ist ein unterstützendes Element, ist aber nicht die Lösung.
1: Ja, genau das, was wir vorhin hatten, wo wir sagen, diese Härtefallkommission, das war das falsche Wort, aber sie hat ein besseres. Das würde ja zum Beispiel nicht funktionieren, wenn man da quasi einfach nur einen Computer einwirft und sagt, dieser Fall der Frau, von der Sie vorhin gesprochen haben, Frau Dietz, da würde wahrscheinlich dann so eine Software bloß sagen, funktioniert nicht, der nächste bitte. Und da braucht man ja den menschlichen Aspekt garantiert. Ein anderes Thema, was Herr Feld ja auch, oder was ich mit Herrn Feld auch besprochen habe, ist ja die Frage, was man so von diesen Reformschritten, die im Moment gerade alle in der Umsetzung sind oder sich im Laufe dieses Jahres weiterentwickeln. Wir haben ja da so verschiedene Aspekte, die zu unterschiedlichen Zeiten im Jahr wahrscheinlich dann im Bundestag eine Rolle spielen werden, dann irgendwann mal zu einem Gesetz werden. Wie sehen Sie da so, wie ist Ihre Erwartungshaltung? Ich fange jetzt mal nicht mit Frau Dietz an, ich fange mal mit Herrn Mohr an, also vom Bund der Steuerzahler. Da ist ja die Steuerreform, ist glaube ich relativ weit hinten.
3: Ne? Ja, die ist leider Gottes weit hinten. Wir erhoffen uns da eigentlich, dass die Regierung da ein bisschen ambitionierter ist mit den Vorhaben und auch mit der Umsetzung. Wir sind schon ein bisschen enttäuscht. Herbst der Reform ist so ein Stichwort, was der Herr Feld auch genannt wird. Das hat nicht stattgefunden. Jetzt gibt es so die ersten Ansätze, Steuerreform auch eine kleine zu machen. Es gibt gerade ein aktuelles Jahressteuergesetz, was in Entwurf ist. Das sind schon Schritte in die richtige Richtung, aber ich wünsche mir da eigentlich noch mehr Dynamik als Bund der Steuerzahler, dass da noch mehr spürbar auch für den Bürger als Entlastung oder als Reform wirklich ankommt, dass der Bürger sagt, oh, das finde ich gut, das betrifft mich, damit kann ich mich identifizieren.
1: Ja, der Herbst der Reform kann ja trotzdem noch stimmen, wir haben ja bald wieder Herbst. Also insofern ist ja immer das Gute, wenn man nicht die Jahreszahl dazu sagt.
3: Ja,
1: ne?
3: ja.

0: Sie hören dienstags direkt bei MDR Sachsen, unsere Gesprächssendung am Dienstagabend. Wir sind so beim Griff in unsere Taschen, wie es bei Steuern und Abgaben weitergeht. Eine Sache habe ich noch gar nicht gefragt, Herr Wentsche, wenn wir über kommunale Finanzen reden, dann weiß man ja, okay, so eine Kommune kriegt Steuergelder, aber wir haben noch gar nicht so richtig aufgeklärt, was eigentlich von den Steuern, die wir, was Herr Mohr dann wieder als Steuerzahler, Bundesvorsitzender und auch Steuerberater natürlich weiß, was wir so an verschiedenen Steuern ausgeben, was landet denn eigentlich am Ende in der Gemeinde, damit in der Kita auch mal wieder ein Fenster erneuert werden kann, eine Tür gestrichen wird und was noch so ist?
1: Also wir haben zum einen die klassischen Entgelte für eine Leistung, also die Gebühren, die bleiben natürlich bei uns. Aber von den Steuern, die Sie sprachen, also bei uns bleibt die Grund- und die Gewerbesteuer. Das sind klassische kommunale Steuern. Da geht zwar wieder ein Teil verrechnet ans Land, aber ich sage mal, die bleiben vom Grundsatz her bei uns. Und dann gibt es die Hundesteuer, die ist aber wirklich eine Kleinposten. Und dann gibt es die zwei großen Gemeinschaftssteuern, das ist die Einkommenssteuer und die Umsatzsteuer. Das sind Gemeinschaftssteuern, die gehören den Bund, Ländern und Kommunen. Da kriegen wir von der Einkommenssteuer 15% und von der Umsatzsteuer 2,2%. Da gibt es noch einen Schlüssel, wie der aufgeteilt wird, aber das sind so die wesentlichen Einnahmequellen, die wir haben. Und in den Kommunen, sage ich mal, von der größten Bedeutung in Sachsen sind die Gemeindeanteile an der Einkommenssteuer und die Gewerbesteuer. Das sind die größten Posten. Gemeindeanteil Umsatzsteuer ist deutlich kleiner.
0: Und das wird pro Kopf der Gemeinde irgendwie umgerechnet? Weil ich könnte mir vorstellen, jetzt ein Dorf mit 100 Leuten, und die kriegen plötzlich 2% der Umsatzsteuer des Gesamtlandes, geht ja nicht.
1: Nee. Also bei der Einkommenssteuer geht es tatsächlich nach dem Steueraufkommen vor Ort. Da wird aber weggeschnitten. Also ich sag mal, eine Gemeinde mit 20 Millionären hat von den 20 Millionären nicht allzu viel, weil es geht da die abgeschnitten 40% bei Alleinstehenden und 80.000 Euro bei Verheirateten. Da auch alles, was darüber ist, wird weggeschnitten. Also am besten kommen Sie in der Gemeinde, wenn beide in Lohn und Brot stehen. Dann haben Sie den höchsten Anteil, den Sie von der Einkommenssteuer kriegen. Bei der Umsatzsteuer ist es etwas komplizierter. Da ist wesentlich Anzahl der sozialversicherungspflichtig Beschäftigten vor Ort, denen ihre Lohnsummen und auch wieder die Gewerbesteueranteile. Also da geht's, Umsatzsteuer wird vor allen Dingen nach Wirtschaftskraft aufgeteilt.
0: Und jetzt weiß man auch, warum es immer für eine Gemeinde wichtig ist, wenn doch irgendwo ein Gewerbegebiet ausgewiesen wird, wenn wieder ein Wohngebiet entsteht, junge Familien hinziehen, die möglichst beide verdienen, dann ist das für eine Gemeinde eigentlich genau das Richtige.
1: Ja, das ist aber auch richtig, denn wir brauchen einfach die Wirtschaft und deswegen ist diese Motivation auch im Steueraufkommen der Gemeinde darauf zu achten, dass sie um Wirtschaft sich bemüht, ist einfach wichtig und deswegen ist das auch eine sinnvolle Ankopplung, dass die Wirtschaftskraft vor Ort mitentscheidet, wie hoch das Steueraufkommen ist.
0: Jetzt ist es wahrscheinlich, wenn ich Herrn Mohr als Steuerberater frage und frage, ob das Steuersystem zu kompliziert ist, dann sagen sie, nö, ist doch ganz einfach.
2: Das ist zu kompliziert, das ist definitiv so. Also selbst der Steuerberaterverband oder die Kammer, Steuerberaterkammer plädieren schon seit Jahrzehnten dafür, dass das Steuerrecht vereinfacht werden muss, weil es mittlerweile so komplex und überbordend ist, dass selbst die Steuerberater, ich sag mal fast nur Insellösungen haben. Kein einziger Steuerberater kennt das Steuergesetz, Steuerrecht auswendig, beziehungsweise kann es in Gänze verstehen. Man nur so eine Zahl in den Raum geworfen, 70% der weltweiten Steuerliteratur befasst sich nur mit dem deutschen Steuerrecht. Das sagt schon was aus. Also es geht auch einfacher und da setzen sich eigentlich alle Akteure dafür auch schon seit Jahren, Jahrzehnten ein, dass es vereinfacht wird.
0: Ja, Professor Feld hat mir gesagt, der Bierdeckel, der mal irgendwann im Gespräch war, der funktioniert nicht aus seiner Sicht, gerade wenn man es dann eben vor allen Dingen in der wirtschaftlichen Seite und in der globalen Wirtschaft sich anschaut. Würde er aus Ihrer Sicht für den Normalmenschen funktionieren?
2: Ja. Definitiv. Ich wäre ein Freund davon, von so einer Bierdeckellösung, obwohl der Bierdeckel von Friedrich Merz, der hatte ja ursprünglich mal eine Rede gehalten, der liegt ja jetzt im Deutschen Museum für deutsche Geschichte. Und dieser Bierdeckel ist schon möglich für einfache Einkommensarten, Angestellte, Rentner, dass man dann die Einkommen, Verdienst, Jahresbrutto ansetzt und dann die Steuer einfach ausrechnet. Das wäre schon denkbar und möglich für komplizierte Fälle dann wie Vermietung, Verpachtung oder große Gewerbeunternehmen, dann ist es natürlich nicht möglich.
0: Ja.
2: Aber eine kleine Anekdote, als der Herr Merz diese Rede gehalten hat mit dem Bierdeckel, haben alle geklatscht und gejubelt im Saal und ist er dann 3 Meter runtergegangen von unserer Bühne, da standen die Ersten da und haben gesagt, ja, aber mein Freibetrag für Ehrenamter, der bleibt und mein Pauschbetrag, der bleibt doch auch, oder? Ja. Also das hielt nicht lange an. Also das ist alles schön, aber die individuellen Wünsche bleiben dann doch wieder im Raum und wollen gewahrt werden.
0: Es gibt vielleicht auch ganz, ganz große Bierdeckel und mit denen kann man das dann machen. Okay, Stefan Wiegand aus unserer Redaktion ist wieder dabei und hat wahrscheinlich noch ein paar Stimmen eingefangen auf der Strecke.
3: Habe ich, und ich habe auch schon die ersten Verhandlungen jetzt angetreten, ob ich nach Radebeul mit meinem Hund umziehe,
0: ja,
3: um der Gemeinde so ein bisschen unter die Arme zu greifen.
0: Wenn es ein großer Hund ist, gibt es dann bestimmt noch mehr Hundesteuern.
3: Naja, so eine kleine Docke wird schon mitkommen. Nichtsdestotrotz, angerufen hat Herr Mario Skurnia. Und wir hatten ja so ein bisschen gefragt, wo spüren Sie die größten finanziellen Belastungen im Alltag? Und er meinte, bei der Miete, hatte im Juni 2025 beispielsweise als Arbeitsloser dann ein Wohngeld beantragt. Das hat er innerhalb weniger Wochen bekommen. Und der neue Antrag, der wurde ewig nicht bearbeitet. Und so sitzt er da und sagt, in so einer Situation, Miete, Wohnen und da eine Unsicherheit, das zermürbt ihn sehr. Und dann hat er auch geantwortet auf die Frage, was wäre Ihnen wichtiger, weniger Abgaben oder mehr öffentliche Leistungen? Und da trifft dann seine Antwort ganz gut zu. Das mehr oder weniger spielt keine Rolle, sagt er. Ich möchte mir keine Sorgen mehr machen. Weder über Wohnraum noch über Gesundheitsvorsorge. Und ich glaube, diese Aussage, die spiegelt relativ viel wider von dem, was wir in den letzten 2 Stunden knapp jetzt am Telefon und in den Mails hatten. Unter anderem hat sich auch noch ein Hörer aus Stolpen gemeldet. Und er meint zu uns,
4: die Heizkosten fürs Heizöl. Das ist das, was ich von Anfang an durchrechne seit 2021, seitdem es das gibt. Und die entsprechende Steigerung, wie gesagt, wir haben für die gleiche Menge Öl vorher Jahr gegenüber 2020 500 Euro mehr hinlegen müssen. Das ist die eine. Und dann kommen die anderen Sachen, sind die Lebensmittel. Wenn man selbst ins Geschäft geht, es ist verständlich, der Fleischer braucht Energie, der Bäcker braucht Energie, die Gaststätte braucht Energie und was aus Plastik hergestellt wird, kommt aus Öl oder Gas. Und da kommen noch andere Sanktionen dazu. Das ist das, was wir am meisten spüren. Also kann da nur tief durchatmen und muss woanders sparen. Und sparen heißt konkret Kultur und andere Sachen mit weggehen oder so, was man sich da nicht mehr leisten kann.
3: Das ist natürlich, also wenn man das so vor sich hört und das zur Kenntnis nehmen muss, ist das natürlich kein schönes Bild. Und das ist die Realität von doch vielen Leuten, die uns hören und die sich gemeldet haben. Beispielsweise ist noch ein nächster Punkt gewesen, Medikamentenzuzahlungen. Auch da haben chronisch Kranke beispielsweise große Bedenken, wie sich das verändert und wie sie dann zur Kasse gebeten werden, um quasi ihre Lebensfähigkeit aufrechtzuerhalten.
0: Ja, wir haben schon gehört bei dem Thema Krankenversicherungsnovellierung, Reform. 66 Punkte waren da von den Experten, von der Expertenkommission gebracht worden und vieles davon ist ja schon so ein bisschen wieder wegdiskutiert. Mal schauen, wo es am Ende dann tatsächlich landet. Das werden wir dann in den nächsten Wochen und Monaten wahrscheinlich erfahren. Ein interessanter Aspekt eben, der jetzt da war, was du beschrieben hast vom Hörer, der sagte, ich muss dann letztendlich auf Kultur und sowas verzichten, würde ich mal Frau Dietz fragen, wenn Sie in der Beratung sind, dass also irgendwie den Kinobesuch werden Sie den Leuten sowieso erst einmal ausreden müssen, beziehungsweise wahrscheinlich haben die zu Ihnen kommen, schon längst ad acta gelegt, solche Dinge.
5: Ja, also Kultur ist tatsächlich was. Also wir hatten Gott sei Dank einmal kostenfreie Möglichkeiten zur Teilhabe an Kultur bei nicht ausverkauften Vorführungen. Da gibt es einen Verein, ich komme leider jetzt gerade nicht auf den Namen, aber da hatten wir die Möglichkeit. Aber gerade, was der Herr sagte mit den Mietzahlungen, also das ist auch was wir seit den letzten 10 Jahren wirklich ganz stark merken, wie das zugenommen hat. Ich habe heute auch nochmal nachgelesen, der Preis hat sich in Leipzig in den letzten 10 Jahren wohl der hat verdoppelt. Mhm. Und diese Unsicherheit im Mietverhältnis und gerade wenn man auch Ja, wenn ein Paar sich trennt, einer bleibt alleine in der Wohnung und er will auch Unterhalt für seine Kinder zahlen. Und wenn das Gehalt, das Nettogehalt quasi schon für Unterhalt und Miete und dann bleibt noch 300 Euro übrig, das funktioniert einfach nicht mehr. Und also an diese teuren Mieten, an einen sicheren Wohnraum, also die Wohnung ist im Endeffekt bei uns der Anfang. Also die Wohnung muss gesichert sein. Ich muss irgendwo leben können. Ich muss meine Bleibe haben. Nur dann kann ich im Endeffekt mein Leben auch wirklich in Angriff nehmen, dass es wieder auf eine sichere Bahn kommt. Das ist das A und O.
0: Ich nehme an, wenn Sie in der Beratung Menschen in den Raum reinkommen sehen, dann haben Sie schon relativ schnell ein Gefühl, ne?
5: Ja. Habe ich.
0: Ja, woran erkennt man sowas? Es ist wahrscheinlich dann eben auch so ein bisschen, wie viel Wert kann ich noch auf mich legen? Wie viel Kraft habe ich noch, darauf zu achten?
5: Also es gibt Menschen, denen sieht man natürlich an, dass sie wohnungslos sind. Da sind aber oft auch noch andere Themen vorhanden, Suchterkrankungen, Depressionen. Und es gibt Menschen, da merkt man das gar nicht. Aber was man natürlich bei allen merkt, ist einfach, ja, man hört auf, irgendwo zu hoffen. Es tritt irgendwann eine Hoffnungslosigkeit ein, weil ohne Wohnraum kann ich im Endeffekt ganz schwer eine Schuldensanierung machen. Ich kann zum Beispiel, ohne dass ich einen festen Wohnraum habe, kann ich überhaupt nicht in eine Privatinsolvenz gehen. Also das funktioniert einfach nicht. Ich brauche eine Basis. Ich brauche nicht nur eine Postadresse, sondern eine Wohnadresse, wo ich sein kann, damit ich überhaupt fürs Gericht eine örtliche Zuständigkeit erarbeiten kann. Und ich brauche im Endeffekt auch eine Wohnung, um arbeiten zu gehen, weil ich muss ja morgens aufstehen können, ich brauche meine Sachen, ich brauche diese Sicherheit. Also das ist einfach das A und O, dass Menschen wohnen können.
0: Ja, auch ein ganz, ganz wichtiges Thema, auch meine eigene Sendung wert. Stefan, noch einen letzten Eindruck aus der Runde? Oder?
3: Von Arthur Linke aus Leipzig, 26 Jahre alt, und der bringt das so schön auf den Punkt. Ziel müsse es sein, sagt er, Bürgerinnen und Bürger gute Rahmenbedingungen zu bieten, damit sie eigenverantwortlich für ihren Lebensunterhalt sorgen können. Das fand ich sehr faszinierend und das habe ich eigentlich die ganze Zeit mit mir rumgetragen, dieses Zitat, dass ich das zumindest noch auf den Weg bringen kann.
0: Ja, ist auch eine schöne Zusammenfassung für das, was wir heute diskutiert haben. Und tatsächlich sind wir auch so annähernd dann schon am Ende. Ich würde ganz gerne, danke erstmal Stefan, die Runde nochmal damit beschließen, dass ich jedem von Ihnen nochmal die Möglichkeit gebe. Vielleicht ist was angesprochen worden, was Ihnen zu kurz kam. Vielleicht ist etwas nicht angesprochen worden, was Sie gerne noch unterbringen möchten. Ich frage mal Herrn Mohr als erstes. Gibt es noch ein Thema, wo Sie sagen, das würde ich ganz gerne mal in 30, 35 Sekunden zum Besten geben? Das ist also heutzutage, wie heißt das immer, Elevator Talk, also jetzt ganz schnell.
2: Also ich bin eigentlich froh, dass die sächsische Regierung gerade aktuell Reformen auf den Weg gebracht hat. Ich hoffe, die haben jetzt den Mut und die Ausdauer, die auch umzusetzen. Ministerpräsident Kretschmer hat jetzt einen schönen Satz gesagt, es geht auch um einen neuen Geist und eine Grundhaltung von mehr Vertrauen gegenüber dem Bürger. Das ist das, was ich mir auch wünsche, und dass man auch die Mut hat, das aber auch die Prozesse zu verändern und die Aufgaben halt kritisch zu hinterfragen und im Zweifel auch mal was zu bewirken. Also das wäre so mein Wunsch und ich habe die Hoffnung, dass es jetzt umgesetzt wird.
0: Ja, und auch die Hoffnung wahrscheinlich, dass mehr Menschen, die uns zuhören, nicht zu Frau Dietz rennen müssen, sondern lieber zu Ihnen kommen können, weil sie eben was haben, was man versteuern kann. Das ist ja immer dann ein Zeichen dafür, dass es irgendwie gerade funktioniert. Aber Frau Dietz, von Ihnen vielleicht auch noch etwas, wo Sie sagen, das fehlt mir noch, das hätten wir noch ganz gerne angesprochen oder ist alles gesagt? Dann ist auch okay.
5: Im Grunde genommen ist alles gesagt. Ich würde mich natürlich freuen, wenn man die Bevölkerungsgruppe, die wir hier vertreten, mit denen wir arbeiten, wenn man sie weiterhin im Auge behält und nicht vergisst.
0: Genau. Herr Wenscher, von Ihrer Seite?
1: Na, ich möchte nochmal an das Thema Eigenverantwortung rangehen. Ich denke, wir müssen in der Gesellschaft, das A und O, eine neue Balance zwischen Eigenverantwortung und gesamtgesellschaftlicher Solidarität aushandeln. Wir können nicht alle Leistungen, öffentlichen Leistungen mit der Gießkanne für alle subventionieren und vor allem nicht in voller Höhe. Und dafür brauchen wir das Vertrauen für die Kommunen, denn vor Ort, in den Kommunen, dieser Aushandlungsprozess, der findet nämlich im Angesicht des Bürgers direkt statt.
0: Und da funktioniert es ja zum Teil auch, da werden manchmal Dinge kolportiert. Ich glaube, in Nordhausen war das jetzt, die dann eben sehr viel gerade da rein investieren, Menschen, die es vielleicht schwer haben, so eine tägliche Arbeit anzugehen und dann lieber sagen, solange ich meine Sozialleistung kriege, ist gut. Also die relativ kleine Gruppe derer, die vielleicht zum Jagen getragen werden müssen, da wird sowas schon gemacht. Also solche Dinge, wo man sagt, ich bin Teil des Ganzen, ne?
1: Das war jetzt Sommer da, was Sie angesprochen hatten, wo dieser Landkreis war, der diese Thematik hatte. Aber zum Beispiel bei uns, wir haben dann eingeführt eine Jahresgebühr für die Bibliothek, die wir bisher nicht hatten, weil das, und haben dann parallel dazu mit dem Radebeulpass für die, die sich das nicht leisten können, zielgerichtet eine Ermäßigung. Und ich denke, das ist eine neue Balance, die wir einfach gehen müssen. Wir können uns nicht mehr alles leisten in dem jetzigen System.
0: Schönes Schlusswort. Ich danke Ihnen allen sehr, dass Sie dabei waren, und Ihnen danke ich allen fürs Zuhören.

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1: Um 20 Uhr mit Ulrike Pommerin. Der sogenannte Masterplan Chemnitz-Südwestsachsen nimmt weiter Formen an. Bei einer auswärtigen Kabinettssitzung beriet die Landesregierung mit Kommunalpolitikern über die nächsten Schritte. Allen Bürgermeistern der Region sei es wichtig, den tiefgreifenden Strukturwandel aktiv zu gestalten, sagte Ministerpräsident Kretschmer. Ziel des Masterplans ist es, Akteure und bestehende Kompetenzen stärker zu vernetzen, sowie gemeinsame Vorhaben und überregionale Projekte zu entwickeln. Der Freistaat Sachsen stellt dafür pro Jahr 100 Millionen Euro aus dem Sondervermögen des Bundes bereit. Die sächsische Verfassung ist ab sofort auch in leichter Sprache verfügbar. Sie soll Menschen mit geistiger Beeinträchtigung, geringen Deutschkenntnissen oder anderen Verständnishürden einen besseren Zugang zu den Regeln des Staatswesens bieten. Darüber hinaus spiele sie eine wichtige Rolle für die Demokratie in Sachsen, sagte der Landesbeauftragte für Inklusion Michael Welsch, MDR Sachsen.
2: Inklusion und Demokratie, das sind halt zwei Seiten von einer und derselben Medaille. Und ich bin der tiefen Überzeugung, dass Inklusion nur in einer demokratischen Gesellschaft möglich ist. Die gleichen Möglichkeiten der Teilhabe, soziale Gerechtigkeit und Minderheitenschutz, das sind Werte, die Inklusion ermöglichen. Und damit wollten wir heute auch ein Stück weit Unterstützung leisten, also nicht nur Inklusion voranzubringen, sondern auch für unser demokratisches Staatswesen zu werben.
1: Sachsen ist das vierte Bundesland, das seine Verfassung auch in leichter Sprache veröffentlicht. Auf einer Straße in Annaberg-Buchholz ist es zu einem sogenannten Tagesbruch gekommen. Ohne genaue Angaben zu machen, sprach die Stadtverwaltung von einem Loch beträchtlicher Tiefe. Das plötzliche Einbrechen der Erdoberfläche ist demnach auf einen unterirdischen Hohlraum aus dem historischen Bergbau zurückzuführen. Es gab keine Personen- oder Pkw-Schäden. Gas- und Stromleitungen sind vorsorglich abgestellt. Eine längerfristige Vollsperrung ist wahrscheinlich. Am Flughafen Leipzig-Halle ist in der vergangenen Nacht ein weiterer Abschiebeflug nach Afghanistan gestartet. Wie ein Sprecher der Bundespolizei MDR Sachsen sagte, befanden sich 32 Männer an Bord. Zahlreiche von ihnen seien vorbestraft. Die Ausreisepflichtigen kamen demnach aus mehreren Bundesländern. Sachsen war nicht darunter. Grundlage für die mittlerweile regelmäßigen Abschiebeflüge ist eine direkte Vereinbarung der Bundesregierung mit den in Afghanistan herrschenden islamistischen Taliban. Das Wetter in Sachsen. In der Nacht zunächst noch Schauer und einzelne Gewitter, dann aufgelockert bei 14 bis 10 Grad. Morgen kann es anfangs und örtlich etwas neblig sein, sonst ist es heiter. Im Tagesverlauf nimmt die Bewölkung wieder zu und es kommen Schauer auf bei 23 bis 25 Grad.
3: Dankeschön an die Kollegen der Nachrichten. Das ist der Verkehrsservice für den ARD-Arm mit einer absoluten Premiere, für mich zumindest. Keine Meldung. Freie Fahrt. Na wunderbar. So darf es weitergehen. Schön.
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3: Mit Markus Poschlott. Ich grüße Sie recht herzlich vom MDR aus Magdeburg. Mit Holly Johnson. Americano. So ist das. Auf in diesen Abend.

Janet Jackson singt hier Whoops Now aus den 90ern. Das ist der ARD-Abend. Hey, es ist 10 nach 8. Schön, dass Sie am Radio sind. Wir gucken heute in der Sendung natürlich noch auf das Spiel. Frankreich-Senegal um 9 ist da Anstoß. Das haben wir für Sie im Blick. Genauso auch wie Sascha Dick Brave, der auch wieder auf Sommertour ist und seine Sommerkonzerte spielt. Dazu auch noch später. Mehr in dieser Sendung und ich meine, es ist der ARD-Abend. Ne? Ich bin natürlich auch gespannt, was Sie uns noch zu erzählen haben. Ganz gleich, wo Sie uns in Deutschland gerade hören. Ich kann mir vorstellen, dass noch einige Leute gerade am Grill stehen oder vielleicht schon das Verdauungsbierchen schlürfen. Ich meine, warm ist es irgendwie gefühlt in ganz Deutschland gerade. Ne? Wenn ich so gucke Richtung Süden, na, Baden-Baden, da in Baden-Württemberg, so sind es noch 25 Grad jetzt gerade, Köln 24. Hier in Magdeburg auch noch 20, Rendsburg, Schleswig-Holstein gut 16, gut da oben. Es ist immer ein kleines bisschen kühler, aber lassen Sie uns doch einfach mal auf Ihren Balkon, auf Ihre Terrasse, Ihren Garten. Rufen Sie einfach mal durch 0800 80 80 110. Das ist die Nummer hier direkt zu uns ins Studio. Und natürlich können Sie gerne uns auch schreiben, wenn Sie wollen. Es geht über diese E-Mail-Adresse ard-abend@mdr.de. MDR wie der Mitteldeutsche Rundfunk. Wir grüßen aus Magdeburg ins ganze Land.

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James Blunt, When I Find Love Again. Alter Optimist, der. Hier ist der ARD-Abend. Ich wünsche einen schönen Dienstagabend, jetzt mit einem richtig großen Hit von Peter Schilling, den er rausgebracht hat, 13 Jahre bevor dann ein berühmter Kinofilm das große Drama der Titanic auf die Leinwand gebracht hat. Klar, es geht um Terra Titanic, die Nummer spielen wir jetzt, wobei es wohl Peter Schilling am Ende gar nicht so

0: sehr um das Schiff und dessen Geschichte ging, sondern es geht mehr um Menschen, die Warnung immer wieder ignorieren und glauben, dass schon alles gut gehen wird. Das, an diese Menschen richtet sich dieser Song. Peter Schilling, hier ist Terra Titanic.
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8: Und da ist es 20.31 Uhr, das ist der Verkehrsservice für den ARD-Abend mit einer Meldung von der A71 Richtung Schweinfurt zwischen Oberhof und Suhl-Zellermedes. Gibt es wieder Wartungsarbeiten im Tunnel Hochwald, das wieder bis morgen früh um 6 circa, deswegen hier eine Vollsperrung. Das war's, ich wünsche Ihnen eine gute Fahrt durch diesen Abend.
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8: Mit Markus Poschlott. Einmal Sommermusik bitte. Lionel Richie ist jetzt am Start. Dancing on a Ceiling. Guten Abend um 2 nach 8:30.

0: Das ist Ronan Keating im ARD-Abend. Life is a Rollercoaster. Ich wünsche uns einen schönen Dienstagabend und möchte natürlich wissen, wie Sie diesen Abend verbringen. Haben Sie einen schönen Sommerabend irgendwo, gerade im Süden, in Baden-Württemberg, sieht es ja noch richtig schön aus? Oder frieren Sie in Schleswig-Holstein und sagen, was erzählt er da von Sommer? Hier ist Obi noch relativ frisch. Klinken Sie sich gerne mit ein in die Sendung, wenn Sie möchten. 0800 80 80 110. So, das Rosi am Telefon. Hallo Rosi, guten Abend. Was haben Sie denn Schönes gemacht?
1: Und ich komme gerade aus dem Hospiz. Ich bin ehrenamtlich im Hospiz und da haben wir heute ein kleines Sommerfest gehabt.
0: Gute Stimmung. Ist das der Hospizverein aus Leipzig?
1: Ja, genau. Advena.
0: Erzähl, wie war es? War es ein schöner Abend?
1: Es war ein sehr schöner Abend. Wir wollten erst eigentlich draußen sitzen, aber das hat ja doch in Leipzig dann noch mal ein bisschen was runtergehauen.
0: Ja.
1: Und da haben wir es drinnen verlegt und es war sehr schön. So beisammen sein. Das haben wir ja dann so selten. Ne? Wenn wir dann die Begleitung kriegen, sind wir ja bei den Kranken und heute war es mal für uns.
0: Ich hoffe, ihr konntet mal ein bisschen auch mal anstoßen auf euch, weil das machen ja meistens genau diese Leute ja nicht, die immer eben Ehrenamts, die sind ja meistens die stillen Leute.
1: Ja, genau.
0: Obwohl es eigentlich müsste man das immer größer machen.
1: Aber ich mach das schon über 30 Jahre jetzt und mach's eigentlich, wenn man das so sagen darf, gerne, dass ich für die Menschen eben da bin, denen es nicht so gut geht.
0: Wir bedanken uns nicht bloß für den Anruf, sondern vor allem auch fürs Ehrenamt und schicken schöne Grüße nach Leipzig.
1: Dankeschön und liebe Grüße zurück an alle.
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0: Und Ihr Abend? 0800 80 80 110. Dusty Springfield kommt jetzt hier im ARD-Abend.

Das ist Phil Collins. Do you remember? Das ist der ARD-Abend. Es gab heute ein Brand mit Geruchsbelästigung, und zwar in Meckfeld. Und da wurde jetzt soeben das Ganze entwarnt und sozusagen freigemeldet. Also der Brand scheint da in der Jenaer Ecke wieder haben sie in den Griff bekommen. Insofern gab es jetzt die Entwarnung für den Landkreis Weimarer Land. Da ist wieder alles in Ordnung. So, das darf gerne so weitergehen heute im ARD-Abend mit Fool's Garden. Die spiele ich uns jetzt. Einer von den wenigen Songs, wo gleich mal was kaputt geworfen wird. Und bitte.

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1: Um 21 Uhr mit Ulrike Pommerin. Die sächsische Gesundheitsbranche ist der seit Jahren am stetigsten und schnellsten wachsende Wirtschaftszweig im Freistaat. Das geht aus einer Studie im Auftrag des Wirtschaftsministeriums hervor. Demnach erwirtschaftete die Branche im Jahr 2023 mehr als 17 Milliarden Euro. Das entspricht etwa 12% der gesamten Wirtschaftsleistung in Sachsen. Wirtschaftsminister Panther betonte, die Gesundheitsbranche sei ein wichtiger Faktor für Wachstum und Innovation. Demnach ist rund jede sechste erwerbstätige Person hierzulande in einem Gesundheitsberuf tätig. Sachsens Landesregierung hat heute bei einer auswärtigen Kabinettssitzung in Rochlitz über den Masterplan Chemnitz-Südwestsachsen beraten. Allen Bürgermeistern der Region sei es wichtig, den tiefgreifenden Strukturwandel aktiv zu gestalten, sagte Ministerpräsident Kretschmer. Ziel des Masterplans ist es, Akteure und bestehende Kompetenzen stärker zu vernetzen, sowie gemeinsame Vorhaben und überregionale Projekte zu entwickeln. Der Freistaat Sachsen stellt dafür pro Jahr 100 Millionen Euro aus dem Sondervermögen des Bundes bereit. In Südwestsachsen ist ein besonderes Notfallfahrzeug in Betrieb genommen worden. Es handelt sich um einen ehemaligen Linienbus, der zu einem Behandlungs- und Transportbus umfunktioniert wurde. Über dessen Einsatzmöglichkeiten sagte Christian Schäfer von der Falk Notfallrettung MDR Sachsen.
2: Der Bus ist hauptsächlich dafür da, um Betroffene schnell aufnehmen zu können. Sei das jetzt Evakuierungslagen, Brandgeschehen in Wohnhochhäusern und Ähnlichem, wo eben auch leicht verletzte Patienten schnell unkompliziert versorgt werden können. Die Besatzung kann halt angepasst werden, je nach Einsatzzweck. Also es gibt halt eine unheimliche Flexibilität, was man auch im Einsatz machen kann. Egal ob jetzt im scharfen Einsatz, wo es halt mit Blaulichtchen geht oder eben auch Veranstaltungen. Wir können mit dem Bus ganz viel leisten. Es ist alles unter einem Dach, sprichwörtlich.
1: Und auf Landkreisebene sei es bundesweit der erste Notfallbus dieser Art. Gegen den wegen Betruges angeklagten HNO-Arzt Gero Strauß ist am Landgericht Leipzig Sitzungshaftbefehl erlassen worden. Der 54-jährige frühere Geschäftsführer der Leipziger Kopfgruppe war heute erneut nicht zum Prozess erschienen. Ein für heute eingereichtes medizinisches Attest wegen einer akuten psychogenen Störung stufte die Kammer als nicht glaubhaft ein. Schon in der Vorwoche hatte er ein gefälschtes Attest eingereicht. Die Haftmaßnahme soll dazu dienen, die weiteren Verhandlungstage des bis August terminierten Prozesses abzusichern. Das Wetter in Sachsen: in der Nacht zunächst noch Schauer und Gewitter bei 14 bis 10 Grad. Morgen kann es anfangs und örtlich etwas neblig sein, sonst ist es heiter bei Höchstwerten von 23 bis 25 Grad.
3: Und das ist der Verkehrsservice für den ARD-Abend. Wir melden die A4 Richtung Frankfurt zwischen Bad Hersfeld und Kirchheimer Dreieck. Hier ist die rechte Fahrspur nach einem Unfall blockiert. Und die A71 Richtung Schweinfurt ist zwischen Oberhof und Suhl Zellermelis wegen Wartungsarbeiten im Tunnel Hochwald bis morgen früh ca. 6 Uhr gesperrt. Ich wünsche eine gute Fahrt durch den Abend.
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3: Mit Markus Poschlott und besten Grüßen hier vom MDR aus Magdeburg ins ganze Land. Chipnotic spielen wir jetzt. I Can't Get Enough. Und Susi Quattro kommt gleich danach. Don't Change My Luck. Hey, guten Abend. Hier ist der ARD-Abend.

0: Wie hieß der erste Nummer 1-Hit von Susi Quattro? Don't Change My Luck? Nee, der war's nicht. Can the Can. Can the Can war der erste Nummer 1-Hit von Susi Quattro in England. Weiß ich deswegen so genau, weil es heute vor 53 Jahren gewesen ist. Da hat Susi Quattro ihren ersten Nummer 1-Hit. Can the Can. Genau, spielen wir bestimmt auch bald mal wieder hier. Hier ist der ARD-Abend. So, heute haben wir natürlich auch für Sie den Blick beim Fußball, bei der WM, ganz klar. Seit 8 Minuten spielt Frankreich gegen Senegal. Da steht es noch 0-0. Kommen wir also zurück zur Musik und gucken wir ruhig wieder ein bisschen in die Susi Quattro-Zeit und spielen Slade mit My Oh My.
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Jetzt denkt mal jeder kurz an seinen Lieblingsmensch. Okay, danke. Das ist der ARD-Abend. Jetzt gibt's ja Musik von Johnny Hates Jazz mit ihrer 80er-Nummer Shadow Dreams. Läuft jetzt hier bei uns im ARD-Abend und gleich danach gibt's Gordon Lightfoot.

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3: Das machen wir doch. Jetzt aber erstmal 9:30. Und das heißt, Blick auf die Straßen, das ist der Verkehrsservice für den ARD-Abend. Die A1 Saarbrücken Richtung Lübeck zwischen Bagdeheide, also zwischen dem Kreuz Bagdeheide und Bad Oldesloe, wegen einer Fahrbahnerneuerung bis morgen 5 Uhr gesperrt. Die A4 Richtung Frankfurt zwischen Friedewald und Bad Hersfeld wegen eines defekten Lasters gesperrt, da ist auch Diesel ausgelaufen. Dann die A10, der westliche Berliner Ring Richtung Dreieckwerder zwischen Potsdam Nord und Leest bis ca. 6 Uhr gesperrt. Die A25 Geesthacht Richtung Hamburg ist zwischen Hamburg-Bergedorf und dem Dreieck Hamburg-Südost wegen einer Nachtbaustelle bis um 5 Uhr morgens gesperrt. Auf der A40 Essen Richtung Dortmund ist im Kreuz Dortmund-West die Verbindung zur A45 Richtung Dortmund wegen Bauarbeiten auch diese Nacht wieder gesperrt bis um 5 Uhr morgen früh. Auf der A45 Hagen Richtung Dortmund ist im Kreuz Dortmund-West die Verbindung zur A40 Richtung Bochum auch gesperrt wegen Bauarbeiten, auch bis 5 Uhr morgen früh. Die A71 Richtung Schweinfurt zwischen Oberhof und Suhlzeller Mehlis wegen Wartungsarbeiten im Tunnel Hochwald bis 6 Uhr morgen früh gesperrt. Die A111 Oranienburg-Berlin-Charlottenburg zwischen Schulzendorfer Straße und am Festplatz wegen Tunnelwartungsarbeiten bis 5 Uhr gesperrt. Das war's. Ich wünsche eine gute Fahrt.
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3: Mit Markus Poschlott. Ich grüße aus Magdeburg vom MDR ins ganze Land und bring uns hier die Sonne in die Box. Vanessa Paradis. Die Jolle Taxi. Namen zusammen.

0: Das sind The Connells im ARD-Abend. So, Fußball natürlich heute auch wieder. Ja, auch jetzt gerade wieder haben wir natürlich auch einen Blick für Sie. Und natürlich ist es auch schön, dass wir hier unser E-Mail-Postfach haben, wo Sie uns schreiben können. Wir haben ja die Leitung im Studio, da können Sie anrufen, wenn Sie möchten, auf der 0800 80 80 110, kostenfrei natürlich. Und es ist schön, dass uns der Talk aus Dortmund ein kleines Gedicht geschrieben hat. Das möchte ich gerne mal vorlesen. Ich finde es super. Das Gedicht vom Talk aus Dortmund geht so. Das Leder rollt zur Ball-WM und alle Leute, die ich kenne, lassen Länderfahnen wehen, wollen guten Fußball sehen. Da!
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0: Manchmal ist es einfach. Aktueller Spielstand bei Frankreich gegen Senegal 0:0.

Das ist Billy Joel. Tell her about it. Das ist der ARD-Abend. Und wenn man mit Nachnamen Schmitz heißt, Schmitz, klingt das jetzt nicht unbedingt so, als wäre es ein vielversprechender Nachname für eine große Karriere als Sänger, aber da kann man ja den Vornamen noch nehmen. Sascha zum Beispiel. Sascha, ja. Man streiche das C weg und lässt damit auch das SCH verschwinden und schon steht da Sascha mit SH geschrieben. Und das ist durchaus ein international brauchbarer Künstlername. Zack, fertig. Und danach zu noch ein paar Hits, einige Auszeichnungen wie Echos, Bambis, ein paar goldene und ein paar Platin-Schallplatten.

0: Sascha. Und damit nicht genug, schon nach wenigen Jahren entsteht dann aus einer Laune heraus die Kunstfigur Dick Brave. Und die singt Rockabilly. Take care of my baby. Ach, der gute Dick Brave. Ja, und so ist es eben. So sind mal eben zwei erfolgreiche Karrieren entstanden, über die man als angeblicher Kanadier Dick Brave in gebrochenem Deutsch auch noch sinnieren kann.
1: Wir haben vielleicht die gleiche Daddy, vielleicht, wir wissen nicht genau, was passiert ist. Wir wissen nur mittlerweile, wir haben eine Ähnlichkeit. Aber der Grund, warum ich wieder bin in Deutschland, ist, weil ich war auf Welttournee. Ich habe ganz viele Sachen gemacht, vorfinden mich selber. Ich war zum Beispiel Stuntman mit einem Motorrad in einem Stuntshow.
0: Und so erzählt er. Es ist fantastisch. Sascha alias Dick Brave. Und das Verrückte, die Fans machen den Spaß ja mit. Und noch viel mehr, es kommen immer wieder neue Fans dazu. Und sie verlangen nach immer mehr Konzerten. Und deshalb geht Dick Brave auch in diesem Jahr wieder auf Sommertour. Und ist bei fast 30 Events überall in Deutschland live zu sehen. Unter anderem auch in Grimma zum Beispiel, in Bremen, Fulda, Bochum und Osnabrück, um nur mal einige Tourorte zu nennen. Sascha, Dick Brave gibt's jetzt bei uns.
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0: He is back for good.

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1: Um 22 Uhr mit Ulrike Pommerin. Die sächsische Gesundheitsbranche ist der seit Jahren am stetigsten und schnellsten wachsende Wirtschaftszweig im Freistaat. Das geht aus einer Studie im Auftrag des Wirtschaftsministeriums hervor. Demnach erwirtschaftete die Branche im Jahr 2023 mehr als 17 Milliarden Euro. Das entspricht etwa 12% der gesamten Wirtschaftsleistung in Sachsen. Die Gesundheitsbranche sei ein wichtiger Faktor für Wachstum und Innovation, so Wirtschaftsminister

0: Der Panther. Demnach ist rund jede sechste erwerbstätige Person hierzulande in einem Gesundheitsberuf tätig. Sachsens Landesregierung hat heute bei einer auswärtigen Kabinettssitzung in Rochlitz über den Masterplan Chemnitz Südwestsachsen beraten. Der Plan soll den industriellen Wandel in der Region begleiten. MDR Sachsen-Reporterin Beate Dietze mit Einzelheiten.
1: Ende November wollen die vier Landkreise gemeinsam mit der Stadt Chemnitz einen Plan mit umsetzungsreifen Ideen und Projekten vorlegen, die wirtschaftlichen Aufschwung in die vom Strukturwandel geprägte Region bringen sollen. Dabei geht es um die Ansiedlung neuer Unternehmen und die Schaffung neuer Jobs. Man sei gut im Zeitplan, sagte Landrat Sven Krüger. Erste Projekte liegen bereits auf dem Tisch. Wichtig sei eine gute Anbindung der Region mit öffentlichem Nahverkehr, betonte Ministerpräsident Michael Kretschmer. Der Freistaat fördert den Masterplan mit 100 Millionen Euro jährlich aus dem Sondervermögen des Bundes.
0: Im Sächsischen Landtag ist die Ausgabe der Landesverfassung in leichter Sprache vorgestellt worden. Sie soll Menschen mit geistiger Beeinträchtigung, geringen Deutschkenntnissen oder anderen Verständnishürden einen besseren Zugang zu den Regeln des Staatswesens bieten. Landtagspräsident Dirks sagte dem MDR, dadurch werde die sächsische Verfassung für noch mehr Bürger verständlich und zugänglich. Das stärke Teilhabe und Selbstbestimmung. Jeder Bürger sollte wissen, welche Rechte und Pflichten er im Freistaat, aber so Dirks. Sachsen ist das vierte Bundesland, das seine Verfassung auch in leichter Sprache veröffentlicht. Auf einer Straße in Annaberg-Buchholz ist es zu einem sogenannten Tagesbruch gekommen. Ohne genaue Angaben zu machen, sprach die Stadtverwaltung von einem Loch beträchtlicher Tiefe. Das plötzliche Einbrechen der Erdoberfläche ist demnach auf einen unterirdischen Hohlraum aus dem historischen Bergbau zurückzuführen. Es gab keine Personen- oder Pkw-Schäden. Gas- und Stromleitungen sind vorsorglich abgestellt. Eine längerfristige Vollsperrung ist wahrscheinlich. Das Wetter in Sachsen: in der Nacht zunächst noch Schauer und einzelne Gewitter, dann aufgelockert bei 14 bis 10 Grad. Morgen kann es anfangs und örtlich etwas neblig sein, sonst ist es heiter. Im Tagesverlauf nimmt die Bewölkung wieder zu und es kommen Schauer auf. Die Höchstwerte erreichen 23 bis 25 Grad. Die Zeit 22.03 Uhr.
2: Und das ist der Verkehrsservice für den ARD-Abend. Die A1 Saarbrücken Richtung Lübeck zwischen dem Kreuz Bargter Heide und Bad Oldesloe. Da gibt es eine Baustelle bis morgen früh um 5, die Vollsperrung. Die A4 Dresden Richtung Frankfurt zwischen Friedewald und Bad Hersfeld wegen eines defekten Lasters gesperrt. A10 der westliche Berliner Ring Richtung Dreieck Werder zwischen Potsdam Nord und Leest bis ca. um 6 gesperrt. Die A25 Geesthacht Richtung Hamburg ist zwischen Hamburg-Bergedorf und dem Dreieck Hamburg-Südost wegen einer Nachtbaustelle bis 5 Uhr gesperrt. Auf der A40 Essen Richtung Dortmund im Kreuz Dortmund-West die Verbindung zur A45 Richtung Dortmund wegen Bauarbeiten bis um 5 gesperrt. Und ähnliches auf der A45 Hagen Richtung Dortmund im Kreuz Dortmund-West die Verbindung zur A40 Richtung Bochum gesperrt. Auch bis um 5, auch wegen Bauarbeiten. Dann die A71 Sangerhausen Richtung Schweinfurt zwischen Oberhof und Suhlzeller Mehlis wegen Wartungsarbeiten im Tunnel Hochwald bis 6 Uhr gesperrt. Und die A111 Oranienburg Berlin Charlottenburg zwischen Schulzendorfer Straße und am Festplatz. Da laufen Tunnelwartungsarbeiten bis um 5 die Vollsperrung. Gute Fahrt zusammen.
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2: Ella, France Gall jetzt hier bei uns für Sie, die Sie uns jetzt zuhören. Hier ist der ARD-Abend. Ich bin Markus Poschlott. Grüße aus dem Studio vom MDR in Magdeburg ins ganze Land.

0: Supertramp ist das mit Breakfast in America. Und wir gucken mal nach Amerika. Denn in der WM wird ja auch gerade wieder Fußball gespielt. Frankreich gegen Senegal. Und es sieht gerade so aus, so schreiben es auch die Kollegen der Sportschau, dass sie schreiben, dass jetzt offenbar der nächste Favorit bei dieser WM zu wackeln scheint. Hier hätte man ja sehr locker auf einen Sieg von Les Bleus getippt, auf einen Sieg der Franzosen. Aber so ganz so locker scheint das nicht zu sein. Die ersten 20 Minuten waren die Franzosen wohl klar die Meister im Spiel, aber dann hat sich's alles nochmal gedreht und nur durch einen kleinen Zufall steht's nicht schon 0-1 für Senegal. Also insofern, wir gucken mal, 48. Spielminute läuft, Spielstand Frankreich-Senegal weiterhin 0-0.
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Das ist Hubert Karl, ganz klar, Sternenhimmel. Das ist der ARD am 22.19 Uhr ist es. Jetzt kommt hier Portugal the Man, Musik aus dem Jahr 2017 aus Alaska. Also mit Portugal hat es relativ wenig zu tun. Der große Durchbruch kam mit Feel It Still. Was für ein wunderbares Stück Musik. Deswegen auch hier im ARD-Abend.

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2: So. Es ist 22.31 Uhr. Das ist der Verkehrsservice für den ARD-Abend. Die A1 Saarbrücken Richtung Lübeck zwischen dem Kreuz Bargte Heide und Bad Oldesloe wegen einer Fahrbahnerneuerung bis morgen früh 5 Uhr gesperrt. A4 Dresden Richtung Frankfurt zwischen Friedewald und Bad Hersfeld wegen eines defekten Lasters gesperrt. Hier ist auch Diesel ausgelaufen. Die A10, der westliche Berliner Ring Richtung Dreieckwerder zwischen Potsdam Nord und Leest bis 6 Uhr morgens gesperrt. Die A25 Geesthacht Richtung Hamburg zwischen Hamburg-Bergedorf und dem Dreieck Hamburg-Südost. Nachtbaustelle, Vollsperrung bis um 5. Auch auf der A40 Essen Richtung Dortmund wird gebaut. Im Kreuz Dortmund-West ist die Verbindung zur A45 Richtung Dortmund gesperrt bis um 5 wegen Bauarbeiten. Und die A45 Hagen Richtung Dortmund. Im Kreuz Dortmund-West ist die Verbindung zur A40 Richtung Bochum gesperrt wegen der Bauarbeiten bis um 5. A71 Sangerhausen Richtung Schweinfurt zwischen Oberhof und Suhl-Zellamelis. Wartungsarbeiten im Tunnel Hochwald bis ca. 6 Uhr gesperrt. Die A111 Oranienburg-Berlin-Charlottenburg zwischen Schulzendorfer Straße und am Festplatz gibt's Tunnelwartungsarbeiten. Vollsperrung. Das war's.
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2: Vom MDR aus Magdeburg mit Markus Pauschlaut. Hallo zusammen. What's the

Jetzt wollte ich an der Stelle eigentlich gerade noch Klaus Lage zum 76. Geburtstag gratulieren und Jürgen Klopp, 59 Jahre alt heute. Er startet quasi in sein 60. Lebensjahr. Und er kommt aber, hier ist Céline Dion und macht alles anders. Denn sie singt gleich A New Day Has Come, ist noch ein bisschen Zeit, Stunde 20, dann starten wir in den Mittwoch. Aber gut, da guckt man doch schon mal auf die Termine, was ist morgen so wichtig? Ja, zum einen Barry Manilow hat Geburtstag mit 83, morgen ist Apfelstrudeltag, das gut, kann man auch schon mal wissen. Und Fußball wird natürlich auch gespielt, oh schön. Morgen gibt's unter anderem am Abend das Spiel England gegen Kroatien.

0: das wird auch ein spannendes Spiel. Und wenn wir gerade beim Fußball sind, gucken wir mal zu unserer aktuellen Partie, die jetzt in der 78. Minute läuft. Frankreich 1, Senegal 0.
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0: Und jetzt Céline Dion. A new day has come.

Das ist Rod Stewart und Love Touch. Das ist der ARD. Und in den letzten Zügen noch 10 Minuten. Dann übernimmt hier Heiko Rasch und dann wird der ARD-Abend It's Magic auf einmal zur ARD-Hitnacht. Wünsche Ihnen also eine gute Nacht. Fußballspiel läuft ja parallel auch noch. Frankreich gegen Senegal. Aktueller Spielstand jetzt nach 85 Minuten 2:0.

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1: Um 23 Uhr mit Gisela Former. Bundeskanzler Merz hat sich Frieden über die Ergebnisse des G7-Gipfels in Evian geäußert hat. Nicht nur für die Golfregion, auch für die Ukraine gäbe es eine Chance auf Frieden. Aus Evian, Dagmar Pepping.
2: Die Gespräche mit US-Präsident Trump geben ihm einen gewissen Optimismus um Merz. Man sei sich einig, die Ukraine weiter zu unterstützen und den Druck auf Russland zu erhöhen. Insgesamt sei der erste Tag in Evian von großer transatlantischer und europäischer Einigkeit geprägt gewesen und von europäischem Teamspiel, so Merz. Die G7-Partner hätten gezeigt, dass sie in den großen Fragen handlungsfähig sind. Präsident Trump habe er in den Gesprächen als sehr kooperativ und sehr aufmerksam zuhörend gesehen, so Merz.
1: Bundesverteidigungsminister Pistorius will die Bundeswehr für die Abwehr von Drohnen besser ausstatten. Das hat der SPD-Politiker bei einem Besuch der Luftwaffe in Schortens in Niedersachsen deutlich gemacht. Von dort Frank Jakobs.
3: Wir starten in diesen Tagen einen Aktionsplan Drohnen, so Verteidigungsminister Pistorius bei seinem Besuch auf dem Flieger Horst Objefer im Kreis Friesland. Bis zum Ende des Jahrzehnts sollen rund 16 Milliarden Euro in diesem Bereich investiert werden.

0: investiert werden. Für Drohnen, die feindliche Drohnen aufspüren und abwehren können zum Beispiel, und weitere Ausrüstung wie Störsender und Radarsysteme. In Shortens ist ein sogenanntes schnelles Reaktionselement zur Abwehr von Drohnen stationiert. Dort wurde das Objektschutzregiment als erstes im April 2025 mit so einer Einheit ausgestattet und darin ausgebildet.
1: Bundesinnenminister Dobrindt hat Kritik an der Abschiebung von Afghanen in ihr Heimatland zurückgewiesen. Wer hier schwere Straftaten begangen habe, der habe kein Recht, in unsere Gesellschaft zurückzukehren, sagte der CSU-Politiker bei einer Veranstaltung in Hamburg. In der Nacht waren vom Flughafen Leipzig-Halle aus 32 Afghanen per Charterflug in ihr Heimatland abgeschoben worden. Darunter waren laut Bundesinnenministerium verurteilte Straftäter, unter anderem wegen Tötungsdelikten, sexuellen Missbrauchs von Kindern und Handels mit Betäubungsmitteln. Kritik an der Abschiebung kam unter anderem von den Linken. Die Zollvereinbarung zwischen der EU und den USA kann wie vorgesehen umgesetzt werden. Das Europaparlament hat die Pläne gebilligt. Damit hat das Zollabkommen die letzte politische Hürde genommen. Vorgesehen ist, dass mehrere Jahre lang europäische Zölle auf verschiedene US-Produkte wie Autos oder Maschinen abgeschafft werden. Für die meisten EU-Güter, die in die USA kommen, soll dagegen ein Satz von 15% gelten. Das waren die Nachrichten. Das Wetter in Deutschland. In der Nacht häufig trocken, vereinzelt noch Schauer oder Gewitter, Tiefstwerte 18 bis 7 Grad. Morgen gebietsweise freundlich, auch dichtere Wolken, Schauer und selten Gewitter, Höchstwerte 18 Grad auf den Ostseeinseln bis 32 Grad am Kaiserstuhl. Am Donnerstag heiter im Nordosten und den Bergen Schauer oder Gewitter bei 20 bis 36 Grad. Es ist gleich 23.03 Uhr.
2: Und hier der Verkehrsservice in der ARD-Hitnacht. Die A1 Hamburg Richtung Lübeck ist zwischen Kreuzberg der Heide und Bad Oldesloe wegen Fahrbahnerneuerung bis morgen früh etwa 5 Uhr gesperrt. Die A4 Erfurt Richtung Kirchheimer Dreieck ist zwischen Friedewald und Bad Hersfeld wegen eines defekten LKWs gesperrt. Die A8 Saarlouis Richtung Luxemburg ist in Höhe Dreieck Saarlouis wegen Wartungsarbeiten bis in den Morgen hinein etwa 5 Uhr gesperrt. Die A10 westlicher Berliner Ring Richtung Dreieckwerda ist zwischen Potsdam Nord und Leest bis etwa 6 Uhr gesperrt. Die A25 Geesthacht Richtung Hamburg ist zwischen Bergedorf und Dreieck Hamburg Südost wegen einer Baustelle bis ca. 5 Uhr gesperrt. Die A61 Koblenz Richtung Ludwigshafen ist zwischen Pfalzfeld und Laudert nach einem Unfall gesperrt. Die A71 Erfurt Richtung Schweinfurt ist zwischen Oberhof und Suhl-Zellermelis wegen Wartungsarbeiten mitten im Tunnel Hochwald bis ca. 6 Uhr gesperrt. Und die A111 Dreieck Oranienburg-Charlottenburg ist zwischen Schulzendorfer Straße und am Festplatz in beiden Richtungen wegen Wartungsarbeiten bis etwa 5 Uhr gesperrt. Allen unterwegs eine gute und sichere Fahrt. Kommen Sie gut an Ihr Ziel.
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2: In dieser Fußball-Weltmeisterschaftszeit, da werden ja so einige mehr die Nacht zum Tag machen. Ja, und viele, die wir in ihrer Nachtschicht begleiten oder einfach daheim, die nicht schlafen wollen oder auch nicht schlafen können. Willkommen hier in der ARD-Hitnacht mit Heiko Asch im Dresdner MDR-Studio. Schönen guten Abend.

0: Der Rhythmus für die Nacht ist sweet hier in der ARD-Hitnacht. Die 70er Jahre haben sie ja doch maßgeblich mitgeprägt. Und das schönste Geschenk, wenn die Musik dann auch Jahrzehnte später immer noch im Radio läuft. Und genauso wird ja auch die Musik hier für die ARD-Hitnacht ausgesucht. Jetzt Tanita Tikaram. Ihr gelang ja ihr größter Hit auch gleich mit ihrem Debütalbum Twist in My Sobriety. Den Song hat sie auch selbst geschrieben.
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0: Garrett Gates hier in der ARD Hitnacht. Er war ja auch mit dabei bei der ersten britischen Castingshow Pop Idol. Er wurde damals Zweitplatzierter und der eigentliche Gewinner. Denn er hat eine geniale Karriere machen können. Er wurde der jüngste männliche Sänger, der es je in den britischen Singlecharts auf Platz 1 geschafft hat. Und da war er keine 18 Jahre alt. Und er hat es ja bis auf die große Musicalbühne geschafft, auf die Bühne im Londoner West End. Und wir kommen damit ins Jahr 1984, ziemlich genau vor 42 Jahren. Da stand Laura Branigan in den Hitlisten ganz oben, auch ein echter Disco-Renner und bis heute zeitlos geblieben. Self-Control.
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23.27 Uhr, hier der Verkehrsservice mit zwei Gefahrenmeldungen. Zwei Falschfahrer, der erste auf der A7 Füssenreute-Ulm zwischen Illertissen und Dreieck Hittistetten. Kommt Ihnen ein Falschfahrer entgegen, fahren Sie bitte äußerst rechts und überholen Sie nicht. Auf der A7 Füssenreute-Ulm zwischen Illertissen und Dreieck Hittistetten ist ein Falschfahrer unterwegs. Vorsicht in beiden Richtungen. Ebenfalls auf der A39 Braunschweig Richtung Wolfsburg zwischen Kreuz Wolfsburg und Königslutter und Sandkamp. Auch dort ein Falschfahrer unterwegs. Fahren Sie bitte äußerst rechts zwischen Kreuz Wolfsburg, Königslutter und Sandkamp. Ein Falschfahrer. Vorsicht in beiden Richtungen.

0: Oldisloo wegen Fahrbahnerneuerung noch bis morgen früh etwa 5 Uhr gesperrt. Die A4 Erfurt Richtung Kirchheimer Dreieck ist zwischen Friedewald und Bad Hersfeld wegen eines defekten LKWs gesperrt. Die A8 Saarlouis Richtung Luxemburg ist in Höhe Dreieck Saarlouis wegen Wartungsarbeiten bis etwa 5 Uhr gesperrt. Die A10 westlicher Berliner Ring Richtung Dreieck Werder ist zwischen Potsdam Nord und Liest bis etwa 6 Uhr gesperrt. Die A25 Geesthacht Richtung Hamburg ist zwischen Bergedorf und Dreieck Hamburg Südost wegen einer Baustelle bis etwa 5 Uhr gesperrt. Die A61 Koblenz Richtung Ludwigshafen ist zwischen Pfalzfeld und Laudert nach einem Unfall gesperrt. Die A71 Erfurt Richtung Schweinfurt ist zwischen Oberhof und Suhl-Zellermelis wegen Wartungsarbeiten im Tunnel Hochwald bis etwa 6 Uhr gesperrt. Und die A111 Dreieck Oranienburg-Charlottenburg ist zwischen Schulzendorfer Straße und am Festplatz in beiden Richtungen wegen Wartungsarbeiten bis etwa 5 Uhr gesperrt. Allen unterwegs eine gute Fahrt, kommen Sie gut an Ihr Ziel.
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23.41 Uhr. Hier nochmal der Verkehrsservice, immer noch aktuell. Die beiden Falschfahrer. Der erste auf der A7 Ulm-Füssen-Reute zwischen Kreuz Ulm Elchingen und drei Kittistetten. Kommt Ihnen ein Falschfahrer entgegen, fahren Sie bitte äußerst rechts und überholen Sie nicht. Zwischen Kreuz Ulm, Elchingen und drei Kittistetten ist ein Falschfahrer unterwegs, fuhr sich dort in beiden Richtungen. Und der zweite auf der A39 Braunschweig Richtung Wolfsburg, zwischen Kreuz Wolfsburg, Königslutter und Sandkamp, auch dort ein Falschfahrer unterwegs. Zwischen Kreuz Wolfsburg, Königslutter und Sandkamp, ein Falschfahrer. Vorsicht auch dort in beiden Richtungen.

23.45 Uhr. Hier nochmal der Verkehrsservice. Und noch ein Falschfahrer ist dazugekommen. Achtung, ein Falschfahrer diesmal auf der A43 Münster-Ricklinghausen zwischen Kreuz Münster Süd und Dülmen. Kommt Ihnen ein Falschfahrer entgegen, fahren Sie bitte äußerst rechts. Überholen Sie nicht auf der A43 Münster-Ricklinghausen zwischen Kreuz Münster Süd und Dülmen. Ist ein Falschfahrer unterwegs, fuhr sich dort in beiden Richtungen. Und der Erste hat schon wieder die Autobahn verlassen. Eine Entwarnung von der A7 Ulm-Füssen-Reute zwischen Kreuz Ulm-Elchingen und Dreieck Hittistetten ist kein Falschfahrer mehr unterwegs. Wir wünschen allen gute Fahrt.

0: Barry White hier in der ARD-Hitnacht. Mit seiner sonoren Stimme hat er ja eine Weltkarriere gemacht. Er soll den Stimmbruch auch gleich zweimal kurz hintereinander gehabt haben. Und seitdem diese tiefe Bassstimme. Tja, so langsam verabschieden wir diesen Dienstag. Ich hoffe, Sie können zufrieden in die wohlverdiente Nachtruhe starten. Und gern begleiten wir Sie auch die ganze Nacht lang. Mit den großen Hits sowieso, aber auch mit aktuellen Nachrichten immer zur vollen Stunde. Und jetzt habe ich noch Max Giesinger dabei. Auch er ist ja durch eine Castingshow im deutschen Fernsehen bekannt geworden, damals vor 14 Jahren in der ersten Staffel von The Voice of Germany. Und er hat es bis in die erste Reihe der deutschen Musiker geschafft. Jede Menge Konzerte gibt er auch in diesem Sommer. Bis Ende September ist er unterwegs. Zu sehen ist er das nächste Mal auf der Kieler Woche am 25. Juni und einen Tag später am 26. Juni gibt er dann ein Open-Air-Konzert am Jahnstadion in Göttingen. Max Giesinger.
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0: Vorher aber nochmal die zwei Gefahrenmeldungen. Die zwei Falschfahrer auf der A39 Braunschweig Richtung Wolfsburg zwischen Kreuz Wolfsburg, Königslutter und Sandkamp. Ein Falschfahrer und der zweite auf der A43 Münster-Recklinghausen zwischen Kreuz Münster Süd und Dülmen. Auch dort ist ein Falschfahrer unterwegs. Fahren Sie bitte äußerst rechts und überholen Sie nicht. Vorsicht bitte in beiden Richtungen.

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1: Um 0 Uhr mit Wolfgang Berger. Der Bund wird in den nächsten Jahren rund 16 Milliarden Euro in die Drohnenabwehr investieren. Das kündigte Verteidigungsminister Pistorius bei einem Truppenbesuch in Friesland an. Der Aktionsplan umfasse eine Vielzahl von Maßnahmen, sagte der SPD-Politiker.
2: Wir beschaffen Drohnen, die aufklären, wir beschaffen Drohnen, die wirken, sowie angreifende Drohnen eben abwehren können, also das gesamte Spektrum. Wir werden jeden Soldaten und jede Soldatin an Drohnen ausbilden. Das ist und wird weiter Bestandteil der Ausbildung sein. Drohnen, und das ist eine Lehre aus dem Krieg, den Putin gegen die Ukraine führt und in dem sich die Ukraine so überaus erfolgreich, gerade auch mit Drohnentechnologie wehrt. Drohnen sind längst Standard im Truppenalltag und das muss auch so sein.
1: Verteidigungsminister Pistorius in Schortens in Niedersachsen. Bundeskanzler Merz hat sich zuversichtlich gezeigt, dass Europäer und Amerikaner gemeinsam vorgehen, um den Ukraine-Krieg zu beenden. Er habe mit US-Präsident Trump sehr ausführlich über die nächsten Schritte und mögliche weitere Sanktionen gegen Russland gesprochen, sagte Merz nach einem Gipfeltreffen im französischen Evian. Trump habe sich dabei sehr kooperativ gezeigt. Dies gebe Anlass zur Hoffnung. Bundesinnenminister Dobrindt hat Kritik an Abschiebungen nach Afghanistan zurückgewiesen. Wer hier schwere Straftaten begangen habe, der habe kein Recht, in unsere Gesellschaft zurückzukehren, sagte der CSU-Politiker bei einer Veranstaltung in Hamburg. Vergangene Nacht waren vom Flughafen Leipzig-Halle aus 32 Afghanen per Charterflug in ihr Heimatland abgeschoben worden. Kritik daran kam unter anderem von der Linken. Mitfavorit Frankreich ist mit einem Sieg in die Fußball-WM gestartet. Beim 3:1 gegen den Senegal war Superstar Kylian Mbappé mit 2 Toren der Mann des Spiels. Aus dem ARD-WM-Team André Siems.
3: Es war ein spektakuläres Fußballspiel. Erste Halbzeit fast nur der Senegal, Frankreich wahnsinnig zurückgezogen. In der Nachspielzeit die beste Gelegenheit für den Senegal durch Saar aus 6 Metern, der allerdings den Ball nicht richtig traf. Mit einem 0:0 ging es anschließend in die Pause. Die zweite Halbzeit wurde dann spektakulär. Es spielte fast nur noch Frankreich, angetrieben immer wieder durch Kylian Mbappé. Der Senegal verliert gegen Frankreich mit 1:3.
1: Das waren die Nachrichten. Das Wetter in Deutschland. Meist trocken, vereinzelt noch Schauer oder Gewitter. Tiefstwerte 18 bis 7 Grad. Tagsüber gebietsweise freundlich, auch dichtere Wolken, Schauer und selten Gewitter. Höchstwerte 18 Grad auf den Ostseeinseln bis 32 Grad am Kaiserstuhl. Am Donnerstag heiter im Nordosten und in Bergen Schauer oder Gewitter, 20 bis 36 Grad. Am Freitag anfangs freundlich, später Schauer und teils starke Gewitter, 24 bis 38 Grad. Es ist 0:03 Uhr.
4: Und hier der Verkehrsservice in der ARD-Hitnacht. Die gute Nachricht zuerst, eine Entwarnung auf der A43 Münster-Recklinghausen. Zwischen Kreuzmünster Süd und Dülmen ist kein Falschfahrer mehr unterwegs. Eine Gefahreninformation habe ich hier für Wittlich. In der Schlossstraße brennt ein leerstehendes Kinogebäude. Dadurch kommt es zu einer starken Rauchentwicklung und Geruchsbelästigung. Schließen Sie bitte Fenster und Türen und schalten Sie Lüftung und Klimaanlagen ab. Wenn möglich, bitte meiden Sie das betroffene Gebiet. Die A1 Hamburg Richtung Lübeck ist zwischen Kreuz Bagdeheide und Bad Oldesloe wegen Fahrbahnerneuerung bis etwa 5 Uhr gesperrt. Die A4 Erfurt Richtung Kirchheimer Dreieck ist zwischen Friedewald und Bad Hersfeld wegen eines defekten LKWs gesperrt. Die A8 Saarlouis Richtung Luxemburg ist in Höhe Dreieck Saarlouis wegen Wartungsarbeiten bis etwa 5 Uhr gesperrt. Die A10 westlicher Berliner Ring Richtung Dreieck Werder ist zwischen Potsdam Nord und Leest bis etwa 6 Uhr gesperrt. Die A25 Geestacht Richtung Hamburg ist zwischen Bergedorf und Dreieck Hamburg Südost wegen einer Baustelle bis etwa 5 Uhr gesperrt. Die A39 Braunschweig Richtung Wolfsburg ist zwischen Wolfsburg-Mörse Nord und Fallersleben nach einem Unfall gesperrt. Die A361 Koblenz Richtung Ludwigshafen ist zwischen Pfalzfeld und Laudert nach einem Unfall gesperrt. Die A71 Erfurt Richtung Schweinfurt ist zwischen Oberhof und Suhl-Zellermelis wegen Wartungsarbeiten im Tunnel Hochwald noch etwa bis 6 Uhr gesperrt. Und die A111 Dreieck Oranienburg-Charlottenburg ist zwischen Schulzendorfer Straße und am Festplatz in beiden Richtungen wegen Wartungsarbeiten bis etwa 5 Uhr gesperrt. Allen unterwegs eine gute und sichere Fahrt.
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4: Neuer Tag, neues Glück. Willkommen in der ARD-Hitnacht aus dem Dresdner MDR-Studio. Ich bin Heiko Rasch. Kommen Sie weiter gut durch die Nacht. Shift.

Und schon ist der nächste Falschfahrer unterwegs. Hier der Verkehrsservice 0.05 Uhr. Achtung, ein Falschfahrer auf der B96 Luckau-Kreuzberg. Zwischen Marlow und Kleinzieten kommt Ihnen ein Falschfahrer entgegen. Fahren Sie bitte äußerst rechts und überholen Sie nicht. Auf der B96 Luckau-Kreuzberg zwischen Marlow und Kleinzieten ist ein Falschfahrer unterwegs. Vorsicht in beiden Richtungen. 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
1: 0.13 Uhr, hier nochmal der Verkehrsservice. Immer noch aktuell der Falschfahrer auf der B96 Luckau-Kreuzberg. Zwischen Marlow und Kleinzieten kommt Ihnen ein Falschfahrer entgegen. Fahren Sie bitte äußerst rechts und überholen Sie nicht. Auf der B96 Luckau-Kreuzberg zwischen Marlow und Kleinzieten ist ein Falschfahrer unterwegs. Vorsicht in beiden Richtungen.

0: Gloria Gaynor hier in der ARD-Hitnacht. I will survive, ich werde überleben. Ja, es wurde zur Überlebenshymne von Gloria Gaynor. Und da hat doch die Plattenfirma damals diese Single auf die B-Seite gesetzt. Bloß gut, dass die Fans genau diese Single dann im Radio immer wieder gewünscht haben. Und so wurde diese Single zum Hit, kam später dann auch nochmal als A-Seite auf den Markt und wurde schließlich ihr größter Hit. Und jetzt der Boss, Bruce Springsteen, 20-facher Grammy-Gewinner und all die Jahrzehnte an Popularität, nichts eingebüßt.
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0:21 Uhr. Hier nochmal der Verkehrsservice, immer noch aktuell. Der Falschfahrer auf der B96 Luckau-Kreuzberg zwischen Marlow und Kleinzieten kommt Ihnen ein Falschfahrer entgegen. Fahren Sie bitte äußerst rechts und überholen Sie nicht. Zwischen Marlow und Kleinzieten ein Falschfahrer.

0: 0:25 auf die Meldung haben wir ja schon gewartet. Und da ist sie auch. Die Entwarnung auf der B96 Luckau-Kreuzberg. Zwischen Marlow und Kleinzieten ist kein Falschfahrer mehr unterwegs. Wir wünschen allen gute Fahrt. Tja, in jeder Nacht, da sind ja zahlreiche unterwegs, die Trucker, die LKW-Fahrer, die dafür sorgen, dass wir am nächsten Tag auch wieder was in den Supermarktregalen zu finden haben. Und da hat uns Uwe geschrieben, gerade unterwegs auf der A2. Er lauscht dieser ARD-Hitnacht, so wie jedes Mal in der Nacht, und freut sich auf seinen Urlaub ab kommender Woche. Ja, da wünschen wir schon mal einen schönen, erholsamen Urlaub und grüßen an dieser Stelle gleich mal alle, die gerade unterwegs sein müssen. Ist ja allerhand los. Wir hatten schon jede Menge Falschfahrer in nur anderthalb Stunden dieser ARD-Hitnacht. Wir halten Sie natürlich auf dem Laufenden halbstündlich. Die aktuellen Verkehrsinfos und bis zu den nächsten gleich Mike and the Mechanics und zuvor Carol Emerald.
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0: Kurz nach 12:30, hier der aktuelle Verkehrsservice in der ARD-Hitnacht. Zunächst eine Gefahreninformation für Wittlich. In der Schlossstraße brennt ein leerstehendes Kinogebäude. Dadurch kommt es zu einer starken Rauchentwicklung und zu einer Geruchsbelästigung. Schließen Sie bitte Fenster und Türen und schalten Sie Lüftung und Klimaanlagen ab. Und wenn möglich, bitte meiden Sie das betroffene Gebiet. Schauen wir auf die Autobahn, die A1 Hamburg Richtung Lübeck ist zwischen Kreuzberg der Heide und Bad Oldesloe wegen Fahrbahnerneuerung bis etwa 5 Uhr gesperrt. Die A4 Erfurt Richtung Kirchheimer Dreieck ist zwischen Friedewald und Bad Hersfeld wegen eines defekten LKWs gesperrt. Die A10 westlicher Berliner Ring Richtung Dreieck-Werder ist zwischen Potsdam Nord und Liest bis etwa 6 Uhr gesperrt. Die A25 Geesthacht Richtung Hamburg ist zwischen Bergedorf und Dreieck Hamburg Südost wegen einer Baustelle bis ca. 5 Uhr gesperrt. Die A39 Braunschweig Richtung Wolfsburg ist zwischen Kreuz Wolfsburg-Königslutter und Flechtdorf nach einem Unfall gesperrt. Die A40 Duisburg-Essen ist zwischen Mülheim-Winkhausen und Mülheim-Heißen in beiden Richtungen bis zum kommenden Montag gesperrt. Die A61 Koblenz Richtung Ludwigshafen ist zwischen Pfalzfeld und Laudert nach einem Unfall gesperrt. Die A71 Erfurt Richtung Schweinfurt ist zwischen Oberhof und Suhl-Zellermelis wegen Wartungsarbeiten im Tunnel Hochwald noch bis etwa 6 Uhr gesperrt. Und die A111 Dreieck Oranienburg-Charlottenburg ist zwischen Schulzendorfer Straße und am Festplatz in beiden Richtungen wegen Wartungsarbeiten noch bis etwa 5 Uhr gesperrt. Allen unterwegs eine gute und hoffentlich auch entspannte Fahrt.
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0: Stevie Wonder hier in der ARD-Hitnacht. Ein Ausnahmetalent, das schon in seiner Kindheit entdeckt wurde. Mit 11 Jahren bekam er da schon einen Plattenvertrag. Und schön, dass wir sie auch wieder weit über die deutschen Landesgrenzen hinaus erreichen. Aus Dänemark grüßen uns hier Thilo und Simone. Wie jedes Jahr verbringen sie dort in reinster Natur ihren Urlaub, mieten seit 8 Jahren immer die gleiche Hütte und genießen einfach mal die Ruhe, die Abgeschiedenheit und vor allem die Natur. Wir sind täglich auf Wanderschaft. Heute waren wir 15 Kilometer unterwegs, mit einem kleinen Picknick unterwegs. Einfach herrlich. Na, da staune ich, dass Sie um diese Zeit noch wach sind. Wahrscheinlich liegt es an der Duftmusik hier in der ARD-Hitnacht. Jetzt die Doobie Brothers. Listen to the music.
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0: Sandra hier in der ARD-Hitnacht. One More Night. Keine Disco ohne Sandra. So hieß es ja damals in den 80ern. Gerade mal etwas ruhiger. Dieser Song One More Night macht aber auch eine Weltkarriere. Und sie hat so richtig abräumen können damals in den 80er Jahren. Und innerhalb von 7 Jahren hat sie es doch tatsächlich geschafft, über 30 Millionen Platten verkaufen zu können. Auch weit über die Landesgrenzen hinaus. Bis zu den 1 Uhr Nachrichten habe ich jetzt noch Flash in the Pan, eine australische Band, die vor 50 Jahren gegründet wurde. Allerdings beendeten sie ihre Zusammenarbeit auch schon 1993. Ihren größten Hit konnten sie 84 landen, stand damals auch in den deutschen Hitlisten, Midnight Man.
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0: Und da schauen wir kurz noch auf die Halbzeitpause im WM-Spiel Irak-Norwegen. Spielstand in der Halbzeitpause 1:2 für Norwegen. Beide Tore für Norwegen schoss Erling Haaland.

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1: Um 1 Uhr mit Wolfgang Berger. Deutschland will in den nächsten Jahren rund 16 Milliarden Euro für neue Drohnen ausgeben. Investiert werde vor allem in Abwehr und Aufklärung, sagte Verteidigungsminister Pistorius bei einem Truppenbesuch in Niedersachsen.
2: Wir beschaffen Drohnen, die aufklären, wir beschaffen Drohnen, die wirken, sowie angreifende Drohnen eben abwehren können, also das gesamte Spektrum. Wir werden jeden Soldaten und jede Soldatin an Drohnen ausbilden. Das ist und wird weiter Bestandteil der Ausbildung sein. Drohnen, und das ist eine Lehre aus dem Krieg, den Putin gegen die Ukraine führt und in dem sich die Ukraine so überaus erfolgreich, gerade auch mit Drohnentechnologie wehrt. Drohnen sind längst Standard im Truppenalltag und das muss auch so sein.
1: Verteidigungsminister Pistorius. Bundeskanzler Merz hat sich zuversichtlich gezeigt, dass Europäer und Amerikaner gemeinsam vorgehen, um den Ukraine-Krieg zu beenden. Er habe mit US-Präsident Trump sehr ausführlich über die nächsten Schritte und mögliche weitere Sanktionen gegen Russland gesprochen, sagte Merz nach einem Gipfeltreffen im französischen Evian. Trump habe sich dabei sehr kooperativ gezeigt. Dies gebe Anlass zur Hoffnung. Bundesinnenminister Dobrindt hat Kritik an Abschiebungen nach Afghanistan zurückgewiesen. Wer hier schwere Straftaten begangen habe, der habe kein Recht, in unsere Gesellschaft zurückzukehren, sagte der CSU-Politiker bei einer Veranstaltung in Hamburg. Vergangene Nacht waren vom Flughafen Leipzig-Halle aus 32 Afghanen per Charterflug in ihr Heimatland abgeschoben worden. Kritik daran kam unter anderem von der Linken. Mitfavorit Frankreich ist mit einem Sieg in die Fußball-WM gestartet. Beim 3:1 gegen den Senegal war Superstar Kylian Mbappé mit 2 Toren der Mann des Spiels. Aus dem ARD-WM-Team André Siems.
3: Es war ein spektakuläres Fußballspiel. Erste Halbzeit fast nur der Senegal, Frankreich wahnsinnig zurückgezogen. In der Nachspielzeit die beste Gelegenheit für den Senegal durch Sah aus 6 Metern, der allerdings den Ball nicht richtig traf. Mit einem 0:0 ging es anschließend in die Pause. Die zweite Halbzeit wurde dann spektakulär. Es spielte fast nur noch Frankreich, angetrieben immer wieder durch Kylian Mbappé. Der Senegal verliert gegen Frankreich mit 1:3.
1: Und im Spiel Irak gegen Norwegen steht es zur Halbzeit 1:2. Das waren die Nachrichten. Das Wetter in Deutschland. Meist trocken, vereinzelt noch Schauer oder Gewitter, Tiefstwerte 18 bis 7 Grad. Tagsüber gebietsweise freundlich, auch dichtere Wolken, Schauer und selten Gewitter. Höchstwerte 18 Grad auf den Ostseeinseln bis 32 Grad am Kaiserstuhl. Donnerstag heiter im Nordosten und in Bergen Schauer oder Gewitter, 20 bis 36 Grad. Am Freitag anfangs freundlich, später Schauer und teils starke Gewitter. Es ist 1:03 Uhr.
4: Und hier der Verkehrsservice in der ARD-Hitnacht. Zunächst eine Gefahreninformation für Wittlich. In der Schlossstraße brennt ein leerstehendes Kinogebäude. Dadurch kommt es zu einer starken Rauchentwicklung und zu Geruchsbelästigung. Schließen Sie bitte Fenster und Türen und schalten Sie Lüftung und Klimaanlagen ab. Und wenn möglich, bitte meiden Sie das betroffene Gebiet. Schauen wir auf die Autobahnen. Die A1 Hamburg Richtung Lübeck ist zwischen Kreuzberg der Heide und Bad Oldesloe wegen Fahrbahnerneuerung bis etwa 5 Uhr gesperrt. Die A4 Erfurt Richtung Kirchheimer Dreieck ist zwischen Friedewald und Bad Hersfeld wegen eines defekten LKWs gesperrt. Die A10, westlicher Berliner Ring, Richtung Dreieck-Werder, ist zwischen Potsdam-Nord und Leest bis ca. 6 Uhr gesperrt. Die A25, Geestacht, Richtung Hamburg, ist zwischen Bergedorf und Dreieck Hamburg-Südost wegen einer Baustelle bis ca. 5 Uhr gesperrt. Die A39, Braunschweig Richtung Wolfsburg, ist zwischen Kreuz Wolfsburg-Königslutte und Flechtorf nach einem Unfall gesperrt. Die A40, Duisburg-Essen ist zwischen Mülheim-Winkhausen und Mülheim-Heißen in beiden Richtungen bis zum kommenden Montag gesperrt. Die A61 Koblenz Richtung Ludwigshafen ist zwischen Pfalzfeld und Laudert nach einem Unfall gesperrt. Die A71 Erfurt Richtung Schweinfurt ist zwischen Oberhof und Suhl-Zellermelis wegen Wartungsarbeiten im Tunnel Hochwald bis ca. 6 Uhr gesperrt. Und die A111 Dreieck Oranienburg-Charlottenburg ist zwischen Schulzendorfer Straße und am Festplatz in beiden Richtungen wegen Wartungsarbeiten bis ca. 5 Uhr gesperrt. Allen unterwegs eine gute und sichere Fahrt.
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4: Und mit ABBA starten wir in diese Stunde. Schön, dass Sie dabei sind. Ich bin Heiko Rasch hier aus dem Dresdner Funkhaus. Für Sie weiter eine angenehme Nacht.

0: Madonna.
1: Was sie anpackte, wurde zu Gold und da können wir die Zeit auch bis in die 80er Jahre zurückdrehen. Schon für ihr Debütalbum 1983 wurde sie mit Gold und Platin überschüttet. Und ihr 15. Studioalbum steht an. Ja, das wird am 3. Juli veröffentlicht. Confessions 2, so heißt die Platte, also die Fortsetzung ihres vergangenen Albums. Und ein Garant für hohe Plattenumsätze ist ja auch Pink Floyd. Absoluter Renner, ihr Album The Dark Side in the Moon oder The Dark Side of the Moon, so heißt diese Platte richtig, von 1973, dicht gefolgt von ihrem Album The Wall vom Ende der 70er Jahre. Und damit halten sie ja bis heute den Rekord für das meistverkaufte Doppelalbum in der Musikgeschichte überhaupt. Und daraus habe ich den Song Another Brick in the Wall. Hier ist Pink Floyd.
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0: Talking Heads hier in der ARD Hitnachts. Und es gibt wieder was Neues von Axel Bosse. Mitte April kam sein 10. Studioalbum auf den Markt. Stabile Poesie hat er es genannt. Und er hat ja in seiner über 20-jährigen Karriere im Schnitt alle 2 Jahre ein neues Album veröffentlicht. Und das aktuelle ist auch schon wieder auf Platz 2 der Charts gelandet. Beobachtungsreich, ohne Scheu und ohne doppelten Boden. Deutschsprachige Popmusik mit maximaler Seele. Seine Texte bringen Lebensdurst, Sehnsucht, motivieren zu Veränderung, Zusammenhalt und klare Haltung. Also passt genau in diese Zeit. Und es sollte auch ein vielseitiges Album werden. Ob ihm das gelungen ist in dieser Woche, können Sie sich ja selbst ein Bild machen. Hier in der ARD-Hitnacht unser Albumtipp der Woche. Und da hören wir natürlich rein, Bosse, Nokia.
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0: Die A1 Hamburg Richtung Lübeck ist zwischen Kreuzberg der Heide und Bad Oldesloe wegen Fahrbahnerneuerung bis etwa 5 Uhr gesperrt. Die A4 Erfurt Richtung Kirchheimer Dreieck ist zwischen Friedewald und Bad Hersfeld wegen eines defekten LKWs gesperrt. Die A10 westlicher Berliner Ring Richtung Dreieck-Werder ist zwischen Potsdam-Nord und Liest bis etwa 6 Uhr gesperrt. Die A25 Geestach Richtung Hamburg ist zwischen Bergedorf und Dreieck Hamburg-Südost wegen einer Baustelle noch bis etwa 5 Uhr gesperrt. Die A39 Braunschweig Richtung Wolfsburg ist zwischen Kreuz Wolfsburg, Königslutter und Flechtorf nach einem Unfall gesperrt. Die A61 Koblenz Richtung Ludwigshafen ist zwischen Pfalzfeld und Laudert nach einem Unfall gesperrt. Die A71 Erfurt Richtung Schweinfurt ist zwischen Oberhof und Suhl-Zellermelis wegen Wartungsarbeiten im Tunnel Hochwald bis ca. 6 Uhr gesperrt. Die A111 Dreieck Oranienburg-Charlottenburg ist zwischen Schulzendorfer Straße und am Festplatz in beiden Richtungen wegen Wartungsarbeiten noch bis ca. 5 Uhr gesperrt. Allen unterwegs eine gute und hoffentlich auch entspannte Fahrt.
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0: Simon und Garfunkel.
1: Schon zu Schulzeiten haben sie sich kennengelernt. Und schon damals teilten sie ihre Leidenschaft für die Musik. Und entstanden ist ja auch eines der erfolgreichsten Gesangsduos überhaupt. Nur schade, dass sie sich dann immer wieder gestritten haben und im Streit auch auseinandergegangen sind. Aber wie zu lesen war, haben sie sich ja dann viel später auch wieder versöhnen können. Auf alle Fälle ein großes Stück Musikgeschichte und sie waren ja auch mit dabei beim legendären Summer of Love Festival in Kalifornien. Genau vor 59 Jahren ging das über die Bühne und es war sozusagen die Geburtsstunde des Festivals. Damals mit dabei auch Jimi Hendrix, Otis Redding oder The Byrds oder auch die Stevie Miller Band. Und auch das ist beeindruckend aus heutiger Sicht. Damals 1967 kostete ein Ticket für dieses Festival $5. Tja, zu den prägenden italienischen Stimmen der vergangenen Jahrzehnte gehört zweifellos auch Gianna Nannini, die kleine Rockröhre mit der Reibeisenstimme. Am vergangenen Sonntag feierte sie ja ihren 70. Geburtstag. Und ihre deutschen Fans wird sie auch wieder begeistern. Am 19. September nämlich, da gibt sie in Berlin ihr Konzert auf der Waldbühne. Gianna Nannini.
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1: Um 2 Uhr mit Wolfgang Berger. Die Staats- und Regierungschefs der 7 wichtigsten Industriestaaten setzen ihr Treffen im französischen Evian heute fort. Hauptthema ist die Lage der Weltwirtschaft. Aus Evian Georg Schwarte.
2: Auf dem Themenzettel am Morgen eine nachhaltige Wachstumsagenda für die Welt in Zeiten von Krieg und Krisen. Heute Mittag dann dreht sich hier alles um das Thema künstliche Intelligenz. Darüber werden Kanzler Merz, US-Präsident Trump und die übrigen Gipfelteilnehmer am Nachmittag auch mit den Gründern und Vorstandschefs von KI-Unternehmen wie OpenAI, Meta oder auch Google DeepMind diskutieren, bevor der G7-Gipfel vom Gastgeber Frankreich zu Ende geht. Im kommenden Jahr übernehmen dann die Amerikaner den Vorsitz der 7 wirtschaftsstarken Nationen der Welt.
1: Außerdem wollen die G7-Staaten noch mehr Druck auf Russland machen. Das steht in einer gemeinsamen Erklärung, die in der Nacht veröffentlicht wurde. Darin kündigen die Staats- und Regierungschefs schärfere Sanktionen an, auch im Öl- und Gassektor. Die Ukraine soll bei der Luftverteidigung stärker unterstützt werden. Ziel ist, der G7-Erklärung zufolge, eine neue Dynamik in die Verhandlungen mit Russland zu bringen. Die Bundeswehr soll für 16 Milliarden Euro neue Drohnen bekommen. Das hat Verteidigungsminister Pistorius angekündigt. Investiert wird demnach in Abwehr- und Aufklärungssysteme, aber auch in Angriffstechnologie. Alle Teilstreitkräfte sollen entsprechend geschult werden. Bei einem Truppenbesuch in Niedersachsen sagte Pistorius wörtlich: Wir werden künftig jeden Soldaten und jede Soldatin an Drohnen ausbilden. Wie wichtig das sei, habe der Krieg gegen die Ukraine gezeigt. Bei der Fußball-WM hat Norwegen mit 4:1 gegen den Irak gewonnen. Mitfavorit Frankreich ist mit einem Sieg ins Turnier gestartet. Gegen den Senegal stand es am Ende eben 3:1. Aus dem ARD-WM-Team Silke Heine.
3: Es ist ein Auftakt nach Maß für die Equipe Tricolore, die sich zu Beginn der Partie schwer tat. Dank einer Leistungssteigerung in der zweiten Spielhälfte gelang aber der erhoffte Auftaktsieg. Kylian Mbappé erzielte beim 3:1-Erfolg 2 Tore und stieg damit zu Frankreichs Rekordtorschützen auf. In der Nacht greift dann auch der Weltmeister ins Geschehen ein. Argentinien startet gegen Algerien in das Turnier. Für Argentiniens Superstar Lionel Messi ist es der Start in seine 6. WM.
1: Das waren die Nachrichten. Und hier noch das Wetter in Deutschland. Meist trocken, vereinzelt noch Schauer oder Gewitter, Tiefstwerte 18 bis 7 Grad. Tagsüber gebietsweise freundlich, auch dichtere Wolken, Schauer und selten Gewitter. Höchstwerte 18 Grad auf den Ostseeinseln bis 32 Grad am Kaiserstuhl. Am Donnerstag heiter im Nordosten und den Bergen, Schauer oder Gewitter 20 bis 36 Grad. Und am Freitag ist es anfangs freundlich, später dann gibt es Schauer und teils starke Gewitter. 24 bis 38 Grad. Es ist 2:03 Uhr.